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1: Mit Tobias Hürenbach heute Nacht ganz herzlich willkommen. Hallo. Wir starten mit einem Meisterwerk von Peter Tschaikowski in dieser Stunde, seine berühmte Fantasie-Ouvertüre Romeo und Julia. Mit einer klerikalen Einführung, mit hinreißenden Streicherklängen, dramatischen Orchestereruptionen, aggressiven, erbitterten Kampfszenen, Trauerakkorden und zum Schluss mit der Beschwörung der Vereinigung der Liebenden im Tod. Viele eindrucksvolle Klangbilder erwarten uns da jetzt. Nicht umsonst ist das Stück als Fantasie-Ouvertüre betitelt. Lassen Sie Ihrer Fantasie jetzt freien Lauf. Wir hören das Symphonieorchester des Bayerischen Rundfunks unter der Leitung von Mstislav Rostropowitsch.

Das Symphonieorchester des Bayerischen Rundfunks und der Dirigent Mstislav Rostropowitsch mit der Romeo und Julia Fantasie-Ouvertüre von Peter Tschaikowski nach der Tragödie von William Shakespeare. Sie hören das ARD-Nachkonzert und da haben wir jetzt Kontrastprogramm für Sie. Nach Tschaikowski von Johannes Brahms zwei Motetten für gemischten Chor a cappella. Warum ist das Licht gegeben dem Mühseligen und dann, o Heiland, reißt die Himmel auf. Mit dem Schütz-Choir auf Landen unter der Leitung von Roger Norrington.

Zwei Motetten von Johannes Brahms mit dem Schütz-Choir auf Landen unter der Leitung von Roger Norrington hier im heutigen ARD-Nachkonzert. Und da erwartet uns jetzt ein wunderbares Violinkonzert von Johann Nepomuk Hummel, eher Schüler Mozarts in Wien, empfohlen von Josef Haydn, Rivale von Beethoven. Und wie Beethoven hat er eben auch ein tolles Violinkonzert verfasst, das in G-Dur. Wir erleben hier James Ennis zusammen mit den London Mozart Players unter der Leitung von Howard Shelley.

James Ennis und die London Mozart Players präsentierten unter der Leitung von Howard Shelley das Violinkonzert G-Dur von Johann Nepomuk Hummel hier in dieser Nacht auf Montag. Das ist das ARD-Nachtkonzert. Und da haben wir jetzt eine schöne Entdeckung für Sie, nämlich Musik von Mathilde Kralik von Meyerswalden. Sie war eine hochtalentierte österreichische Komponistin der Spätromantik und sie hinterließ ein beeindruckendes Lebenswerk von über 250 Kompositionen, das in den letzten Jahren durch neue Einspielungen eine verdiente Renaissance erlebt. Ein großes Solistenensemble ist jetzt bei uns hier zu erleben mit Christopher Corbett Klarinette, Ursula Kepser Horn, Gerda Sperlich Horn, Relia Kalapis Fagott, Corbinian Altenberger Violine, Alexander Kirsch Violine, Benedikt Schneider Viola, Samuel Lutzka Violoncello und Oliver Triendl Klavier. Sie präsentieren das Nonett C-Moll von Mathilde Kralik von Meyerswalden.

Herrliche Entdeckung. Musik von Mathilde Kralik von Meyerswalden. Das Nonett für Klarinette, zwei Hörner, Fagott, zwei Violinen, Viola, Violoncello und Klavier. C-Moll, gerne mehr davon. Hier im ARD-Nachtkonzert als nächstes Musik des Wahlfranzosen Ignaz Joseph Pleyel, Lieblingsschüler von Joseph Haydn und nach seinem Umzug nach Paris Mittelpunkt erstaunlicher Mythen. Französische Revolutionsgarden sollen ihn nämlich mehrfach verhaftet haben aufgrund zu großer, aber unbestätigter Nähe zum Adel. Dann schob man ihm plötzlich die Urheberschaft der Marseillaise unter und später befeuerte man das Gerücht, er hätte seinem Lehrer Haydn verschiedene Konzerte ausgespannt. Alles konnte widerlegt werden. Diese Sinfonie hier in C-Dur, die hat er aber sicher verfasst. Mit den Landen Mozart-Players unter Matthias Barmert.

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1: Um 4 Uhr mit Ronald Lessig. Die AfD hat die Landtagswahl in Sachsen-Anhalt mit großem Vorsprung gewonnen, eine absolute Mehrheit hat sie aber verpasst. Die Wahlbeteiligung liegt demnach bei über 77%. Aus der Nachrichtenredaktion Michael Latz.
2: Wie die Landeswahlleitung mitteilte, landete die AfD mit 43,8% vor der regierenden CDU von Ministerpräsident Schulze, die lediglich auf 17,2% kam, ihr schlechtestes Ergebnis bei einer Landtagswahl in Sachsen-Anhalt. Nach dem vorläufigen Endergebnis erzielte die SPD 9,3%, vor den Grünen mit 8,9% und der Linken mit 8,6%. Auch das BSW zog mit 5,3% in den Magdeburger Landtag ein. Eine Regierungsbildung dürfte äußerst schwierig werden. Die Rolle des Zünglands an der Waage könnte dem BSW zufallen.
1: Nach der Wahlniederlage für die CDU in Sachsen-Anhalt will Ministerpräsident Schulze im Parteivorstand über Konsequenzen sprechen. Er fahre am Morgen nach Berlin zum Bundesvorstand. Am Abend wolle er dann dem Landesvorstand einen Vorschlag machen, sagte Schulze in Magdeburg. Sachsen-Anhalts Ministerpräsident hat das Direktmandat in seinem Wahlkreis verpasst. Es ging an die AfD. Der Nachwahlbefragung von Infratest DIMAP zufolge litt die CDU unter der negativen Bewertung der Bundesregierung. Demnach finden 84% der Befragten, die CDU habe vor der Bundestagswahl viel versprochen, aber wenig davon gehalten. Am internationalen Flughafen von Miami ist ein Amazon-Frachtflugzeug über die Landebahn hinausgeschossen, hat mehrere Fahrzeuge gerammt und ist in Brand geraten. Dabei sind nach Behördenangaben mindestens 5 Menschen ums Leben gekommen. Mehr als 60 Einsatzfahrzeuge der Feuerwehr waren vor Ort. Der Flughafen wurde nach dem Zwischenfall komplett gesperrt. In der Fußball-Bundesliga ist Augsburg nach 2 Spieltagen Tabellenführer. Die Mannschaft von Trainer Manuel Baum gewann mit 4:1 in Frankfurt. Aus der Sportredaktion Moritz Kühn.
3: Es war ein Spiel der unterschiedlichen Halbzeiten. In der ersten Hälfte führte Frankfurt nur mit 1:0, war klar besser. Nach dem Seitenwechsel die Augsburger wie ausgewechselt. Sie spielten sich in einen Rausch und gewannen am Ende durch die Tore von Ibrahimovic, Fellhauer, Claude Maurice und Rieder mit 4:1. Der FCA ist damit nach 2 Spieltagen Tabellenführer. Punkt- und torloses Schlusslicht ist der Hamburger SV, der zu Hause eine 0:5-Klatsche gegen Mainz kassierte.
1: Das waren die Nachrichten. Das Wetter in Deutschland. Am Tage ein Wechsel aus Sonne und Wolken, gebietsweise stark bewölkt und vereinzelt Schauer, 21 bis 33 Grad. Am Dienstag in der Nordwesthälfte Regen, in der Südosthälfte sonnig, 19 bis 31 Grad und am Mittwoch öfter Regen bis 22 Grad. 4:03 Uhr.
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4: Mit Tobias Hürenbach. Hallo, herzlich willkommen zu dieser Stunde hier im ARD-Nachtkonzert. Eugene Isaie, Joseph Haydn und Franz Adolf Beerwald sind die Komponisten in dieser Stunde und wir beginnen mit dem jüngsten dieser dreien, das ist Eugene Isaie. Sein Poem Nocturne, das schrieb er für Violine, Violoncello und Klavier. Wir hören aber die Fassung hier für Violine, Violoncello und Orchester. Mit Svetlin Rousseff und Henri de Marquette sowie dem Orchestre Philharmonique Royale de Liège unter der Leitung von Pablo González.

Poème Nocturne von Eugène Isaïe in der Fassung für Violine, Violoncello und Orchester, Svetlane Rousseff, Henri de Marquette und das Orchestre Philharmonique Royal de Liège unter der Leitung von Pablo González. Als nächstes Kammermusik hier im ARD nach Konzert mit dem Angela String Quartet. Das sind Kathleen Lansky Violine, Stephen Miller Violine, Brian Danbow Viola und Stephen Adodi Violoncello. Sie präsentieren das Streichquartett G-Dur von Joseph Haydn.

Das Angeles String Quartet in Persona Kathleen Lansky, Stephen Miller, Brian Danbo und Stephen Adody mit dem Streichquartett G-Dur von Joseph Haydn. Langeweile kannte unser nächster Meister nicht, Franz Beerwald, gefeiert seinerzeit als hervorragender Geigenvirtuose. Zudem hat er sich medizinisch weitergebildet und orthopädische Dienste angeboten und zudem noch eine Sägemühle betrieben. Och ja, und natürlich noch eine Glashütte, weil es halt noch nicht genug war mit der Arbeit. Also ein richtiger Handwerker war er, der Beerwald, auch musikalisch. Hier hören wir sein erstes Klavierkonzert D-Dur mit Anna Maria Markovic und dem Schleswig-Holsteinischen Sinfonieorchester unter der Leitung von Peter Sommerer.

Das Klavierkonzert Nummer 1 D-Dur von Franz Adolf Beerwald mit Anna Maria Markowina und dem Schleswig-Holsteinischen Sinfonieorchester unter der Leitung von Peter Sommerer. Hier im heutigen ARD-Nachtkonzert und da geht es aus dieser Stunde raus mit Musik von Edvard Grieg.

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1: Um 5 Uhr mit Ronald Lessig. Die AfD hat die Landtagswahl in Sachsen-Anhalt mit großem Vorsprung gewonnen, eine absolute Mehrheit hat sie aber verpasst. Die Wahlbeteiligung liegt demnach bei über 77%. Aus der Nachrichtenredaktion Michael Latz.
2: Wie die Landeswahlleitung mitteilte, landete die AfD mit 43,8% vor der regierenden CDU von Ministerpräsident Schulze, die lediglich auf 17,2% kam, ihr schlechtestes Ergebnis bei einer Landtagswahl in Sachsen-Anhalt. Nach dem vorläufigen Endergebnis erzielte die SPD 9,3%, vor den Grünen mit 8,9% und der Linken mit 8,6%. Auch das BSW zog mit 5,3% in den Magdeburger Landtag ein. Eine Regierungsbildung dürfte äußerst schwierig werden. Die Rolle des Zünglands an der Waage könnte dem BSW zufallen.
1: Was Politikerinnen und Politiker auf Bundesebene über die Wahlergebnisse sagen, fasst Uwe Berndt aus Berlin zusammen.
3: SPD-Generalsekretär Klüssendorf sieht auch in der Politik der Bundesregierung einen Grund für das Wahlergebnis in Sachsen-Anhalt. Die Zahlen seien ein Signal für Berlin. Viele Menschen seien unzufrieden mit dem Reformkurs. Kanzleramtsministerin Nina Wagen spricht von einer Zäsur für die CDU. Es sei ein sehr schwieriges Ergebnis für ihre Partei. Sie erklärte es damit, dass die angestoßenen Reformen der Bundesregierung erst noch ihre Wirkung entfalten müssten. BSW-Chefin Amira Mohamed Ali sagte, dass sich ihre Partei für einen überparteilichen Ministerpräsidenten einsetzen wolle, wenn sie in den Landtag einzieht. Sie werbe für einen dritten Weg mit wechselnden Mehrheiten unter Einbindung des gesamten Landtags.
1: Der Internationale Gerichtshof in Den Haag befasst sich heute erneut mit Nicaraguas Klage gegen Deutschland. Dabei geht es um deutsche Rüstungsexporte nach Israel. Das mittelamerikanische Land hatte Deutschland Beihilfe zum Völkermord vorgeworfen. Die Rüstungsexporte würden laut der Klage die Genozidkonvention verletzen, da sie bei Angriffen im Gazastreifen genutzt würden. Deutschland weist die Vorwürfe zurück und bezweifelt die Zuständigkeit des Gerichts. Darum geht es in der Anhörung. 2024 hatten die höchsten Richter der UN in derselben Klage Sofortmaßnahmen gegen Deutschland abgewiesen. In der Fußball-Bundesliga hat Augsburg die Tabellenführung übernommen. Das Team von Trainer Manuel Baum gewann bei Eintracht Frankfurt mit 4:1. Schlusslicht ist der Hamburger SV, der mit 0:5 gegen Mainz verlor. Das waren die Nachrichten. Das Wetter in Deutschland. Am Tage ein Wechsel aus Sonne und Wolken, gebietsweise stark bewölkt, vereinzelt Schauer, 21 bis 33 Grad. Am Dienstag im Nordwesten Regen, im Südosten sonnig bis 31 Grad, am Mittwoch im Südosten Regen, sonst Schauer bis 22 Grad. Es ist 5:03 Uhr.
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4: Mit Tobias Hürenbach am Montagmorgen ganz herzlich willkommen. Wir starten in dieser Stunde mit verträumten Takten von Domenico Scarlatti.

Der Spanier Javier Perianes mit der wunderbaren Klaviersonate B-Moll von Domenico Scarlatti. Genau das Richtige für einen entspannten Tageseinstieg. Hier im ARD-Nachtkonzert. 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Und da kommen wir jetzt zum böhmischen Meister Josef Mislivicek. Er stieg zum bestbezahlten Star der italienischen Oper auf. Doch dann kam die Krise, aus der er sich nicht mehr befreien konnte. Verarmt und unbeachtet starb er im Alter von nur 43 Jahren in Rom. Dabei hat er so viele wunderbare Werke vorgelegt, auch für den Konzertsaal. Wir hören hier seine Sinfonie F-Dur mit Concerto Köln unter der Leitung von Werner Erhardt.

Sinfonie F-Dur von Josef Mislewitschek mit Concerto Köln unter der Leitung von Werner Erhard hier am Montagmorgen im ARD-Nachtkonzert. Und da geht es weiter mit Musik des ungarischen Violinisten und Komponisten Jenő Hubay. Und zwar ein Auszug aus seinem Violinkonzert Nummer 1, A-Moll darf es sein mit Chloe Hanslip und dem Bournemouth Symphony Orchestra. Am Pult Andrew Magralia.

Chloe Hanslip und das Bournemouth Symphony Orchestra, dirigiert von Andrew Mogralia, mit dem zweiten Satz, dem Andante-Satz aus dem Violinkonzert Nummer 1 A-Moll von Jenö Huboy hier am Montagmorgen. Mit Johann Strauss drehen wir uns jetzt in diesen frischen, jungen, unschuldigen Montag, und zwar der Schatzwalzer darf es sein, in der Bearbeitung für zwei Violinen, Viola, Violoncello, Harmonium und Klavier, dafür zuständig das Alban Berg Quartett und Gäste.

schöne, unterhaltsame Version des Schatzwalzers von Johann Strauss Sohn. Hier im ARD-Nachkonzert, präsentiert von BR Klassik. Da kommen wir jetzt zu einem wichtigen Meister der Frühklassik, nämlich Karl Stamitz. Berühmt und beliebt zu Lebzeiten, umso gründlicher vergessen zu unserer Zeit. Geboren wurde er 1745 in Mannheim als erster Sohn des berühmten Gründers der Mannheimer Schule, Johann Stamitz. Beide Mitglieder des damals besten Orchesters der Welt, der Mannheimer Hofkapelle. Aber bereits nach 9 Jahren verließ Karl Mannheim, um sein Glück als Virtuose auf seinen Reisen durch ganz Europa zu machen. Von Karl Stamitz hier der Auftakt zu seinem Konzert für Klarinette, Fagott und Orchester B-Dur.

So geht's los, das Konzert für Klarinette, Fagott und Orchester B-Dur von Karl Stamitz. Das war der erste Satz mit Sabine Meyer, Sergio Azzolini und der Academy of St. Martin in the Fields unter der Leitung von Iona Brown. Ein Stück haben wir noch hier am Montagmorgen im ARD-Nachtkonzert, das von Daniel Steibelt. Ein Auszug aus seinem Klavierkonzert Nummer 3 E-Dur mit dem Titel L'Orage, also Gewitter oder auch Der Sturm. Da hören wir den dritten Satz mit Howard Shelley und dem Ulster Orchestra. Zu Beginn ist dann noch alles in Ordnung, aber dann, ja, dann wird's recht stürmisch.

Der dritte Satz aus dem dritten Klavierkonzert in E-Dur von Daniel Steibelt mit dem Titel L'Orage, der Sturm. Howard Shelley und das Ulster Orchestra mit dieser wunderbaren Einspielung. Soweit das heutige ARD-Nachtkonzert. Tobias Führenbach bedankt sich bei Ihnen fürs Einschalten. Ich wünsche Ihnen weiterhin einen guten Start in den Montagmorgen und in die neue Woche. Und zum Abschluss heute noch Musik, richtig zum Wachwerden von Dmitri Schostakowitsch. Ciao, tschüss.

0: aber die absolute Mehrheit verpasst. Die Landeswahlleitung teilte in der Nacht mit, dass nach dem vorläufigen amtlichen Ergebnis die AfD mit 43,8% deutlich vor der CDU liegt. Mehr Zahlen hat Pascal Fournier.
1: Die CDU von Ministerpräsident Schulze kommt demnach auf 17,2%. Das ist nicht einmal mehr die Hälfte ihres Ergebnisses von 2021. Die SPD liegt bei 9,3%, es folgen die Grünen mit 8,9% und die Linke mit 8,6%. Das BSW zieht mit 5,3% in den Magdeburger Landtag ein. Die FDP verpasst mit 2,6% den Einzug deutlich. Eine Regierungsbildung dürfte nun äußerst schwierig werden, denn für eine Alleinregierung hätte die AfD 42 der 83 Sitze im Landtag gebraucht. Sie hat zwar fast alle Direktmandate geholt, kommt aber trotzdem nur auf 39 Sitze. Die CDU kommt auf 15, Linke, SPD und Grüne erhalten jeweils 8 Mandate, das BSW 5. Für eine Regierung ohne AfD müssten alle anderen Parteien in irgendeiner Form zusammenarbeiten. CDU, Linke, Grüne und SPD und auch das BSW. Die Wahlbeteiligung lag bei 77,8%. Sie war in Sachsen-Anhalt noch nie so hoch.
0: Über die Folgen der Landtagswahl in Sachsen-Anhalt für die Bundespolitik beraten heute in Berlin die Spitzengremien der Parteien. Über ihre Ergebnisse wollen sie im Laufe des Tages die Öffentlichkeit informieren. Bisherige Reaktionen auf das Ergebnis aus Berlin fasst Jan-Frederik Willems zusammen.
2: Den Beginn machen am Vormittag die AfD-Vorsitzenden Alice Weidel und Tino Chrupalla. Bundeskanzler und CDU-Chef Friedrich Merz will am Nachmittag vor die Presse treten. Der Druck auf Merz ist mit der Wahlniederlage gestiegen. Persönliche Konsequenzen für ihn hat am Abend aber CDU-Generalsekretärin Franziska Hoppermann ausgeschlossen. Dennoch sprach Kanzleramtschefin Nina Wagner, ebenfalls CDU, von einer Zäsur für die Partei. Bundesfinanzminister und SPD-Co-Chef Lars Klingbeil nannte das Wahlergebnis einen Grund, über die Politik in Berlin nachzudenken. Er deutete damit am Abend Korrekturen am Reformkurs der Bundesregierung an.
0: Nach dem deutlichen AfD-Sieg bei der Landtagswahl in Sachsen-Anhalt warnen Wirtschaftsverbände vor möglichen Folgen in Deutschland. Steffen Kampeter, Hauptgeschäftsführer der Bundesvereinigung Deutschen Arbeitgeberverbände, sagte der dpa, ein Zitat, Klima der Abschottung sei Gift für den Standort. Deutschland brauche offene Märkte, internationale Fachkräfte, Investitionen und ein verlässliches Europa. Auch der Bundesverband der deutschen Industrie fordert Konsequenzen. Hauptgeschäftsführerin Gönner sagte dem Redaktionsnetzwerk Deutschland, die Bundesregierung müsse jetzt eine Reformagenda für mehr Investitionen, Innovationen und Wachstum entschlossen vorantreiben. Nach der Wahl in Sachsen-Anhalt gab es am Abend in mehreren Bundesländern Demos gegen die AfD. In Frankfurt waren nach Angaben der Polizei rund 2500 Menschen auf der Straße. Auch in Berlin und Mainz kamen Hunderte zusammen, um sich für ein Verbotsverfahren gegen die AfD auszusprechen. Die US-Sondergesandten Witkoff und Kushner haben ihre Gespräche in der Ukraine beendet. Witkoff hat nach dem Treffen mit Präsident Zelensky gesagt, Moskau und Kiew müssten beide Kompromisse machen und ihre, Zitat, Meinungsverschiedenheiten abbauen. Peter Sawicki berichtet über das Treffen.
3: Jared Kushner räumte ein, dass der Krieg schwierig zu beenden sei. Er plädierte dafür, mit kleinen Schritten anzufangen. Aus unserer Sicht wäre es sinnvoll, zum Format der Dreiergespräche zurückzukehren, das vor 6 Monaten eingerichtet wurde. Wir haben mit beiden Seiten darüber gesprochen und hoffen auf Fortschritte. Es ist wichtig, über die großen Themen zu sprechen, ebenso wie über Maßnahmen zur Deeskalation. Wie diese konkret aussehen könnten, blieb jedoch offen. Wolodymyr Selenskyj ließ durchblicken, dass ein Ende der Kämpfe nicht unbedingt in Reichweite zu liegen scheint. Die Gespräche am Sonntag bezeichnete er als sinnvoll. Die nach außen wenig konkreten Ergebnisse sollen zeitnah zwischen der Ukraine, den USA und Europa ausgewertet werden. Nach der Abreise von Steve Witkoff und Jared Kushner aus Kiew dürfte dort jedoch wieder der Kriegsalltag Einzug halten.
0: An einigen der Gesprächsrunden in Kiew nahmen auch Vertreter aus Berlin, Paris und London teil. Der Iran plant nach Medienberichten nahe der strategisch wichtigen Straße von Hormuz die Einrichtung einer sogenannten Sperrzone. Ein solches im Persischen Golf gelegenes Gebiet werde in den kommenden Tagen verkündet, hieß es aus Teheran. Jedes Schiff, das in diese neue Sperrzone einfahre, werde dann auf eine Sanktionsliste gesetzt. Der UN-Menschenrechtsrat kommt am Vormittag zu seiner 63. regulären Sitzung in Genf zusammen. Bis Anfang Oktober beraten

0: die 47 Mitgliedstaaten über Menschenrechtsfragen weltweit. Sandra Bieger berichtet aus der Schweiz.
1: Zum Auftakt stellt der UN-Hochkommissar für Menschenrechte Volker Türk seinen Bericht zur globalen Menschenrechtssituation vor. Schwerpunkte der Beratung sind unter anderem die Lage im Sudan, in Afghanistan und Syrien sowie in Russland, Belarus, Iran, Venezuela und der Ukraine. Auch die Situation in Haiti, der Demokratischen Republik Kongo und im Jemen werden behandelt. Weiter befasst sich der UN-Menschenrechtsrat in seiner heute beginnenden Sitzung in Genf auch mit Themen wie dem Recht auf Entwicklung, den Rechten indigener Völker, Rassismus sowie dem Schutz wirtschaftlicher und sozialer Menschenrechte.
0: Zum ersten Mal in der Geschichte steht Augsburg an der Spitze der Tabelle der Fußball-Bundesliga nach einem 4:1-Sieg bei Eintracht Frankfurt am zweiten Spieltag. Außerdem hat gestern Mainz mit 5:0 beim HSV gewonnen. Das waren die Nachrichten. Der Blick aufs Wetter in Baden-Württemberg und Rheinland-Pfalz. Heute dichte Wolken, vereinzelt gibt's Schauer. Gelegentlich Sonne und es ist ziemlich schwül, maximal 26 Grad in der Westeifel und bis 33 am Kaiserstuhl. Die weiteren Aussichten, morgen teilweise Sonne, dann immer dichtere Wolken, ab dem späten Nachmittag mehr Schauer. Am Mittwoch zunächst Regen, dann trockener, aber deutlich kühler. Am Donnerstag vor allem am südlichen Oberrhein noch Sonne, aber ebenfalls ziemlich kühl. Es ist 6:07 Uhr.
2: Vielen Dank, Petra Muhr. Die Landtagswahlen in Sachsen-Anhalt mit der großen Mehrheit für die AfD, die sind natürlich auch heute Morgen das Thema, auch bei uns in SWR Kultur am Morgen. Wir schauen auf die Sorgen von Kulturschaffenden vor Ort, auf Reaktionen aus der Bundespolitik, aber zuallererst natürlich auf die komplizierte Lage im künftigen Magdeburger Landtag. Nach Musik von Johann Heinrich Rolle, der übrigens selbst Magdeburger war.

0: Die Menschen möchten ihr altes, sicheres Deutschland zurück und sie möchten es mit einer starken Alternative für Deutschland. Und diese Wahlergebnisse werden wir in anderen Bundesländern in den nächsten Jahren selbstverständlich auch haben. Und deswegen bin ich gespannt, welche Auswirkungen diese historische Wahl heute auch für Deutschland haben wird.
1: Ja, historisch. So hat nicht nur AfD-Spitzenkandidat Siegmund die Wahl in Sachsen-Anhalt genannt. 43,8% sind ein riesiger Erfolg für die Partei. Der Schock, vor allem bei der CDU, sitzt tief. Aber es ist eben nicht die absolute Mehrheit der Stimmen für die AfD. Und es stellt alle anderen Parteien vor die große Frage, wie können stabile Mehrheiten überhaupt zustande kommen? Denn koalieren mit der vom Landesamt für Verfassungsschutz als gesichert rechtsextrem eingestuften AfD, das will eigentlich niemand. Frank Eichmann fasst uns den gestrigen Abend zusammen.
2: Das Wort historisch fiel häufiger am Wahlabend. Beinahe hätte es für die AfD sogar zur absoluten Mehrheit gereicht, was für Spitzenkandidat Ulrich Siegmund weit über den Landtag in Magdeburg hinausgeht.
3: Es geht nicht nur um Sachsen-Anhalt. Es ist ein Zeichen für ganz Deutschland, weil wir endlich zu uns selbst gefunden haben, zu Deutschland gefunden haben.
2: Die AfD kann ihr Ergebnis im Vergleich zur letzten Landtagswahl verdoppeln. Die CDU dagegen verliert etwa die Hälfte der Stimmen. An wen, erklärt Roberto Heinrich von Infratest DIMAP.
4: Also die CDU hat vor allem an die AfD verloren bei dieser Landtagswahl. Das ist ein ganz großer Wechselstrom. Sie litt aber auch daran, dass sie halt jüngere Wähler kaum ansprechen kann.
2: Ministerpräsident Sven Schulze betreibt am Wahlabend Schadensbegrenzung.
5: Weil ich heute hier schon gehört habe, es wäre jetzt ein schwarzer Tag für Sachsen-Anhalt. Das ist Demokratie. Und die Menschen haben hier abgestimmt, eine sehr, sehr hohe Wahlbeteiligung, so wie wir sie noch nie gesehen haben. Und wir werden jetzt auch als CDU mit diesem Wahlergebnis umgehen.
2: Ebenfalls historisch die knapp 9% für die Grünen. Besser waren sie noch nie in Sachsen-Anhalt. Parteichefin Franziska Brandner blickt dennoch kritisch Richtung Berlin, denn mehrheitlich sah die Wählerschaft in Sachsen-Anhalt sich in einer Denkzettelwahl gegen die Bundesregierung. Brandner fordert,
6: endlich gescheiter und besser ins Handeln zu kommen, eine positive Vision nach vorne gemeinsam aufzustellen, dass wir sagen, das Land kann so viel, wir können dahin kommen, wir können besser werden. Und dafür brauchen wir eben auch eine handwerklich funktionierende Regierung.
2: Union und SPD im Bund vor höchst umstrittenen Reformen, etwa bei Pflege und Rente. SPD-Generalsekretär Tim Klüssendorf freut sich also am Abend über den dritten Platz in Sachsen-Anhalt mit über 9% der Stimmen, merkt dann aber selbstkritisch an.
7: Wenn wir wollen, dass wir Akzeptanz dafür bekommen, dann geht es nur mit den Menschen und nicht gegen sie. Und deswegen ist es ganz wichtig, dass wir eben klug analysieren, welche Botschaften senden wir eigentlich aus? Haben wir eigentlich wirklich ein Versprechen gemacht davon, dass die Veränderungen, die wir jetzt machen, am Ende wirklich zu einer besseren Zukunft führen?
2: In Sachsen-Anhalt heißt die offene Frage jetzt, wie lässt sich eine Regierung bilden? Die AfD will das trotz fehlender absoluter Mehrheit versuchen, sagt am Abend Co-Parteichef Tino Chrupalla. Dafür braucht es einen Partner. Für die CDU wäre ein Zusammengehen mit der AfD keine Option, stellt Generalsekretärin Franziska Hoppermann nochmal klar.
8: Die AfD ist eine rechtsextreme Partei. Sie will raus aus dem Euro. Sie arbeitet mit Russland eng zusammen. Sie will ein völlig anderes Gesellschaftsmodell. Wir werden mit denen nicht zusammenarbeiten.
2: Und auch mit der Linken nicht. Auch hier gilt für die CDU ein Unvereinbarkeitsbeschluss. Die Linke kam auf knapp 9% und nun fragt sich, wie soll eine Mehrheit für einen Ministerpräsidenten zustande kommen? Alle müssten die CDU unterstützen, SPD, Grüne, Linke und das ebenfalls knapp eingezogene BSW. Oder unterstützt die Wagenknecht-Partei doch die AfD? Parteichefin Amira Mohamed Ali.
9: Wir haben vor der Wahl gesagt, dass wir weder Herrn Siegmund noch Herrn Schulz zum Ministerpräsidenten wählen werden. Wir werben für einen dritten Weg, nämlich die Möglichkeit, mit einem überparteilichen Ministerpräsidenten mit wechselnden Mehrheiten unter Einbindung des gesamten Landtags zu regieren.
2: Auch das wäre historisch. In Magdeburg und Berlin also jede Menge Klärungsbedarf nach der Landtagswahl. Bei der aus Sicht der Politikprofessorin Petra Dobner aus Halle mit der AfD eine Partei gewonnen hat, die Wähler angesichts der vielen Krisen auf der Welt mit einfachen Lösungen köderte. Der Rat der Politikwissenschaftlerin an die Regierungskoalition.
10: Dem Kurs nicht zu folgen und nicht diese Versprechungen zu machen, es ist einfach kompliziert. Wir können nicht einfach den Krieg in der Ukraine beenden, wir können nicht einfach Gas beziehen, wir können auch den Klimawandel nicht einfach stoppen. Und deswegen wäre, glaube ich, mein Grundrat, behaltet mal einen kühlen Kopf.
1: Frank Eichmann mit einem Bericht zu den Ergebnissen der Landtagswahl in Sachsen-Anhalt. Und über die Reaktionen aus der Bundespolitik, vor allem aus der, man muss es wohl so sagen, abgestürzten CDU, spreche ich in etwa einer halben Stunde in SWR Kultur am Morgen. Der amerikanische Jazzkomponist und Trompeter Nathaniel Adderley spielt uns mit seinem Sextett jetzt den Work-Song.

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1: Wohnen, das ist vielleicht die soziale Frage der Gegenwart. Das bekommen die meisten von uns regelmäßig am eigenen Leib zu spüren. Mieten, die bezahlbar sind, Gebäude, die auch in Zukunft in Zeiten des Klimawandels also bewohnbar bleiben, das sind große Aufgaben, für die die Wohnungsbaupolitik bislang nur punktuell Lösungen bereithält. Wohnen mal ganz anders, ganz neu zu denken, das wollte auch der österreichische Künstler Friedensreich Hundertwasser und entwarf ein Gebäude in Wien, bunt und krumm, aus dem Bäume wachsen, in dem es keine Vierecke, keinen rechten Winkel gibt, eher eine Art Anti-Bauhaus-Haus. Das war in den 1980er Jahren eine architektonische Revolution und ist mittlerweile ein echter Touristenmagnet. Heute, vor 41 Jahren, am 7. September 1985, stellte Hundertwasser es der Öffentlichkeit vor.
2: Die Korridore im Haus sind gewölbt, mit so kleinen Mosaiks gemacht und auch die Nassräume drinnen sind gewölbt. Also die Badezimmer und wie man findet, ich sag, die Häusl.
3: Sagt Stadtführer Rainer Lefevre mit viel Schmäh über das Haus in der Löwengasse 3 in Wien-Landstraße. In der Tat, so etwas Ungerades, Schiefes und dazu Quietschbuntes suchte man damals seinesgleichen. Nicht nur im Wien der vergleichsweise grauen Gemeindebauten einer Nachkriegszeit, die sich in der ehemaligen KUK-Metropole optisch bis in die 80er Jahre hineinzog. Der Schöpfer der Fassade, Friedensreich Hundertwasser, ist 1928 als Fritz Stohwasser auf die Welt gekommen, verlor fast 70 Verwandte aus dem jüdischen Teil seiner Familie in der Nazizeit. Nach dem Krieg abgebrochenes Kunststudium und relativ später Erfolg als Maler, der an die Tradition von Klimt und Schiele anschloss und sich nach ausgedehnten Reisen als Architekt von der Sachlichkeit eines Adolf Loos löste, und zwar radikal.
4: Unebene Böden, unebene Wände, das Haus ist mit Gras bedeckt, Bäume stehen auf dem Haus.
3: So die Vision für die 50 öffentlich geförderten Wohnungen mit 16 privaten und 3 allgemeinen Dachterrassen. Keine Chance dem Rechteck. Weg mit Lineal und Wasserwaage. Das war die Parole. Hundertwasser wollte von der Natur inspiriert organisch bauen.
5: Solange wir das Lineal als Ideal haben, nicht wahr, gehen wir in die Irre. Weil alles, was mit dem Lineal gebaut wird, hat sowohl keine moralische wie auch keine tatsächliche, auch keine praktische Berechtigung, und das fällt dann früher oder später zusammen. Denn alles, was wirklich funktioniert in der Natur, im Weltall, ist nicht gerade und kann sich selbst erhalten.
3: Das Hundertwasserhaus war nach 3 Jahren Planungs- und Bauzeit fertig und wurde der Öffentlichkeit am 7. September 1985 an einem Tag der offenen Tür vorgestellt und sorgte sofort für allerlei Debatten. Kitschig und visionär sei das Haus, zu verspielt und unpraktisch, lebenswert und erfrischend anders, so das Urteil der Fans und der Verächter. Das Hundertwasserhaus wurde zum Besuchermagneten. Über 1 Million Menschen rückten den mittlerweile ziemlich genervten Mitbewohnern auf die Pelle. Ein zweites Haus vis-à-vis mit Shops und Cafés sorgt für die touristische Infrastruktur. Dass die im gleichen unverwechselbaren Stil errichtet wurden, versteht sich von selbst. Und dabei blieb es nicht. Hundertwasser verschönte in Wien den weithin sichtbaren Schornstein eines Fernwärmewerks, baute Raststätten, Kindergärten, Schulen, Einkaufszentren und Bahnhöfe auch in Deutschland und den USA. Und ein weiteres Hundertwasserhaus in Plochingen. Natürlich hielten viele den Mann mit den seltsamen Ballonmützen und den ausgebeulten Hosen für einen Spinner. Manche allerdings auch für einen radikalen Zeterer. Denn der selbsternannte Architekturdoktor, der kranke Häuser heilen wollte, polemisierte gegen die zeitgenössische Architektur, wo er nur konnte.
5: Und das sind eigentlich Konzentrationslager, ähnliche Gebilde, die da gemacht wurden infolge dieses unseligen Bauhausdenkens, mit Bauhausmentalität gebaut. Das heißt unmenschlich, hart, aggressiv, kalt, herzlos, gähnende Leere und so weiter.
3: Warm und menschlich, so wollte Hundertwasser die Menschen wohnen lassen. Doch energetisch waren seine Häuser alles andere als optimal. Auch der fulminant geforderte Einsatz von Licht und Luft im Gebäude blieb häufig ein leeres Versprechen. Heute sieht das Hundertwasserhaus immer noch imposant aus, aber auch leicht lediert, bräuchte dringend einen neuen Anstrich. Die österreichische Architekturkritikerin Ute Woltron sagte es so. Friedensreich Hundertwasser habe für kein einziges Problem der zu Recht kritisierten Bausünden eine Lösung gefunden, es sei denn die geschmäcklerische Umhüllung desselben.
1: Das Zeitwort von Klaus-Heinrich war das. 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Rachel Portmans fünfter Satz aus der Suite Tipping Points begleitet uns jetzt bis zu den Nachrichten.

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4: Mit Pierre Masurczak einen schönen Montagmorgen wünsche ich Ihnen. 6.30 Uhr ist es und hier kommen die Nachrichten.
5: Mit Petra Moore. Die AfD ist bei der Landtagswahl in Sachsen-Anhalt stärkste Kraft geworden. Die US-Gesandten Witkoff und Kushner haben ihren Besuch in Kiew beendet. Bei Weinheim sind zwei Menschen beim Absturz eines Kleinflugzeugs ums Leben gekommen. Das Wetter heute teils dichte Wolken, teils Sonne bei maximal 33 Grad. Die AfD ist klarer Sieger der Landtagswahl in Sachsen-Anhalt geworden, hat aber die absolute Mehrheit der Mandate verpasst. Nach vorläufigem amtlichen Ergebnis kommt sie auf 43,8% der Stimmen, die CDU auf 17,2%, die SPD erreicht 9,3%, die Grünen 8,9%, die Linke liegt bei 8,6%. Das BSW zieht mit 5,3% knapp erstmals in den Landtag ein. Nicht mehr vertreten ist die an der bisherigen Regierung beteiligte FDP, die nur auf 2,6% kommt. Der Wahlsieger, AfD-Spitzenkandidat Siegmund, hat in der ARD gesagt, seine Partei habe auch von der Politik der Bundesregierung profitiert.
6: Wir haben in diesem Land Geschichte geschrieben. Das muss man ganz deutlich so sagen. Die Menschen haben hier ein ganz klares politisches Zeichen hier in Sachsen-Anhalt ausgesprochen. Es kann so nicht weitergehen. Wir brauchen eine grundsätzliche politische Wende in diesem Land. Und das ist ein Zeichen, das könnte kaum deutlicher sein.
5: Ministerpräsident Schulze von der CDU gratulierte Siegmund zum Sieg und äußerte sich enttäuscht über den Wahlausgang für seine Partei.
7: Ja, das ist ein Ergebnis, was wirklich sehr schmerzlich für uns ist, eine klare Niederlage auch. Muss man ganz klar so sagen, kann man gar nicht drum herum reden. Wir haben hart gekämpft, aber am Ende nicht mal ansatzweise das Ergebnis, was wir uns gewünscht hätten.
5: Nach dem Sieg der AfD bei der Landtagswahl in Sachsen-Anhalt hat der baden-württembergische Ministerpräsident Özdemir Konsequenzen gefordert. Für alle demokratischen Kräfte bedeutet dies, dass nichts mehr bleiben könne, wie es sei. Es sei nötig, die Politik und den Politikstil grundlegend zu überdenken, sagte der grünen Politiker Özdemir in Stuttgart. Die Parteien im Rheinland-Pfälzischen Landtag reagieren unterschiedlich auf das Ergebnis der Landtagswahl in Sachsen-Anhalt. Der rheinland-pfälzische CDU-Vorsitzende und Ministerpräsident Schnieder will sich am Vormittag äußern. Aus der Redaktion Landespolitik in Mainz, Gernot Ludwig.
8: Für die Mitregierung der SPD äußerte sich deren kommissarischer Vorsitzender Schweizer. Er sagte, dass eine vom Verfassungsschutz als gesichert rechtsextremistisch eingestufte Partei weit mehr als 40% geholt habe, sei ein fatales Ergebnis für Sachsen-Anhalt und für Deutschland. Besorgt zeigt sich auch die Grünen-Opposition. Gleichzeitig freuen sich deren Vorsitzende Kloß und Sauer über das Rekordergebnis ihrer Partei in Sachsen-Anhalt. Für die AfD-Opposition in Rheinland-Pfalz äußerte sich deren Vorsitzender Münzenmeier. Er sprach von einem Bombenergebnis, mit dem die AfD in Sachsen-Anhalt und bundesweit Geschichte geschrieben habe.
5: In Pirmasens hat der CDU-Politiker Markus Zwick die Oberbürgermeisterwahl gewonnen. Er holte mehr als 80% der Stimmen und bleibt damit im Amt. AfD-Kandidat Christian Hofer kam auf gut 13%, gefolgt von Bernd Kriebel von der Tierschutzpartei. Auch in Speyer hat Amtsinhaberin Stefanie Seiler die OB-Wahl gewonnen mit rund 56% vor Herausforderer Mike Oehlmann. Die US-Gesandten Witkoff und Kushner haben ihre Gespräche in der Ukraine beendet. Witkoff hat nach dem Treffen mit Präsident Zelensky gesagt, Moskau und Kiew müssten beide Kompromisse machen und ihre, Zitat, Meinungsverschiedenheiten abbauen. Wie es aus ukrainischen Kreisen hieß, hatten die beiden neue Vorschläge für ein mögliches Kriegsende vorgelegt. Beim Absturz eines Kleinflugzeugs im hessischen Firnheim, direkt an der Grenze zu Baden-Württemberg bei Weinheim, sind zwei Männer ums Leben gekommen. Eine Frau und ein Kleinkind wurden laut Polizei außerdem schwerst verletzt. Die Absturzursache ist bislang unklar. Das Flugzeug befand sich im Anflug auf einen Flugplatz in Weinheim im Rhein-Neckar-Kreis, wo gerade eine Flugschau stattfand. Das waren die Nachrichten. Das Wetter in Baden-Württemberg und Rheinland-Pfalz. Heute dichte Wolken, vereinzelt gibt's Schauer. Gegenlicht Sonne und Spül, 26 bis 33 Grad. Morgen teilweise Sonne, dann immer wieder dichtere Wolken. Ab dem späten Nachmittag mehr Schauer. Am Mittwoch zunächst Regen, dann trockener, aber deutlich kühler. Ähnlich am Donnerstag, 6.34 Uhr.
4: Die Nachrichten mit Petra Muhr waren das. Vielen Dank. Am Kopftuch, dem Hijab, entzünden sich nach wie vor regelmäßig Diskussionen. Für einen Teil der gläubigen Musliminnen gehört es schlicht zur religiösen Praxis. Assoziiert wird es aber schnell mit frauenfeindlicher Unterdrückung. Österreich verbannt das Kopftuch jetzt aus den Schulen. Das ist gleich unser Thema in SWR Kultur am Morgen.

0: Musik des italienischen Komponisten Muzio Clementi, gespielt vom SWR-Rundfunkorchester Kaiserslautern, war das. Die Sommerferien gehen so langsam überall zu Ende. Auch in Österreich fängt heute die Schule wieder an. Mit einer durchaus brisanten Neuerung. Ab sofort gilt ein Kopftuchverbot für Mädchen bis 14 Jahren. Das soll das Selbstbestimmungsrecht der Mädchen stärken. Fast alle Parteien haben dafür gestimmt und auch die Mehrheit der Österreicherinnen und Österreicher ist dafür. Das Gesetz ist aber dennoch heftig umstritten. David Freches mit Stimmen aus Wien.
1: Yara ist 17 und Muslima. Und das Kopftuch gehört für sie dazu.
2: Also ich habe damals mit 12 Jahren angefangen, Kopftuch zu tragen. Es war komplett meine Entscheidung. Meine Eltern waren eigentlich sehr dagegen.
1: Mit Schulstart darf Yara ihr Kopftuch tragen. Das will die 11-jährige Maria in der Schule auch. Aber in ihrem Fall greift nun ein neues Gesetz, das Kopftuchverbot in Österreich.
3: Ich wünschte mir eigentlich, dass das halt geändert wird, weil ich finde, dass halt Österreich ein freies Land ist. Und dass jede Religion akzeptiert werden soll, wie es ist.
1: Rund 12.000 junge Mädchen muslimischen Glaubens unter 14 Jahren haben bislang an Österreichs Schulen ein Kopftuch getragen. Mit dem neuen Gesetz ist das nun nicht mehr erlaubt. Bei Verstößen soll die Schulleitung zunächst ein Gespräch mit den betroffenen Mädchen und den Eltern führen. Wenn das Kind dann weiterhin Kopftuch trägt, droht eine Geldstrafe zwischen 150 und 800 Euro. Das entsprechende Gesetz wurde im Winter in Österreich mit großer Mehrheit beschlossen. Zustimmung gab es unter anderem von der rechten FPÖ, auch wenn ihnen das Verbot nicht weit genug geht. Sie forderten damals, dass es auch für Lehrerinnen gelten soll. Aber auch die Grünen sagten damals, die Idee, das Kinderkopftuch zu verbieten, sei, Zitat, absolut richtig. Das Gesetz würde in der gegenwärtigen Form aber gegen die Verfassung verstoßen, deshalb stimmten die Grünen nicht zu. Diese Bedenken sieht auch der Verfassungsjurist Heinz Meyer. 2020 gab es bereits den Versuch für ein Kopftuchverbot, das wurde aber kassiert.
4: Der Verfassungsgerichtshof hat damals die Auffassung vertreten, dass der Staat neutral zu sein hat zwischen den Religionsgesellschaften. Das heißt, er darf keine benachteiligen und er darf keine einzelne bevorzugen. Und genau das passiert aber.
1: Claudia Bauer ist die für Integration zuständige Ministerin von der konservativen ÖVP. Sie sagt, die Gründe von damals, wegen derer das Verbot kassiert wurde, seien in das neue Gesetz eingeflossen. In Österreich ist es generell so, dass Eltern die Religion für ihre Kinder unter 14 Jahren bestimmen und sie religiös erziehen dürfen. Allerdings bezieht sich das neue Verbot nur auf das Kopftuch und nicht auf Kopfbedeckungen aus anderen Glaubensgemeinschaften. Wie das zur religiösen Neutralität passe, die das Verfassungsgericht vom Staat verlangt, dazu sagte Claudia Bauer im ORF.
5: Es stoßen hier mehrere Grundrechte auch aufeinander. Als Politikerin nehme ich es mir hier auch raus, dass mir das Kindeswohl in diesen Fällen schwerer wiegt als das Recht der Eltern auf religiöse Erziehung ihrer Kinder. Dass Mädchen sichtbar, frei und selbstbestimmt in unserer Gesellschaft aufwachsen können.
1: Zustimmung kommt von führenden Integrationsexperten. Gerade weil sozialer und familiärer Druck in dem Alter eine Rolle spielen könne, sei das Verbot richtig. Das sehen laut aktuellen Umfragen auch rund 70% der Bevölkerung so. Ümit Vural zählt zu den Menschen, die das Verbot kritisch sehen. Er ist der Präsident der Islamischen Glaubensgemeinschaft in Österreich. Angesprochen auf bereits kursierende Boykottaufrufe, sagte er unterstütze keine Aufrufe, das Gesetz zu missachten, aber man müsse
6: die Bedenken der Familien gelten lassen, die sagen, das Gesetz ist verfassungswidrig, sie möchten sich auf ein Verfahren einlassen.
1: Das Kopftuchverbot in Österreich kommt, die Diskussionen darüber dürften weitergehen.
0: Ab heute gilt in österreichischen Schulen ein Hijabverbot für Mädchen unter 14 Jahren. David Freches war das in SWR Kultur am Morgen.

0: 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Es ist 6.43 Uhr. Die schwarze Bürgerrechtsbewegung in den USA ist ohne Musik kaum denkbar. Und diese Verbindung zwischen Kunst und Aktivismus ist es auch, die Figuren wie den Rapper Tupac Shakur überlebensgroß gemacht haben. Tupac hat Polizeigewalt, Armut und Drogensucht unter der schwarzen Bevölkerung in seiner Musik thematisiert, neben den typischen Posen aus dem Gangster-Rap. Heute, vor 30 Jahren, wurde auf Tupac geschossen. Sein Erbe ist aber immer noch ein Thema in der US-Kulturszene. Antje Sieb.
1: Er stammte eigentlich von der Ostküste, ging aber als Westküsten-Rapper in die Geschichte ein. Rock'n'Roll Hall of Fame, Grammy Hall of Fame, mehr als 75 Millionen verkaufte Alben. Belege für Tupac Shakurs dauerhaften Einfluss.
2: But Tupac was more than an artist, he was a poet, a revolutionary spirit, and one of the most fearless voices of his generation.
1: Er sei nicht nur ein Künstler, sondern ein Poet gewesen, eine der unerschrockenen Stimmen seiner Generation. Das sagte sein Kindheitsfreund Malcolm Greenidge dieses Jahr in einer Ansprache bei der Recording Academy. Denn bekannt wurde Tupac auch durch seine politischen Texte, mit denen er etwa Polizeigewalt anprangert,

0: und die Realität von Schwarzen in den USA thematisierte. Das machte ihn zu einem Sprachrohr seiner Generation, aber brachte ihm auch Kritik, etwa wegen Gewaltverherrlichung ein, gegen die er sich mit Musik und in Interviews wehrte. Man könne es keinem recht machen, sagte er etwa bei CNN.
1: If I compromise and put out a clean record, oh, look, cop out, he ain't real. You know what I mean? So, you can't please everybody, nor do I want to, I'll just be myself.
0: Der Sohn einer politisch bei den Black Panthers engagierten Mutter wuchs erst in New York, dann im Norden Kaliforniens auf und kam in Berührung mit Gangkultur, Drogen und Gewalt. Seine Musik machte ihn weltberühmt. Schon 1994 wurde auf ihn geschossen, wofür er auch Rapper von der East Coast wie Notorious B.I.G. verantwortlich machte. Das gilt als ein Auslöser der Feindschaft zwischen East- und West Coast Rap in den 90er Jahren.
2: While I'm in jail, strangers is telling me. Yo, you don't know? Biggie Hallboy shot you. Cause they bragging, they telling they n****s in jail. Yo, we just got popped. And that's why what I'm doing, I know what I'm doing, I'm destroying them.
0: Tupac verbringt nach einer Verurteilung wegen sexuellen Missbrauchs einige Monate im Gefängnis und unterschreibt danach beim Westküsten-Label Death Row Records. Mit einem der Gründer ist er in Las Vegas unterwegs, steht an einer Ampel, als aus einem vorbeifahrenden Auto geschossen wird.
3: Tupac Shakur was shot 4 times after leaving the Mike Tyson boxing match in Las Vegas in a car driven by Marion Suge Knight, the head of his label Death Row Records.
0: 6 Tage später stirbt Tupac im Alter von 25 Jahren. Gerade erst wurde der ehemalige Gangleader Duane Davis in Las Vegas dafür schuldig gesprochen. Nicht als Todesschütze, aber als Organisator der Tat. Der Grund: ein Racheakt zwischen 2 verfeindeten Gangs aus Los Angeles. Tupac und seine Begleiter hatten am selben Tag offenbar Davis' Neffen verprügelt. Das habe man in der Gangkultur nicht auf sich sitzen lassen können, so Staatsanwalt Bino Palal in seinem Abschlussplädoyer.
4: And Duane Davis, in the culture of gangs, could not let that stand. And so what did he do? He acquired firearms.
0: Das fand die Jury überzeugend, denn Davis hatte in seinen Memoiren und in Interviews schon vor Jahren erzählt, wie er mit dem Tatauto gesessen und die Waffe besorgt hatte. Die Feindschaft zwischen East- und West Coast Rap spielte im Prozess eher eine Nebenrolle als Teil des möglichen Hintergrunds einer langen Feindschaft zwischen Gangs. Tupacs Familie äußerte sich nach dem Urteil dankbar und erleichtert, Tupacs Erbe werde weiterleben.
5: Immer noch eine Ikone der schwarzen Musik, Tupac Shakur. Antje Sieb über die Schüsse auf den Hip-Hopper und ihre Folgen.

0: Edvard Griegs Arietta Opus 12 Nummer 1 war das in einer Bearbeitung des Stefan Holstein Trios. 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Sachsen-Anhalt hat gewählt und vermutlich hat die Republik noch nie so genau auf eine einzelne Landtagswahl geschaut wie gestern. 43,8% der Stimmen hat die AfD bekommen. Klarer Wahlverlierer ist die CDU mit 17,2%. Und auch wenn die Regierungsbildung schwierig werden dürfte, diese Zahlen, die sind eine so deutliche Zäsur, dass sie vermutlich weit über Sachsen-Anhalt hinaus Folgen haben. Für die Bundespolitik und insbesondere für die CDU. Welche genau? Darüber spreche ich jetzt mit unserem Korrespondenten in Berlin, Benjamin Großkopf. Guten Morgen.
1: Guten Morgen aus Berlin.
0: Die CDU in Sachsen-Anhalt hat sich halbiert und die Nachwahlbefragungen, die legen nahe, dass die große Unzufriedenheit über die Bundesregierung und da vor allem über die Bundes-CDU viel mit dem Wahlergebnis zu tun haben. Wie sieht man das denn in der CDU selbst?
1: Ja, das changiert irgendwo zwischen letzte Warnung, die die Wähler da gegeben haben, und ich formuliere das mal frei nach Wolfgang Schäuble, ist over jetzt. Gestern Abend Schockstarre, Dreisatz oder teilweise auch nur drei Wortantworten beim Versuch, etwas zu erklären, was aus Sicht der CDU nicht zu erklären ist. Das war so dieses Bild gestern Abend. Der Chef, Friedrich Merz, hat sich bislang nicht öffentlich geäußert, wird aber heute tun müssen, auch wenn er sich bestimmt Lustigeres vorstellen könnte. Und um die Frage dann nochmal ein bisschen konkreter zu machen. Die Verzweiflung, die ist schon groß in der CDU, denn mit diesem Ergebnis hat einerseits keiner gerechnet und andererseits wirft es so viele Fragen auf, die am Morgen danach niemand beantworten kann oder nicht beantworten will.
0: Ja, eine dieser Fragen dürfte sein, ob die Brandmauer, die Friedrich Merz ja auch so eng mit seiner Person verknüpft hat, ob die tatsächlich auf der Bundesebene halten könnte.
1: Also auf der Bundesebene sehe ich das auf jeden Fall, dass die hält. Denn selbst wenn jemand in der Partei irgendwo auf die Idee käme, diese Brandmauer in irgendeiner Form niederzureißen, dann würde er die Partei, die CDU, gleich mit zerreißen. Die großen Verbände, die mächtigen Ministerpräsidenten, vor allem im Westen, Daniel Günther in Schleswig-Holstein, vor allem Henrik Wüst in Nordrhein-Westfalen, auch Markus Söder von der kleinen Schwester CSU in Bayern, die würden das nicht mitmachen und hier klar sagen, könnt ihr machen, aber dann nicht mehr in der Union. Und bislang, das muss man dann auch sagen, gibt es zumindest hier in Berlin auch keine Anzeichen dafür, dass es wirklich in eine solche Richtung gehen könnte.
0: Die Themen, die gestern immer mal wieder genannt wurden, die wahlentscheidend gewesen sein könnten, da fiel oft das Stichwort Sozialpolitik. Nimmt die SPD als Koalitionspartner im Bund denn jetzt daraus Rückenwind mit, also stärker auf sozialen Ausgleich zu setzen und bei manchen Reformvorhaben vielleicht ein bisschen mehr auf die Bremse zu treten?
1: Ja, Rückenwind ist ein schwieriges Wort in dem Fall, weil die SPD natürlich gestern zwar ein etwas besseres Ergebnis geholt hat, als eigentlich zu erwarten war, aber auf der anderen Seite ja auch Teil dieser Bundesregierung ist. Und es gibt in der SPD eine große Unzufriedenheit mit dem Kurs, der darauf hindeuten könnte. Und insofern ist das schon eine plausible These, dass viele Reformvorhaben in der SPD auch so nicht gewollt werden, wie sie derzeit geplant sind. Aber Rückenwind würde ich nicht sagen, weil auch in der SPD gibt es eine große Unzufriedenheit mit der Parteispitze. Es gibt die große Frage nach dem Wie weiter. Es gibt Forderungen danach, einen Sonderparteitag nach den Wahlen, zwei kommen ja noch in Berlin und Mecklenburg-Vorpommern, einzuberufen und hier noch einmal grundsätzlich zu diskutieren. Deswegen Frage nach Reform ja, aber Rückenwind nein.
0: Schauen wir noch auf die Wahlgewinnerin. Die AfD-Bundeschef Tino Chrupalla hat gestern gesagt, man könne aus dem Wahlergebnis lernen, dass man es genau so machen müsse, also auf der Bundesebene. Was genau meint er damit und stimmt das überhaupt?
1: Ich glaube, das stimmt, und ich habe die AfD im Wahlkampf viel beobachtet und Tino Chrupalla meint damit, das, was Ulrich Siegmund, der Spitzenmann in Sachsen-Anhalt, gemacht hat. Er hat einen für die AfD völlig neuen Wahlkampf geführt. Er hat sich mit einem Dauerlächeln präsentiert. Er hat sich nicht groß von dem Wahlprogramm stören lassen, was die Hardliner seiner Partei ihm aufgeschrieben haben und was so radikal war wie sonst nirgendwo in der Republik. Und er hat sozusagen ausgestrahlt, keiner muss Angst vor dieser AfD haben. Und das ist etwas Neues für die AfD, die eher auf, sagen wir mal, Krawall als freundliche Mitnahme bisher gesetzt hat. Und es hat sich in Baden-Württemberg und Rheinland-Pfalz schon angedeutet, dass sich hier etwas verändert. Man muss aber auch sagen, in Sachsen-Anhalt war mit Ulrich Siegmund eine Person an der Spitze dieses Wahlkampfes, die es so sonst in der Partei bislang zumindest nicht gibt.
0: Also auch auf Bundesebene. Dankeschön an Benjamin Großkopf in Berlin, unserem Korrespondenten. Der hat mit uns das Wahlergebnis in Sachsen-Anhalt bundespolitisch eingeordnet. Danke Ihnen.

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1: 7 Uhr wird es gerade und das heißt, es ist Zeit für die Nachrichten, die bringen uns auf den neuesten Stand.
2: Mit Petra Muhr, guten Morgen. Die AfD gewinnt die Landtagswahl in Sachsen-Anhalt ohne absolute Mehrheit. Die Gremien der Bundesparteien beraten in Berlin über den Wahlausgang. Die US-Gesandten Witkoff und Kushner setzen auf direkte Gespräche zwischen Kiew und Moskau. Das Wetter, heute teils dichte Wolken, teils Sonne bei maximal 33 Grad. In Sachsen-Anhalt hat die AfD die Landtagswahl klar gewonnen, aber die absolute Mehrheit verpasst.

0: Für den Wahlsieger AfD reicht es aber nicht zu einer absoluten Mehrheit. Sie holt 39 von 83 zu verteilenden Sitzen. Eine Alleinregierung scheint aktuell nicht möglich, aber das BSW hat noch direkt am Abend Gesprächsbereitschaft signalisiert. Sollte die AfD zusagen, würde es auch nicht mehr für ein großes Bündnis aller anderen Parteien reichen. Dafür scheint die Führungsrolle der CDU aber ohnehin zu geschwächt. Spätestens am 6. Oktober muss laut Landesverfassung der neue Landtag zusammenkommen. Dann enden offiziell die Amtszeiten des Ministerpräsidenten und seiner Minister. Sie müssen aber definitiv so lange weitermachen, bis eine neue Regierung gewählt ist.
1: Über die Folgen der Landtagswahl in Sachsen-Anhalt für die Bundespolitik beraten heute in Berlin die Spitzengremien der Bundesparteien. Über ihre Ergebnisse wollen sie im Laufe des Tages informieren. Jan-Frederik Willems.
2: Den Beginn machen am Vormittag die AfD-Vorsitzenden Alice Weidel und Tino Chrupalla. Bundeskanzler und CDU-Chef Friedrich Merz will am Nachmittag vor die Presse treten. Der Druck auf Merz ist mit der Wahlniederlage gestiegen. Persönliche Konsequenzen für ihn hat am Abend aber CDU-Generalsekretärin Franziska Hoppermann ausgeschlossen. Dennoch sprach Kanzleramtschefin Nina Wagner, ebenfalls CDU, von einer Zäsur für die Partei. Bundesfinanzminister und SPD-Co-Chef Lars Klingbeil nannte das Wahlergebnis einen Grund, über die Politik in Berlin nachzudenken. Er deutete damit am Abend Korrekturen am Reformkurs der Bundesregierung an.
1: Nach dem deutlichen AfD-Sieg in Sachsen-Anhalt warnen Wirtschaftsverbände vor möglichen Folgen in Deutschland. Steffen Kampeter, Hauptgeschäftsführer der Bundesvereinigung der Deutschen Arbeitgeberverbände zum Beispiel, sagte der dpa, ein Klima der Abschottung sei Gift für den Standort. Deutschland brauche offene Märkte, internationale Fachkräfte, Investitionen und ein verlässliches Europa. Auch der Bundesverband der Deutschen Industrie fordert Konsequenzen. In Europa hat der Sieg der AfD unterschiedliche Reaktionen ausgelöst. Polens Ministerpräsident Tusk schrieb auf X, in Polen könnten sich nur, Zitat, Idioten oder Verräter über den Erfolg der AfD freuen. Frankreichs Europaminister Haddad sprach von einem schwerwiegenden Moment in Europa. Anders reagierte Tschechiens Parlamentspräsident Okamura. Er gratulierte der AfD und machte die Politik der EU-freundlichen Parteien für deren Erfolg verantwortlich. Der Mangel an Fachkräften nimmt in den nächsten Jahren voraussichtlich deutlich zu in Deutschland. Das arbeitgebernahe Institut der deutschen Wirtschaft hat ausgerechnet, dass bis 2029 rund 723.000 Fachkräfte fehlen könnten. Das liege zum einen daran, dass viele Menschen in Rente gingen und zeitgleich wohl zu wenig Nachwuchs nachkomme. Außerdem könnten weniger Arbeitskräfte aus dem Ausland gewonnen werden. Die US-Gesandten Witkoff und Kushner haben ihre Gespräche in der Ukraine beendet. Witkoff hat nach dem Treffen mit Präsident Zelensky gesagt, Moskau und Kiew müssten beide Kompromisse machen und ihre, Zitat, Meinungsverschiedenheiten abbauen. Peter Sawicki berichtet über das Treffen.
3: Hinzugestoßen zu den Gesprächen in Kiew waren überraschend die außen- und sicherheitspolitischen Berater aus Frankreich, Großbritannien und Deutschland. Witkoff sprach auf einer gemeinsamen Pressekonferenz zwar von neuen Ideen für ein Ende des Krieges in der Ukraine, Details nannte er hierbei jedoch nicht. Er sagte, dass Russland und die Ukraine Kompromisse eingehen müssten. Ähnlich äußerte sich Trumps Schwiegersohn Kushner. Er sprach von möglichen Schritten der Deeskalation, ohne aber auch sie näher auszuführen. Pessimistisch klang hingegen Volodymyr Zelensky. Er lobte zwar die Gespräche, räumte aber ein, dass Russlands Krieg gegen die Ukraine wohl auch über den Winter hinweg weitergehen werde.
1: Der Iran plant nach Medienberichten nahe der strategisch wichtigen Straße von Hormuz die Einrichtung einer sogenannten Sperrzone. Ein solches im Persischen Golf gelegenes Gebiet werde in den kommenden Tagen verkündet, heißt es aus Teheran. Jedes Schiff, das in diese neue Sperrzone einfahre, werde auf eine Sanktionsliste gesetzt. Der Internationale Gerichtshof befasst sich heute mit den deutschen Rüstungsexporten nach Israel. Nicaragua hatte Deutschland verklagt mit der Begründung, Israel verwende deutsche Waffen bei den Angriffen im Gazastreifen. Damit leiste die Bundesregierung Beihilfe zum Völkermord. Deutschland weist den Vorwurf zurück und sagt, dass das Gericht in Den Haag gar nicht befugt sei, darüber zu urteilen. Auf Indonesien ist der Vulkan Anak Krakatau ausgebrochen. Aus Sicherheitsgründen bleibt der Flugverkehr an insgesamt 8 Flughäfen weiter eingestellt. Mehr als 170.000 Menschen sind von den Flugausfällen betroffen. Jennifer Johnston berichtet.
4: Der Vulkan Anak Krakatau war am späten Freitag ausgebrochen. Er liegt in einer Meerenge zwischen den indonesischen Inseln Java und Sumatra. Seine Asche schoss bis zu 15.000 Meter in die Höhe. Der Lärm des Ausbruchs sei bis zu 700 Kilometer weit zu hören gewesen. Die indonesische Katastrophenschutzbehörde rief die Menschen dazu auf,

0: draußen Masken zu tragen. Anwohner und Besucher sollen einen Mindestabstand von 3 Kilometern zum Krater einhalten. Schulen in Jakarta und Umgebung sollen auf Online-Unterricht umstellen.
1: Das waren die Nachrichten. Das Wetter in Baden-Württemberg und Rheinland-Pfalz. Heute dichte Wolken, vereinzelt Schauer, gelegentlich Sonne und schwül, maximal 26 Grad in der Westeifel und bis zu 33 Grad am Kaiserstuhl. Dazu schwacher bis mäßiger, teils auffrischender Südwestwind. Die weiteren Aussichten: morgen teilweise Sonne, dann immer dichtere Wolken, ab dem späten Nachmittag mehr Schauer. Am Mittwoch zunächst Regen, dann trockener, aber deutlich kühler. Am Donnerstag vor allem am südlichen Oberrhein noch Sonne, aber ebenfalls deutlich kühler. Und damit ist es 7.07 Uhr.
2: Vielen Dank, Petra Muhr. Heute Morgen ist natürlich die Landtagswahl in Sachsen-Anhalt unser Hauptthema, aber auch die Kulturwelt, die dreht sich weiter, zum Beispiel in Venedig. Da laufen gerade die 83. Filmfestspiele und über die Filme im Wettbewerb spreche ich gleich in SWR Kultur am Morgen.

0: 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Die 83. Filmfestspiele in Venedig, die haben schon für viel Gesprächsstoff gesorgt, bevor überhaupt die ersten Filme gezeigt wurden. Zum Beispiel, weil es zur Eröffnung keine Pressekonferenz gab, aus Angst vor politischen Statements wie bei der Berlinale. Das war zumindest die Vermutung. Jetzt aber ist der Wettbewerb angelaufen bei diesen Filmfestspielen, die ja immer auch so ein bisschen als Startrampe für die Oscarsaison gelten. Deshalb schauen wir genauer hin. Was läuft in Venedig und welche Impulse gehen aus der Lagunenstadt aus für das Kino der nächsten Monate? Das mache ich mit unserem Filmexperten Rüdiger Suchsland. Guten Morgen.
1: Guten Morgen, hallo.
0: Rüdiger, zuallererst, der unvergleichliche Werner Herzog ist mal wieder dabei mit einem neuen Film. Bucking Fastard heißt der. Herzog kann ja quasi alles, von der Bergsteiger-Doku über das Melodram hin bis zum Thriller. Was ist das jetzt für ein Film?
1: Naja, Werner Herzog hat sich ja in der letzten Zeit, das ist sozusagen seine amerikanische Periode, ganz auf Dokumentarfilme konzentriert. Und auch dieser Film geht von einer realen Geschichte aus. Er greift die Geschichte der eineiigen britischen Zwillinge Frieda und Greta Chaplin auf, die deswegen bekannt wurden, weil sie quasi identische Leben führen, weil sie Zwillinge so sind wie eigentlich eine Person in zwei Körpern. Die war noch mit dem gleichen Mann zusammen. Naja, und dieser Film, der erzählt deren Geschichte ziemlich frei, ziemlich surreal. Vollkommen verrückt. Und das ist auch eine Kontinuität, wenn man so will, weil Werner Herzog, wenn er eines macht, dann ist er unberechenbar und dann ist er exzentrisch. Es ist ein sehr spannender Film, ein ungewöhnlicher Film und ein Film, der manche auch verstört hat, weil es schon ganz schön schräg ist.
0: Und der Film läuft, wie gesagt, im Wettbewerb. Hat der so ein Film denn Chancen auf den Sieg jetzt?
1: Ich glaube schon, weil er was Besonderes ist und weil Werner Herzog ja gerade bei jüngeren Leuten und auch bei Amerikanern einen ganz großen Ruf hat, weil er auch als lustig, als irgendwie kauzig gilt. Alles, was man sich unter einem verrückten europäischen Autorenfilm vorstellt, das erfüllt er. In den letzten 2 Jahren haben in Venedig 2-mal so Altmeister, die fast schon ein bisschen über den Zenit ihrer Karriere hinaus sind, nämlich Pedro Almodovar und Jim Jarmusch, gewonnen. Und warum soll nicht der 83-jährige Werner Herzog dieses Trio dann vervollständigen?
0: Wie sieht es denn aus mit der Konkurrenz von Herzog im Wettbewerb? Also rund die Hälfte der Filme konnte man jetzt schon sehen. Was ist dir besonders im Gedächtnis geblieben?
1: Also es gibt einen dänischen Film, der einzige Film von einer Frau im Wettbewerb, der heißt Woman Unknown und die Regisseurin heißt May El-Tuki. Der ist ausgezeichnet. Der erzählt eigentlich von einer Frau in der Nachkriegszeit, der unmittelbaren Zeit nach dem Zweiten Weltkrieg, als dieses Erbe der Besatzung aufgearbeitet wird. Und diese Frau ist ein Dienstmädchen, die aufsteigt in einem reichen Haus, die vermutlich den verwitweten Hausherrn heiraten wird. Und da gibt es auf der einen Seite die Welt der Dienstboten, auf der anderen Seite die Welt der Reichen, wo sie nicht so richtig zugehört. Sie hat eine Vergangenheit, wo nicht so ganz klar ist, was sie gemacht hat während der Besatzung. Man muss wissen, dass in dieser Zeit auch viele Frauen drangsaliert wurden und öffentlich gepeinigt wurden, die angeblich oder tatsächlich mit deutschen Besatzern Beziehungen hatten. Denen wurden die Haare geschoren, die wurden nackt ausgezogen und solche schlimmen Dinge. Auf der anderen Seite sicher aus dem gesellschaftlichen Zorn heraus zu verstehen. Und insofern ist das ein Film über dänische Geschichte, der aber auch universal ist, weil es um so einen Mob geht, um einen Volkszorn, der glaubt, im Recht zu sein, aber doch, wenn man genauer hinschaut, nicht wirklich im Recht ist. Eine sehr aktuelle Geschichte und natürlich eine unerzählte Frauengeschichte vor ungefähr 80 Jahren.
0: Einer von den rund 120 Filmen in Venedig, das ist ja schon eine ganze Menge, die da laufen, hat für viel Interesse gesorgt bei Musikfans interessanterweise, nämlich die Doku über die Britpopper von Oasis. In den 90ern und 2000ern waren die nicht nur musikalisch äußerst erfolgreich, sondern insgesamt so ein Popkulturphänomen, ja vielleicht inklusive Bruderzwist. Was würdest du sagen, diese Doku, kann der Film diese Bedeutung rüberbringen?
1: Ja, das ist Oasis, Don't Look Back in Anger. Das ist schon ein total spannender Film. Es ist ein Dokumentarfilm, ne? Das ist klar. Also wir sehen viele Konzertaufnahmen, wir sehen Archivbilder, wir sehen die Leute heute, wie sie interviewt werden. Die Geschichte ist die vor allem der beiden Brüder, die wirklich 14, 15 Jahre nicht miteinander gesprochen haben, nachdem die Band 2009 sich zerschlagen hat und die sich jetzt wieder vereinigt haben. Im vergangenen Jahr gab es eine große Welttournee. Mich hat da besonders interessiert, dass der Film darauf aufmerksam macht, dass sehr viele junge Leute heute sich mit dieser Band und ihren Liedern identifizieren können. Dass das also nicht nur eine Nostalgie ist, aber es sind dann schon unter 30-Jährige, die ganz viel auf die Konzerte kommen. Man sieht das dann. Also eigentlich die Kinder der Oasis-Films, von Fans von damals. Und das hat mir total gut gefallen. Das hätte man fast ein bisschen mehr erzählen können. Was man auch hätte mehr erzählen müssen, glaube ich, in dem Film, das ist, was eigentlich Oasis so 1995, 96, als die den Weltruhm hatten, was das damals ausgemacht hat. Denn das ist ja schon auch so ein politisches und gesellschaftliches Phänomen, was mit New Labour zusammenhängt, mit dem Abschied von dieser langen Thatcher-Ära und so einer Aufbruchsstimmung in Großbritannien. Das geht ein bisschen verloren, das hatte ich mir vorher versprochen, aber ich fand das einen total schönen Film, der ist gut anzusehen, ist sehr unterhaltsam.
0: Bis Samstag laufen sie noch, die Filmfestspiele in Venedig. Über die bisherigen Highlights habe ich mit Rüdiger Suchsland gesprochen. Danke dir an der Stelle schon mal.
1: Bitte.
0: Und wir sprechen natürlich die Woche auch nochmal über den Rest der Filme im Wettbewerb. Spero für, como que espero futuro.

0: Christina Pankow in SWR Kultur am Morgen. Das Wahlergebnis in Sachsen-Anhalt, das hat bei einem Teil der Menschen die schlimmsten Erwartungen noch übertroffen. Denn die Hoffnung, die war durchaus groß, dass die Mobilisierung der letzten Wochen und Monate eine solche Mehrheit für die AfD verhindern könnte. Erst am Samstag waren 20.000 Menschen beim Demokratiefest in der Hauptstadt Magdeburg. Die Sorge, beispielsweise bei Migranten und Kulturschaffenden, die sind groß. Ulrich Siegmund, Spitzenkandidat der AfD und möglicher nächster Ministerpräsident, findet solche Bedenken aber unnötig.
1: Ich möchte auf diese Menschen natürlich, solange sie sich halbwegs benehmen und im Rahmen der freiheitlich-demokratischen Grundordnung unterwegs sind, natürlich auch das Gespräch suchen. Ich möchte ihre Perspektive hören und ich möchte aufzeigen, dass sehr, sehr viele von diesen Vorhaltungen einfach unbegründet sind. Ich möchte die Leute mitnehmen. Ich möchte ein Ministerpräsident für alle Rechtschaffenden in Sachsen-Anhalt sein.
0: Dass die AfD nicht noch mehr Stimmen bekommen habe, das sei auch dank der starken Zivilgesellschaft in Sachsen-Anhalt so gekommen. Davon ist die grüne Spitzenkandidatin Susan Schibora-Seidlitz überzeugt. Und sie weiß, dass ihre Partei ihr gutes Ergebnis auch dieser Mobilisierung zu verdanken hat.
2: Die Zivilgesellschaft hat Hoffnung in Bündnis 90 Die Grünen gesetzt, diese AfD-Alleinregierung zu verhindern. Aber ich will an dieser Stelle auch sehr deutlich sagen, diese Hoffnung, die werden wir nicht enttäuschen. Wir werden in diesem Landtag immer der Antagonist der Rechtsextremen sein. Das werden wir auch dann bleiben, wenn die so stark sein, wie es heute droht auszusehen.
0: Was die Kulturszene in Sachsen-Anhalt konkret für ihre Zukunft befürchtet mit dieser starken AfD, darüber spreche ich in etwa 20 Minuten hier in SWR Kultur am Morgen.

0: Vielleicht kann man sagen, im besten Fall ist Werbung so etwas wie Kunst im öffentlichen Raum. Zumindest gilt das für die Hochzeit der Werbegrafiken zu Beginn des 20. Jahrhunderts. Es waren oft einprägsame, lustige und elegante Zeichnungen, die da entstanden sind und auch heute ja noch viele Menschen begeistern, wie die von Ivo Pohoni, der Logos und Plakate für die bekanntesten Marken seiner Zeit entworfen hat und der Ideen für seine Entwürfe von seinen vielen Reisen mitgebracht hat. Julia Rübisch stellt ihn uns in SWR Kultur am Morgen vor.
1: Mächtige Rhododendron- und Chinabäume bewalden die Berge oder stehen zerstreut in den Wiesentälern, wo Zebu und zahme Büffelherden weiden und blühende Kala wild und üppig an den Ufern der Bäche wächst. Kapuzinerkresse überwuchert gelb und rot die Abhänge und in schattig feuchten Schluchten stehen mächtige Farrenbäume. Man könnte glauben, in eine prähistorische Landschaft versetzt zu sein.
2: Der Ort, von dem der junge Ivo Pohoni da Anfang des 20. Jahrhunderts so begeistert schwärmt, liegt im heutigen Sri Lanka, weit weg von seiner Schwarzwaldheimat Baden-Baden. Dort wird Pohoni 1876 geboren und studiert später ganz in der Nähe. Erst an der Kunstgewerbeschule, dann an der Kunstakademie in Karlsruhe. Kurz nach seinem Studium begibt sich Pohoni auf 8-monatige Weltreise. Die Eindrücke dieser Reise veröffentlicht er immer wieder im heimischen Badeblatt. Katja Mikolajczak vom Stadtmuseum Baden-Baden hat sich intensiv mit dem Maler, Werbegrafiker und Puppenkünstler beschäftigt. Pohoni ist dort zu seinem 150. Geburtstag eine Sonderausstellung gewidmet. Katja Mikolajczak.
3: Diese Weltreise war für sein ganzes Schaffen, für die Werbegrafik, für seine künstlerischen Grafiken sehr wichtig. Die führte dann halt auch nach Asien, China, Japan und das sind Einflüsse, die dann auch später auch bei seinen Marionetten vorkamen.
2: Gemeint sind die Marionetten, die ab 1911 in Pohonis Künstler-Marionettentheater, unter anderem im Baden-Badener Kurhaus zu sehen sind. Aber auch international, in Frankreich, Indonesien, Dänemark und Belgien. Erst unter der Leitung von Pohoni, später unter Ernst Ehlert, führen insbesondere Puppenspielerinnen lustige bis dramatische Stücke auf. Noch einmal Katja Mikolajczak.
3: Bei seinen Marionetten wissen wir aus Briefen, er hat die selber geschnitzt und es gibt so einen Brief aus den 1920er Jahren, wo er beschreibt, dass er da ein extra Werkzeug erfunden hat, mit dem er seine Marionetten besser schnitzen kann und da auch früh mit elektrischem Gerät gearbeitet hat.
2: Den Lebensunterhalt für seine Familie verdient der Künstler aber nicht mit Marionettenkunst, sondern vor allem mit der Gestaltung von Werbemitteln für regionale und überregionale Produkte. Wie das Kokosfett Palmin, Kupferbergsekt, Mesmer-Tee oder die Zigarettenmarke Bacari. Dabei stechen bei Pohonis Arbeiten nicht nur die Jugendstileinflüsse seiner französischen Kollegen hervor.
3: Er reduziert gerne so aufs Wesentliche. Und das ist ja auch das, was wir heute aus Anzeigen kennen, dass man eigentlich das relativ reduziert. Und das macht er auch. Also wir sehen so eine reduzierte Darstellung, eine reduzierte Figur, die man dadurch auch sehr viel schneller erfasst und der dann halt auch gerne so ein gewisser Humor innewohnt.
2: Dieser Humor zeigt sich auch in Details, wie dem sogenannten 1-millionsten Kurgast, der im Hintergrund eines Plakats mit dem Fallschirm über dem Kurhaus abspringt. Wer Ivo Pohoni kennenlernen will, muss sich auf diese Beobachtungen einlassen und zeitgeistbedingte Widersprüche aushalten. Menschen- und naturinteressierter Kosmopolit, aber mit exotisierendem Blick. Medial und künstlerisch vorwärtsgewandt, aber gleichzeitig skeptisch gegenüber baulichen Veränderungen. Beispielsweise beim drohenden Abriss des Baden-Badener Hirtenhäuschens.
3: Er hat sich sehr für das Stadtbild und für den Erhalt engagiert und so auch für das Hirtenhäuschen. Da hat er schon 1909 eine Postkarte gestaltet, die sich für den Erhalt desselben einsetzt. Und das steht ja noch heute und da ist heute ein Café drin. Und das ist sicherlich nicht zuletzt dem Einsatz von Pohoni zu verdanken, der dann ja auch gleich als Grafiker seine Mittel nutzte und es dann halt verbreitete, diese Postkarten zum Erhalt.
2: Und so kann man sich auch 150 Jahre später, dank Ivo Pohonis Einsatz, dem Künstler bei einer Tasse Baden-Badener Kaffees noch ganz nah fühlen.
0: Und wenn Sie jetzt neugierig geworden sind, noch mehr von Ivo Pohoni gibt es im Stadtmuseum Baden-Baden zu sehen. Da läuft bis zum 14. Februar nächsten Jahres die Sonderausstellung zu seinem Werk.

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1: Künstliche Intelligenz löst längst nicht mehr nur Rechenaufgaben. Inzwischen gelingt ihr sogar mathematische Forschung auf höchstem Niveau.
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4: Mit Pierre Masurczak um 7.30 Uhr bringen uns die Nachrichten jetzt auf den allerneuesten Stand.
5: Mit Petra Mohr. Die AfD ist bei der Landtagswahl in Sachsen-Anhalt stärkste Kraft geworden. In Berlin beraten die Bundesparteien über den Wahlausgang. Bei Weinheim sind zwei Menschen beim Absturz eines Kleinflugzeugs ums Leben gekommen. Das Wetter? Heute teils dichte Wolken, teilweise Sonne bei maximal 33 Grad. Die AfD ist klarer Sieger der Landtagswahl in Sachsen-Anhalt geworden, hat aber die absolute Mehrheit der Mandate verpasst. Nach vorläufigem amtlichen Ergebnis kommt sie auf 43,8% der Stimmen, die CDU auf 17,2%. Die SPD erreicht 9,3%, die Grünen 8,9%, die Linke liegt bei 8,6%. Das BSW zieht mit 5,3% erstmals in den Landtag ein. Nicht mehr vertreten ist die an der bisherigen Regierung beteiligte FDP, die auf 2,6% kommt. Der Wahlsieger, AfD-Spitzenkandidat Siegmund, hat am Abend in der ARD gesagt, seine Partei habe auch von der Politik der Bundesregierung profitiert.
6: Wir haben in diesem Land Geschichte geschrieben. Das muss man ganz deutlich so sagen. Die Menschen haben hier ein ganz klares politisches Zeichen hier in Sachsen-Anhalt ausgesprochen. Es kann so nicht weitergehen. Wir brauchen eine grundsätzliche politische Wende in diesem Land. Und das ist ein Zeichen, das könnte kaum deutlicher sein.
5: Ministerpräsident Schulze von der CDU gratulierte Siegmund zum Sieg und äußerte sich enttäuscht über den Wahlausgang für seine Partei.
7: Ja, das ist ein Ergebnis, was wirklich sehr schmerzlich für uns ist. Eine klare Niederlage auch. Muss man ganz klar so sagen, kann man gar nicht drum herum reden. Wir haben hart gekämpft, aber am Ende nicht mehr ansatzweise das Ergebnis, was wir uns gewünscht hätten.
5: Nach dem Sieg der AfD in Sachsen-Anhalt hat der baden-württembergische Ministerpräsident Özdemir Konsequenzen gefordert. Für alle demokratischen Kräfte bedeutet dies, dass nichts mehr bleiben könne, wie es sei. Es sei nötig, die Politik und den Politikstil grundlegend zu überdenken, sagte der Grünen-Politiker Özdemir in Stuttgart. Der stellvertretende SPD-Bundesvorsitzende Schweizer hat das Ergebnis seiner Partei bei der Wahl als Mobilisierungserfolg bezeichnet. Insofern sei er zufrieden mit dem Ergebnis. Allerdings sollte sich die SPD nicht dauerhaft mit Ergebnissen um die 9% zufrieden geben, so Schweizer, heute früh im Deutschlandfunk. Für das Wahlergebnis insgesamt verwies der ehemalige rheinland-pfälzische Ministerpräsident auf bundespolitische Themen.
8: Wenn Sie sich anschauen, wie sehr die Themen, die jetzt auch uns bundesweit beschäftigen, soziale Sicherheit, auch Frieden, aber natürlich auch die wirtschaftliche Lage, den Landtagswahlkampf in Sachsen-Anhalt bestimmt haben. Das sind ja zum allergrößten Teil keine wirklich originär landespolitischen Themen. Dann sehen Sie, dass Bundespolitik hier womöglich federführend war bei der Wahlentscheidung vieler Bürgerinnen und Bürger. Und die CDU in Sachsen-Anhalt hat ja auch schon in ihren ersten Analysen festgestellt, dass das auch ein Ergebnis für ihren Parteivorsitzenden, den Bundeskanzler Friedrich Merz, war und kein gutes Ergebnis für Friedrich Merz.
5: Heute beraten in Berlin die Bundesparteien über den Wahlausgang. Danach will sich Kanzler Merz äußern. In Pirmasens hat der CDU-Politiker Markus Zwick die Oberbürgermeisterwahl gewonnen, holte mehr als 80% der Stimmen und bleibt damit im Amt. Auch in Speyer hat Amtsinhaberin Stefanie Seiler die OB-Wahl gewonnen mit rund 56%. Im hessischen Firnheim, direkt an der baden-württembergischen Grenze, sind zwei Männer bei einem Flugzeugabsturz ums Leben gekommen. Zwei weitere Personen wurden laut Polizei schwerst verletzt. SWR-Reporterin Sarah Hennings berichtet.
9: Das Kleinflugzeug stürzte laut Polizei im Landeanflug auf den Flugplatz im benachbarten Weinheim ab. Dort fand gerade das Sommerfest des Luftsportvereins Weinheim-Bergstraße statt. Das Fest wurde abgebrochen. Warum das Flugzeug abstürzte, ist unklar. Der 67 Jahre alte mutmaßliche Pilot und ein 76 Jahre alter Passagier verunglückten tödlich. Eine 40 Jahre alte Frau und ein 3-jähriges Kind wurden mit schwersten Verletzungen ins Krankenhaus gebracht.
5: Das waren die Nachrichten. Das Wetter in Baden-Württemberg und Rheinland-Pfalz. Heute dichte Wolken, vereinzelt Schauer möglich, gelegentlich Sonne und schwül, dazu 26 bis 33 Grad. Morgen teilweise Sonne, dann immer dichtere Wolken, ab dem späten Nachmittag mehr Schauer. Am Mittwoch zunächst Regen, dann trockener, aber deutlich kühler. 7.34 Uhr.
4: Dankeschön, Petra Muhr. Kultur ist ein Lieblingsspielfeld für die AfD. Das ist nicht erst seit diesem Landtagswahlkampf in Sachsen-Anhalt so. Deutscher sollte sie sein, was im Sinne der AfD heißt, mehr Goethe, weniger Gender und möglichst keine Bauhaus-Moderne. Die Zukunft der Kulturszene in Sachsen-Anhalt ist am Tag nach der Landtagswahl gleich unser Thema in SWR Kultur am Morgen nach Musik von Franz Schubert.

0: 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Die Ergebnisse der Landtagswahl in Sachsen-Anhalt beschäftigen ganz besonders auch die Kulturszene vor Ort. Kein Wunder, denn spätestens im Wahlkampf ist deutlich geworden, dass es unter einer AfD-Regierung massive Einschnitte für die Kultur geben könnte. Nicht nur finanzieller Art. Denn die AfD fordert, es brauche eine neue, ich zitiere, patriotische Kulturpolitik. Ziel sei ein unverkrampftes Verhältnis zu den, wieder Zitat, guten Seiten der deutschen Geschichte. Konkret soll das laut Wahlprogramm bedeuten, die Partei will einen Landesbeauftragten für den Erhalt von Kriegsdenkmälern einsetzen, das Brauchtum im ländlichen Raum fördern und Fördergelder für vermeintlich und wieder Zitat antideutsche Kunst streichen. Mehr als beunruhigt sind deshalb auch viele aus der sehr reichen Kunst- und Kulturszene in Sachsen-Anhalt. Ich spreche jetzt mit Annette Krause, Leiterin des Netzwerks Musikland Sachsen-Anhalt. Guten Morgen.
1: Ja, schönen Morgen.
0: Frau Krause, wie ist denn die Stimmung bei Ihnen und Ihren Kolleginnen und Kollegen an diesem Morgen?
1: Also mit sehr vielen konnte ich natürlich noch nicht sprechen. Es ist früh am Morgen und gestern herrschte, soweit kann ich es sagen, absolute Fassungslosigkeit. Pures Entsetzen, denn Sie haben es ja eben aufgezählt, anders als andere gesellschaftliche Bereiche ist für den Kulturbereich ja relativ klar geworden im Vorfeld, wohin die Reise hingehen soll, wenn es Mehrheitsverhältnisse gibt wie die, die ja nicht zuletzt auch diese unglaublich breit aufgestellte Kulturszene mit allem, was sie hat, versucht hat zu verhindern. Und dass das jetzt auf so ganzer Linie gescheitert ist, muss man sagen, und wir wirklich mit diesem Ergebnis jetzt dastehen, sorgt für absolutes Entsetzen.
0: Ich zitiere jetzt mal aus dem Wahlprogramm der AfD. Da Kultur in der Bundesrepublik Deutschland Ländersache ist, verfügen wir nach einem Sieg bei der Landtagswahl 2026 über vielfältige Möglichkeiten, unsere kulturpolitischen Vorstellungen umzusetzen. Was könnte das aus Ihrer Sicht ganz unmittelbar bedeuten?
1: Naja, das ist natürlich total schwer zu sagen, wiewohl im Moment ohnehin alles schwer zu sagen ist. Wir haben absolut instabile Verhältnisse, wie sich die Regierungsbildung entwickeln wird, wie die Mehrheitsverhältnisse am Ende wirklich aussehen, ist alles noch unklar. Wenn man ernst nimmt, was in diesem Papier steht, und tatsächlich hat natürlich eine alleinregierende AfD sowieso diese Möglichkeiten, dann müssen wir große, große Angst haben um das große, breite, kulturelle, musikalische Erbe in diesem Land und die Gegenwart natürlich auch. Das ist uns klar.
0: Lassen Sie uns mal konkret auf einen Punkt schauen, der vielleicht ja möglichst greifbar ist jetzt schon. Der zweite Vorsitzende der AfD in Sachsen-Anhalt, Hans-Thomas Tillschneider, hat angekündigt, mit Landesgeldern soll vorwiegend nur solche Kunst gefördert werden, die einen Beitrag zu deutscher Identitätsfindung leistet. Was heißt das denn zum Beispiel für das Musikland Sachsen-Anhalt, für Musikerinnen und Musiker? Was kämen zum Beispiel nicht mehr auf die Bühne?
1: Was das heißt, wollen natürlich alle gern wissen. Es ist ein absolut irrationales Konstrukt, diese komische deutsche Identität. Und insbesondere, was die Musikgeschichte, die regionale Musikkultur angeht, ist das ja auch ein absoluter Unsinn. Musikgeschichte hat sich hier in dieser Region, in Mitteldeutschland, das ist die Wiege der Kirchenmusik, das ist aber auch der Ort, wo Händel, Bach, Telemann wirkten. Und all diese Komponisten, das sind nur ganz kleine Beispiele natürlich, es sind hunderte mehr, sind ja nicht deswegen so wahnsinnig berühmt geworden, weil sie ausschließlich hier in ihrer Suppe geschwommen sind. Alles, was hier passiert ist, alles, was sich entwickelt hat an dieser reichen Musikkultur, tat es wegen vielfältiger Einflüsse von außen, egal auf welche Art und Weise. Und deswegen ist die Frage, wie eine Kultur gefördert werden soll, die ausschließlich der nationalen Identitätsbildung im Hier und Heute dienen soll, absolut unerklärlich für mich. Ich kann nicht sagen, was das bedeutet. Was es bedeuten wird, das ist klar. Das sind Einschnitte, Eingriffe, ne, politische Eingriffe in die Gestaltung von beispielsweise Konzertprogrammen der Theaterhäuser. Das muss man befürchten. Und das ist natürlich was uns ganz, ganz, ganz große Sorgen macht. Wie das konkret aussehen soll, was hier, also ich würde ja fast sagen, dann ist hier nichts mehr da. Weil alles, was wir haben, alles, was Kultur ist, alles, was Musikgestaltung ist, lebt natürlich davon, dass es verhandelt, dass es sich auseinandersetzt mit einem Außen und dass es Einflüsse verarbeitet, die überall um uns drumherum sind. Und wenn man das nicht mehr haben will, dann ist nichts mehr da.
0: Bei diesem Bedrohungspotenzial, was Sie gerade beschrieben haben, da muss ich denken an die Worte des Intendanten des Magdeburger Theaters, Julien Chavard, der befürchtet, dass sich die Kulturszene spalten könnte unter diesem Druck, also in diejenigen, die dem Druck nachgeben und auch vielleicht aus Not und diejenigen, die das nicht tun, sehen Sie diese Gefahr auch?
1: Ich sehe die Gefahr natürlich, das ist auch nur allzu menschlich. Noch dazu haben wir ja eine Kulturstruktur hier, die zu Teilen groß und institutionalisiert ist, zu ganz großen Teilen, aber auch auf ehrenamtlichen Strukturen basiert, die freie Szene bedient und so weiter. Das sind ja ganz, ganz unterschiedliche Produktionsverhältnisse. Und wie sich da welche AkteurInnen aufstellen müssen, nicht anders aufstellen können, kann man zum heutigen Zeitpunkt nicht sagen. Ich glaube, das ist natürlich eine Gefahr, die da droht. Und umso mehr denke ich, dass es von uns allen jetzt, die wir natürlich festhalten wollen an dem, was wir hier haben, eine unglaublich große Bereitschaft zur Solidarität mit allen Bedarf. Es wird Institutionen, AkteurInnen geben, die mit den nun realen Verhältnissen, das muss man ja auch sagen, das sind die Wahlergebnisse, das ist die Realität, in der wir jetzt sind. Damit muss man umgehen und das wird einigen leichter fallen als anderen, na klar.
0: Machen Sie sich persönlich auch Sorgen als Vertreterin des Netzwerks, aber schlicht auch um Ihre Zukunft?
1: Natürlich. Wir sind hier in einer Region, wo viel von dem, was passiert, auf auch Landesstrukturen, auf Landesförderstrukturen basiert. Das ist ganz klar. Heute gibt es Krisensitzungen in einer ganzen Reihe von Landesverbänden, die institutionell finanzierten Landesverbänden, die mit einiger Sicherheit sich darauf einstellen können, dass das so nicht weitergeht. Ich arbeite seit vielen, vielen Jahren im Kulturbereich. Ich habe für die freie Szene gearbeitet. Das macht mich alles, abgesehen von einer ganz großen persönlichen Betroffenheit, ich habe auch Kinder und ich möchte nicht, dass sie in diesem Umfeld mit dieser Angst, mit dieser Wut aufwachsen müssen. Und das ist jetzt auch ihre Realität. Das ist mein persönlicher Zugang. Aber um die Kulturszene mache ich mir natürlich unglaubliche Sorgen. Und trotzdem glaube ich, das ist jetzt, was wir haben. Wir müssen damit umgehen.
0: Sorgen um die Zukunft, auch die eigene, macht sich Annette Krause, die Leiterin des Netzwerks Musikland Sachsen-Anhalt nach der Landtagswahl. Danke Ihnen fürs Gespräch.
1: Ich danke Ihnen auch.

0: Baptiste Trintignant interpretiert Leonard Bernstein hier in SWR Kultur am Morgen. Erdbeerkörbchen gab es jetzt im Sommer an der Obsttheke oder auf dem Wochenmarkt. Kenner wissen aber, dass sich hinter diesem Begriff lange Zeit auch ein Auto versteckt hat. Das VW Golf 1 Cabriolet nämlich. Seinen Spitznamen hatte das damals wegen der festen Überrollbügel in der Mitte. Die erinnerten viele an die kleinen Plastikkörbchen für Erdbeeren. Damals noch eher markant kantig, hat sich nicht nur das Design von VW-Autos mit der Zeit verändert. Das ist eines der Themen in der Kulturmedienschau von Julia Rübisch und Daniel Stender.
1: Wer sich heute nach gnadenlosem Früher war alles besser sehnt, für den dürfte Niklas Marx Abgesang auf VW, nein, auf unsere Gesellschaft im Ganzen etwas sein. Zu lesen in der Frankfurter Allgemeinen Zeitung. Herhalten muss dafür unter anderem der VW Golf. Zitat: Der Golf war einmal ein klassenloses Auto. Studenten fuhren ihn, Familien, Rentner und Millionäre. Er war solide, undramatisch und von hoher Qualität, nicht hot, sondern cool. Unerwähnt lässt der Autor an dieser Stelle heiße, sehr uncoole Sommertage auf der Autobahn ohne nennenswerte Klimaanlage. Die war eine teure Sonderausstattung in frühen Golfmodellen. Und Duftbaum-Assoziationen weckt Marx Beschreibung des Innenraums. Zitat: Wenn man die Fahrertür öffnete, schlug einem die Atmosphäre des Schreibtisches eines Finanzbeamten entgegen. Alles war am richtigen Platz, nichts war überraschend, nichts überflüssig und alles sehr grau. Heute hingegen sehe das wilde, bauchig, barocke VW-Design mit seinen quellenden Formen laut des Autos so aus, als hätten die Wolfsburger Designer einen Range Rover aus Käse geschnitzt, auf den Toaster gelegt und das Ergebnis nachgebaut. Zitat Ende. Diese Designkrise bei Volkswagen spiegele einen Wertewandel wider. Der unaufgeregte ästhetische Konsens der nivellierten Mittelstandsgesellschaft, der die Bundesrepublik als zuverlässiges Normcore geprägt habe, der sei verloren. Nüchtern wird festgestellt, Volkswagen habe aufgehört, Wagen fürs Volk zu bauen. Nur auf den ersten Blick um Autos ging es bei diesem Treffen im Dortmunder Industriegebiet am vergangenen Samstag. Fans des YouTubers GP Performance, bürgerlich Jean-Pierre Krämer, hatten sich dort versammelt, um neben Firmengebäuden Krämers Solidarität für ihr Idol auszudrücken. Denn dem, laut Marie Gundlach in der Süddeutschen Zeitung, erfolgreichsten deutschen Influencer in der Autoszene. Die Zahl von Krämers Abonnenten bei YouTube beträgt zurzeit 2,7 Millionen. Bisher war er auch als Unternehmer aktiv, das dürfte sich aber nun ändern. Krämer hatte in den vergangenen Wochen Gewalt gegen seine Frau in Teilen eingeräumt. Marie Gundlach schildert den Vorgang in der Süddeutschen Zeitung unter anderem so: Am 28. August habe die Bild einen Artikel, in dem es um einen Polizeieinsatz bei Krämer wegen häuslicher Gewalt geht, veröffentlicht. Die Polizei habe gegen ihn und seine Ehefrau Julia Meck ermittelt. Beide Seiten hätten aber keinen Strafantrag gestellt, die Verfahren wären eingestellt worden. Laut Bild gelte für Krämer ein Annäherungsverbot gegenüber seiner Frau. In einem weiteren Artikel seien Fotos von Max Hämatomen und Arztberichte zu sehen, die den Vorfall dokumentieren sollen. Umso erstaunter zeigt sich Pascal Mühle im Spiegel angesichts des Fanauflaufs am Wochenende. Zitat: Was treibt all diese Leute hierher? Warum zeigen sie Solidarität mit jemandem, der vor wenigen Tagen Gewalt gegen seine Frau eingeräumt hat? Seine Antwort: Parasoziale Beziehung. Creator kennen die meisten ihrer Zuschauer nicht oder nur oberflächlich. Die Fans wiederum meinen, ihre Idole irgendwann bestens zu kennen. Mühle beobachtet während des Treffens auch: Immer wieder dreht sich die Diskussion darum, ob die Öffentlichkeit nun zu hart mit ihm umgeht. Dabei hat niemand Krämer gezwungen, seine YouTube-Karriere von heute auf morgen zu beenden oder seine Firmen abzuwickeln. Er selbst hat diese Entscheidung getroffen. Für Pascal Mühle im Spiegel bleibt sie an diesem Tag offen. Die Antwort auf die Frage, was Gesellschaften tolerieren sollten und was nicht.
0: Die Kulturmedienschau, von Julia Rübisch gesprochen, von Daniel Stender in SWR Kultur am Morgen. Und Yoko Shimomura bringt uns jetzt noch bis zum Wort zum Tag.

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1: Judith ist eine junge Witwe, aber trotzdem schafft sie etwas, das eigentlich unmöglich scheint. Sie bringt den assyrischen Feldherrn Holofernes im Alleingang zu Fall. Die Geschichte ist nichts für schwache Nerven. Holofernes gilt als skrupellos und grausam. Sein Heer belagert Betulia, ein Bergdorf in Israel. Fällt die kleine Stadt, dann ist der Weg nach Jerusalem frei. Die Menschen in Betulia haben Angst. Das Wasser wird knapp und die Hoffnung auch. Daher beschließen die Dorfältesten, noch 5 Tage wollen wir durchhalten, beten und auf ein Wunder warten. Wenn Gott bis dahin nicht eingreift, dann geben wir auf. Als Judith davon hört, wird sie wütend. Sie stellt sich vor die Ältesten und sagt mit fester Stimme: Wer glaubt ihr, dass ihr seid, dass ihr Gott eine Frist setzt? Gott lässt sich nicht unter Druck setzen. Doch während sie in die ratlosen Gesichter blickt, merkt sie, von diesen Leuten wird niemand den ersten Schritt wagen. Also fasst sie selbst einen Entschluss. Sie kleidet sich festlich, macht sich auf den Weg ins feindliche Lager und gibt vor, überlaufen zu wollen. Die Wachen glauben ihr und Holofernes fühlt sich von ihr angezogen. Er lädt sie zu einem Fest ein, trinkt weit mehr Wein, als er verträgt, und schläft schließlich sturzbetrunken vor Judith ein. Da steht Judith plötzlich allein mit ihm in seinem Zelt. Sie zögert nicht. Sie nimmt sein Schwert und tötet ihn damit. Den abgeschlagenen Kopf bringt sie zurück nach Betulia. Als die Assyrer ihn am nächsten Morgen auf der Stadtmauer sehen, geraten sie in Panik. Sie brechen den Feldzug ab und fliehen. Zum Glück ist das keine historische Begebenheit. Die meisten Fachleute sind sich heute einig, dass Judith wahrscheinlich nie gelebt hat. Ihre Geschichte ist eine Erzählung, die grausam ist, aber Mut machen will, auch wenn die Situation noch so aussichtslos erscheint. Solche Geschichten finden sich im Alten Testament immer wieder. Und die Frage heißt nicht, ist das wirklich so passiert, sondern welche Wahrheit steckt darin? Für mich steckt in der Geschichte, dass Beten und Vertrauen zwar wichtig sind, aber sie ersetzen nicht, dass ich selbst etwas unternehme. Judith will nicht nur beten und auf ein Wunder warten. Sie wird selbst aktiv. Und das ist wohl die eigentliche Botschaft. Gott ist nicht auf Knopfdruck zu haben. Aber oft hilft er denen, die ihr Leben in die Hand nehmen, die Verantwortung übernehmen, die mutig für sich und für andere einstehen. Oder auf eine Kurzformel gebracht: Gott vertrauen und dann loslegen. Dominik Frey aus Baden-Baden von der Katholischen Kirche.
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3: Einen schönen guten Morgen. Es ist der 7. September, 8 Uhr und damit Zeit für den neuesten Stand der Nachrichten.
4: Mit Petra Muhr, guten Morgen. Die AfD gewinnt die Landtagswahl in Sachsen-Anhalt ohne absolute Mehrheit. Die US-Gesandten Witkoff und Kushner setzen auf direkte Gespräche zwischen Kiew und Moskau. Die Europäische Union will enger mit Grönland zusammenarbeiten. Das Wetter: heute teils dichte Wolken, teils Sonne bei maximal 33 Grad. Nach dem Wahlsieg der AfD in Sachsen-Anhalt analysieren die Parteien das Wahlergebnis. Die AfD hat die Wahl klar gewonnen, die absolute Mehrheit aber verpasst. Die Regierungsbildung in dem Land dürfte schwierig werden. Nach vorläufigem amtlichen Ergebnis kam die AfD auf 43,8% und auf 39 von 83 Sitzen im Landtag. Aus Magdeburg, Guido Hensch.
5: Die CDU um den amtierenden Ministerpräsidenten Sven Schulze stürzt dramatisch ab und landet nur noch bei 17%. Wie schon in den letzten Jahren werden wieder insgesamt 6 Parteien im Magdeburger Landtag vertreten sein. Neben der SPD, den Grünen und den Linken ersetzt das BSW die aktuell noch mitregierende FDP.

0: gewählt ist.
1: Der Co-Vorsitzende der AfD im Bund, Chrupalla, hat Gesprächsbereitschaft mit den anderen Parteien signalisiert. Er sagte im ARD-Morgenmagazin:
2: Nun, das Wählervotum ist klar. Wir haben einen ganz klaren Regierungsauftrag. Wir werden Gesprächsangebote an alle Parteien senden. Da wird man sehen, wer uns die Hand wegschlägt. Und diese Gespräche gilt es abzuwarten. Ich meine, die CDU muss sich ja selbst hinterfragen, welche Konsequenzen sie aus diesem desaströsen Wahlergebnis zieht. Ich meine, im Endeffekt geht es jetzt darum, stabil auch Sachsen-Anhalt weiter zu regieren. Und diese Verantwortung haben auch Oppositionsparteien. Mhm.
1: Nach den Verlusten der CDU in Sachsen-Anhalt hat Generalsekretärin Hoppermann am Abend Konsequenzen für Kanzler Merz ausgeschlossen. Merz selbst will sich heute Nachmittag nach den Gremiensitzungen äußern. Kanzleramtschefin Warken sprach von einer Zäsur für die Partei. Bundesfinanzminister und SPD-Co-Chef Klingbeil nannte das Wahlergebnis einen, Zitat, Grund über die Politik in Berlin nachzudenken. Er kündigte am Abend Korrekturen am Reformkurs der Bundesregierung an. Der Bundesvorsitzende Grünen Banaschak bezeichnete das Ergebnis in Sachsen-Anhalt als dramatisch. In Europa hat der Sieg der AfD unterschiedliche Reaktionen ausgelöst. Polens Ministerpräsident Tusk schrieb auf Ex, in Polen könnten sich nur, Zitat, Idioten oder Verräter über den Erfolg der AfD freuen. Frankreichs Europaminister Haddad sprach von einem schwerwiegenden Moment in Europa. Anders reagierte Tschechiens Parlamentspräsident Okamura. Er gratulierte der AfD und machte die Politik der EU-freundlichen Parteien für ihren Erfolg verantwortlich. Die US-Gesandten Witkoff und Kushner haben ihre Gespräche in der Ukraine beendet. Witkoff hat nach dem Treffen mit Präsident Zelensky gesagt, Moskau und Kiew müssten beide Kompromisse machen und ihre, Zitat, Meinungsverschiedenheiten abbauen. Peter Sawicki berichtet über das Treffen in Kiew.
3: Hinzugestoßen zu den Gesprächen in Kiew waren überraschend die außen- und sicherheitspolitischen Berater aus Frankreich, Großbritannien und Deutschland. Witkoff sprach auf einer gemeinsamen Pressekonferenz zwar von neuen Ideen für ein Ende des Krieges in der Ukraine, Details nannte er hierbei jedoch nicht. Er sagte, dass Russland und die Ukraine Kompromisse eingehen müssten. Ähnlich äußerte sich Trumps Schwiegersohn Kushner. Er sprach von möglichen Schritten der Deeskalation, ohne aber auch sie näher auszuführen. Pessimistisch klang hingegen Volodymyr Zelensky. Er lobte zwar die Gespräche, räumte aber ein, dass Russlands Krieg gegen die Ukraine wohl auch über den Winter hinweg weitergehen werde.
1: Der Iran plant nach Medienberichten nahe der strategisch wichtigen Straße von Hormuz die Einrichtung einer sogenannten Sperrzone. Ein solches im Persischen Golf gelegenes Gebiet werde in den kommenden Tagen verkündet, heißt es aus Teheran. Jedes Schiff, das in diese Sperrzone einfahre, werde auf eine Sanktionsliste gesetzt. Die Europäische Union will ihre Zusammenarbeit mit Grönland verstärken, auch angesichts der Kontrollansprüche von US-Präsident Trump gegenüber der arktischen Insel. Die Kommissionschefin wird in Nuuk eine neue EU-Grönland-Erklärung unterzeichnen. Europakorrespondentin Katrin Schmidt berichtet.
4: Kommissionschefin von der Leyen hat bei ihrer Reise in die Arktis Investitionszusagen von rund 200 Millionen Euro im Gepäck. Das EU-Geld soll in die kritische Rohstoffindustrie, in erneuerbare Energien, Unterwasserkabel, Satellitenverbindungen und Rechenzentren in Grönland investiert werden. Am Abend wurde sie in Nuuk vom grönländischen Ministerpräsidenten Nielsen und der dänischen Regierungschefin Frederiksen empfangen. Die gemeinsame Erklärung, die am Mittag unterzeichnet wird, soll die wirtschaftliche Zusammenarbeit vertiefen. Wir sind Familie, so von der Leyen. Grönland ist weitgehend autonom, gehört aber zum Königreich des EU-Mitgliedslandes Dänemark. Die EU will sich dort weiter als verlässlicher Partner positionieren, gerade wegen der wiederholten Drohungen von US-Präsident Trump. Trump hatte zuletzt im Juli die Kontrollansprüche auf Grönland erneuert und sie auch in Zusammenhang mit der derzeit laufenden Überprüfung der US-Truppenpräsenz in Europa gebracht.
1: Der Internationale Gerichtshof in Den Haag befasst sich heute mit den deutschen Rüstungsexporten nach Israel. Nicaragua hatte Deutschland verklagt, mit der Begründung, Israel verwende deutsche Waffen bei den Angriffen im Gazastreifen. Damit leiste die Bundesregierung Beihilfe zum Völkermord. Deutschland weist den Vorwurf zurück und sagt auch, dass das Gericht in Den Haag gar nicht befugt sei, darüber zu urteilen. Nach den versuchten Sabotageangriffen auf das Stromnetz sucht die Polizei weiter nach dem Tatverdächtigen. Eine groß angelegte Suchaktion am Hambacher Forst in Nordrhein-Westfalen wurde am Abend erfolglos beendet, wie ein Polizeisprecher mitteilte. Es seien keine Hinweise auf den 48-jährigen Verdächtigen gefunden worden. Hintergrund der Fahndung sind zwei Bekennerschreiben, die bei mehreren Medienhäusern eingegangen waren. Das waren die Nachrichten. Das Wetter in Baden-Württemberg und Rheinland-Pfalz.

0: Heute gibt es dichte Wolken, vereinzelt Schauer. Gelegentlich Sonne und es ist schwül. Maximal 26 Grad in der Westeifel und bis 33 am Kaiserstuhl. Schwacher bis mäßiger, teils auffrischender Südwestwind. Die weiteren Aussichten: Morgen teilweise Sonne, dann immer dichtere Wolken. Ab dem späten Nachmittag mehr Schauer. Am Mittwoch zunächst Regen, dann trockener, aber deutlich kühler. Am Donnerstag vor allem am südlichen Oberrhein Sonne, ebenfalls kühler. 8:07 Uhr.
1: Danke, Petra Muhr, für die Nachrichten. Die Landtagswahl in Sachsen-Anhalt, die sendet Schockwellen durchs Land, die vor allem auch die Bundesregierung und der Kanzler zu spüren bekommen. Wir analysieren das Ergebnis und seine Folgen gleich im Gespräch mit der Politikwissenschaftlerin Julia Reuschenbach in SWR Kultur am Morgen. Bis dahin gibt es Musik von Michael Philip Mossman, gespielt vom Afro-Cuban Jazz Orchestra.

0: 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Das Ergebnis der Landtagswahl in Sachsen-Anhalt ist so klar wie kompliziert. Eine eindeutige Mehrheit gibt es für keines der Lager. Und das könnte für die CDU eine Zerreißprobe bedeuten. Das wurde gestern Abend schon deutlich, denn da hat der CDU-Spitzenkandidat Sven Schulze das Folgende gesagt.
1: Manche sagen, es wäre ein schwarzer Tag für Sachsen-Anhalt. Ich sage, das ist Demokratie. Wir haben eine Wahlbeteiligung, die wahrscheinlich zwischen 75% und 80% liegt. Und die Menschen haben damit auch ein Zeichen gesetzt. Und es gilt jetzt für diejenigen, die im Landtag Verantwortung tragen, aber auch darüber hinaus über Sachsen-Anhalt, dass man damit umgeht und dass man dieses Zeichen auch erkennt.
0: Für einige Beobachter klingt das danach, als erwäge Schulze eine Zusammenarbeit mit der AfD. Zumindest konnte er sich zu dieser Frage kein deutliches Nein gestern abringen. Das hat dann allerdings seine Generalsekretärin Franziska Hoppermann übernommen.
2: Wir arbeiten nicht mit Extremen und vor allen Dingen nicht mit Rechtsextremen zusammen und das aus nachvollziehbaren inhaltlichen Gründen. Wir können nicht mit einer Partei zusammenarbeiten, die raus aus dem Euro will und damit den wirtschaftlichen Niedergang und die Isolation unseres Landes, die Russlandfreunde sind und die Institutionen und unser Land und seine Bevölkerung diffamieren. Das kommt für uns nicht in Frage.
0: Jetzt ordnen wir diese Situation nach der Wahl ein mit Julia Reuschenbach, der Politikwissenschaftlerin von der Uni Hamburg und Expertin für Parteien und ihre Wahlkämpfe. Guten Morgen.
3: Guten Morgen.
0: Frau Reuschenbach, die beiden Statements gerade. Der eine sendet mutmaßlich Signale in Richtung einer Zusammenarbeit mit der AfD. Die andere erteilt so einer Kooperation kategorisch eine Absage. Was bedeutet das jetzt für die CDU?
3: Also ich würde das Statement von Sven Schulze zunächst mal nicht als ein Signal zur Zusammenarbeit mit der AfD deuten, sondern als eines sozusagen demütigen Verlierers. Also das Ergebnis der CDU in Sachsen-Anhalt ist ein Erdbeben für den Landesverband. Dass man so deutlich unter 20% gelandet ist, ist ein Moment, in dem man alles aussenden muss, was sagt, ich habe das verstanden, was das eigentlich gerade heißt. Aber das muss nicht heißen, dass er damit sagen wollte, er wolle jetzt per se mit der AfD zusammengehen. Und zum anderen weiß er, dass es jetzt in seinem Landesverband natürlich eine ganz heikle Situation gibt, dass es unter Umständen sein kann, dass er in diesem Moment schon um sein politisches Überleben kämpft und dass jeder Moment, der ein neues Vakuum von Unsicherheit erzeugen würde, natürlich auch eines sein kann, das potenziell zum Beispiel wieder denen in die Hände spielt, die sich doch in einer Konstellation mit der AfD sehen. Also ich würde sagen, es war eigentlich ein sensibles Auftreten von ihm, aber klar, wir sehen im Grunde eine Situation, die wir schon mal erlebt haben, nämlich in Thüringen 2019, wo auch die Frage war, gibt es ein Miteinander der Bundes-CDU und des jeweiligen Landesverbandes oder gehen beide sozusagen gegeneinander? Damals endete das in dem Desaster der Wahl von Thomas Kemmerich, FDP, zum Kurzzeitministerpräsidenten. Und man wird sicherlich alles daran setzen, in den heutigen Sitzungen der Gremien in der CDU, bei denen auch Sven Schulze dabei sein wird, dass diese Situation nicht ein zweites Mal auftritt.
0: Trotz dieser Konstellation, die Sie gerade beschrieben haben, trotz des Bemühens, das sicherlich darum herrscht, jetzt kein Vakuum entstehen zu lassen, stellt sich ja schon die Frage, geht die CDU damit den Weg so vieler europäischer, zumindest westeuropäischer, konservative Parteien, also wird sie letztlich verdrängt, instabil gemacht von einer rechtsextremen Partei?
3: Ja, ein Stück weit ist das gestern der Beweis dafür und die AfD ist ja auch offen angetreten, immer mit dem Ziel, dass sie gesagt hat, wir wollen die CDU zerstören. Das war auch die originale Wortwahl, die man verwendet hat. Und ja, das sehen wir. Wir sehen, dass die CDU getrieben wird von der AfD. Auch jetzt wieder letztlich Ulrich Siegmund, der ja vor der Wahl gesagt hat, dass er kategorisch ausschließt, mit anderen zusammenzuarbeiten, dass er nicht nur eine absolute Mehrheit, sondern eine stabile absolute Mehrheit, also mit mehreren Stimmen anstrebt und der jetzt plötzlich gestern sagt, ich strecke die Hand aus, ich bin bereit zu Gesprächen und letztlich damit wieder genau diesen Mechanismus in Gang bringt, nämlich jetzt zu sagen, wollen wir doch mal sehen, ob die CDU sich eben jetzt nicht doch mal mit uns an einen Tisch setzt, also man versucht Druck auszuüben und in der Tat in anderen Ländern, in Italien beispielsweise, in Frankreich sehen wir, dass die christdemokratischen Schwesterparteien der CDU keine Rolle mehr spielen. Und umso mehr können wir für Deutschland sagen, noch ist die Situation der CDU nicht überall so. Im Gegenteil, wir haben ja auch sehr erfolgreiche CDU-Landesverbände. Wenn wir zum Beispiel mal nach Nordrhein-Westfalen schauen, sieht man das. Und die Kunst ist jetzt zu fragen und sich Antworten zu erarbeiten dafür, wie kann man verhindern, dass diese Situation zunimmt und wie kann die Partei wieder ein eigenes, glaubwürdigeres Profil entwickeln.
0: Diese Antworten, die sollen auch nach Forderungen der CDU aus Sachsen-Anhalt ja in erheblichem Maße auch aus der Bundesregierung kommen. Dahin richtet sich viel, große Teile der Kritik. Die SPD, der Koalitionspartner, der ist ja so ein bisschen fein raus. Da sind die Fronten geklärt. Das Wahlergebnis ist zumindest stabil, wenn auch auf niedrigem Niveau. Wie wirkt sich denn diese Konstellation jetzt auf die Bundesregierung aus?
3: Also erstmal würde ich sagen, fein raus ist die SPD keineswegs. Denn ja, sie hat das Ergebnis absichern können in Sachsen-Anhalt. Aber wenn wir auf die genauen Zahlen schauen, dann sehen wir, dass eine überragende Mehrheit der Wählerinnen und Wähler der SPD in Sachsen-Anhalt der SPD ihre Stimme gegeben hat, um einen AfD-Sieg zu verhindern. Also auch da haben wir dasselbe Problem, nämlich dass die Partei nicht aus inhaltlicher Überzeugung gewählt wird, weil sie ein interessantes, attraktives Zukunftsangebot für die Menschen gemacht hätte, sondern im Grunde auch da eine defensive, eine Verteidigungsart des Wählens. Und das ist auf Dauer keine Lösung. Und insofern ist auch die Bundes-SPD genauso wie die Bundes-CDU jetzt aufgefordert, diesem Anspruch gerecht zu werden. Also wenn man zum Beispiel sagt, wir wollen, und dafür gibt es ja viele auch ökonomisch gute Gründe, diese Reformkoalition sein, mit dem Begriff ist man ja auch losgelaufen in den letzten Monaten, dann ist das Entscheidendste, dass ich den Menschen erkläre, wozu. Also ich muss meine Reformvorschläge sozusagen argumentativ unterlegen und ich muss ein Zukunftsbild anbieten, das erklärt, warum es sich lohnt, an diesen Zumutungen mitzuwirken. Ich muss auch glaubhaft machen, dass ich diese Zumutungen in der Gesellschaft gerecht verteile. Das ist etwas, was die SPD versucht hat. Da konnte sie sich nicht gegen die Union durchsetzen. Da würden wir sicherlich jetzt ein Neuaufflammen dieser Debatten sehen. Aber entscheidend ist, dass es ein programmatisches Bild gibt für das, was in der Zukunft auf die Menschen wartet.
0: Lassen Sie uns ganz kurz auf das BSW schauen. Es ist ganz knapp in den Landtag gekommen und hat damit eine Schlüsselrolle inne. Wie wird die Partei und auch die Bundesvorsitzenden mit dieser Rolle als Königsmacher umgehen?
3: Ja, das ist ganz schwierig. Auch da sehen wir ganz widersprüchliche Aussagen. Es lässt sich sicherlich nicht von der Hand weisen, dass darin jetzt für das BSW natürlich auch ein Bedeutungszuwachs sondergleichen liegt, wenn es gelänge, dass man jetzt die AfD da womöglich auch in eine gemeinsame Koalition bringt. Im Landesverband selber herrscht darüber große Uneinigkeit. Und wenn man den Zahlen von gestern Abend folgt, auch unter den Wählerinnen und Wählern, da sehen wir ungefähr halbe Menschen, die das BSW gewählt haben und sagen, wir sollten mit der AfD oder wir sollten eben nicht mit ihr zusammengehen. Also auch da wird man jetzt die Beratungen abwarten müssen. Ich glaube, ein Punkt ist wichtig. Wir sehen, dass sowohl in Brandenburg, wo das BSW an der Regierung beteiligt war und es dann nicht mehr ist, weil es sich selbst zerlegt hat, als auch in Thüringen, wo es große Auseinandersetzungen mit dem Bundesvorstand des BSW gibt, dass das BSW grundsätzlich kein gefestigter, solider Partner ist für eine Zusammenarbeit. Und zumindest meine Wahrnehmung der Wortmeldungen von gestern Abend aus der AfD in Sachsen-Anhalt deuten an, dass das auch dort gesehen wird, dass man also nicht sicher ist, ob es wirklich eine gute und belastbare Zusammenarbeit werden könnte.
0: Wenn wir ganz zum Schluss, ganz knapp, weil wir sind mit der Zeit schon fortgeschritten, noch einmal schauen. Eine Zäsur sei das gestern gewesen, das haben viele gesagt, unter anderem CDU-Fraktionschef Frei. Was für eine Zäsur genau? Was verändert sich dadurch im Land?
3: Also ich würde sagen, es sind vor allem zwei Botschaften von gestern Abend. Das eine ist, wir haben ein enormes Potenzial der AfD gesehen, dass sie tatsächlich auch ausmobilisieren konnte. Ein rechtsextremer Landesverband mit so einer überragenden Mehrheit in den letzten 10 Jahren hat keine andere Partei in Deutschland so stark abgeschnitten bei einer Landtagswahl. Und das zweite ist in der Zäsurfrage natürlich das Ergebnis der CDU mit fast 20 Prozentpunkten Verlusten. Das ist immens, das ist wirklich ein Erdbeben für die CDU. Und das beides wird uns, da bin ich sicher, nicht nur diese Woche, sondern auch mit Blick auf die beiden nächsten Wahlen in 3 Wochen hier im September, jetzt über diesen Monat hinweg sehr intensiv beschäftigen.
0: Julia Reuschenbach, die Politikwissenschaftlerin, mit einer Analyse dieses Wahlergebnisses aus Sachsen-Anhalt von gestern Abend. Danke Ihnen.
3: Danke Ihnen.

0: Ein kleines Stückchen Josef Haydn war das in SWR Kultur am Morgen. Die öffentlichen Verkehrsmittel in Berlin, die sind so berühmt wie berüchtigt. Einerseits gibt es ständige Klagen über Ausfälle und die kaputte Infrastruktur. Andererseits hat aber beispielsweise die U-Bahn-Linie 1 ihr eigenes Musical. Die Berliner Festspiele haben jetzt eine künstlerische Tour auf der Ringbahn inszeniert. What if Berlin heißt sie und fragt danach, ob Kultur eine Stadt verändern kann. Andrea Handels ist mitgefahren.
1: Funktioniert das bei allen? Können alle mich hören? Okay, super.
2: Wanda Dubrau ist Theatermacherin und an diesem Abend Stadtführerin. Alle Teilnehmerinnen und Teilnehmer der Tour haben ein kleines Audiogerät bekommen und lauschen ihr über Kopfhörer. Schließlich ist es laut in der Berliner S-Bahn.
3: Wir fahren eine Station.
2: Fünf Stationen wird die Tour zum Thema Kann Kultur die Stadt verändern? Ansteuern. Die erste am S-Bahnhof Bundesplatz in Wilmersdorf. Hier sind Originaltextauszüge aus den geheimen Verhandlungen, die vor dem Mauerfall zwischen Kulturverantwortlichen Ost- und West-Berlins geführt wurden, auf violette Folien gedruckt und über Wände und Boden geklebt. Verhandlungen, die es offiziell gar nicht gab, die aber einiges bewirkten, wie Tourguide Wanda Dubrau erzählt.
1: Letztendlich konnten so 15 bis 20 Projekte realisiert werden. Unter anderem die einzige Josef-Beuys-Ausstellung in der DDR. Und die Ausstellung Topographie des Terrors, die es ja jetzt noch gibt, die konnte auch in Ost-Berlin gezeigt werden und in Buchenwald. Künstlerinnen aus Moskau konnten dann auch so nach West-Berlin.
2: Weiter geht es Richtung Neukölln zum S-Bahnhof Hermannstraße. Das Thema hier, wer ist Berliner? Der Fotograf Martin Mleko hatte 1986 den Plan, Plakatwände mit der Schrift Ich bin Berliner, Michail Gorbatschow, aufzustellen. Das bezog sich auf John F. Kennedys berühmte Aussage von 1963, aber wurde damals nicht realisiert. Jetzt hängt der Spruch am S-Bahnhof aus. Und dazu hat das künstlerische Team der Festspiele die Vision entwickelt, dass sich in Zukunft an allen S-Bahnhöfen der Berliner Ringbahn die Menschen, die sich als Berliner fühlen, als solche registrieren lassen können. Sie erhalten dann einen Aufkleber mit dem Spruch »Ich bin Berliner«. Das könnte das Zugehörigkeitsgefühl steigern, so die Idee. Das ist eine der Zukunftsvisionen, die jeweils zu den Stationen vorgestellt werden. Wie zum Beispiel auch, Künstlerinnen mit Geldgebern bei einer Art Börse zu vernetzen oder Workshops mit Ideen zur Gestaltung der Bundesrepublik zu veranstalten. Anlass für Letzteres ist das Wandbild Aufbau der Republik von Max Lingner aus dem Jahr 1952, das im Stil des sozialistischen Realismus die Vision einer perfekten DDR und ihrer Bewohner zeigt. Ausschnitte des Bildes sind jetzt am S-Bahnhof Sonnenallee zu sehen.
1: Unsere Idee dabei ist, dass dieses Festgefahrene von diesem Bild, von dieser Vorstellung, die nie wirklich real war, der Republik, dass die neu gedacht wird, jedes Mal. Und die Republik eigentlich immer im werdenden Prozess ist und immer aus neuen Perspektiven betrachtet werden kann.
2: What if, was wäre, wenn, haben die Berliner Festspiele ihr Ringbahnprojekt genannt. Das Publikum kann am Ende abstimmen, welche der vorgestellten Visionen es gerne umgesetzt sehen möchte.
4: Auf jeden Fall denke ich, dass da einige wirklich förderbare Projekte drunter waren. Und gerade die Kulturbörse finde ich eine große Idee, im Hinblick auf die Sparmaßnahmen KünstlerInnen zu vernetzen mit Firmen oder mit anderen großen Kulturorganisationen, die vielleicht diese abgelehnten Projekte noch nie zu sehen bekommen haben.
5: Inwiefern die Menschen sich jetzt automatisch auf eine Öffnung ihrer selbst einlassen, nur weil ich einen farbigen Sticker mit Ich bin Berliner drauf trage, darüber kann man sicherlich lange und trefflich diskutieren. Aber genau das soll das ganze Thema ja erreichen. Insofern ja, doch, durchaus.
0: Optimismus. Also, What if Berlin heißt das Projekt der Berliner Festspiele. Andrea Handels hat es uns vorgestellt. Und das war's mit SWR Kultur am Morgen für heute. Mein Name ist Pia Masurczak. Die Redaktion der Sendung hatten Daniel Stender und Lukas Fleischmann. In der Technik war Karin Segelbacher und die Musik, die kam von Ernst Seitz. Und wir alle wünschen Ihnen jetzt einen schönen Montagmorgen.

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1: We are very, very close to a scenario in which a major result gets proved and no human can understand, can explain it.
2: Wir könnten bald in die Situation geraten, dass eine künstliche Intelligenz einen wichtigen mathematischen Satz beweist und kein Mensch versteht ihn, sagte Terence Tao, ein Superstar der Mathematik, im Juli 2026 auf der Internationalen Mathematikerkonferenz in Philadelphia. Die findet alle 4 Jahre statt. Die Meldungen häufen sich. Eine KI von OpenAI oder einer anderen Firma hat eine mathematische Vermutung bewiesen oder widerlegt, an der sich Menschen jahrzehntelang die Zähne ausgebissen hatten. Ich habe selber Mathematik studiert und bin zu der Konferenz in den Osten der USA gefahren, um Antworten auf ein paar Fragen zu finden. Wird die KI die Mathematikerinnen und Mathematiker bald komplett überflügeln? Kann man jungen Menschen noch empfehlen, das Fach zu studieren? Und für alle anderen, kann KI vielleicht dabei helfen, Matheängste zu überwinden?
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2: Im November 2022 wurde ChatGPT veröffentlicht. Danach kamen fast im Wochentakt Updates und weitere KI-Systeme auf den Markt. Am Anfang konnten sie nicht mal richtig zählen. Dann begannen die Chatbots zunächst alle mathematischen Schulaufgaben zu bewältigen, dann die aus den ersten Semestern des Mathematikstudiums. Sie lösten alle Aufgaben der Mathematik-Olympiade. Und nun lösen sie mathematische Rätsel an der vordersten Forschungsfront. Noch nicht die ganz großen Mathe-Probleme wie die berüchtigte Riemannsche Vermutung, aber die Einschläge kommen näher. Ich habe am Rand der Konferenz Stimmen von jungen Forschenden gesammelt. Ich nenne hier nur ihre Vornamen. Sie werden ja noch einige Jahrzehnte neben den maschinellen Kollegen arbeiten müssen. Fast alle nutzen bereits KI, wenn auch nicht für die großen Gedanken. Das ist Kelvin, ein Studierender aus Kanada.
4: I used it to make graphs. Before, to write a math paper, you...
2: Er nutzt KI, um die Grafiken in seinen Arbeiten zu zeichnen. Oft skribbelt er nur eine Skizze und die KI macht ein perfektes Bild daraus. Die KI hat ihm auch schon geholfen, einen kleineren Satz zu beweisen. Aber wenn er das in einer Zeitschrift veröffentlichen wolle, dann würde er auf jeden Fall dazu schreiben, dass der Beweis von einer KI stammt. Über 1000 Menschen standen in Philadelphia an, um Terence Tao zuzuhören. Der wurde einmal als der schlaueste lebende Mensch bezeichnet. Er arbeitet auf vielen mathematischen Gebieten und hat auch schon viel mit KI experimentiert. Tao konnte seinen Zuhörern aber zunächst wenig Trost anbieten, sondern sagte ganz unverblümt, die Mathematik befindet sich in der größten Krise seit 100 Jahren. Damals wurden die Grundlagen der Wissenschaft erschüttert, weil man auf Widersprüche in ihren Fundamenten gestoßen war. Berühmt ist etwa die sogenannte Russellsche Antinomie, von der Menge aller Mengen, die sich selbst nicht enthalten. Enthält diese Menge dann auch sich selbst? Solche Paradoxien konnte die Mathematik in der Folgezeit mit zunehmend abstrakter Logik auflösen.
1: So, I will argue that one century after
2: 100 Jahre später gehe es jetzt nicht um mathematische Argumente, sagte Tao, sondern um mathematische Werte. Mathematische Werte? Was darf man sich darunter vorstellen? Die Mathematik kommt ja immer recht dröge daher. Knapp formulierte Artikel mit vielen Formeln, reine Logik, sollte man meinen. Mathematiker gelten als verschroben, oft ein bisschen weltfern oder gar autistisch. Aber das Niederschreiben von Formeln und Beweisen ist nur der Endpunkt eines Prozesses, der äußerst sozial und kommunikativ ist, erklärt mir Alex Kontorowicz von der Rutgers University, der beim Kongress auch einen Vortrag zur Zukunft der Mathematik gehalten hat.
5: Why in a department does everyone want a diversity of large groups of people thinking about very different things? It's for tea time.
6: Warum haben wir diese Mathematik-Fachbereiche mit großen Gruppen von Menschen, die über ganz unterschiedliche Dinge nachdenken? Wegen der Teepause. Wenn ich den ganzen Tag gearbeitet habe und bei einem Problem nicht weiterkomme, dann gehe ich um 3 Uhr nachmittags zum Tee oder Kaffee, hole mir ein paar Kekse und finde eine Kollegin, die ich diese Frage stellen kann, an der ich feststecke.
5: Actually, half of the time
6: Eigentlich wird mir in der Hälfte der Fälle schon die Lösung klar, während ich ihr das Problem erkläre. Dann muss ich geduldig auf ihre Antwort warten, mich überschwänglich bedanken und dann zurück in mein Büro eilen, um das neu zu berechnen.
2: Die Mathematikerinnen und Mathematiker sind verunsichert. Das war bei der Konferenz deutlich zu spüren. Auch diejenigen, die noch nicht viel mit KI in Berührung gekommen sind. Sie lesen die Meldungen und fragen sich, wann kommt die KI auch in meinem Spezialgebiet an? Alex Kontorowicz will sie eher beruhigen. Der mathematische Erkenntnisprozess bestehe nämlich nicht nur aus formalen Beweisen, sondern brauche sehr viel menschliche Kommunikation. Kontorowicz erklärt mir, dass der Prozess 4 Phasen hat. Die erste sei tatsächlich der Austausch mit Kolleginnen und Kollegen.
5: The first is at the blackboard.
6: Es beginnt an der Tafel. Du erklärst deine Rechnung in einem Kollegen und denkst, jetzt kann ich einen Vortrag halten und alle Fragen dazu beantworten.
2: Dann kommt Phase 2, die Sache sauber aufschreiben für eine Fachzeitschrift.
5: And when you go to write it down, you realize just how little of the argument you actually understand.
6: Und dann wird einem klar, wie wenig man von der Argumentation wirklich verstanden hat. Beim Schreiben entwickelt man dann die tatsächliche Argumentation.
5: This is really the argument. That's stage 2.
2: Phase 3 ist relativ neu.
5: Stage 3 is you realize, well, I should be able to explain this argument to a computer.
6: Dann denkt man, ich sollte nun in der Lage sein, das einem Computer zu erklären und zu formalisieren. Es ist eine tiefere Ebene des Verständnisses, genauso wie der Übergang von der Tafel zum Papier so eine tiefere Ebene darstellt.
2: Diese Beweischecker haben sich in den letzten Jahren stark verbreitet. Von Menschen verfasste mathematische Artikel enthalten noch viel normale Sprache. Sie sind in kompletten Sätzen geschrieben, da können sich leicht Fehler einschleichen. Übrigens auch bei KI-Beweisen. Die Formalisierung reduziert die mathematischen Argumente auf einen Code, der vom Computer überprüft und mit dem Siegel stimmt versehen werden kann. Diese ersten drei Phasen können auch KIs bewältigen, Beweise finden, sie in gewöhnlicher Sprache aufschreiben und formal überprüfen, auch wenn Mathematiker diese von der KI verfassten Artikel nicht unbedingt gerne lesen. Aber für viele jüngere Mathematiker ist die KI schon ein alltäglicher Partner bei diesen ersten drei Schritten des mathematischen Erkenntnisgewinns. Zum Beispiel für Yu Song von der Universität Leicester in England.
7: I use it on a daily basis.
8: What do you do?
7: Mostly for research. Whenever I
2: Er nutzt die KI täglich. Wenn er etwas nicht versteht, lässt er sich von der KI erklären. Komplette Beweise in seinem eigenen Feld führt er noch nicht auf diese Weise, aber die Sprachmodelle können einige Lücken in seiner Argumentation füllen. Aber dann kommt die Phase 4 und daran scheitern die Maschinen noch.
5: And the fourth level is what I call canonization.
6: Die vierte Stufe ist das, was ich als Kanonisierung bezeichne. Was ist die beste Version einer Definition? Wie kann ich meine Argumentation so weit straffen, dass sie in die Standardbibliothek Mathlib aufgenommen wird? Das ist mathematische Forschung auf höchstem Niveau. Es geht nicht unbedingt um die Entdeckung neuer Wahrheiten über die Welt. Auch das Organisieren von Wissen erzeugt neues Wissen.
5: Generating knowledge is anything else.
2: Am Ende steht dann vielleicht ein mathematisches Standardlehrbuch. Die Gemeinschaft hat sich auf eine allgemein akzeptierte Fassung einer Theorie geeinigt. Weil das ein sozialer Prozess ist, kann die KI ihn noch nicht übernehmen. Auch deshalb halten sich die KI-Firmen, die mit mathematischen Beweisen die Leistungsfähigkeit ihrer Modelle demonstrieren wollen, nicht an diesen langsamen, aber gründlichen Prozess. Sie veröffentlichen Beweise per Pressemeldung oder Social Media Posting und schreiben gleich dazu, wie viel die Berechnung gekostet hat, oft mehrere tausend Dollar. Was Sie nicht sagen, wieso haben Sie sich gerade dieses Problem herausgepickt? An wie vielen anderen sind Sie vorher gescheitert? Viele der Veröffentlichungen bestanden zudem darin, lange gehegte Vermutungen zu widerlegen. Dafür reicht es, ein einziges Gegenbeispiel zu finden. Positive Beweise sind schwieriger. Bryna Krah von der Northwestern University in Illinois.
8: Ich glaube nicht, dass Blog-Einträge und Pressemitteilungen der richtige Weg sind, um Mathematik zu betreiben. Jedenfalls ist es nicht der Weg unserer wissenschaftlichen Gemeinschaft und sollte es auch nicht werden. Sonst können wir unsere hohen Standards nicht halten und die sind sehr bewährt und ausgezeichnet.
2: Vielleicht glauben Sie ja, dass diese Probleme der Mathematiker Sie nichts angehen. Aber abgesehen davon, dass auch die abstraktesten mathematischen Konzepte meist auf wundersame Weise eine Anwendung in der Praxis finden, das mathematische Denken ist eine der höchsten intellektuellen Leistungen der Menschheit. Und wenn wir selbst das an Maschinen delegieren, was bleibt dann überhaupt noch für den Menschen? Das ist nicht nur eine philosophische Frage, sondern eine ganz konkrete für Lehrende an Schulen und Hochschulen. Müssen Schüler und Studentinnen überhaupt noch Mathematik lernen? Die Diskussion über technische Hilfsmittel im Mathematikunterricht ist keine neue.
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10: Der Siegeszug der Rechner auf oder unter der Schulbank ging schneller, als Lehrer und Kultusbürokratien reagieren konnten. Obwohl bereits in den Klassen fleißig elektronisch gerechnet wird, haben die Mathematikrichtlinien in den meisten Bundesländern noch nicht einmal von der Existenz der Taschenrechner Kenntnis genommen.
2: Ein Ausschnitt aus der Tagesschau von 1975. Damals wurden elektronische Taschenrechner erschwinglich und bis heute wird diskutiert, inwieweit sich Schülerinnen und Schüler das Rechnen abnehmen lassen dürfen. Mit der Veröffentlichung von ChatGPT stellte sich die Frage nach der Technik im Matheunterricht auf ganz neue Weise.
11: Aber es war natürlich jetzt über viele Jahre so, dass man sagen konnte, naja gut, Rechnen kann man ein Stück weit delegieren, das ganze Denken aber nicht. Und da verändert sich mit ChatGPT nochmal vieles. ChatGPT gibt jetzt Möglichkeiten, die einem auch das Denken abnehmen, die weniger Verständnis erfordern. Man kann plötzlich alles an die Maschine delegieren. Und das sind einerseits fantastische neue Möglichkeiten, andererseits aber auch ganz große Risiken, weil man gar nicht mehr weiß, was die Schüler selber denken.
2: Lehrerinnen und Lehrer, Professorinnen und Professoren spalteten sich schnell in zwei Lager, erzählt Susanne Prediger, Mathematikdidaktikerin an der Technischen Universität Dortmund, mit der ich per Videochat spreche. Diejenigen, die von den fantastischen Möglichkeiten der neuen Technik schwärmten und diejenigen, die vor allem das Missbrauchspotenzial sahen.
11: Das ist kein ganz neues Problem. Natürlich gab es schon immer die, die alles nur abgeschrieben haben, statt es selber zu machen. Die haben es aber immerhin abgeschrieben, ist vielleicht noch ein klein bisschen hängen geblieben.
12: Das bildet ja auch, genau.
11: Es wird einfach so viel einfacher gemacht. Also die Verführungskräfte sind noch so viel größer. Und das heißt, wir müssen da ganz anders erziehen und wir müssen ganz andere Prüfungsformate entwickeln, damit das auffliegt.
2: Susanne Prediger gehört zu denen, die auch große Chancen in der neuen Technik sehen. Eine Lehrerin, die vor einer Klasse mit 30 Schülerinnen und Schülern steht, kann nicht auf die Lernbedürfnisse jedes Einzelnen eingehen. Die KI kann das und sie ist unendlich geduldig.
11: Schon allein, dass die Kinder jetzt die Sachen nicht mehr tippen oder schreiben müssen, sondern rein sprechen können, ist eine Innovation. Ja? In unserem digitalen Diagnoseplattformen dürfen die Kinder jetzt ihre Ideen über Mathematik mündlich eingeben. Das wird sofort transkribiert. Dadurch kriegt man viel reichhaltigere Einblicke in das, was die Kinder denken. Das ist eine gute Idee. Denk da mal weiter. Warum ist das so? Mal ein Bild. All das kann die KI auch tun und das ermöglicht eine wirklich tiefer gehende Kommunikation. Die soll natürlich nicht das Gespräch zwischen Menschen ersetzen, aber es kann es wunderbar ergänzen.
2: Viele Kinder entwickeln im Schulalter eine regelrechte Angst vor Mathematik, die sich bis ins Erwachsenenalter fortsetzt, erzählt mir die Psychologin Florence Gabriel von der australischen Adelaide University bei der Konferenz in Philadelphia.
13: Mathematics anxiety is one of my favorite research topics.
14: Matheangst ist eines meiner Lieblingsforschungsthemen. Wir arbeiten viel mit Lehrkräften an australischen Schulen zusammen und von denen hören wir immer wieder, dass Kinder im Mathematikunterricht oder bei Mathearbeiten weinen. Das ist für mich einfach unglaublich. Warum weint man über Mathematik? Mathematik ist doch wunderschön. Man sollte Spaß daran haben.
2: Diese Angst sei oft unabhängig von den mathematischen Leistungen.
13: What's also interesting about math anxiety is that it happens to children who are good at mathematics.
14: Mathematikangst tritt auch bei Kindern auf, die eigentlich gut in Mathe sind. Bei der jüngsten PISA-Studie von 2022 gaben etwa 40% der 15-Jährigen an, unter einer Form von Mathematikangst zu leiden. Eines der Probleme dabei ist, dass Kinder sich so viele Sorgen machen, dass diese ihr Arbeitsgedächtnis vollständig beanspruchen. Und dann haben sie keine Ressourcen mehr, um die Mathematikaufgabe zu lösen. Es handelt sich also um ein Wechselspiel zwischen Emotionen und kognitiven Prozessen.
2: Kann eine geduldige und einfühlsame KI den Kindern die Freude an der Mathematik zurückgeben, damit aus ihnen mathefreudige Erwachsene werden?
11: Ich meine, wie viele ihrer Kollegen als Journalisten sind akademisch gebildet, hochkluge Leute, verweigern sich aber, ihr Mathehirn überhaupt noch mal einzuschalten.
12: Da sage ich jetzt nichts zu. Ja.
11: Und das ist ja nicht nur bei Journalisten so, sondern bei ganz, ganz vielen. Sind wir uns sicher, dass alle Bundestagsabgeordneten wissen, wie viel 3 Milliarden ist, wie viele Nullen das hat, als sie entschieden haben, das für den Tankrabatt rauszuhauen? Also ich habe meine Studierenden nach dieser Entscheidung, wir haben mal überlegt, was man für das Geld sonst alles tun könnte, um ein Gefühl zu kriegen, wie viele Nullen das sind, 3 Milliarden. Ich bin mir nicht sicher, ob alle Bundestagsabgeordneten sich klar gemacht haben, welcher Anteil vom Gesamthaushalt und was man dafür noch alles hätte tun können.
2: Was alle Expertinnen und Experten befürchten, dass KI die digitale Kluft zwischen den Lernenden vertiefen wird.
11: Mit digitaler Kluft meint man ja, dass obwohl die Systeme theoretisch für alle etwas Gutes erreichen könnten, einige sie produktiver nutzen als andere. Und das Thema wird natürlich bei KI auch wieder groß. Also wer nicht gelernt hat, dass es keinen Sinn macht, sich alles abnehmen zu lassen, der nutzt KI als Denkverhinderung und nimmt sich jede Lerngelegenheit. Wer aber genügend Selbstregulationskompetenz hat und das kann, der kann mithilfe von KI viel stärker und interessengeleiteter lernen.
2: Auch Alex Kontorovic spricht auf der Konferenz in Philadelphia von einer neuen digitalen Kluft.
5: What we're experiencing now is we have like a bimodal distribution of students.
6: Wir beobachten gerade eine Zweiteilung unter den Schülerinnen und Schülern. Diejenigen, die mit KI interagieren, um Dinge zu verstehen, werden sehr, sehr schnell sehr, sehr gut. Schüler, die KI ihre Hausaufgaben machen lassen, werden sehr, sehr schnell sehr, sehr schlecht. Jedes Werkzeug ist nur so gut wie die Art und Weise, wie man es einsetzt.
5: Any tool is only as good as how you use it.
2: Im niederländischen Leiden trafen sich im Herbst 2025 Mathematikerinnen und Wissenschaftstheoretiker, um zu diskutieren, wie ihre Zunft mit dem neuen Werkzeug KI umgehen sollte. Die Erklärung, die dabei herauskam, besteht darauf, dass die Mathematik eine von einer menschlichen Gemeinschaft betriebene Praxis ist. Jede Veröffentlichung soll einen oder mehrere menschliche Autoren haben. Um sie zu verstehen, darf keine Software nötig sein, die man erstmal kaufen muss. Und vor allem, der Einsatz von KI soll in jeder Arbeit klar gekennzeichnet werden. Diese Kennzeichnung von KI-generierten Texten, Bildern und Tönen wird ja auch in anderen Bereichen diskutiert, etwa im Journalismus. Sie wird aber immer schwieriger, wenn die Grenzen verschwimmen und Mensch und KI sehr eng zusammenarbeiten. Bald werden wir KI als ein Werkzeug unter vielen sehen, glaubt Alex Kontorovic.
6: Ich glaube, im nächsten halben Jahr werden wir alle so einen Absatz unter unserer Arbeit schreiben und dann werden wir es leid sein. Niemand schreibt doch heute noch, dass er gegoogelt hat oder in die Bibliothek gegangen ist.
5: No one discloses that you went to the library.
2: Die Leidener Erklärung ist inzwischen von vielen prominenten Mathematikerinnen und Mathematikern unterzeichnet worden, sowohl von Forschenden, die täglich KI einsetzen, als auch von KI-Skeptikern, die ganz traditionell mit Bleistift und Papier arbeiten. Auch die Internationale Mathematische Union hat unterschrieben, deren Vorsitzende ist ab Januar Ulrike Tillmann von der Universität Oxford.
15: Letztendlich, was ist wichtig, ist, dass die Mathematik den Menschen gehört, den Menschen, die die Sachen erarbeiten, aber auch dann die Menschen, die sie dann in der Lehre weitergeben, die junge Leute wieder animieren, die Sachen verstehen zu wollen. Und ich glaube, es gibt immer noch Kreativität und in der Mathematik ist sehr viel Kreativität da, weil selbst wenn das in der Schulmathematik nicht so immer klar ist.
2: Die Menschlichkeit bewahren, das will auch Monique, eine junge Professorin aus Brasilien.
16: I'm trying to do more technical stuff.
2: Sie macht nur technische Dinge mit der KI, sagt sie. Sie will die KI nicht für sich denken lassen. Sie benutzt sie zum Beispiel zur Suche nach Fachartikeln, aber oft bekommt sie dann Quellen genannt, die gar nicht existieren. An ihrer Uni hat sie allerdings auch keinen Zugang zu den Spitzenmodellen von ChatGPT. Sie kann nur die KI von Google nutzen.
16: My university has access to Gemini Pro.
2: Die Mathematik war jahrhundertelang eine Mangelwirtschaft, sagte Terence Tao in seinem Vortrag. Beweise für neue Sätze waren rar. Nun beginne ein Zeitalter des Überflusses. KIs würden bald korrekte mathematische Aussagen am Fließband produzieren können. Aber was fängt die Wissenschaft dann mit ihnen an? Welche sind wichtig und bringen die Mathematik voran und welche nicht? Das ist eigentlich ganz ähnlich wie in anderen Bereichen, in die die KI vordringt. Man kann ja auch per Knopfdruck tausende von Songs komponieren lassen. Aber letztlich kommt es darauf an, welche davon akzeptieren wir, welche nicht. Terence Tao fand in seinem Vortrag einen kulinarischen Vergleich.
1: You know, it's like cooking. You know, you can cook a beautiful meal and you know it smells great and all the food has been verified safe to eat. But you should not force people to eat it. It's their choice. You know, we have to convince other people that this is worth doing.
2: Man kann das schönste Festmahl anrichten, aber man kann die Menschen nicht zwingen, es zu essen.
5: Understanding is the bottleneck.
6: Das Verständnis ist der neue Engpass. Jedenfalls solange wir noch kein Datenkabel in unseren Hinterkopf stöpseln. Mein Gehirn hat nur eine begrenzte Bandbreite. Und wenn die KI 100 Artikel pro Tag produziert, worauf soll ich dann meine Aufmerksamkeit richten? Was soll ich versuchen zu verstehen? Wo liegt für mich der Mehrwert?
2: Das war noch einmal Alex Kontorowicz. Vielleicht ist ja die KI irgendwann so weit, auch diese Fragen zu beantworten. Aber wollen wir das?
5: You can ask AI those questions. What's exciting and what's not?
6: But man kann auch die KI fragen, was ist spannend und was nicht. Aber du musst selbst entscheiden, wie du in der Welt handelst und welche Entscheidungen du für dich selbst triffst. Klar, man kann tun, was die KI sagt, aber ist das die beste Art, sein Leben zu leben? Macht uns das glücklich? Ich glaube nicht. Ich treffe gern meine eigenen Entscheidungen.
2: Ich habe Kontorowicz auch gefragt, ob man jungen Menschen heute überhaupt noch raten sollte, Mathematik zu studieren. Werden sie am Ende arbeitslos oder allenfalls Handlanger einer immer denkmächtigeren künstlichen Intelligenz?
5: There are a number of people, I would say a small number of people who tell their aspiring PhD students.
6: Es gibt eine kleine Zahl von Lehrenden, die ihren Doktoranden raten, lauft um euer Leben. Hier gibt's nichts mehr zu tun. Macht etwas anderes. Ich halte das für völlig falsch. Wir sollten die Zahl der Doktoranden verdoppeln oder verdreifachen. Denn die Fähigkeiten, die man da lernt, werden meiner Ansicht nach im KI-Zeitalter noch wertvoller sein.
5: Those skills, I think, will be even more valuable in the age of AI.
2: Die meisten der jungen Mathematikerinnen und Mathematiker, die ich gesprochen habe, sehen das ähnlich.
7: We need more people, more human.
2: Wir brauchen mehr Menschen, die die computergenerierten Beweise verstehen.
7: Get into maths in this era.
16: So I think we
2: Wir können den Maschinen die langweiligen Sachen überlassen und uns um die kreativeren Dinge kümmern. Es ist, wie die Fields-Medaillengewinnerin Mariam Mirzakhani sagt, die Mathematik enthüllt ihre Schönheit den geduldigsten Anhänger.
17: Patient followers.
4: I think to say that mathematician will be obsolete is like saying thinking will be obsolete.
2: Wer sagt, dass Mathematiker überflüssig werden, der sagt, dass das Denken überflüssig wird. Und dann ginge die ganze Menschheit den Bach runter. Ich hoffe also sehr, dass das nicht der Fall sein wird.
4: I sure hope that's not the case.
2: Die Menschen, die ich bei der Konferenz befragt habe, sind natürlich alle akademische Wissenschaftler, die ihr Fach lieben. Ob Mathematikerinnen und Mathematiker in Zukunft noch Jobs außerhalb der Universität finden werden, kann heute niemand mit Sicherheit sagen. Immer mehr Kopfarbeit wird von KI übernommen. Im Moment trifft es zum Beispiel die Programmierer und Informatikerinnen. Ich würde trotzdem nochmal Mathematik studieren. Sie lehrt logisches und strukturiertes Denken und irgendjemand muss ja noch der KI mit natürlicher Intelligenz die Stirn bieten. Allerdings gibt es auch hochqualifizierte Mathematiker, die die Disziplin verlassen. Jacob Zimmerman, dem bei der Mathe-Konferenz in Philadelphia die Fields-Medaille verliehen wurde, so etwas wie der Nobelpreis für Mathematik, gab auf der Pressekonferenz seine neueste berufliche Entscheidung bekannt.
18: I'll be starting a position at OpenAI in their safety division very soon, so that's what's next for me.
2: Er verlässt die Hochschule und arbeitet künftig bei OpenAI. Nicht um die Mathematik voranzutreiben, sondern um zu verhindern, dass die KI verrückt spielt. Die mathematische Gemeinde rückt angesichts der KI zusammen, um den menschlichen Aspekt ihrer Wissenschaft hochzuhalten. Noch haben wir das Sagen in der Mathematik, meint Bryna Krah, eine der Verfasserinnen der Leidener Erklärung.
19: I still think the deep thought, pencil and paper will not go away.
8: Ich glaube, dass das tiefgründige Nachdenken mit Bleistift und Papier nicht verschwinden wird. Keine Frage, wir erleben erstaunliche Fortschritte mit der KI. Aber sie schafft keine neuen Theorien. Sie entscheidet nicht, in welche Richtung sich die Disziplin entwickelt. Menschen stellen die interessanten Fragen und entscheiden letztlich, ob die Beweise korrekt sind. Muss sich die jüngere Generation auf den Wandel einstellen? Und muss die ältere Generation ihr dabei helfen? Auf jeden Fall. Ich glaube nicht, dass die Rolle des Mathematikers verschwinden wird, aber sie wird sich drastisch verändern.
2: Die Mathematik kann gestärkt aus der aktuellen Krise hervorgehen, sagte Terence Tao bei der Konferenz. Aber ist das vielleicht auch ein bisschen Pfeifen im Walde? Wird es in Zukunft vielleicht zwei Sorten Mathematik geben, die bedächtig vorgehende menschliche und die rasant vorpreschende künstliche? Im Schachspiel schlagen Computer schon lange jeden Menschen, trotzdem spielen wir noch Schach. Aber Wissenschaft ist keine Spielerei.
20: Das Wissen.
2: Logisches Denken ohne Menschen, KI in der Mathematik. Autor und Sprecher Christoph Drösser. Redaktion
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2: Dirk Asendorf.
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3: Um 9 Uhr mit Markus Westhoff. In Berlin beraten heute die Bundesparteien über Schlüsse, die sie aus der Wahl ziehen wollen. AfD-Co-Vorsitzender Chrupalla äußerte sich im ARD-Morgenmagazin zuversichtlich, dass seine Partei die künftige Regierung in Sachsen-Anhalt stellt.
9: Nun, wir nehmen erstmal das Ergebnis mit großer Demut zur Kenntnis und wir wollen natürlich auch alle in Sachsen-Anhalt, auch diejenigen, die uns nicht gewählt haben, mitnehmen. Das ist ganz klar, wir wollen Gräben zuschütten. Wir wünschen uns natürlich, dass es zu einer stabilen Regierung kommt. Die Gespräche werden die Woche anlaufen, das ist erstmal unser Ziel und ich gehe davon aus, dass wir auch mit Ulrich Siegmund einen Ministerpräsidenten haben, der auch im Sachsen-Anhaltiner Landtag gewählt wird.
3: Bei der Landtagswahl in Sachsen-Anhalt ist die AfD stärkste Kraft geworden. Laut dem vorläufigen Ergebnis kommt sie auf 43,8% der Stimmen. Die CDU landete mit 17,2% auf Platz 2. Es folgen die SPD mit 9,3, die Grünen mit 8,9, die Linke mit 8,6 und das BSW mit 5,3%. Die Unterhändler Witkow und Kushner sind wieder aus der Ukraine abgereist. Sie haben dort mit Präsident Selenskyj über Vorschläge für ein Ende des russischen Angriffskrieges gesprochen. Details wurden nicht bekannt. An den Gesprächen in Kiew waren auch Vertreter aus Deutschland, Frankreich und Großbritannien beteiligt. Aus Kiew berichtet Peter Sawicki.
17: Witkow sprach auf einer gemeinsamen Pressekonferenz zwar von neuen Ideen für ein Ende des Krieges in der Ukraine, Details nannte er hierbei jedoch nicht. Er sagte, dass Russland und die Ukraine Kompromisse eingehen müssten. Ähnlich äußerte sich Trumps Schwiegersohn Kushner. Er sprach von möglichen Schritten der Deeskalation

0: entdeckt. Um es zu untersuchen, seien Spezialeinsatzkräfte nötig gewesen, so die Polizei. Die hätten spontan nicht zur Verfügung gestanden. Der 48-Jährige hatte in zwei Bekennerschreiben Anschlagsversuche auf Umspannwerke eingeräumt. Der Mangel an Fachkräften nimmt in den nächsten Jahren wohl deutlich zu. Das arbeitgebernahe Institut der deutschen Wirtschaft hat ausgerechnet, dass bis 2029 rund 723.000 Fachkräfte fehlen könnten. Damit wäre die Lücke in 3 Jahren fast doppelt so groß wie im vergangenen Jahr. Das liege zum einen daran, dass viele Menschen in Rente gehen und zeitgleich wohl zu wenig Nachwuchs nachkommt. Außerdem könnten weniger Arbeitskräfte aus dem Ausland gewonnen werden. Elektroautos sind in der EU beim Fahren inzwischen deutlich günstiger als Benziner. Laut einer Studie des ICCT, einer Forschungsorganisation für Verkehr und Umweltschutz, kostete das Fahren mit einem E-Auto im vergangenen Jahr rund 33% weniger als mit einem Benziner. Als Gründe nennt die Studie vor allem fallende Batteriepreise und gestiegene Spritkosten. Auch beim Kaufpreis nähern sich E-Autos und Benziner zunehmend an. Nach dem Flugzeugabsturz im südhessischen Firnheim, direkt an der baden-württembergischen Grenze, laufen die Ermittlungen. Die Bundesstelle für Flugunfalluntersuchung wertet die technischen Daten der Propellermaschine aus. Ein erster Zwischenbericht wird in 2 bis 3 Monaten erwartet. Bei dem Unglück waren 2 Männer ums Leben gekommen. Eine Frau und ihr 3-jähriges Kind wurden schwer verletzt. Der Vulkanausbruch in Indonesien führt weiterhin zu Problemen im Flugverkehr. Mehr als 1.500 Flüge sind laut der indonesischen Nachrichtenagentur Antara inzwischen gestrichen worden, darunter auch viele internationale Verbindungen. Zehntausende Reisende hängen fest. Wann die 8 geschlossenen Flughäfen wieder geöffnet würden, sei noch unklar. Der Vulkan Anak Krakatau war am Freitag ausgebrochen und hatte eine große Aschewolke ausgestoßen. SWR Nachrichten, Redaktion Christina Trautwein. Und das Wetter in Baden-Württemberg und Rheinland-Pfalz. Sehr warme Mittelmeerluft bestimmt das Wetter. Die Vorhersage: heute wechseln sich dichte Wolkenfelder und Sonne ab. Vereinzelt kurze Regenschauer, oft aber trocken, maximal 26 bis 33 Grad. In der Nacht wolkig, teils klar, Tiefstwerte 18 bis 12 Grad. Die weiteren Aussichten: morgen Sonne, später dichte Wolken, ab dem Abend von Norden her Schauer. Am Mittwoch in Baden-Württemberg länger Regen, sonst trocken und deutlich kühler. 9.05 Uhr.
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2: Mit Marie König herzlich willkommen zum Thema Landwirtschaft und Musik, wenn Hühner singen und Traktoren tanzen. Mit Klängen aus dem Stall und einem Liebeslied an die Sämaschine. Die erste Stunde lauscht Maschinenklängen und träumt vom Bauernhof.

Überm Horizont geht die Sonne auf. Der Wind streicht übers Gerstenfeld. Am Bauernhof erwacht das Leben. Die Katze streift durchs Scheunentor, die Rinder schnauben. Und da ist schon der Bauer. In Latzhosen, mit Schlapphut und Strohhalm im Mundwinkel schlendert er über den Hof auf dem Weg zum Feld. Die Hühner picken froh im Gras, ein neuer Tag beginnt.

Bohuslav Martinu, Giorgio Kokel hat gespielt. Ein Stück wie eine Seite aus dem Bilderbuch, bunt, unschuldig, munter. Der Tscheche Martinu war gerade nach Paris gezogen zum Studium, als er 1924 seinen Klavierzyklus Bajky geschrieben hat, auf Deutsch Fabeln. Der Bauernhof ist der erste Satz daraus. Die Tonsprache zeigt einen Wunsch nach Klarheit. Einfach und ursprünglich leben, mit der Natur verbunden, das verbinden viele mit dem Bauernhof. Er steht für ländliche Idylle und für eine typische Geräuschkulisse,

Hier fungiert ein alter Deutz als Taktgeber für ein folkiges Stück. Die klangliche Idylle auf dem Bauernhof ist das eine. Bauernhof heißt reiche Ernte, Duft nach frischem Heu, Fachwerkbauernhaus und Sonnenaufgang. Aber Bauernhof heißt auch harte Arbeit, Dreck, geschundene Menschen, Pestizide, Massentierhaltung. Die Landwirtschaft ist voller Widersprüche. Und die Musik? Manchmal hört sie ganz genau hin und manchmal verklärt sie auch. Wie Edward Elgar mit seiner Harmony Music No. 4 mit dem Beinamen The Farmyard, der Bauernhof. Es spielt ein Bläserquintett aus London, das Athena Ensemble. Und wer genau hinhört, entdeckt am Ende bauernhoftypische Geräusche wie Hühnergackern.

Das Athena-Ensemble aus Großbritannien mit Elgas Harmoniemusik The Farmyard. Woher der Titel kommt, ist unbekannt. Vielleicht hat Elga an seine Kindheit gedacht, als er Ferien auf dem Bauernhof verbracht hat. Er ist aufgewachsen im kleinen Dorf Broadheath bei Worcester. Als junger Mann mit Anfang 20 hat er sich immer sonntagnachmittags mit Freunden getroffen in einem Gartenschuppen, um Bläserquintett zu spielen. Weil es für die Besetzung keine passenden Stücke gab, hat er selbst welche geschrieben. Eins davon war diese Harmony Music aus dem Jahr 1878. Hier ist die SWR Kultur Musikstunde über Landwirtschaft. In der bildenden Kunst war das 19. Jahrhundert die Hochzeit des bäuerlichen Genrebilds, so der Kunsthistoriker Marc Hässlinger. Die Genremalerei hat ihre Wurzeln im 16. Jahrhundert und zeigt einfache Menschen im Alltag, Mägde, Spieler, Gläubige und Bauern. Wir sehen sie im Wirtshaus, auf dem Feld. Ein berühmter Bauernmaler ist der Niederländer Pieter Bruegel der Ältere, auch Bauernbruegel genannt. Das 19. Jahrhundert zeigt die bäuerliche Idylle. Volkstümlich, heimatlich wird der Bauer dargestellt, schreibt Hässlinger. Ein Vertreter dieser Zeit ist Wilhelm Leibl. Er malt ein Bauernmädchen mit weißem Kopftuch oder eine Szene in der Bauernstube. Da sitzt ein schönes Paar in Tracht, in Lederhosen und Dirndl. Die beiden sind ins Gespräch vertieft. Der Mann raucht, die Frau blickt nachdenklich zu ihm. Fein und weich malt Leibl diese Menschen, aber so realistisch sie auf der Leinwand aussehen, so idealisiert ist dieses Bauernbild. Die Kunstwissenschaft spricht von Bauern- oder Agrarromantik. Ein sehr romantisches Bauernbild malt auch der dänische Komponist Carl Nielsen in seinem Lied »Sang bei Plowen«, Lied hinter dem Pflug. Ein junger Bauer pflügt unter der Sonne und singt von der Liebe, die er wie Gold in seinem Herzen versteckt.

Lied hinter dem Flug von Carl Nielsen, gesungen vom Tenor Peder Severin, am Klavier Dorte Kirkeskow. Der Bauer pflügt das Feld, die Liebe gräbt sich ins Bauernherz. Ein schönes Symbolbild. So archaisch wie die bäuerliche Arbeit ist auch das Gefühl. Aber was für ein Bild sehen wir hier? Natürlich ein verklärtes. Das Kunstlied stellt eine Glasscheibe vor Bauer und Pflug. So schauen wir die Szene an wie im Museum. Landleben hieß eine Ausstellung in der Kunststiftung Hohenkarpfen auf der Barhochebene zwischen Schwarzwald und Schwäbischer Alb. Im Ausstellungskatalog steht: Dem Bauernbild ist quer durch die Jahrhunderte ein Merkmal gemeinsam. Es handelt sich zumeist um ein Außenbild. In der Verbildlichung des bäuerlichen Lebens vollzog sich eine Art kulturelle Aneignung der ländlichen Welt durch die Künstlerschaft und ihre adlige und städtische Kundschaft. Das heißt, die Städter nehmen sich Bauern und Landwirtschaft als Thema und nutzen es für sich. So entsteht ein Gefälle zwischen den arbeitenden Bauern und den Menschen, die von außen und nicht selten von oben herab zusehen. Der deutsch-argentinische Komponist Maurizio Kagel hat diese Art der Aneignung gern kritisiert, mit beißend ironischer Musik. 1975 schrieb er sein Werk Country Music. Das spricht man genauso schrecklich deutsch aus, weil er es so geschrieben hat. Darin verzerrt Kagel die Folklore und zerbricht die Scheibe vor dem Bauernbild. Im Klang fragt er, was ist Kunst? Was ist echt? Wer sind die Zuschauer und was wird hier nachgemacht? In die schöne Kunstmusik bricht das Landleben ein. Geräusche werden zugespielt und Volksliedanklänge zerlegt. Instrumente gackern. Wir hören den achten Satz der Country Music, gespielt vom Neo Ensemble unter der Leitung von Ed Spaniard.

Country Music von Maurizio Kagel in der SWR Kulturmusikstunde. Hier am Ende ist ein Traktor noch vorbeigefahren. Das Dröhnen und Brummen der Maschinen prägt das Leben auf dem Bauernhof. Schon kleine Bauernkinder können unterscheiden, welches Traktorenmodell an ihnen vorbeirauscht. John Deere, Claas oder Fendt. Jede Marke hat ihren eigenen Sound. In YouTube-Videos werden die Klänge der Traktoren gefeiert.

In den Kommentaren wird deutlich, welche Emotionen Klang auslösen kann. Dieser Sound, da bekomme ich Gänsehaut. Einfach Liebe, schreibt eine Person. Mensch, Musik und Landwirtschaftsmaschinen verband ein Projekt 2009 in Vorarlberg. Der Komponist Gerold Ammann hat Traktoren oder Sämaschinen mit Blaskapellen zusammengebracht. Musikinstrumente und Maschinen haben zusammen Märsche gespielt. Warum Märsche? Weil sie die Bewegung mit einbeziehen und Freiluftmusiken seien, so Ammann. Wie sich die Maschinen und Menschen bewegen, das wurde von einer Tänzerin choreografiert. Deshalb hieß das Projekt Tanzmaschinen. Wichtig bei dem Ansatz war, es ging nicht darum, die Maschinen einfach nur zu benutzen oder der Landwirtschaft eine Musik überzustülpen, sondern die Bauern wurden selbst mit eingebunden. Es gab ein Casting, zu dem 30 Landwirte kamen und ihre Maschinen vorgeführt haben, ihre verschiedenen Sounds und Bewegungen. Daraus hat Ammann dann eine große Maschinenpartitur geschrieben. Und so klang das.

Das war der Marsch Military Escort, gespielt von der Militärmusik Tirol. Und davor die Bürgermusik Bezau im Projekt Tanzmaschinen in Vorarlberg im Jahr 2009, musikalisch konzipiert von Gerold Amann. Leider kann man das nirgendwo sehen, aber man kann sich gut vorstellen, wie die Traktoren zur Marschmusik Pirouetten drehen oder den Frontlader auf- und abwärts bewegen. Die Choreografin des Projektes, Ursula Sabatin, war begeistert vom Eigenleben der Maschinen. Sie hat gesagt, teilweise wirken die Maschinen filigran und tänzerisch. Gleichzeitig sind sie aber auch wilde Tiere, die etwas transportieren oder durch die Gegend rauschen. Dass Landmaschinen wie fremde Tiere wirken können, mit einer rätselhaften Eleganz, das fand auch der französische Komponist Darius Milhaud. 1913 hat er einen Katalog einer landwirtschaftlichen Maschinenausstellung in die Hände gekriegt und hat daraus kurzerhand einen Liederzyklus gemacht für Sopran und kleines Ensemble. Maschinen agricole hat 5 Teile. Hier kommt jetzt die Samendrillmaschine, la déchaumeuse semeuse en fouisseuse. Die kombinierte Samendrillmaschine hat einen Rahmen aus Holz, auf dem Traggestell ruht das große Gewicht des Saatkastens. Am Ende verkündet die Sängerin dann noch den Preis dieser Maschine mit 4 Saatscharen, 1000 Francs.

Das war die Samendrillmaschine, gesungen von Ulrike Sonntag. Und jetzt folgt noch der Heuwender. Dieses Stück hat Darius Milhaud seiner Kollegin Germaine Taillefer gewidmet. Vielleicht fand sie dieses Gerät besonders schön oder liebte den Geruch des frischen Heus. Im Text heißt es: Gleich nach dem Wenden trocknet das Heu. Der Heuwender ist darum eine Maschine, die unübertrefflich dem Landwirte dient. Ermöglicht sie ihm doch, seine Ernte besonders schnell einzubringen, da das Heu gewendet wird, so wie es geschnitten wird. Das Drehen und Wenden des Heus hört man in den Melodien. Die Maschine wiegt sich in Sechzehnteln. Dem Klang nach müssen es sehr zarte Zinken gewesen sein, die das duftig feine Heu gewendet haben.

Der Heuwender, im Französischen weiblich La Faneuse aus dem Liederzyklus Machine Agricole von Darius Milhaud. Mit diesen Liedern wollte Milhaud, wie er sagte, der Schönheit dieser großen farbigen Metallinsekten huldigen. Die Sängerin Ulrike Sonntag wurde begleitet von Irmela Nolte, Flöte, Deborah Marshall, Klarinette, Michael Weigel, Fagott, György Arpad, Kontrabass und Mitgliedern des Fanny Mendelssohn Quartetts. Dieser Liederzyklus entstand im Jahr 1919, zu einer Zeit, als die Landwirtschaft nach und nach zur Industrie wurde. Seit dem späten 19. Jahrhundert waren die Maschinen auf dem Vormarsch und haben viele Arbeiten erleichtert, zum Beispiel das Getreidedreschen. Das hat lange der Mensch mit dem Dreschpflege gemacht. Mit diesem Holzgerät hat er die Getreidekörner aus der Ähre geschlagen. Das war schwere Arbeit, die lang gedauert hat. Entsprechend revolutionär waren die Dreschmaschinen, zunächst stationär und später als selbstfahrende Arbeitsmaschinen. Den Klang von Dreschmaschinen auf US-amerikanischen Feldern hat Aaron Copland in Musik gefasst. In Threshing Machines hört man die flirrende Streu und das Schlagen und Rütteln, mit dem die Körner von den Halmen getrennt werden. Elga Howarth dirigiert die London Sinfonietta.

Aaron Copland hat den Arbeitsablauf eines Dreschers vertont mit maschinellem Ostinato und heroischen Bläsern. Die Maschine steht für Fortschritt und so klingt das hier auch. Thrashing Machines stammt aus einer Filmmusik zu Of Mice and Men aus dem Jahr 1939. Der Film erzählt von zwei Wanderarbeitern, die davon träumen, ein eigenes Stück Land zu besitzen. Die 30er Jahre in den USA sind bestimmt von der großen Depression. In der Landwirtschaft passiert damals eine Katastrophe, die Dust Bowl in den Great Plains. Diese Flachlandregion ist ursprünglich mit Gras bewachsen, aber das Grasland wird umgebrochen und in Ackerland verwandelt. Es soll die Kornkammer der USA werden. Dabei ist das Klima in den Great Plains gar nicht für diese Art der Landwirtschaft geeignet. Der Boden trocknet aus, es folgt eine große Dürre und dann der Wind, den kein Gras und kein Halm mehr aufhält. 20 Millionen Hektar Ackerland sind zerstört, alles unter Sand und Staub begraben. Die Menschen müssen fliehen und ihre Farmen verlassen. Wie hier eins zum anderen führt, zeigt ein historischer Dokumentarfilm, The Plow That Broke the Plains, der Pflug, der die Plains erschloss. Der Propagandafilm, in Auftrag gegeben von der damaligen US-Regierung, soll über die Dust Bowl aufklären, das Verständnis in der Bevölkerung erhöhen und Empathie wecken für die vielen Bauernfamilien, die die Naturkatastrophe vertrieben hat. Und er zeigt auch gleich die Lösung für die ganze Misere, die Reformprogramme des New Deal unter Präsident Franklin D. Roosevelt. Neben den Schwarz-Weiß-Bildern spielt die Musik von Virgil Thompson die Hauptrolle. Zu diesen Klängen taucht die weite Landschaft der Plains auf, das noch unberührte Grasland.

Weit erstrecken sich die Grashügel der Plains in der Musik von Virgil Thompson. Das Post-Classical Ensemble unter der Leitung von Angel Gil Ordóñez mit dem Prelude und der Pastorale aus The Plow That Broke the Plains. Virgil Thompson wurde 1896 in Kansas geboren und hat bei Nadia Boulanger in Paris studiert. The Plow That Broke the Plains war seine erste Auftragsarbeit für die Filmbranche. In nur einer Woche hat er die 25 Minuten lange Musik geschrieben, so lang wie der ganze Film. Weil es technisch noch nicht möglich war, Geräusche oder Originaltöne zu zeigen, hat die Musik die ganze Tonspur ausgefüllt. Dazu spricht ein Erzähler. Virgil Thompson hat darin amerikanische Folktunes verarbeitet. Die heimatliche Landschaft spiegelt sich in vertrauten Klängen. Das Publikum erkennt die Melodien wieder, ein wirkungsvolles Mittel für Propaganda. Der Film lief in Kinos im ganzen Land. Die Zuschauer waren begeistert, genau wie die Kritik. Die Filmmusik war so beliebt, dass Virgil Thompson daraus eine Orchestersuite erstellt hat, die oft eingespielt wurde. 2007 ist die Aufnahme mit dem Post-Classical Ensemble herausgekommen. Wir hören daraus noch die Sätze Wind and Dust mit Stravinsky-Anklängen und dann den Schlusssatz Devastation.

Die Sonne und der Wind schrieben das tragischste Kapitel der amerikanischen Landwirtschaft. So formuliert es der Erzähler am Ende des Films »The Plow That Broke the Plains«. Dazu hat Virgil Thompson einen Tango geschrieben. Tragisch, eindringlich und seltsam tänzerisch. Das war eine Aufnahme mit dem Post-Classical Ensemble in der SWR-Kulturmusikstunde »Wenn Hühner singen und Traktoren tanzen, Landwirtschaft und Musik«. Seit Anfang des 20. Jahrhunderts hat die Industrialisierung die Landwirtschaft verändert. Die Maschinen werden immer riesiger, die Erträge größer, dadurch kann ein Bauer immer mehr Menschen versorgen. Viele haben noch ein altes Bild im Kopf vom kleinen Bauern, der sein eigenes Feld bestellt. Die Realität sieht anders aus. Die kleinen Höfe verschwinden, die Rede ist sogar vom Höfesterben. Stattdessen übernehmen große, wirtschaftlich rentable Betriebe. Das bedeutet auch, der persönliche Bezug zur Landwirtschaft schwindet. Immer weniger Menschen kennen jemanden, der in der Landwirtschaft tätig ist. Im 19. Jahrhundert hat jeder einen Bauern, eine Bäuerin im Umfeld gehabt und gewusst, was diese Arbeit bedeutet. Heute denken viele nur an Landwirtschaft, wenn es um Bauernproteste oder Skandale in der Massentierhaltung geht. Damit beschäftigen wir uns in den nächsten Episoden. Jetzt geht es noch einmal zurück auf den Bauernhof, wo Musik oft Scheunentore öffnet. Musikfestivals bringen Menschen auf Betriebe und veranstalten Konzerte in Ställen oder auf Heuböden. Oft bleibt es bei Bühnen, die in die ländliche Kulisse gestellt werden, manchmal mit dem Geschmäckle von Agrarromantik. Aber daraus kann ja echtes gegenseitiges Interesse erwachsen. Und gelegentlich passt die Musik auch gut zum Ort. So wie bei der dänischen Folkband Dreamer Circus, die beim Schleswig-Holstein-Musikfestival aufgetreten ist, im Rinderstall von Gut Haseldorf. Folk wurzelt schließlich in der ländlichen Musikkultur. Von den Dänen hören wir Owls in the Bog, Eulen im Moor.

0: Owls in the Bog von Dreamer's Circus. Folk zum Abschluss dieser ersten Stunde. Hof und Maschinen in der Musikstunde in SWR Kultur. Wer sind die Menschen, die in der Landwirtschaft arbeiten? Darum geht es in der nächsten Episode. Um Hofübergaben, Sehnsucht und Klischeebilder. Wir hören eine Kantate über Bauern und Lieder für die Arbeit auf dem Feld. Mein Name ist Marie König und ich freue mich, wenn Sie wieder zuhören.
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2: Um 10 Uhr mit Markus Westhoff. Die Wahlniederlage der CDU in Sachsen-Anhalt führt zu Diskussionen über die Zukunft von Kanzler Merz. Kanzleramtsministerin Warken sagte dazu im ARD-Morgen-Magazin, Merz führe eine Bundesregierung, die notwendige, aber auch schwierige Reformen angehen müsse.
3: Es wäre jetzt, glaube ich, das Falscheste, wenn wir Personalfragen stellen würden. Die Regierung ist für 4 Jahre gewählt, der Bundestag ist für 4 Jahre gewählt. Wir brauchen jetzt hier auch eine gewisse Stabilität. Und natürlich, wenn all diese Reformen jetzt angegangen werden müssen, die die Menschen einerseits wollen, die andererseits aber auch Schwierigkeiten mit sich bringen, dann ist das eine Bundesregierung, die natürlich nicht nur beliebte Entscheidungen treffen muss. Und er führt diese Bundesregierung an.
2: Mit Blick auf die Regierungsbildung in Sachsen-Anhalt verweist die CDU-Politikerin auf die sogenannte Brandmauer ihrer Partei. Die US-Unterhändler Witkoff und Kushner sind wieder aus der Ukraine abgereist. Sie haben dort mit Präsident Zelensky über Vorschläge für ein Ende des russischen Angriffskrieges gesprochen. Details wurden nicht bekannt. An den Gesprächen in Kiew waren auch Vertreter aus Deutschland, Frankreich und Großbritannien beteiligt. Aus Kiew berichtet Peter Sawicki.
4: Witkoff sprach auf einer gemeinsamen Pressekonferenz zwar von neuen Ideen für ein Ende des Krieges in der Ukraine. Details nannte er hierbei jedoch nicht. Er sagte, dass Russland und die Ukraine Kompromisse eingehen müssten. Ähnlich äußerte sich Trumps Schwiegersohn Kushner. Er sprach von möglichen Schritten der Deeskalation, ohne aber auch sie näher auszuführen. Pessimistisch klang hingegen Wolodymyr Zelensky. Er lobte zwar die Gespräche, räumte aber ein, dass Russlands Krieg gegen die Ukraine wohl auch über den Winter hinweg weitergehen werde.
2: Nach den versuchten Sabotageangriffen auf das Stromnetz sucht die Polizei weiter den Tatverdächtigen. Eine groß angelegte Suchaktion am Hambacher Forst in Nordrhein-Westfalen wurde am Abend erfolglos beendet, wie ein Polizeisprecher mitteilte. Es seien keine Hinweise gefunden worden. Im Wald haben die Polizisten ein bewohntes Baumhaus entdeckt. Um es zu durchsuchen, seien Spezialeinsatzkräfte nötig gewesen, so die Polizei. Die hätten spontan nicht zur Verfügung gestanden. Der 48-Jährige

0: Elektroautos sind in der EU beim Fahren inzwischen deutlich günstiger als Benziner. Laut einer Studie des ICCT, einer Forschungsorganisation für Verkehr und Umweltschutz, kostete das Fahren mit einem E-Auto im vergangenen Jahr rund 33% weniger als mit einem Benziner. Als Gründe nennt die Studie vor allem fallende Batteriepreise und gestiegene Spritkosten. Auch beim Kaufpreis nähern sich E-Autos und Benziner zunehmend an. Nach dem Flugzeugabsturz im südhessischen Firnheim direkt an der baden-württembergischen Grenze laufen die Ermittlungen. Die Bundesstelle für Flugunfalluntersuchung wertet die technischen Daten der Propellermaschine aus. Ein erster Zwischenbericht wird in 2 bis 3 Monaten erwartet. Bei dem Unglück gestern waren 2 Männer ums Leben gekommen. Eine Frau und ihr 3-jähriges Kind wurden schwer verletzt. An der Mosel prüfen weitere Gemeinden, wie sie Gebäude künftig mit Flusswärme beheizen können. Im Rahmen der kommunalen Wärmeplanung wollen die Städte Konz und Schwaich sowie die Gemeinde Longich prüfen, wie sich das klimafreundlich umsetzen lässt. Schwaich und Longich setzen dabei zum Beispiel auf Flusswärme aus der Mosel. Über eine Flusswärmepumpe soll Wärme für mehrere Schulen, ein Freibad, weitere öffentliche Einrichtungen sowie eine Weinkellerei und Wohnhäuser produziert werden. Eine Machbarkeitsstudie dazu soll Ende des Jahres vorliegen. SWR-Nachrichten, Redaktion Christina Trautwein. Und das Wetter in Baden-Württemberg und Rheinland-Pfalz. Sehr warme Mittelmeerluft bestimmt das Wetter. Die Vorhersage: Heute wechseln sich dichte Wolkenfelder und Sonne ab, vereinzelt kurze Regenschauer, oft aber trocken. Die Temperaturen maximal 26 bis 33 Grad. In der Nacht wolkig, teils klar, Tiefstwerte 18 bis 12 Grad. Die Aussichten: Morgen Sonne, später dichte Wolken, ab dem Abend von Norden her Schauer. Am Mittwoch in Baden-Württemberg länger Regen, kühler. 10.05 Uhr.
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2: Und nach diesem Wahlwochenende dachte ich mir, etwas Aufheiterung mit Musik von Luigi Boccherini kann nicht schaden. Ich bin Ilona Hanning. Guten Morgen.

Concerto 1700 in SWR Kultur mit Musik von Luigi Boccherini. Das war der zweite Satz Allegro Vivace aus seinem Streichquartett in B-Dur aus dem Opus 22 von Boccherini. Heute habe ich wirklich etwas sehr Spannendes für Sie, einen Beitrag darüber, wie uns unser Ohr täuschen kann. 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Ja, wirklich. 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Können Sie selbst ausprobieren in unserem Beitrag über akustische Illusionen so gegen 11 Uhr. Und Sie erfahren heute auch, was und wie die größte Orgel der Welt klingt. Aber vorher Musik mit großem Orchester.

0: SWR Kultur mit Musik von Felix Mendelssohn Bartholdy. Das war der vierte Satz Saltarello aus seiner italienischen Sinfonie mit der NDR Radiophilharmonie unter Andrew Manzi. Eine Piccolo-Querflöte, die ist so zwischen 26 und 32 Zentimeter lang, also ungefähr so lang wie eins von diesen längeren Schullinealen aus Holz, das wir früher in der Schule immer benutzt haben. Noch kleiner, nämlich halb so lang, ist das Garkleinflötlein, die kleinste Blockflöte der Welt. Und was ist das größte Instrument der Welt? Was meinen Sie? Eine Orgel. Und zwar eine ganz besondere. Man findet sie unter der Erde in den Luray-Höhlen in Virginia in den USA. Es ist eine Stalaktitenorgel und der Klang dieser Orgel mit ihren 37 Pfeifen ist beeindruckend.
1: Tief unter der Erde im amerikanischen Bundesstaat Virginia erstreckt sich das größte Höhlensystem im Osten der USA, die Luray-Kavernen. An manchen Stellen sind die Höhlen fast 10 Stockwerke tief. Sie beheimaten beeindruckend lange Stalaktiten und Stalagmiten, Tropfsteine, die von oben und unten ragen. Und das größte unterirdische Musikinstrument der Welt, the Great Stalagpipe Organ. Die Pfeifen der Orgel sind nicht aus Holz oder Metall gebaut wie gewöhnliche Orgeln. Diese Pfeifen sind 37 ausgewählte, von der Decke wachsende Steinsäulen. Stalaktiten und Stalagmiten können Töne von sich geben, wenn man dagegen klopft. So machte es 1954 auch ein Höhlenführer, als der Mathematiker und Elektrowissenschaftler Leland Sprinkle die Luray-Kavernen besuchte. Sprinkle war nicht nur Wissenschaftler, sondern auch Hobbyorganist. Die Vorführung inspirierte ihn zutiefst und die Idee für ein einzigartiges Instrument war geboren. Über 3 Jahre suchte Leland Sprinkle, ausgestattet mit 13 Stimmgabeln auf insgesamt 1,5 Hektar, ungefähr 2 Fußballfelder groß, die passend klingenden Tropfsteine für die Orgel. Daran wurden mit Gummi überzogene Hämmerchen angebracht, die die Steine seitdem zum Klingen bringen. Bill Huffman betreut die Orgel heute und hat Leland Sprinkle noch persönlich kennengelernt.
2: Mr. Sprinkle was just such a kind and wonderful man.
1: Mr. Sprinkle war einfach so ein freundlicher und wunderbarer Mann. Er war immer bereit, sein Wissen zu teilen. Er war sehr intelligent und er arbeitete im Pentagon an vielen großen Projekten für unsere Regierung. Trotzdem war er sehr bodenständig und ein wirklich lustiger Mensch. Heute wird die Orgel meist über ein automatisiertes System gespielt, das ähnlich funktioniert wie eine Spieluhr für Kinder. Zu besonderen Anlässen spielen aber auch noch ausgewählte Organistinnen und Organisten. Vor ein paar Monaten gab eine Musikprofessorin des örtlichen Colleges ein kleines Mitternachtskonzert. Und Bill Huffman sah im Publikum in lauter offene Münder, als sie das Instrument anspielte.
2: So people really concentrate on that.
1: Die Menschen schauen sich um und versuchen zu sehen, wie die Tropfsteine angeschlagen werden. Die Leute konzentrieren sich sehr darauf, versuchen still zu sein und gleichzeitig die wunderschöne Szenerie und die Musik in sich aufzunehmen. Auch wenn die Orgel einen vergleichsweise geringen Tonumfang hat, so ist es doch umso beeindruckender, wie vielfältig ihre Klangwirkung ist und wie diese sich in den großen Höhlen von Luray entfaltet.

Muss toll sein, diesen Orgelklingen live vor Ort in diesen Höhlen mal erleben zu dürfen. Das war Larissa Schütz mit ihrem Beitrag über die größte Orgel der Welt, die Stalaktitenorgel, die in den Luray-Höhlen in Virginia in den USA steht. Am kommenden Wochenende ist übrigens der Deutsche Orgeltag. Und wer junge Nachwuchsorganistinnen und Organisten hören will, der kann das gerade beim ARD-Musikwettbewerb in München. Am Mittwoch, am 9. September, ist das Finale im Fach Orgel beim ARD-Musikwettbewerb. Und da spielen alle unter anderem das G-Moll-Orgelkonzert von Francis Poulenc zusammen mit dem Symphonieorchester des Bayerischen Rundfunks. In SWR Kultur jetzt Musik von einem der großen Organisten, zu dem Johann Sebastian Bach damals zu Fuß hingelaufen ist, weil er ihn unbedingt hören wollte. Musik von Dietrich Buxtehude.

Der Organist Masaaki Suzuki in SWR Kultur mit Musik von Dietrich Buxtehude, die Chacona in E-Moll. Wer es genau wissen will, Buxtehude Werkverzeichnis 160. Wenn man Querflöte studiert, dann hat man eine Menge zu tun, denn es gibt viel Literatur zu spielen, unter anderem auch Querflötensonaten. Die von Francis Poulenc ist ein Klassiker, ein absolutes Muss für Querflötistinnen und Querflötisten. Und auch die Flötensonate von Amel Bonis kennt man, wenn man Querflöte studiert. Falls nicht, unbedingt spielen. Stilistisch ähnelt sie der Sonate von Poulenc, nur das wäre von Amel Bonis, das steht in Cis-Moll. Es ist ein Stück zwischen Romantik und Impressionismus und der erste Satz, der beginnt versonnen, als ob jemand verträumt aus dem Fenster schaut, seinen Gedanken nachhängt und dabei vielleicht das ein oder andere beobachtet.

Die Flötensonate in Cis-Moll Opus 64 von Melanie Bonis hier in SWR Kultur mit der Flötistin Mathilde Galderini und dem Pianisten Aurel Martin. Heute spielt man diese Flötensonate ganz selbstverständlich. Im 19. Jahrhundert zu Lebzeiten von Melanie Bonis, da war das noch anders. Das lag auch daran, dass ihre Noten ja erstmal gedruckt werden mussten. Und da fing es dann schon an. Unter ihrem Namen Melanie Bonis haben einige französische Verleger non, non, merci gesagt. Im 19. Jahrhundert hatten so manche männliche Verleger ja immer noch ihre Vorurteile gegenüber komponierenden Frauen. Das hat auch Melanie Bonis zu spüren bekommen. Deshalb hat sie ihre Werke unter dem Namen Mel Bonis veröffentlicht. Denn der Vorname Mel hätte auch ein Mann sein können. SWR Kultur, Treffpunkt Klassik mit Ilona Hanning. The Division Viol heißt ein Standardwerk für Gambisten. Geschrieben hat es der englische Komponist und Gambist Christopher Simpson im 19. Jahrhundert. Und in seiner Schule, The Division Viol, da kann man auch als Nicht-Gambistin eine Menge rausziehen. Klar, im ersten Kapitel schreibt Simpson über die Gambe und wie man darauf spielt, aber in Kapitel 2 und 3 wird es dann auch interessant für die, die keine Gambe spielen, denn da erklärt Simpson, wie man komponiert und wie man über einen Ostinatenbass interessante Melodien plus deren Verzierungen schreibt. Also über ein Bassmodell, das sich ständig wiederholt, wunderbare Verzierungen und Melodien komponiert. In England bekannt als Divisions Upon a Ground. Wer es nachlesen möchte, das Manuskript zu The Division Viol von 1659 ist im Internet frei zugänglich, findet man auf ihrem SLP. In SWR Kultur zeigt Simpson jetzt, was er als Komponist drauf hat, im Sommer aus seinen vier Jahreszeiten. Der Sommer beginnt mit dem Satz Fancy. Es geht los mit einem Fugato, die Stimmen setzen nacheinander ein und später dann zeigt dann die ein oder andere Stimme, was es heißt, Divisions zu spielen, dieses Verzieren einer Melodie. Da wird's dann virtuos. Simpson selbst hat ja herausragend Gambe gespielt und verlangt das auch in diesem Werk, dem Sommer.

0: SWR Kultur mit Musik von Christopher Simpson. Das war der Sommer, eine Fantasie-Suite für Discantgambe, zwei Bassgamben und Basso Continuo. Musiziert hat das Ensemble Les Lucioles. Es gibt ein Bild, das ist schwarz-weiß und man weiß nicht genau, sieht man da jetzt zwei schwarze Köpfe im Profil, die sich angucken, oder sieht man da eine weiße Vase in der Mitte? Optische Täuschung. Illusionen dieser Art gibt es zuhauf, vor allem in der Kunst und in der Architektur. Und auch in der Musik gibt es solche Tricksereien. Leonie Reinicke hat sich mit diesen akustischen Illusionen beschäftigt und hat dabei aufregende Entdeckungen gemacht.
1: Wir hören jetzt zwei Töne hintereinander. Achtung, aufgepasst, ist der zweite Ton höher oder tiefer als der erste? War das eindeutig? Wir hören zur Sicherheit direkt nochmal. Welcher Ton ist höher? Wir lösen mal auf. Wenn der zweite Ton für Sie höher klingt als der erste, dann liegen Sie richtig. Aber Sie liegen auch richtig, wenn der zweite Ton tiefer klingt als der erste. Beide Antworten sind gleichermaßen korrekt. Wie kann das sein? Man nennt dieses akustische Phänomen Tritonusparadoxon, entdeckt 1986 von der Musikpsychologin Diana Deutsch. Der Tritonus, also die übermäßige Quarte, ist das Intervall, das eine Oktave in genau zwei gleich große Hälften teilt. Zwischen einem tiefen und einem hohen C wäre es also das Fis, genau in der Mitte. Der Abstand zum oberen und zum unteren C ist der gleiche. Was hat das jetzt mit unserem Hörexperiment zu tun? Die beiden Töne, die wir gehört haben, stehen im Tritonusabstand zueinander. Und in Wirklichkeit sind es keine Töne, sondern Tongemische. Elektronisch erzeugte Klänge, die sich jeweils aus mehreren Tönen im Oktav

0: eine Rolle für die Wahrnehmung spielt. Wahrnehmungsparadoxien dieser Art gibt's immer mal wieder. Manchmal gehen sie regelrecht viral durchs Internet und spalten die Netz-Community. So wie zum Beispiel 2018 dieses kleine Audio-Stimmfragment aus den USA, bei dem ein Teil der Menschen den Namen Laurel und ein anderer Teil den Namen Jenny rausgehört hat.
1: Laurel. Laurel. Laurel. Laurel.
0: Was haben Sie gehört? Laurel oder Jenny? Es ist vertrackt, wie bei diesen Bildern mit optischen Täuschungen, auf die man starrt und nicht weiß, ob die geometrische Form sich nach innen oder nach außen wölbt oder ob die Tänzerin sich nach links oder rechts dreht und so weiter. Im Fall des Audioschnipsels aus den USA wäre Laurel die richtige Antwort gewesen. Allerdings ist es auch legitim, Jenny zu hören. Das kann man feststellen, wenn man die höheren geräuschhaften Anteile in diesem Audioschnipsel etwas verstärkt. Dann ist Jenny klar zu erkennen.
1: Laurel. Laurel. Laurel. Laurel. Laurel. Laurel. Laurel. Laurel. Laurel. Laurel.
0: Andersherum kann man das Audiofragment auch so filtern, dass die Laurel-Anteile stärker hervortreten.
1: Laurel. Laurel. Laurel. Laurel. Laurel. Laurel. Laurel. Laurel.
0: Je nachdem, ob wir eher auf die tieferen oder die höheren Geräuschanteile achten, entscheidet sich unser Gehirn für Laurel oder für Jenny. Fest steht jedenfalls, der Original-Audioschnipsel ist mehrdeutig. Das liegt auch daran, dass die Qualität der Stimmaufnahme nicht besonders hoch ist. Das Ganze klingt etwas verrauscht und mumpfig. Und das führt schneller dazu, dass wir uns verhören und unser Gehirn einfach etwas anderes aus dem Gehörten macht. Jeder von uns hat sicherlich schon mal eine Songzeile völlig missverstanden. Vor allem bei Fremdsprachen kann das passieren. Ein relativ populäres Beispiel ist das Stück Another Brick in the Wall von der Band Pink Floyd.
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0: Zu diesem Stück gibt es eine etwas gruselige Geschichte. Bei den Aufnahmen soll ein deutscher Tontechniker beteiligt gewesen sein, der sich nach der Produktion auf dem Dachboden seines Studios erhängt hat. Angeblich habe er noch kurz vor seinem Suizid eine veränderte Textzeile in den Song geschmuggelt. An der Stelle, an der der Kinderchor All in all, you're just another brick in the wall singt. Nämlich, hol ihn unters Dach.

0: Beim Hören mag es uns eiskalt den Rücken herunterlaufen. Allerdings ist die Geschichte frei erfunden und der Kinderchor singt auch keinen deutschen Text. Es klingt nur für unsere Ohren so und die skurrile Anekdote über den Tontechniker tut den Rest dazu. Ähnlich beklemmend wirkt eine Stelle im Requiem von Wolfgang Amadeus Mozart. Manche hören hier sehr klar die Worte »Mozart ist tot«. Hat der sterbenskranke Mozart hier seinen eigenen Tod so klar vorhergesehen, dass er ihn explizit in das Stück einkomponiert hat? Nein, natürlich ist auch das ein modernes Schauermärchen. In Wirklichkeit singt der Chor die lateinische Zeile Cum Sanctis Tuis. Aber unser Gehirn gleicht alles, was wir hören, mit unserem Erfahrungshorizont ab. Und wer die lateinischen Worte nicht kennt, der hört vielleicht einfach was anderes, vermeintlich naheliegenderes. Unser Gehirn trickst uns gerne mal aus, aber wir können bei mehrdeutigen akustischen Phänomenen trotzdem versuchen, beide Optionen herauszuhören. Denn wenn wir darum wissen, dass manche Dinge sowohl in die eine als auch in die andere Richtung gehört werden können, dann können wir mal ausprobieren, im Kopf aktiv umzuschalten. Das wäre dann klanggewordene Ambiguitätstoleranz. Was hören Sie zum Beispiel in diesem etwas rauchig verrauschten Stimmbeispiel? Brainstorm? Oder Green Needle. Oder schaffen Sie vielleicht beides, mal Brainstorm und mal Green Needle zu hören.
1: Also, ich habe nur Brainstorm gehört. Und Sie? Leonie Reinicke war das mit dem letzten Beitrag aus ihrer Reihe Akustische Illusionen. Alle 5 Folgen, zum Beispiel auch

SWR Kultur mit Musik von Richard Galliano. Das war Tango pour Claude mit Galliano am Akkordeon und Ron Carter am Kontrabass. Der große Dirigent Hans von Bülow hat mal gesagt, eine Komponistin wird es niemals geben, nur etwa eine verdruckte Kopistin. Ich glaube nicht an das Femininum des Begriffes Schöpfer. Harte Worte. Mit solchen Vorurteilen hatten Komponistinnen im 19. und Anfang des 20. Jahrhunderts zu kämpfen, wie zum Beispiel Louise Adolpha Le Beau. 1850 kommt Louise in Rastatt auf die Welt. Von klein auf lernt sie Geige und Klavier und wird auch unterstützt durch ihre Eltern. Die Familie zieht bald nach Karlsruhe. Dort bekommt Louise Adolpha Le Beau Unterricht beim Hofkapellmeister Wilhelm Kalivoda. Und sie wird Komponistin, sie wird Konzertpianistin, Lehrerin und auch Musikkritikerin. Doch trotz der Unterstützung von zu Hause war das Leben von Louise Adolpha Le Beau kein Zuckerschlecken. Mit Klischees und Vorbehalten aller Hans von Bülow hat sie immer zu kämpfen gehabt. Zum Beispiel will sie in München bei Rheinberger studieren. Der sagt aber, nix da, Frauen unterrichtet er nicht. Dann hört er Musik von ihr und plötzlich ist er überzeugt, die Frau, die kann ja was. Er nennt sie trotzdem Herr Kollege. Tja, man kann halt nicht gleich eine 360-Grad-Drehung verlangen von dem Mann. Immerhin unterrichtet er sie dann und nimmt sie in seine Klasse auf. Und nicht nur das, Herr Rheinberger empfiehlt sogar dann, zusammen mit dem Kollegen Nils Wilhelm Gade, die Cellosonate Opus 17 von Louise Adolpha Le Beau als verlagswürdige Bereicherung der Literatur. Andere Zeiten damals. Und diese verlagswürdige Bereicherung, die klingt so.

0: Die Cellistin Rafaela Grommes und der Pianist Julian Riem in SWR Kultur mit der Cellosonate in D-Dur, das Opus 17 von Luise Adolfa Le Beau.
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0: Die Sängerin Montserrat Figueras und die Capella Real de la Catalunya unter der Leitung von Jordi Savall mit dem Lied El Fill del Rey, der Königssohn. Ein sehr beliebtes Lied in Katalonien. Dieser Königssohn, der verliebt sich in ein Mädchen, er sammelt am Flussufer Blumen. Aber Sie konnten es hören, das Lied ist traurig. Die beiden finden sich nicht, er stirbt an Liebeskummer. Ein Lamento, dieses Lied, das katalanische Flößer bei ihrer Arbeit gesungen haben sollen, also langsam und rhythmisch, während sie auf dem Fluss Segel fahren. SWR Kultur, Treffpunkt Klassik am Montagvormittag mit Ilona Hanning. Und ich ziehe jetzt meinen Hut, denn es gibt wohl wenige Musikerinnen und Musiker, die auf eine 50-jährige Karriere zurückblicken können. Die Geigerin Anne-Sophie Mutter kann das und das, obwohl sie nicht gerne übt. Sie sagt selbst von sich, sie hält sich für einen faulen Menschen. Aber wenn sie etwas Neues entdecken kann, dann ist sie dran, dann bleibt sie dran, dann ist sie diszipliniert. Und das war auch so bei ihrem neuen Album mit spannender zeitgenössischer amerikanischer Musik. American Tunes heißt das Album. Elisabeth Richter stellt es vor.
1: Sein erstes Violinkonzert widmete André Brevin Anne-Sophie Mutter als Verlobungsgeschenk. Beim zweiten Konzert 2012 waren die beiden nicht mehr verheiratet, aber auch bis zu Brevins Tod 2019 freundschaftlich verbunden. Wie sehr Brevin das intensive und ausdrucksstarke Spiel von Anne-Sophie Mutter geschätzt haben muss, merkt man an dem langen Solo gleich zu Anfang seines zweiten Violinkonzerts. Brevin hat es mit über 80 Jahren geschrieben. In vielen Passagen scheint auch immer wieder eine Nostalgie durch. Nostalgie vermitteln einerseits die motorischen, barocken Gesten und überleitende Cembalo-Passagen. Andererseits gibt es wehmütige, ausladende Melodien. Und dann spürt man in manchen nagenden Figuren und harten Akzenten auch viel Schmerz. Das erklärt sich aus der Biografie von André Brevin. Als jüdisches Kind musste er mit seinen Eltern aus Nazi-Deutschland fliehen. Er ist in den USA aufgewachsen. Rhythmisch genau, technisch perfekt und Anne-Sophie Mutters Ton hat wie oft eine schwelgerische Note. Das passt zur Nostalgie. Mutters Virtuosi heißt das exzellente Streichorchester bei Brevins Violinkonzert. Es ist ein erlesenes Solistenensemble. Bei den Celli spielen etwa Maximilian Hornung und Kian Zoltani. Am Kontrabass einer der bevorzugten Duopartner von Anne-Sophie Mutter, Roman Patkolo. Mit ihm spielt die Geigerin auch die Ringtone Variations von Sebastian Currier auf diesem Album. Sebastian Currier hat sich von Handy-Klingeltönen anregen lassen. Er kombiniert sie mit witzigen Effekten. Kontrabass und Geige tirelieren in Flageolett-Tönen, ratternden Floskeln und schnurrenden Trillern.

0: Weniger augenzwinkernd als bei Curriers Klingeltonvariationen geht es im abschließenden Klaviertrio von André Previn zu. Es hat aber auch ein wenig tänzerischen Charme. Hier blitzt durch, dass Previn auch in Jazz- und Filmmusik zu Hause war. Wie beim Violinkonzert wechseln sich in Previns Klaviertrio heitere und melancholische Passagen ab. Solche Cello-Soli sind rar. Daniel Müller-Schott spielt sie mit warm, sonorem Ton und wird delikat von Pianist Lambert Orkes begleitet. Die schönsten Passagen hat André Previn natürlich für die Geige, für Anne-Sophie Mutter geschrieben. Mit American Tunes stellt Anne-Sophie Mutter spannende zeitgenössische amerikanische Stücke vor. Es ist eine Musik, die sich gut hören lässt, Qualität hat und voller Ideen steckt.
1: Elisabeth Richter, über das aktuelle Album American Tunes von Anne-Sophie Mutter erschienen ist dieses Album beim Label Alpha Classics. Und jetzt musiziert die Geigerin zusammen mit André Previn gemeinsam Tango, Song and Dance, eine Musik, die Previn extra für sie komponiert hat.

Das war der Song aus Tango, Song and Dance von André Previn. Musik, die der Pianist für die Geigerin Anne-Sophie Mutter komponiert hat. Und die beiden haben auch heute musiziert in SWR Kultur. Der Züricher Verleger Hans-Georg Nägeli hat Ludwig van Beethoven mal so richtig auf die Palme gebracht. Denn der Schweizer Verleger, der hat sich erdreistet, in seiner Notenausgabe der drei Klaviersonaten Opus 31 von Beethoven nicht nur etliche Fehler reinzubringen, sondern er hat sogar auch noch Takte dazu komponiert. Als Beethovens Schüler Ferdinand Ries diesen frischen Druck mit den Sonaten auf dem Klavier stehen hat, sagt Beethoven, komm, spiel mal durch. Und plötzlich springt der Beethoven auf, rennt zum Klavier, stößt den Arm Ries fast vom Hocker und schreit, wo steht das zum Teufel? Ja, so zornig konnte er werden, der gute Ludwig van Beethoven. Heute sind die Fehler nicht mehr drin in den Notenausgaben und aus der S-Dur-Sonate Opus 31 spielt jetzt Alfredo Perl.

SWR-Kultur mit Musik von Ludwig van Beethoven. Presto con fuoco hat er den letzten Satz seiner Klaviersonate in Es-Dur Opus 31 Nummer 3 betitelt. Presto con fuoco gespielt hat der Pianist Alfredo Perl. Anthony Hopkins, der glänzt nicht nur als Schauspieler, sondern auch als Komponist. Ein Album mit Werken von ihm ist auf dem Markt. Daraus hören wir jetzt noch einen Walzer. Und wenn Sie mögen, hören wir uns morgen Vormittag wieder. Ich bin Ilona Hanning. Haben Sie es gut.

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1: 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Neuer Brasil-Jazz in Stuttgart. Die vielfach ausgezeichnete Sängerin Celine Rudolph tourt mit ihrem Trio Amaré, das brasilianischen Jazz neu erfindet. Ohne Rhythmusabteilung, nur mit akustischer Gitarre, Klavier und Stimme besetzt, erkundet die Band das Verhältnis von Groove, Harmonik und Gesang so subtil wie souverän. Ihr Talent für das Verschmelzen von Genres und der Erschaffung neuer Klänge macht Celine Rudolph zu einer einzigartigen Stimme im Jazz, hieß es zur Verleihung des Deutschen Jazzpreises 2024. Celine Rudolph und Amaré, Freitag 20.30 Uhr, Bix Stuttgart. Lyriknacht in Stuttgart. Seit 2004 laden zum Herbstbeginn das Literaturhaus, die Stadtbibliothek und das Schriftstellerhaus Stuttgart zur Lyriknacht. Ein Abend voller Lesungen, Gespräche, Performances und Musik zu allen möglichen Formen von Gedichten. In den Wochen danach folgen Singer-Songwriter-Workshops, tierisches Texten und Schulwerkstätten. Es geht um Elvis, Sternbilder, kompostierte Frauen, Bertolt Brecht und das Meer. Kurzum, mehr Lyrik in poesiefernen Zeiten. Stuttgarter Lyriknacht, Stadtbibliothek Stuttgart, Freitag und Samstag ab 19 Uhr. Synagogenkonzert in Mainz. Am kommenden Sonntag musizieren Solisten des Mainzer Staatsorchesters in der ehemaligen Synagoge Mainz-Weisenau. Als einziges jüdisches Gotteshaus der Stadt hat sie den Nationalsozialismus überstanden, weil die Bebauung zu dicht war, um sie einfach niederzubrennen. Am 27. Mai 1996 weihte der 83-jährige Rabbiner Leo Trepp, ein gebürtiger Mainzer, die Synagoge wieder ein. Auf den Tag 900 Jahre, nachdem die damalige Gemeinde in einem Pogrom nahezu völlig ausgelöscht wurde. Kammerkonzert in der Synagoge, Sonntag, 11 Uhr, Mainz-Weisenau.
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3: Um 12 Uhr mit Markus Westhoff. Die AfD will nach dem Sieg bei der Landtagswahl in Sachsen-Anhalt alle Möglichkeiten nutzen, um die künftige Landesregierung zu stellen, auch wenn es nicht für die absolute Mehrheit gereicht hat. Das hat AfD-Spitzenkandidat Siegmund am Vormittag bei einer Pressekonferenz angekündigt.
4: Wir werden selbstverständlich Gespräche führen und schauen, ob es entweder, und das ist eine ganz entscheidende Botschaft heute, einzelne Fraktionen oder einzelne Abgeordnete geben wird, die mit uns gemeinsam diese historische Aufgabe stemmen wollen und die Grundposition, die so eine erfolgreiche Wahl in Sachsen-Anhalt möglich gemacht haben, mit uns gemeinsam tragen wollen. Das ist die Perspektive, die jetzt in den nächsten Tagen und Wochen folgen wird.
3: Bei der Wahl in Sachsen-Anhalt kommt die AfD nach vorläufigem Endergebnis auf 43,8% der Stimmen. Die CDU stürzt ab auf 17,2%, die SPD steht bei 9,3%, die Grünen bei 8,9%. Die Linke kommt auf 8,6%, das BSW auf 5,3%. Die FDP ist mit 2,6% nicht mehr im Landtag vertreten. Nach dem AfD-Sieg bei der Landtagswahl in Sachsen-Anhalt haben mehrere Bündnisse Proteste angekündigt. Die Organisation Kampakt ruft für heute unter anderem in Berlin, Halle und Rostock zu Demonstrationen auf. Der Vorstand der Organisation Kolb sprach von einer unglaublichen Zäsur. Verfassungsfeinde dürften nicht regieren, das müsse überall die Botschaft in Deutschland sein. Mit den Protesten will Kampakt vor allem Druck auf das BSW ausüben, damit dieses keine Zusammenarbeit mit der AfD eingeht. Das Aktionsbündnis Widersetzen will am Tag der Ministerpräsidentenwahl den Landtag in Magdeburg umstellen, um ein Zeichen gegen die AfD zu setzen. Volkswagen verkauft sein Werk in Osnabrück. Wie der Konzern mitteilte, werden das Land Niedersachsen und der israelische Investor Aurelius den Betrieb übernehmen und zu einem Rüstungsstandort umbauen. Als erstes Projekt sollen dort Luftverteidigungssysteme eines israelischen Herstellers produziert werden. Niedersachsens Ministerpräsident Lies sagte, mit der Vereinbarung bekomme Osnabrück eine echte industrielle Chance. Bei VW in Osnabrück arbeiten derzeit rund 1.800 Menschen. Nach Angaben des Betriebsrats gebe es für die meisten von ihnen eine langfristige Perspektive an dem Standort. Die Bundesregierung muss sich ab heute wegen des Kriegs im Gazastreifen vor dem Internationalen Gerichtshof in Den Haag verantworten. Konkret geht es um die Frage, ob Deutschland durch Waffenlieferungen an Israel Beihilfe zum Völkermord an Palästinensern geleistet habe. Das wirft Nicaragua der Bundesregierung vor. Das mittelamerikanische Land gilt als Verbündeter des Iran. Bis Donnerstag sollen dazu Verteidiger beider Länder befragt werden. Ein Urteil wird Anfang nächsten Jahres erwartet. Die Weltorganisation für Meteorologie warnt vor zunehmender Luftverschmutzung durch Waldbrände und Hitzewellen. In einem neuen Bericht der WMO heißt es, bei Waldbränden gelangten große Mengen eines besonders feinen Staubs in die Luft. Bei Hitze und starker Sonneneinstrahlung könne sich außerdem bodennahes Ozon bilden, unter anderem aus Stickoxiden aus dem Straßenverkehr. Die WMO fordert deshalb eine bessere Überwachung von Luftschadstoffen.

0: Mit einem Sieg gegen Mali könnten sie ins Viertelfinale einziehen. Der Bundestrainer der deutschen Basketballerinnen, Olaf Lange, kritisierte den WM-Modus. Die Spiele seien zu eng getaktet, das erhöhe auch die Verletzungsgefahr. Die WM, die aktuell in Berlin stattfindet, wird vom Weltverband FIBA in 10 Tagen veranstaltet. Zum Teil liegen nur 16 Stunden zwischen den Spielen. SWR-Nachrichten, Redaktion Rami Movasagian und Konstanze Schirrer. Und das Wetter in Baden-Württemberg und Rheinland-Pfalz. Sehr warme Mittelmeerluft bestimmt das Wetter. Die Vorhersage: Am Nachmittag scheint die Sonne neben einigen Wolken. Meist bleibt es trocken, nur vereinzelt regnet es kurz. Die Luft ist schwül bei Temperaturen zwischen 26 bis 33 Grad. In der Nacht kühlt es ab auf 18 bis 12 Grad. Die Aussichten: Morgen Sonne, später dichte Wolken. Ab dem Abend von Norden her Schauer. Die Zeit: 12.05 Uhr.
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2: Mit Christian Rönspieß. Guten Tag. Die Sachsen-Anhalt-Wahl bestimmt diese halbe Stunde. Wir schauen unter anderem auf die Reaktionen aus dem Land selbst, aus Berlin, aus der Wirtschaft und auch aus Baden-Württemberg und Rheinland-Pfalz. Außerdem beschäftigen wir uns mit den US-Vermittlungsversuchen in Russlands Krieg gegen die Ukraine. Der erwartete Triumph für die AfD war das, wenn auch nicht der Durchmarsch, den sie sich erhofft hatte. Und es war ein Schlag ins Kontor für die CDU. So kann man das Wahlergebnis gestern in Sachsen-Anhalt auf den Punkt bringen. Für die CDU kam es dabei noch schlimmer, als es in den Umfragen vorhergesagt wurde. Guido Hensch fasst den Wahlabend und die Reaktionen zusammen.
3: Schon als die ersten Zahlen kamen, brach bei der AfD riesiger Jubel aus. Innerhalb von 5 Jahren konnte man die Stimmenanteile mehr als verdoppeln und landet nun bei knapp 44%. Die CDU findet sich dagegen im Tal der Tränen wieder. Der amtierende Ministerpräsident Sven Schulze stürzt mit seiner Partei ab, verliert mehr als die Hälfte der Wähler und kommt nur noch auf rund 17%.
4: Das ist Demokratie. Und die Menschen haben damit auch ein Zeichen gesetzt. Und es gilt jetzt für diejenigen, die im Landtag Verantwortung tragen, aber auch darüber hinaus über Sachsen-Anhalt, dass man damit umgeht und dass man dieses Zeichen auch erkennt.
3: Wie schon in den letzten Jahren werden insgesamt 6 Parteien im Magdeburger Landtag vertreten sein. Neben der SPD, den Grünen und den Linken, die alle um die 9 Prozentpunkte sammeln konnten, hat das BSW erstmals in Sachsen-Anhalt die 5-Prozent-Hürde genommen und ersetzt die aktuell noch mitregierende FDP. Das Wahlvolk bleibt aber gespalten.
5: Ich denke mal, dass das nicht schlecht ist.
6: Erstaunlich, wie stark die AfD tatsächlich geworden ist.
7: Ich habe mich auf Schlimmes gefasst gemacht, aber ich bin trotzdem schockiert.
8: Erstmal eine schwierige Regierungsbildung, denke ich, ne?
9: Also ich habe mit der Prognose total gerechnet, weil viele Leute unzufrieden sind. Und sie denken alle, wenn sie AfD wählen, wird es besser.
7: Sollen sie beweisen, was sie drauf haben?
10: Das ist eine Partei wie jede andere.
7: Also ich weiß nicht, was jetzt passiert.
3: Theoretisch ist bei der Regierungsbildung noch einiges möglich, praktisch aber doch nicht allzu viel. Fakt ist, ganz allein kommt die AfD nur auf 39 von 83 Sitzen im Landtag. Zu wenig, um die eigene Politik konsequent durchzusetzen. Entsprechend offen gab sich deshalb Spitzenkandidat Ulrich Siegmund.
11: Ich möchte als Demokrat selbstverständlich auch nach dieser Wahl im Sinne eines Regierungsauftrages die Hand ausstrecken, ob es denn andere Kräfte geben mag, Fraktionen oder Abgeordnete, die mit uns gemeinsam die grundsätzlichen Probleme in diesem Land lösen möchten. Vor allem das Thema der Migration, die verrückte Energiepolitik, das sind die Grundprobleme dieser Zeit, die müssen wir in den Griff bekommen. Wenn es diese Kräfte nicht gibt, kann ich keine Regierung bilden.
3: Einzig das BSW könnte wohl der AfD die Hand reichen, obwohl das auch dessen Spitzenkandidatin Claudia Witt ich nicht ganz so deutlich sagen wollte.
12: Wir haben ja von Anfang an gesagt, dass wir immer in der Sache entscheiden werden, mit wem wir für spezifische Projekte zusammenarbeiten möchten. Und es gibt natürlich Projekte, die wir uns mit der AfD sehr gut vorstellen können zu machen. Die Energiepreisproblematik ist in Sachsen-Anhalt ein Riesenthema. Dafür ist nicht zuletzt auch die AfD wahrscheinlich gewählt worden. Das ist bei uns auch ein sehr wichtiger Punkt. Das kann man mit der AfD zusammen machen. Es gibt andere Punkte, wo wir eher nicht so große Schnittmengen sehen.
3: AfD-Chefin Alice Weidel meinte dagegen schon gestern Abend, natürlich sei ein Regierungsszenario mit dem BSW für die AfD sehr interessant. Sollten sich beide einig werden, würde es auch nicht mehr für ein großes Bündnis aller anderen Parteien reichen. Dafür scheint die Führungsrolle der CDU aber ohnehin zu geschwächt. Sven Schulze sieht sich sogar Rücktrittsforderungen aus dem eigenen Lager ausgesetzt. Bis zum 30. Tag nach der Wahl, das wäre der 6. Oktober, muss laut Landesverfassung der neue Landtag zusammenkommen. Dann enden offiziell die Amtszeiten der Ministerpräsidenten und seiner Minister. Sie müssen aber definitiv noch so lange weitermachen, bis eine neue Regierung gewählt ist. Eine Frist, bis wann das passiert, muss, gibt es aber nicht.
2: Eine Zusammenfassung von Guido Hensch war das. Mein Kollege Malte Pieper

0: vom MDR hat sich schon vor der Wahl ausführlich mit der Situation in Sachsen-Anhalt beschäftigt. Jetzt am Tag danach, wie nehmen Sie die Stimmung im Land wahr?
1: Es ist so eine Mischung aus Angst und Sorge, Ungewissheit und Hoffnung. Fangen wir mal mit der Angst an, mit denen die Sorgen haben. Das sind natürlich zuallererst die Migranten, bei den Tönen, die immer von der AfD kommen. Es sind aber auch Künstler, denn denen wird ja angedroht, dass sie künftig eine patriotische Erklärung abgeben sollen, bevor sie noch mit ihren Bühnenprogrammen gefördert werden vom Land Sachsen-Anhalt. Dann haben wir auch noch zu guter Letzt NGOs, also zum Beispiel Beratungsorganisationen, Flüchtlingsberatungsorganisationen zum Beispiel, denn denen will die AfD schlicht das Geld streichen. Das wäre der erste Block, Angst und Sorge. Zweitens Ungewissheit. Bei fast allen, keiner weiß, wie es weitergeht. Und dann hätten wir noch die Hoffnung, nämlich viele von denen, die AfD gewählt haben, die sich tatsächlich jetzt erhoffen, dass endlich mal was passiert, dass es einen Ruck gibt durch die AfD. Auch wenn sie einem nicht so genau sagen können, wo denn eigentlich hingeruckt werden soll.
0: Für viele Menschen ist es relativ schwer zu verstehen. Im Umfeld keiner anderen größeren Partei gibt es so viele Vorbestrafte wie bei der AfD. Im Umfeld keiner anderen Partei wird sowohl die Nazi-Diktatur als auch die DDR-Diktatur so verklärt und sind so eigenartige Vorstellungen zum Thema Demokratie unterwegs. Das scheint viele Menschen in Sachsen-Anhalt aber nicht zu interessieren.
1: Nein, das drücken sie weg, weil sie sagen, das ist alles lange her, das hat mit meinem Leben heute kaum etwas zu tun und diese Vorbestraften habe ich ja auch noch nicht getroffen. Es ist vielmehr der Wunsch nach Disruption, nach Veränderung. Es soll endlich was passieren. Die bisher regierenden Parteien haben es in den Augen vieler Menschen, vor allem der AfD-Wähler, aber auch der BSW-Wähler, nicht gebracht. Und jetzt sollen einfach andere mal ran. Es sollen andere ausprobieren. Wie gesagt, es ist vollkommen offen, wohin das führt. Das ist den Menschen aber auch fast egal. Sie wollen endlich was anderes. Das ist der Wunsch, der über allem steht.
0: Spitzenkandidat Ulrich Siegmund war ja meistens tatsächlich das freundliche Gesicht der AfD, hat sich immer bemüht, sehr gut rüberzukommen, auch wenn inhaltlich manchmal nicht ganz so viel kam. Hinter ihm steht allerdings ein System knallharter Strategen mit zum Teil ziemlich radikalen Plänen. Was bedeutet jetzt dieses Wahlergebnis, also keine absolute Mehrheit, für die zukünftige Politik der AfD in Sachsen-Anhalt?
1: Dass diese knallharten Strategen mit ihren ziemlich radikalen Plänen jetzt erstmal versteckt werden hinter den Gummibäumen, die man in der AfD-Zentrale durchaus hat. Die dürfen sich jetzt erst einmal nicht zu Wort melden, sondern es ist der freundliche Herr Siegmund, der überall in die Talkshows geht. Das ist Tino Chrupalla, der Bundeschef, die Arme ausbreiten und sagen, wir sind gesprächsbereit, wir müssen einen Weg gemeinsam finden. Mit einem Nachsatz, den sie immer machen, an der Migrationspolitik wird nichts geändert. Also sie öffnen sich, sie geben sich freundlich. Es gibt einige, die haben das schon mal genannt, mit Samthandschuhen treten sie im Moment auf, um einen Weg zur Macht sich zu ebnen und um quasi die potenziellen Partner so lange zu umarmen, bis denen die Luft wegbleibt.
0: Eine Alleinregierung der AfD mit absoluter Mehrheit wird es also ziemlich sicher nicht geben. CDU, SPD, Grüne und Linke haben Gespräche mit der AfD abgelehnt. Aber die kleinste Fraktion dann im neuen Landtag, das BSW, wird eine entscheidende Rolle spielen. Denn wir haben es vorhin von der Spitzenkandidatin Wittig gehört. Dort gibt es zumindest die Bereitschaft für punktuelle Zusammenarbeit. Wie könnte die aussehen?
1: Das wissen wir eigentlich nicht. Wir wissen nur, dass das BSW mal mit dem Gedanken gespielt hat, bei einer Ministerpräsidentenwahl sich zu enthalten. Und da könnte es in einem dritten Wahlgang ganz spannend werden. In den ersten beiden Wahlgängen braucht der Kandidat die absolute Mehrheit, der Ministerpräsident werden will. In einem dritten Wahlgang reicht die einfache Mehrheit. Jetzt haben wir aber ein Wahlergebnis herausbekommen, wenn wir das vor dem geistigen Auge einmal durchspielen, auch wenn es nicht sehr realistisch ist. Wir haben auf der einen Seite die AfD und auf der anderen Seite, wenn man so will, den Block alle anderen minus BSW, also CDU, SPD, Linke, Grüne, die kommen auch auf 39 Sitze. Damit stand es 39 zu 39. Das BSW enthält sich mit seinen 5 Stimmen. Dann sind wir genauso wieder, gehen Sie auf Anfang, ziehen Sie nicht 8.000 Euro ein. Wir wissen dann nicht, wie es weitergeht. Also dieses BSW ist wirklich eine Blackbox.
0: Wie dicht, sage ich mal, ist die Brandmauer bei der CDU in Sachsen-Anhalt? Gerade wenn es dann um eine mögliche Ministerpräsidentenwahl geht.
1: die ist in meinen Augen sehr dicht. Zum einen sind von den 40 Abgeordneten nur noch 15 übergeblieben. Und diese 15 wissen eines: Sollten sie wackeln, sollten sie zur AfD quasi überlaufen, dann sind sie politisch erledigt. Sie werden dann geächtet sein, sie nehmen sich selbst aus dem Spiel, und es würde ja auch nicht reichen, wenn nur einer zur AfD wechselt. Die AfD braucht 3 Stimmen von allen anderen Parteien. Es müssten 3 CDU-Leute überlaufen zur AfD, und dass man gleich 3 findet, die dieses Harakiri begehen, das erscheint mir nicht sehr wahrscheinlich.
0: Schauen wir nochmal auf die besondere Position des BSW. In Thüringen gab es ja gerade wieder Austritte von BSW-Abgeordneten. Wie ist das BSW in Sachsen-Anhalt einzuschätzen, was Richtung und Stabilität angeht? Wie einig ist man sich da?
1: Das BSW in Sachsen-Anhalt ist eine ganz große Blackbox. Man weiß nicht, was drin ist, wenn man es auspackt. Man hat 2 ziemlich unbekannte Spitzenkandidaten, auch die anderen 3 Landtagsabgeordneten kennt man kaum. Da erzählt der eine dies, der andere erzählt jenes. Wir werden jetzt wirklich in den nächsten Tagen abwarten müssen. Was klar ist, denen ist alles zuzutrauen. Also wir Beobachter trauen ihnen durchaus zu, dass sie der AfD zu einer Regierungsmehrheit verhelfen. Genauso gut trauen wir ihnen aber auch zu, dass sie sich in die Opposition setzen, die Arme verschränken und alle anderen mal machen lassen. Sachsen-Anhalt steht wirklich vor einem ganz großen Problem. Die Zukunft ist komplett offen, und jeder, der heute sagt, er weiß, was in 3 Monaten sein wird, den sollte man nicht ernst nehmen.
0: Einschätzungen von Malte Pieper vom MDR in Leipzig. Das nicht ganz unerwartete politische Beben in Sachsen-Anhalt wird heute in Berlin von den Bundesparteien aufgearbeitet. Alle haben Pressestatements angekündigt. Einige Parteien sind damit schon durch. Die CDU-CSU dann mit Bundeskanzler Merz und dem CDU-Spitzenkandidaten aus Sachsen-Anhalt und noch Ministerpräsident Schulze haben die ersten offiziellen Aussagen für den frühen Nachmittag angekündigt. Aus dem Hauptstadtstudio Nicole Markwald.
2: Als AfD-Chefin Alice Weidel am Montagmorgen mit breitem Lächeln vor die Hauptstadtpresse tritt, spricht sie zuerst übers Wetter.
3: Vielleicht hat es jemand gestern mitbekommen. Von Ihnen in der Wettervorhersage wurde von dem Hoch Ulrich gesprochen. Ein glücklicher Zufall. Ich glaube ja nicht an Zufälle. Ich glaube an Fügungen. Lieber Uli, du bist das Hoch für Sachsen-Anhalt, für Deutschland.
2: Das Hoch für Sachsen-Anhalt, jener Ulrich Siegmund, sitzt neben seinen beiden Parteichefs und nennt als Grund für seinen Wahlerfolg:
4: Wir haben wieder eine positive Perspektive in die politische Entwicklung hereingebracht und Menschen wieder Hoffnung gegeben.
2: Für die Regierungsparteien begann schon in der Nacht die Analyse dieser Landtagswahl. Tim Klüssendorf, Generalsekretär der SPD, schiebt einen Teil der Verantwortung in Richtung Bundeskanzler, wünscht sich eine andere Ansprache. Er nennt es eine Politik des Misstrauens, die Wähler verprelle. Stichwort Krankschreibung ab dem ersten Tag. Seinen Auftrag versteht er nun so:
5: Diese Bundesregierung, aber auch die tragenden Parteien und insbesondere natürlich die SPD, für die ich Verantwortung trage, muss deutlich machen, wohin wir wollen, was die bessere Zukunft, die Zuversicht auch geben soll für uns ist, wohin wir dieses Land steuern wollen.
2: Alexander Schweizer, stellvertretender Bundesvorsitzender der SPD, stellt die Reformpolitik in Frage. Und der parlamentarische Geschäftsführer Dirk Wiese sagte im Morgenmagazin von ARD und ZDF:
6: Ich habe selbst bei mir im Wahlkreis gemerkt, wie sehr die Menschen die Frage der Rente beschäftigt. Wie kann ich, wenn ich mein Leben lang schwer gearbeitet habe, einen Weg in den Ruhestand finden, ohne Abschläge zu haben? Die Situation der Pflege beschäftigt viele Menschen. Das müssen wir aufgreifen und hier als Bundesregierung Antworten finden, die den Alltag der Menschen adressieren. Und das scheinen wir nicht zu tun.
2: Mit Spannung wird nun erwartet, wie sich Bundeskanzler Friedrich Merz zum Wahlergebnis von Sachsen-Anhalt äußert.
0: Und der Termin dafür ist heute um ca. 13.30 Uhr. Das Wahlergebnis in Sachsen-Anhalt beschäftigt natürlich auch die Landespolitik bei uns. Baden-Württembergs Ministerpräsident Özdemir schreibt auf X, es brauche schonungslose Selbstkritik aller demokratischen Parteien. Viele Stellungnahmen und Erklärungsversuche am Wahlabend hätten auf ihn nicht den Eindruck gemacht, dass man die Bedeutung des politischen Bebens und den eigenen Anteil daran verstanden hätte. Jubelstimmung dagegen bei der AfD, auch in Baden-Württemberg. Der Co-Landesvorsitzende Emil Senze hält die Brandmauer der CDU in der Zusammenarbeit mit seiner Partei für gescheitert.
7: Es ist schon lange überfällig, dass wir zu einem unverkrampften Umgang miteinander gehen, auch mit der CDU. Und die Brandmauer ist meiner Ansicht nach gescheitert. Und das wird sich auch für Baden-Württemberg auswirken, denn Hagels Doktrin, die Brandmauer einhalten zu wollen, die ist eigentlich nicht nachhaltig und wird auch nicht durchhalten angesichts der Tatsache, dass die Bundesregierung so schwach ist.
0: Davon will CDU-Landeschef Manuel Hagel allerdings nichts wissen. Der baden-württembergische Innenminister schließt eine Zusammenarbeit mit der AfD weiter aus und verweist auf die Grundsätze der CDU.
8: Für mich ist eines völlig klar, dass die deutsche Christdemokratie ihre Überzeugungen, die Grundsätze, auf denen die CDU mal gegründet worden ist, nach dem Zweiten Weltkrieg, für Menschlichkeit, für unsere christdemokratischen Überzeugungen, dass wir diese Überzeugungen jetzt nicht einfach so an der Garderobe abgeben können.
0: In Rheinland-Pfalz hat sich der frühere Ministerpräsident und kommissarische Landesvorsitzende der SPD Alexander Schweizer geäußert.
9: Das sind ja zum allergrößten Teil keine wirklich originär landespolitischen Themen. Dann sehen Sie, dass Bundespolitik hier womöglich federführend war bei der Wahlentscheidung vieler Bürgerinnen und Bürger. Und die CDU in Sachsen-Anhalt hat ja auch schon in ihren ersten Analysen festgestellt, dass das auch ein Ergebnis für ihren Parteivorsitzenden, den Bundeskanzler Friedrich Merz, war. Und kein gutes Ergebnis für Friedrich Merz.
0: Und das ist vermutlich der Grund, warum der CDU-Ministerpräsident von Rheinland-Pfalz, Gordon Schnieder, sich nur sehr allgemein geäußert hat. In seinem Statement vom Vormittag heißt es unter anderem: Wir müssen liefern, was die Menschen von der Politik erwarten. Weniger Streit, klare Entscheidungen und konkrete Ergebnisse. Vor der Wahl in Sachsen-Anhalt haben Ökonominnen und Ökonomen und Wirtschaftsverbände vor der Wirtschaftspolitik der AfD gewarnt. Jetzt ist klar, die AfD hat die Wahl gewonnen. Was könnte das aus Sicht von Unternehmen und Wirtschaft dort bedeuten, Geli Hensoldt aus der SWR Wirtschaftsredaktion?
10: Ja, also da sind sich Wirtschaftsexperten und auch die Vertreterinnen und Vertreter von Branchenverbänden ziemlich einig. Das, was die AfD für Sachsen-Anhalt plant, das würde den Unternehmen und auch der Wirtschaft insgesamt in dem Land schaden. Zum Beispiel, wenn man auf den Fachkräftemangel schaut. Die AfD will ja, so steht es im Regierungsprogramm, darauf verzichten, kulturfremde Fachkräfte anzuwerben und stattdessen mehr auf Fachkräfte mit deutschem Pass setzen. Und dass das klappen kann, daran glauben viele Wirtschaftsvertreter eben nicht. Steffen Kampeter, der Chef der Bundesvereinigung der Deutschen Arbeitgeberverbände, der warnt stattdessen ein Klima der Abschottung. Das wäre wirklich Gift für den Standort. Zumal Sachsen-Anhalt eben sehr stark vom Fachkräftemangel betroffen ist. Jetzt schon und in Zukunft noch mehr. Wenn man auf die Zahlen des Statistischen Landesamts aus Sachsen-Anhalt schaut, dann verliert das Bundesland bis 2040 rund 200.000 Erwerbstätige. Und ganz insgesamt würde die migrationskritische Politik, die AfD ja umsetzen will, das Land wirtschaftlich schwächen. Nach Berechnungen des Leibniz-Instituts für Wirtschaftsforschung in Halle könnte sie dazu führen, dass bis 2031 3,2 Milliarden Euro an Wertschöpfung verloren gehen, eben weil dem Land dann die Beschäftigten fehlen.
0: All das sagen Experten ja schon lange. Am Wahlergebnis haben die Warnungen aber nichts geändert. Welche Konsequenzen muss der Sieg der AfD aus Sicht der Wirtschaftsexpertinnen und Experten jetzt haben?
10: Also die sehen jetzt die anderen Parteien gefordert und zwar auch im Bund. Denn die Bundespolitik, wir haben es gerade ja auch schon gehört, die hat einen großen Einfluss darauf gehabt, wie die Leute in Sachsen-Anhalt abgestimmt haben. Für Marcel Fratscher, den Präsidenten des Deutschen Instituts für Wirtschaftsforschung, ist das Wahlergebnis zum Beispiel ganz eindeutig ein Misstrauensvotum gegenüber der Bundesregierung. Aber was diese Bundesregierung diesem Misstrauensvotum jetzt entgegensetzen kann und soll, darüber gehen die Meinungen auseinander. Wirtschaftsverbände, die Unternehmer Baden-Württemberg, aber auch der Bundesverband der Industrie, die sagen, die Bundesregierung muss die Reformen jetzt zügig umsetzen. Andere, der DGB in Baden-Württemberg zum Beispiel, die warnen, dass der von der Bundesregierung geplante, Zitat, Sozialabbau eher so eine Art Konjunkturprogramm für Rechtsextremisten ist. Also das Wahlergebnis wird dazu führen, dass die Diskussion über Rente, über Pflege wahrscheinlich nochmal ganz neu geführt wird.
0: Wie wichtig war denn das Thema Wirtschaft im Wahlkampf in Sachsen-Anhalt?
10: Also es war ein wichtiges Thema, nicht das Wichtigste. Das war die soziale Sicherheit, die die Wählerinnen und Wähler dort vor allem beschäftigt hat. Aber was ich ganz interessant finde, die AfD hat aus Sicht der Wähler an Wirtschaftskompetenz gewonnen. 37% haben der AfD da Kompetenz zugesprochen. Die CDU kommt laut der Forschungsgruppe Wahlen nur auf 27%. Und auch der AfD trauen die meisten zu, für soziale Gerechtigkeit zu sorgen. Da liegt die Partei deutlich vor den Linken und vor der SPD.
0: Vielen Dank, Geli Hensoldt aus der SWR Wirtschaftsredaktion. Selten wurde die Abstimmung für ein Landesparlament in Deutschland so intensiv beobachtet wie die Wahl in Sachsen-Anhalt. Mehr als 800 Journalisten waren akkreditiert, viele davon aus dem Ausland. Und natürlich wurde auch bei der EU sehr genau hingeschaut. Thomas Spickhofen in unserem Studio in Brüssel. Wie sehen die offiziellen Reaktionen von EU-Vertretern heute aus?
11: Ja, offizielle Stellungnahmen der Kommission gibt es bislang nicht. Das ist nicht ganz ungewöhnlich, weil es passiert äußerst selten, dass die Kommission Wahlergebnisse kommentiert. Sie sagt eher, nee, machen wir nicht. Gibt Ausnahmen, die bestätigen eher diese Regel. Zum Beispiel im April, da hat man die Wahl in Ungarn, die nationale Wahl, freudig begrüßt, den Ausgang dieser Wahl. Aber Landesparlamente sind ja eigentlich nicht so der Ansprechpartner der Kommission. Das sind eher immer die nationalen Regierungen. Insofern, da schaut man dann schon mal genauer hin. Und ich glaube, in diesem Moment ist man ja vielleicht auch ganz froh, sich auf diese konventionelle Position zurückziehen zu können. Wir sind die Kommission, wir kommentieren den Ausgang von Wahlen nicht, schon gar nicht von regionalen Wahlen.
0: Das Ganze ist ja auch eine Niederlage für die CDU und damit für die konservative Parteienfamilie. Der EVP-Vorsitzende Manfred Weber, der meldet sich ja eigentlich häufig und gerne zu Wort. Hat er das in Brüssel schon getan?
11: Nee, hat er bisher nicht, ist im Moment auch noch gar nicht in Brüssel, kommt im Laufe des Tages. Er will ja die AfD ausdrücklich, muss man sagen, auch auf Abstand halten, sucht eher die Nähe zu den anderen nationalkonservativen, weit rechts stehenden Fraktionen. Das sind der EKR, also Europa der Konservativen und Reformer, und die sogenannten Patrioten für Europa. Da sind keine deutschen Vertreter oder Parteien drin, deshalb laufen die so aus deutscher Sicht immer ein bisschen unter dem Radar. Aber das sind die beiden Fraktionen, mit denen er und die Christdemokraten gelegentlich Mehrheiten bilden. Ja, aber dann gibt's natürlich, rückerinnernd an den März, diesen spektakulären Fall einer Zusammenarbeit mit der AfD, der eher, sagen sie jetzt, versehentlich zustande kam. Da ging es um eine WhatsApp-Gruppe, die da gebildet wurde und in der auch die AfD drin war. Das gab viel Ärger im Nachhinein für Weber und die Christdemokraten. Zeigt auch, wie schnell da die Grenzen überschritten sein können. Und naja, insofern darf man darauf gespannt sein, ob und wie sich Weber im Laufe des Tages vielleicht doch noch äußern wird.
0: Aus der ganzen EU sind ja inzwischen rechte und rechtsextreme Parteien im Europaparlament. Aber nicht alle finden die AfD wirklich gut. Wie sind die Reaktionen von dort? Wie viele feiern den Erfolg der AfD in Sachsen-Anhalt?
11: Ja, die Reaktionen sind schon erstaunlich zurückhaltend aus der AfD selbst, die ja hier im Europaparlament mit mehr als einem Dutzend Politikerinnen und Politikern vertreten ist. Habe ich noch keine einzige Reaktion gesehen, auch nicht von René Aus, dem Chef der deutschen AfD-Gruppe hier. Auch keine Reaktion von erwähnten EKR. Der Fraktionsvorsitzende der Patrioten, Santiago Abascal, ein spanischer Politiker von Vox, der hat sich geäußert. Gratulation an Alice Weidel und Ulrich Siegmund zu, Zitat, diesem spektakulären Ergebnis, das eine große Hoffnung für Deutschland und Europa sei. Es gibt keine Reaktion von den großen Rechtsaußen in Europa. Keine von Giorgia Meloni, keine von Marine Le Pen. Das zeigt so ein bisschen, wie isoliert die AfD steht. Die musste ja hier eine eigene Fraktion bilden, weil Le Pen sie rausgeworfen und Meloni sie nicht aufgenommen hat. Das zeigt so ein bisschen, wie isoliert die AfD in den mächtigen Zirkel der Rechtsaußen jedenfalls auf europäischer Ebene ist.
0: Vielen Dank, Thomas Spickhofen in Brüssel. Und so viel zur Sachsen-Anhalt-Wahl für den Moment. Fast zwei Tage keine russischen Angriffe auf Kiew und auch keine ukrainischen Drohnen in Richtung Moskau. Das war die Vereinbarung während einer diplomatischen Mission. Die US-Unterhändler Witkoff und Kushner haben in beiden Städten am Wochenende versucht, irgendwie einer Friedenslösung zwischen Russland und der Ukraine näher zu kommen. Die Ergebnisse nach den ersten Gesprächsrunden, denen weitere folgen sollen, sind eher überschaubar. Aus Kiew berichtet Peter Sawicki.
12: Peace Express, Friedensexpress, stand auf der Anzeigetafel auf dem Bahnsteig in Kiew, auf dem Steve Witkoff und Jared Kushner Sonntagnachmittag ankamen. Es war der erste Besuch der US-Unterhändler und Vertrauten von Donald Trump in der Ukraine, im Gegensatz zu Moskau, wo sie schon mehrfach gewesen und von wo aus sie nach Kiew gereist waren. Auf der Pressekonferenz am frühen Abend bedankte sich der ukrainische Staatschef Volodymyr Zelensky bei seinen Gästen beinahe mit Galgenhumor.
13: Wir haben heute
12: Sie haben besser gearbeitet als das Patriot-System. Unsere Einwohner schätzen das sicherlich wert. Kommen Sie gerne öfter, sodass die Menschen hier ein bisschen häufiger durchschnaufen können. Zuletzt hatte Russland Kiew mehr als eine Woche lang durchgehend und mehrmals am Tag aus der Luft angegriffen. Parallel mangelte es der Ukraine an Flugabwehr, vor allem an Munition fürs Patriot-System aus US-Produktion. Während des Aufenthalts von Witkow und Kushner gab es in Kiew keine Angriffe. Selenskyj hatte die beiden US-Vertreter zunächst in der historischen Sophienkathedrale empfangen. Anschließend wurden in mehreren Runden Gespräche über ein mögliches Ende der russischen Großinvasion geführt, zu denen auch die nationalen Sicherheitsberater Frankreichs, Großbritanniens und Deutschlands hinzustießen. Es ist ein Versuch, neue Bewegung in den stockenden Gesprächsprozess zu bekommen. Nach den Worten von Steve Witkoff gibt es dabei frische Impulse, ohne dass er dabei ins Detail ging. Ich denke, wir haben in Moskau große Fortschritte erzielt. Wir haben eine Reihe neuer Ideen besprochen und sie hier nach Kiew mitgebracht. Beide Seiten werden Kompromisse eingehen müssen. Wir haben aber alle Zutaten zur Verfügung, um ein Ergebnis zu erreichen. Dieses Ergebnis soll laut Jared Kushner am Ende ein stabiler Frieden sein. Sowohl Russland als auch die Ukraine sollten sich wirtschaftlich entwickeln können, so Kushner. Einem möglichen Waffenstillstand stehen zunächst unter anderem russische Territorialforderungen im Weg, die für die Ukraine nicht akzeptabel sind. Jared Kushner räumte ein, dass der Krieg schwierig zu beenden sei. Er plädierte dafür, mit kleinen Schritten anzufangen.
0: Ein Bericht nach den neuen US-Vermittlungsversuchen im Ukraine-Krieg von Peter Sawicki.
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14: 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Hallo und guten Tag. Was bedeuten die Wahlergebnisse bei der Landtagswahl in Sachsen-Anhalt für die Kultur vor Ort? Das ist gleich unser erstes Thema hier in SWR Kultur am Mittag. Außerdem treffen wir den International Choir, der in Rheinland-Pfalz seit 40 Jahren Menschen aus der ganzen Welt zusammenbringt und ja, zusammen singen lässt. Die Musik kommt heute von Buddy Holly. Er zumindest hat diesen Titel hier komponiert, Not Fade Away. Aber an der Gitarre, da hören wir John Scofield.

0: Die Ergebnisse bei der Landtagswahl in Sachsen-Anhalt beschäftigen ganz besonders auch die Kulturszene vor Ort. Denn dort könnte zum ersten Mal ein AfD-Politiker Ministerpräsident werden. Und die AfD, die fordert in ihrem Wahlprogramm eine neue, Zitat, patriotische Kulturpolitik. Das bedeutet unter anderem, dass Fördergelder für, wie es die AfD nennt, antideutsche Kunst gestrichen werden sollen. Das Wahlergebnis sorgt daher bei Annette Krause, sie ist die Leiterin des Netzwerks Musikland Sachsen-Anhalt, für absolutes Entsetzen. Das sagte sie heute so wortwörtlich in unserer Morgensendung in SWR Kultur am Morgen. Die Mehrheitsverhältnisse seien zwar noch nicht abzusehen, dennoch sei sie sehr besorgt.
1: Wenn man ernst nimmt, was in diesem Papier steht, und tatsächlich hat natürlich eine alleinregierende AfD sowieso diese Möglichkeiten, dann müssen wir große, große Angst haben um das große, breite, kulturelle, musikalische Erbe in diesem Land und die Gegenwart natürlich auch.
0: Ja, denn dieses Erbe lebt von Vielfalt, von Einflüssen von außen. Auch das betont Annette Krause. Zu der Forderung der AfD in Sachsen-Anhalt, mit Landesgeldern nur solche Kunst zu fördern, die einen Beitrag zu deutscher Identitätsfindung leistet, sagt Annette Krause:
1: Das ist ein absolut irrationales Konstrukt, diese komische deutsche Identität. Und insbesondere, was die Musikgeschichte, die regionale Musikkultur angeht, ist das ja auch ein absoluter Unsinn. Musikgeschichte hat sich hier in dieser Region, in Mitteldeutschland, das ist die Wiege der Kirchenmusik, das ist aber auch der Ort, wo Händel, Bach, Telemann wirkten. Und all diese Komponisten, das sind nur ganz kleine Beispiele natürlich, es sind hunderte mehr, sind ja nicht deswegen so wahnsinnig berühmt geworden, weil sie ausschließlich hier in ihrer Suppe geschwommen sind. Alles, was hier passiert ist, alles, was sich entwickelt hat an dieser reichen Musikkultur, tat es wegen vielfältiger Einflüsse von außen, egal auf welche Art und Weise. Und deswegen ist die Frage, wie eine Kultur gefördert werden soll, die ausschließlich der nationalen Identitätsbildung im Hier und Heute dienen soll, absolut unerklärlich für mich. Ich kann nicht sagen, was das bedeutet. Was es bedeuten wird, das ist klar. Das sind Einschnitte, Eingriffe, ne, politische Eingriffe in die Gestaltung von beispielsweise Konzertprogrammen der Theaterhäuser. Das muss man befürchten. Und das ist natürlich was, was uns ganz, ganz, ganz große Sorgen macht. Alles, was Musikgestaltung ist, lebt natürlich davon, dass es verhandelt, dass es sich auseinandersetzt mit einem Außen und dass es Einflüsse verarbeitet, die überall um uns drumherum sind. Und wenn man das nicht mehr haben will, dann ist nichts mehr da.
0: Das sagt Annette Krause, Leiterin des Netzwerks Musikland Sachsen-Anhalt, heute Morgen in SWR Kultur am Morgen. Das ganze Gespräch mit ihr eben zu der Frage, was die Ergebnisse der Landtagswahl in Sachsen-Anhalt für die Kultur vor Ort bedeuten, das finden Sie zum Nachhören auf swrkultur.de und in ARD Sounds.

Erste Weihnachtsgefühle, die können einen gerade im Supermarkt beschleichen. Spekulatius und Lebkuchen sind dort schon im Angebot. An Weihnachten denkt auch schon der Rheinland-Pfalz International Choir, denn der probt jetzt schon sein Weihnachtsprogramm. Das Besondere an diesem Chor, Menschen aus vielen Nationen singen dort mit. Seit 40 Jahren gibt es den International Choir schon. Damals waren quasi singbegeisterte Amerikaner die Keimzelle, denn damals haben sich Kirchenchöre von verschiedenen US-Army-Bases in der Westpfalz zusammengetan, um Händels Messias aufzuführen. Das Projekt war ein solcher Erfolg und der Chor öffnete sich danach eben für Singwillige aus vielen Nationen und auch für Singwillige, egal ob sie Army-Angehörige oder Zivilisten waren. Und was dieses Jahr auf dem Programm steht, neben der Weihnachtsmusik, weiß Susanne Böhme, sie war bei einer Probe in Kaiserslautern dabei.

0: Auch wenn noch T-Shirt-Wetter ist, stehen Stücke fürs Weihnachtsprogramm auf dem Probenplan des International Choir. Alle sind konzentriert bei der Sache, trotzdem wirkt die Stimmung locker. Die Chorsprache ist Englisch. Das zieht vor allem Menschen aus anderen Nationen an oder Deutsche mit Erfahrungen im Ausland, so wie Goscha Schulze. Die erste Vorsitzende mit polnischen Wurzeln hat 8 Jahre lang in den USA gelebt.
1: Ich fühle mich wie zu Hause. Und das ist auch ein bisschen lockerer. Wir dürfen lachen, wir dürfen auch Witze machen und dabei noch ein bisschen singen. Ja.
0: So unterschiedlich wie die Nationalitäten ist auch die musikalische Vorbildung, erklärt die US-Amerikanerin Hannah Arendt.
2: Es ist wunderbar, in einer gemischten Gruppe zu singen von Leuten mit so unterschiedlichem Hintergrund. Manche haben eine gute Ausbildung, für manche ist das alles neu. Aber unser Mix und die Vielfalt wirken auf alle sehr anziehend.
0: Um die Unterschiede im musikalischen Niveau auszugleichen, sitzen Profis neben Anfängern. Außerdem gibt es Musikdateien zum Üben zu Hause. Hannah Arendt lebt seit 12 Jahren als Angestellte der US Army in Deutschland. Viele ihrer Landsleute werden nach wenigen Jahren in ein anderes Land versetzt, so wie Spencer Lee. Er arbeitet seit 2024 hier und weiß, dass er im nächsten Sommer Abschied nehmen muss. Das ist er inzwischen gewöhnt und fokussiert sich auf die guten Aspekte des häufigen Wechsels.
3: Du bist immer traurig, aber du bist auch gespannt auf die nächsten Möglichkeiten. Und du hast irgendwann überall Freunde, was auch eine schöne Sache ist.
0: Das internationale Repertoire hält auch deutschsprachige Stücke parat und reicht stilistisch vom Choral über Popsongs und klassische Musik bis zu zeitgenössischen Kompositionen. Die Singenden dürfen sich auch Stücke wünschen. Ob die wirklich geübt und aufgeführt werden, entscheidet eine kleine Jury, der natürlich auch Chorleiter Eric Weddle angehört. Seit 6 Jahren hat er diesen Job. Besonders die Intonation des Chores liegt ihm am Herzen. Dafür denkt er sich immer wieder neue Übungen aus und die Sänger folgen ihm gerne, denn sein Enthusiasmus ist ansteckend.
3: Ich liebe es. Ich freue mich auf unsere Dienstagabende und auf unsere Konzerte. Ich bin erfreut über die Fortschritte des Chores, wie er gewachsen ist zu einer Gemeinschaft von Musizierenden. Also lasst uns Spaß haben, denn schließlich verbringen wir hier unsere Dienstagabende. Wenn es quälend wäre, warum sollte man dann kommen?
0: Spaß haben ist oberstes Gebot. Deshalb bleibe die Weltpolitik außen vor, erzählt Altistin Conny Desloch.
4: Nur mit Leuten, die man halt ein bisschen näher kennt, außerhalb vom Chor, dann kann man solche Gespräche führen, aber hier lassen wir das.
0: Ein neues Chor-T-Shirt trägt die Aufschrift »We sing the world together, no borders, just voices«. Das ist die klingende Botschaft des Rheinland-Pfalz International Choir.
4: Die unterschiedlichen Sprachen, die Wesensarten, die Musik hält uns zusammen und es funktioniert wirklich sehr gut.

Im Rheinland-Pfalz International Choir singen seit 40 Jahren Menschen aus vielen Nationen. Morgen am 8. September tritt der Chor in Kaiserslautern zum 750. Stadtjubiläum auf um 18 Uhr auf dem Schillerplatz.

0: Wer in Baden-Baden unterwegs ist und durch die Innenstadt schlendert, sieht schöne, ausgeschmückte Fassaden aus der Gründerzeit und dem Jugendstil. Und wer die Augen ganz genau offen hält, der findet natürlich auch noch weitere Spuren der Vergangenheit. Etwa direkt am Nachbarshaus der alten Hofapotheke. ABC steht dort in verblassten Lettern. Das ist das Logo für A. Bacari Cigarettes. Das war ein Baden-Badener Unternehmen, das es heute nicht mehr gibt, aber dessen Zigarettenfabrik Anfang des 20. Jahrhunderts zu einer der größten Süddeutschlands gehört hat. Entworfen hat das markante dreieckige Logo Ivo Puhoni. Das war ein echtes künstlerisches Multitalent. Er war Werbegrafiker, Maler und Marionettenkünstler. Puhoni wurde in Baden-Baden geboren. Jetzt würde ich ihn in der Stadtmuseum in einer eigenen Ausstellung. Und Julia Rübisch, die stellt uns den Tausendsasser mal gründlich vor.
1: Mächtige Rhododendron und Chinabäume bewalden die Berge oder stehen zerstreut in den Wiesentälern, wo Zebu und zahme Büffelherden weiden und blühende Kalla wild und üppig an den Ufern der Bäche wächst. Kapuzinerkresse überwuchert gelb und rot die Abhänge und in schattig feuchten Schluchten stehen mächtige Farrenbäume. Man könnte glauben, in eine prähistorische Landschaft versetzt zu sein.
2: Der Ort, von dem der junge Ivo Puhoni da Anfang des 20. Jahrhunderts so begeistert schwärmt, liegt im heutigen Sri Lanka, weit weg von seiner Schwarzwaldheimat Baden-Baden. Dort wird Puhoni 1876 geboren und studiert später ganz in der Nähe. Erst an der Kunstgewerbeschule, dann an der Kunstakademie in Karlsruhe. Kurz nach seinem Studium begibt sich Puhoni auf 8-monatige Weltreise. Die Eindrücke dieser Reise veröffentlicht er immer wieder im heimischen Badeblatt. Katja Mikolajczak vom Stadtmuseum Baden-Baden hat sich intensiv mit dem Maler, Werbegrafiker und Puppenkünstler beschäftigt. Puhoni ist dort zu seinem 150. Geburtstag eine Sonderausstellung gewidmet. Katja Mikolajczak.
3: Diese Weltreise war für sein ganzes Schaffen, für die Werbegrafik, für seine künstlerischen Grafiken sehr wichtig. Die führte dann halt auch nach Asien, China, Japan und das sind Einflüsse, die dann auch später auch bei seinen Marionetten vorkamen.
2: Gemeint sind die Marionetten, die ab 1911 in Puhonis Künstler-Marionettentheater, unter anderem im Baden-Badener Kurhaus zu sehen sind, aber auch international, in Frankreich, Indonesien, Dänemark und Belgien. Erst unter der Leitung von Puhoni, später unter Ernst Ehlert führen insbesondere Puppenspielerinnen lustige bis dramatische Stücke auf. Noch einmal Katja Mikolajczak.
3: Bei seinen Marionetten wissen wir aus Briefen, er hat die selber geschnitzt und es gibt so einen Brief aus den 1920er Jahren, wo er beschreibt, dass er da ein extra Werkzeug erfunden hat, mit dem er seine Marionetten besser schnitzen kann und da auch früh mit elektrischem Gerät gearbeitet hat.
2: Den Lebensunterhalt für seine Familie verdient der Künstler aber nicht mit Marionettenkunst, sondern vor allem mit der Gestaltung von Werbemitteln für regionale und überregionale Produkte. Wie das Kokosfett Palmin, Kupferbergsekt, Mesmer-Tee oder die Zigarettenmarke Bacari. Dabei stechen bei Puhonis Arbeiten nicht nur die Jugendstileinflüsse seiner französischen Kollegen hervor.
3: Er reduziert gerne so aufs Wesentliche. Und das ist ja auch das, was wir heute aus Anzeigen kennen, dass man eigentlich das relativ reduziert. Und das macht er auch. Also wir sehen so eine reduzierte Darstellung, eine reduzierte Figur, die man dadurch auch sehr viel schneller erfasst und der dann halt auch gerne so ein gewisser Humor innewohnt.
2: Dieser Humor zeigt sich auch in Details, wie dem sogenannten 1-millionsten Kurgast, der im Hintergrund eines Plakats mit dem Fallschirm über dem Kurhaus abspringt. Wer Ivo Puhoni kennenlernen will, muss sich auf diese Beobachtungen einlassen und zeitgeistbedingte Widersprüche aushalten. Menschen- und naturinteressierter Kosmopolit, aber mit exotisierendem Blick. Medial und künstlerisch vorwärtsgewandt, aber gleichzeitig skeptisch gegenüber baulichen Veränderungen. Beispielsweise beim drohenden Abriss des Baden-Badener Hirtenhäuschens.
3: Er hat sich sehr für das Stadtbild und für den Erhalt engagiert und so auch für das Hirtenhäuschen. Da hat er schon 1909 eine Postkarte gestaltet, die sich für den Erhalt desselben einsetzt. Und das steht ja noch heute und da ist heute ein Café drin. Und das ist sicherlich nicht zuletzt dem Einsatz von Puhoni zu verdanken, der dann ja auch gleich als Grafiker seine Mittel nutzte und es dann halt verbreitete, diese Postkarten zum Erhalt.
2: Und so kann man sich auch 150 Jahre später, dank Ivo Puhonis Einsatz, dem Künstler bei einer Tasse Baden-Badener Kaffees noch ganz nah fühlen.
0: Julia Rübisch. Und noch mehr vom Künstler zu sehen gibt es im Stadtmuseum Baden-Baden. Bis zum 14. Februar des nächsten Jahres läuft dort die Sonderausstellung.

0: Jetzt wird es hier an SWR Kultur am Mittag ein bisschen dramatisch und traurig. Ich trage Trauer um mein Leben oder ich ziehe mein Leben hinter mir her wie eine Schleppe. So klingt die unglücklich liebende Mascha in dem Theaterstück Die Möwe von Anton Tschechow. Und diese Gefühle scheinen ziemlich zeitlos zu sein. Vor fast 130 Jahren wurde Die Möwe in St. Petersburg uraufgeführt und bis heute findet man sie regelmäßig auf Theaterspielplänen, so auch am Staatstheater Mainz. Dort jetzt unter der Regie von Milena Mönch. Die hat in der letzten Spielzeit die Bekenntnisse des Hochstaplers Felix Krull als großen, fulminanten Spaß auf die Bühne gebracht. Und auch wenn Tschechow seine Möwe als Komödie bezeichnet hat, gab es bei dieser Inszenierung wenig zu lachen. Das war Meyer Hartesen, die bei der Premiere dabei war.
1: Wisst ihr was? Man müsste mal in einem Stück beschreiben und dann auf der Bühne spielen, wie unser einer lebt. Der Lehrer. Der ist schwer.
2: So klagt der blasse Lehrer Medwenko gleich am Stückanfang und man möchte ihm beipflichten. Um ihn herum werden den ganzen Abend Menschen gleich einer wilden Schulklasse auf einem Landgut herumtollen. Doch hier ist es eine typisch tschechowsche Gruppe, eine dysfunktionale Familie mit Wahlverwandtschaft, die um die erfolgreiche Schauspielerin Irina kreist, ihr viel jüngerer Liebhaber Trigorin, ebenfalls gefeierter Schriftsteller, ihr erfolgloser an Liebeskummer und schwer unter seiner egozentrischen Mutter leidender Sohn Kostja, eine junge Schauspielerin, die er liebt, die jedoch den anderen Schriftsteller liebt, der Lehrer, ein Onkel und so weiter im Reigen. In der Mainzer Fassung gerät der Lehrer unentwegt ins laute Getriebe der von ihren Traumata oder künstlerischen Ambitionen zermarterten rastlosen Figuren.
3: Ich hab das Monopol verletzt. Ihr könnt jetzt gehen,
4: es ist
3: vorbei.
4: Oh. Was ist denn mit ihm?
2: Sie kreisen umeinander, monetär und psychisch voneinander abhängig und in Mainz in einer stets zum Zuschauerraum hin orientierten Form.
5: Und ich habe das Gefühl, als wäre ich vor ewig langer Zeit geboren. Ich ziehe mein Leben hinter mir her wie eine endlose Schleppe. Und manchmal habe ich einfach keine Lust mehr.
2: Auf einem Catwalk drehen sich die Figuren ohne Unterlass um sich selbst. Dabei sitzt das Publikum unfreiwillig auf dem Therapeutenstuhl und die Psycho-Couch ist eine weiße, lederne Sitzgruppe wie auf einer russischen Oligarchenjacht. Das Landgut mit See bei Tschechow liegt in Mainz an einem Pool. Aber so wie die Hoffnung auf ein besseres Leben schwindet sein grünliches Wasser unaufhaltsam. Hier wird ständig getrunken, alles wirkt irgendwie vulgär und jede Geste ein bisschen zu groß, als müssten die Beteiligten sich verzweifelt Gehör verschaffen. Dann fällt auch noch eine riesige Stoffmöwe auf die Bühne. Ab und zu erzählt eine Pelzmütze von der Herkunft des Stückes. Dass es trotzdem nicht um den aktuellen Zustand der russischen Gesellschaft geht, zeigt auch Musikarrangeur Paul Pötsch, der zum Beispiel mit herzloser Popmusik das eiskalte Mafia-Matriarchat aus der Serie Gomorra beschwört. Dass das Gesehenwerden mit Social Media zur täglichen Bedürfnisbefriedigung würde, das wusste Tschechow zwar noch nicht. Als Zeitgenosse von Sigmund Freud und feingeistiger Kenner von psychischen Abgründen war ihm aber bewusst, dass sich wenig ausrichten lässt gegen die Übermacht einer Familie, in der man nicht gesehen wird. Regisseurin Milena Mönch zeichnet die Mutter als eitle und rastlose Künstlerin Irina, die um keinen Preis altern will.
6: Ich denke ja niemals an Alter oder Tod, ja? Vor allem achte ich ja auf mich, meine Liebe. Ich meine, ich gehe nicht mal in den Garten, ohne vorher zu überlegen, was ich anhabe, wie ich aussehe. Ich erlaube mir keine Schwäche wie andere Frauen. Ich lasse mich nicht gehen. Nie.
2: Passend überzogen, in Dampfwalzenmanier gespielt von Lisa Mies, die sich mit Gewalt nimmt, was sie will. Statt selbst im Empty Nest Trübsal zu blasen, lässt sie ihren zart beseiteten Sohn Kostja meist allein auf dem Landgut sitzen, um in der Stadt von Erfolg zu eilen, bis der sich im Homeoffice-Strickjäckchen vor Kummer erschießt. Natürlich am Klavier, ist ja ein Künstler. Die knallgrünen Strümpfe der unschuldigen Nina lenken leider völlig vom starken Schlussmonolog, gesprochen von Carlotta Hein, ab. Für Zweideutigkeiten ist scheint's kein Platz in dieser Welt voller Schreihälse.
0: Meint Meyer Hartesen. Sie war in der Premiere von Die Möwe am Staatstheater Mainz. Regie geführt hat Milena Mönch und die nächste Vorstellung ist am Mittwoch.

0: Vorhänge, Kleider oder das Bett. Diese persönlichen Alltagsgegenstände macht Liliane Tomasco zu Kunst. Die ungarisch-schweizerische Künstlerin zählt zu einer der bedeutendsten Vertreterinnen der internationalen Gegenwartsmalerei. Im Ludwig-Museum in Koblenz kann man gerade ihre bunten, schwungvollen und großformatigen Fotografien und Gemälde sehen, und zwar in der Ausstellung Bridge. Ursula Bartzen hat sie für uns besucht.
1: Was kann ein Bett alles erzählen? In den Gemälden von Liliane Tomasco wird es zum zentralen Motiv, zum Schauplatz von Intimität, Erinnerung und Wirklichkeit und damit zu weit mehr als einem Möbelstück, erklärt die Direktorin des Ludwig-Museums, Beate Reifenscheid.
2: Wir werden in der Regel in einem Bett geboren, wir leiden in einem Bett, wir lieben in einem Bett, wir sind krank in einem Bett und wir sterben möglicherweise auch in einem Bett. Also das Bett ist eben ein sehr zentraler Punkt in unserem Leben und ja, wo viel passiert.
1: Das Bett ist bei der ungarisch-schweizerischen Künstlerin allgegenwärtig. So beginnt die Ausstellung auch mit einem weißbläulichen Bild. Das zerwühlte Bettzeug ist noch deutlich zu erkennen. Ein frühes Werk der 59-jährigen Künstlerin.
2: Sie malt gerne Ausschnitte. Also man hat immer das Gefühl, man sieht ja nur einen Teil. Und dann gibt es hier natürlich Bilder, wenn wir weitergehen, wo sie das schon anfängt zu verwandeln. Dann sind wir vom Titel her immer noch beim Bett, aber man hat eher das Gefühl, man sieht eine Landschaft.
1: Die Ausstellung Bridge ist eine Retrospektive der vergangenen 25 Jahre. Es ist ein Ritt durch die verschiedenen Schaffensphasen von Tomasco, in denen sich ihre Gemälde motivisch, aber auch stilistisch stark verändern. Das Bett verliert im Laufe der Jahre zumindest als Motiv seine Bedeutung, verwandelt sich bis zur Unkenntlichkeit, bis nur noch bunte, senkrecht ineinander verschlungene Linien übrig bleiben, wie bei dem Ölgemälde Linens aus dem Jahre 2014.
2: Ich mag auch dieses Bild sehr gerne, weil das tatsächlich diese Umbruchzeit ist, wo sie von der Figuration tatsächlich in die Abstraktion wechselt. Und im Grunde ist das hier auch immer noch eine Bettszenerie, aber sie hat alles, was man irgendwie noch lesen kann, nur in Linien überführt.
1: Auch andere Alltagsgegenstände wie ein Bügeleisen oder übereinander gestapelte Laken sind Motive, mal aus einer besonderen Perspektive gemalt, mal mit einer speziellen Farbtechnik so unscharf gemacht, dass sie kaum zu erkennen sind. Unabhängig vom Motiv geht es Tomasco bei ihren Gemälden vor allem aber um das Innerste des Menschen, sagt Museumsdirektorin Reifenscheid.
2: Vieles geht um Träume, es geht um diesen Zwischenbereich zwischen Wachsein und dem Traum, den wir dann aber, wenn wir vielleicht wach werden, schon wieder vergessen haben. Aber dieser Traum existiert ja auch und unser Körper, unser Geist beschäftigt sich ja die ganze Zeit damit. Und das ist etwas, was sie als Thema ihrer Bilder immer wieder in verschiedensten Formen artikuliert.
1: Tomasco kommt ursprünglich aus der Bildhauerei. Später entscheidet sie sich für die Malerei. Aufgewachsen ist sie in Zürich, ihre Wurzeln liegen in Ungarn. Tomasco hat in London studiert und weltweit in Museen und Galerien ausgestellt. Mit ihrem Mann, dem Künstler Jean Scully, und ihrem Sohn lebt sie in New York und in Bayern. Reifenscheid kennt die Künstlerin persönlich. Sie beschreibt sie als eine zarte, eher zurückhaltende Frau, die kraftvoll malt und auch große Formate beherrscht.
2: Die haben alle so eine unglaubliche Energie. Es ist so, als wenn man aufgeladen wird. Ich finde, es ist wie so eine Ladestation.
1: Und tatsächlich sind es die intensiven Farbtöne, die besonders ins Auge fallen. Eine Palette von Orange-, Gelb- oder Rottönen und blauen und grünen Farbfeldern mit kraftvollen Pinselstrichen aufgetragen. Sie berühren mit ihrer Kraft und Energie. Genau das macht auch für Reifenscheid den Reiz der Ausstellung aus, der sich hoffentlich auch auf die Besucher und Besucherinnen überträgt.
2: Natürlich wünsche ich mir, dass sie die Künstlerin wahrnehmen. Also, dass sie sozusagen ein künstlerisches Werk ein Stück weit erleben können. Und wenn das alles nicht so wichtig ist für den Besuchenden, das ist völlig egal, aber vielleicht auch einfach nur relativ viel positive Energie mitnehmen, weil einfach diese Bilder so eine unglaublich starke Sprache haben.
1: Eine unheimlich starke Sprache, die auch nach dem Museumsbesuch noch lange nachhallt.
0: Und wer eintauchen möchte in das Werk von Liliane Tomasco, die Ausstellung Bridge ist noch bis zum 1. November im Ludwig-Museum in Koblenz zu sehen.

Und das war SWR Kultur am Mittag an diesem Montagmittag. Die Musik komponiert hat Buddy Holly, der Rock'n'Roll-Musiker, Sänger und Songschreiber, wäre heute 90 Jahre alt geworden. Von ihm kommt auch der Titel, den wir gerade hören, True Love Ways heißt der. Und er wird gespielt und wurde bearbeitet und wird gespielt von der Musikgruppe Blechschaden. Ich bin Christina Hartauer und für heute sage ich Tschüss.

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1: Um 13 Uhr mit Luise Wunderlich. Nach dem Wahlsieg der AfD in Sachsen-Anhalt hat Spitzenkandidat Siegmund seinen Regierungsanspruch bekräftigt. In Berlin sagte er, die Menschen wünschen sich einen Politikwechsel. Aus Berlin berichtet Jan Zimmermann.
2: Allerdings werde seine Partei die Regierung im Magdeburger Landtag nur mit einer stabilen Mehrheit übernehmen. Um die zu erreichen, will Ulrich Siegmund nun Gespräche mit den anderen Parteien führen und hofft auf die Zusammenarbeit mit einzelnen Fraktionen oder Abgeordneten. Zugleich kündigte er an, die AfD in anderen Bundesländern und auf Bundesebene zu unterstützen, um weitere Wahlen zu gewinnen. Nach dem vorläufigen Ergebnis erreichte die AfD bei der gestrigen Landtagswahl 43,8% der Stimmen. Damit ist sie mit Abstand die stärkste Partei in Sachsen-Anhalt.
1: Kirchen und Verbände warnen nach dem Wahlsieg der AfD in Sachsen-Anhalt vor den Folgen. Die Deutsche Bischofskonferenz und die Evangelische Kirche Deutschland schreiben in einer gemeinsamen Erklärung, sie würden nicht wegsehen, wenn die Demokratie aufs Spiel gesetzt würde. Die Stiftung Gedenkstätten fordert von Bund und Ländern, die Unabhängigkeit und Finanzierung von Erinnerungsorten rechtlich abzusichern. Die russische Regierung hat sich nach dem Besuch der US-Sondergesandten Witkoff und Kushner offen für neue Friedensgespräche mit der Ukraine gezeigt. Kreml-Sprecher Peskow sagte, man schließe eine Wiederaufnahme der Verhandlungen unter Vermittlung der USA nicht aus. Allerdings sei es zum jetzigen Zeitpunkt noch zu früh, um etwas über den Ort und Zeitpunkt des Treffens zu sagen. Die US-Sondergesandten Witkoff und Kushner waren am Wochenende zunächst nach Moskau und dann nach Kiew gereist, um neue Vorschläge für ein Ende des Krieges zu machen. Volkswagen verkauft sein Werk in Osnabrück. Wie der Konzern mitteilte, werden das Land Niedersachsen und der israelische Investor Aurelius den Betrieb übernehmen und zu einem Rüstungsstandort umbauen. Als erstes Projekt sollen dort Luftverteidigungssysteme eines israelischen Herstellers produziert werden. Niedersachsens Ministerpräsident Lies sagte, mit der Vereinbarung bekomme Osnabrück eine echte industrielle Chance. Bei VW in Osnabrück arbeiten derzeit rund 1.800 Menschen. Nach Angaben des Betriebsrats gäbe es für die meisten von ihnen eine langfristige Perspektive an dem Standort. Die Vereinten Nationen fordern weltweit verbindliche Regeln für den Einsatz der künstlichen Intelligenz. UN-Menschenrechtskommissar Türk sagte, derzeit konzentriere sich die Macht über diese Technologie bei einer Handvoll Männern. Die Staaten der Welt müssten sich daher auf eine gemeinsame rote Linie einigen. Die EU hat vor 2 Jahren den sogenannten AI Act verabschiedet, mit dem die Nutzung der KI reguliert werden soll. Die Weltorganisation für Meteorologie warnt vor zunehmender Luftverschmutzung durch Waldbrände und Hitzewellen. In einem neuen Bericht der WMO heißt es, bei Waldbränden gelangten große Mengen eines besonders feinen Staubs in die Luft. Bei Hitze und starker Sonneneinstrahlung könne sich außerdem bodennahes Ozon bilden, unter anderem aus Stickoxiden aus dem Straßenverkehr. Die WMO fordert deshalb eine bessere Überwachung von Luftschadstoffen. Der Verband Bildung und Erziehung und ein Bündnis aus Kinder- und Verkehrsverbänden fordern vor dem Start des neuen Schuljahres sicherere Schulwege in Baden-Württemberg. Die Kommunen müssten die erweiterten Spielräume der Straßenverkehrsordnung voll ausnutzen und verstärkt temporäre oder dauerhafte Schulstraßen einrichten, heißt es von den Verbänden. Zudem appellieren sie an Eltern, ihre Kinder nach Möglichkeit nicht mit dem Auto zur Schule zu bringen. In Mainz haben gestern Abend die Schumm-Kulturtage begonnen.

0: Sage, am Nachmittag scheint die Sonne neben einigen Wolken. Meist bleibt es trocken, nur vereinzelt regnet es kurz. Die Luft ist schwül bei Temperaturen zwischen 26 und 33 Grad. In der Nacht 18 bis 12 Grad. Die weiteren Aussichten: morgen Sonne, später dichte Wolken. Ab dem Abend von Norden her Schauer. 13.05 Uhr.
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2: Mit Monja Sobotka, ich grüße Sie herzlich am Montagmittag. Klingt wie Rossini, ist aber von Raff. Hier sind die Bamberger Symphoniker unter Hans Stadelmeier mit Josef Joachim Raffs Ouvertüre zur komischen Oper Dame Kobold.

Es muss nicht immer Rossini sein. Warum nicht mal Raff? Die Bamberger Symphoniker unter Leitung von Hans Stadelmeier spielten die Ouvertüre zur komischen Oper Dame Kobold von Joseph Joachim Raff zur Einstimmung ins Mittagskonzert in SWR Kultur. Komponierende Nonnen, das ist nichts Ungewöhnliches, denn Klöster waren Orte der Bildung und der Kunst. Und so manche Klosterfrau konnte hinter den geschützten Mauern des Klosters ihre Gaben entfalten. Man denke zum Beispiel an Hildegard von Bingen. Auch Isabella Leonarda aus Novara bei Mailand tritt 1636 mit 16 Jahren in ein Kloster ein. Hier wird ihre hohe musikalische Begabung erkannt und gefördert und einige ihrer Kompositionen werden später sogar gedruckt. Für eine Frau und dazu eine Nonne sehr außergewöhnlich im 17. Jahrhundert. Auch jenseits der Klostermauern schätzt man ihre Musik. Ein zeitgenössischer Musikliebhaber schreibt: Alle Werke dieser illustren und unvergleichlichen Isabel Leonarda sind so schön, so anmutig, so brillant und gleichzeitig so kenntnisreich und weise, dass ich es sehr bedauere, sie nicht alle zu besitzen. Tja, da sind wir heute zum Glück viel besser dran. Wir hören von Isabella Leonarda eine Sonate für zwei Violinen und Basso Continuo mit dem Ensemble Giardino di Delizie.

Das Ensemble Giardino di Delizie, auf Deutsch Garten der Genüsse, hat uns hier eine Köstlichkeit aufgetischt. Die Sonate für zwei Violinen und Basso Continuo Opus 16 Nummer 7 der italienischen Komponistin Isabella Leonarda. Hier im Mittagskonzert in SWR Kultur. Reif fürs Irrenhaus. Das sagt der Komponist Karl Maria von Weber über seinen Kollegen Ludwig van Beethoven, nachdem er Beethovens siebte Sinfonie gehört hat. Diese Sinfonie polarisiert das zeitgenössische Publikum wie keine andere Beethoven-Sinfonie. Vorher zu lang, zu laut, zu zerrissen, kein roter Faden. Für manche Kritiker ist Beethoven mit seiner siebten weit übers Ziel hinausgeschossen. Andere wiederum feiern die siebte, darunter Richard Wagner. Er nennt sie die Apotheose des Tanzes. Fest steht, diese Sinfonie lässt keinen kalt. Mein Lieblingssatz daraus ist der zweite, Allegretto, mit diesem pavaneartigen Lang-Kurz-Kurz-Lang-Rhythmus und der wunderbaren Cello-Melodie darüber. Er erinnert ein bisschen an einen Trauermarsch und vielleicht haben Sie den Film The King's Speech, die Rede des Königs, gesehen. Da erklingt dieser Satz, wenn der britische König George VI., ein notorischer Stotterer, mithilfe seines Sprechlehrers fehlerfrei eine Rundfunkansprache an sein Volk hält, zu Beginn des Zweiten Weltkriegs. Eine berührende Szene, getragen von Beethovens Musik. Die hören wir jetzt. Yannick Nézet-Séguin leitet das Chamber Orchestra of Europe in der Sinfonie Nummer 7 A-Dur von Ludwig van Beethoven.

Diese Symphonie ist ein Ungeheuer. Das hat ein zeitgenössischer Kritiker mal über Beethovens Siebte gesagt. Und auch wenn wir das vielleicht heute nicht mehr so empfinden, irgendwie ist da doch was dran an dieser Aussage. Die Symphonie hat was Extremes und manchmal auch Penetrantes und Nerviges mit ihren vielen Wiederholungen. Ja, das war die Symphonie Nummer 7 A-Dur, Opus 92. Von Ludwig van Beethoven mit dem Chamber Orchestra of Europe unter Leitung von Star-Dirigent Yannick Nézet-Séguin hier im Mittagskonzert in SWR Kultur. Sie ist schlicht die Damrau. Die Sängerin Diana Damrau gehört seit über 20 Jahren zu den führenden Sopranistinnen weltweit, insbesondere im italienischen Bel Canto. Da betört sie mit schwindelerregenden spitzen Tönen und leisesten Pianissimi. Auch dem Liedgesang gehört ihre Liebe und der deutschen Lyrik. Es ist traumhaft, was wir alles mit unserer Sprache ausdrücken können, welche Gefühlsschattierungen, sagt Diana Damrau, die auch eine große Strauss-Interpretin ist. Und mit drei Liedern von Richard Strauss hören wir sie jetzt auch, zusammen mit Helmut Deutsch am Klavier, Einerlei, Die Zeitlose und zuerst Malven, das letzte Lied, das Richard Strauss komponiert hat.

Mit drei Liedern von Richard Strauss. Zuletzt Die Zeitlose, davor Einerlei und Malven. Wer Diana Damrau live erleben möchte, hat dazu am 4. Oktober die Möglichkeit, da ist sie in unserem Sendegebiet zu hören, bei einem Liederabend im Nationaltheater Mannheim. Mittagskonzert in SWR Kultur, jetzt mit Musik von Karl Philipp Emanuel Bach. Die Akademie für Alte Musik Berlin unter Konzertmeister Bernhard Forck spielt Bachs Sinfonie in G-Dur.

Die Akademie für Alte Musik Berlin unter Konzertmeister Bernhard Fork spielte die Sinfonie G-Dur, Wodken 183, Nummer 4 von Karl Philipp Emanuel Bach. SWR Kultur, Sie hören das Mittagskonzert. Und getreu unserem Motto Kultur neu entdecken, gibt's jetzt vielleicht etwas zu entdecken für Sie. Kammermusik des belgischen Komponisten Joseph Jongen. Geboren ist Jongen 1873 in Lüttich. Er wächst mit der spätromantischen Musik seiner Zeit auf. Wagner und Strauss sind seine Helden. Später gewinnt er den belgischen Rompreis, einen wichtigen Kompositionswettbewerb. Der ermöglicht ihm eine Studienreise durch ganz Europa. Und dabei lernt Joseph Jongen in Berlin Johannes Brahms und in Paris Gabriel Fauré und andere französische Komponisten kennen. Und so schult sich seine Musik an ganz verschiedenen musikalischen Einflüssen und bewahrt doch eine ganz eigene Sprache, schwelgerisch, manchmal impressionistisch, geheimnisvoll. Wir hören von Joseph Jongen sein Trio Fis-Moll Opus 30 mit Kalle Randalo Klavier, Michaela Buchholz Violine und Matthias Buchholz Viola.

Kalle Randalo, Klavier, Michaela Buchholz, Violine und Matthias Buchholz, Viola mit dem Trio Fis-Moll Opus 30 des belgischen Komponisten Joseph Jongen. Und mit diesem eher selten gespielten Werk sind wir am Ende unseres Mittagskonzerts in SWR Kultur angelangt. Die Musik hat Susanne Pütz ausgewählt. Am Mikrofon begleitet sie Monja Sobotka. Ich wünsche Ihnen einen schönen Montagnachmittag. Gerne mit unserem Programm, wenn Sie mögen. Da geht es nach den 15 Uhr Nachrichten weiter mit Musik grenzenlos in der Hörbar. Und hier spielt bis zu den Programmtipps die Pianistin Marie Vermeulin romantische Stücke der französischen Komponistin Charlotte Souy.

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4: Um 15 Uhr mit Luise Wunderlich. Bundeskanzler Merz hat die Wahl in Sachsen-Anhalt als Schock für die Partei und sich selbst bezeichnet. Diese Wahlniederlage habe er in dieser Form nicht erwartet. Merz sagte in Berlin weiter:
5: Wir haben es selbstverständlich zu akzeptieren, das sind die Regeln unserer Demokratie, aber mit dem gestrigen Tag hat sich nicht nur in Sachsen-Anhalt etwas verändert, sondern in ganz Deutschland. Und dieses Wahlergebnis wird Auswirkungen haben. Es hat Auswirkungen auch auf die internationale Lage. Wenn man allein sieht, wer gestern gratuliert hat, dann zeigt das, welche Beachtung dieses Wahlergebnis auch international findet.
4: Es müsse mehr getan werden, um die Menschen wieder zu erreichen, so Merz. Als Bundeskanzler stehe er da in der Verantwortung ganz vorne. Und er habe nicht vor, sich dieser Verantwortung zu entziehen. Nach vorläufigem Endergebnis kommt die AfD auf 43,8% der Stimmen. Die CDU stürzt ab auf 17,2%. Die SPD steht bei 9,3%, die Grünen bei 8,9%. Die Linke kommt auf 8,6%, das BSW auf 5,3%. Die FDP ist mit 2,6% nicht mehr im Landtag vertreten. Wirtschaftsverbände warnen nach dem Wahlsieg der AfD in Sachsen-Anhalt vor schweren Folgen. Der Präsident des Handelsverbands Deutschland von Preen sagte, wer glaube, dass sich die wirtschaftliche Lage am besten im nationalen Alleingang lösen ließe, liege falsch. Viele Fachkräfte aus dem Ausland könnten nun davor zurückschrecken, ins Land zu kommen. Ähnlich äußert sich der Maschinenbaubranchenverband VDMA. Der Vorsitzende Kavlat erklärte, der Wahlausgang sei alarmierend und ein deutlicher Handlungsauftrag an die Bundespolitik. Deutschland hat seine Rüstungsexporte nach Israel vor dem Internationalen Strafgerichtshof verteidigt. Sie seien vereinbar mit internationalem Recht und es gebe dafür strenge Prüfverfahren, sagte die deutsche Rechtsvertreterin beim Beginn der mehrtägigen Anhörung in Den Haag. Geklagt hatte Nicaragua. Deutschland leiste mit den Rüstungsexporten Beihilfe zum Völkermord. Denn Israel nutze die deutschen Waffen bei Angriffen im Gazastreifen, so der Vorwurf. Russland und Nordkorea verbindet ab sofort eine neue Brücke. Am Mittag wurde die 1 Kilometer lange Autobrücke über dem asiatischen Grenzfluss Tumen eröffnet. Der russische Ministerpräsident Mischustin sprach von einem historischen Ereignis. Bisher waren beide Länder nur über eine Eisenbahnbrücke miteinander verbunden. Nordkorea gilt als enger Verbündeter des Kremls. Die Regierung in Pjöngjang liefert Russland unter anderem Raketen für den Angriffskrieg gegen die Ukraine. In Nord- und Ostsee war das Wasser in diesem Sommer ungewöhnlich warm. Das zeigen Messungen des Bundesamtes für Seeschifffahrt und Hydrographie. Aus unserer Umweltredaktion dazu Dominik Bartoschek.
6: In beiden Meeren lag die durchschnittliche Oberflächentemperatur knapp 1 Grad über dem langjährigen Mittelwert. Seit 1997 war es demnach in der Nordsee der 5. wärmste Sommer, in der Ostsee der 7. wärmste. Der Blick in einzelne Meeresregionen zeigt aber, dass die Abweichungen teilweise deutlich größer ausfielen. So war es zum Beispiel in den Gewässern rund um Helgoland und im Ärmelkanal besonders warm. In der Ostsee wurden ungewöhnlich hohe Temperaturen entlang der deutschen, polnischen und schwedischen Küste gemessen. Das Bundesamt für Seeschifffahrt und Hydrographie warnt davor, dass sich durch die Erwärmung des Wassers Lebensräume verändern. Kälteliebende Arten wandern ab, nicht einheimische Arten breiten sich aus.
4: In Nepal wird heute mit einem nationalen Trauertag der Opfer der verheerenden Sturzflut vor knapp 2 Wochen gedacht. Die Flaggen wehen auf Halbmast und es gibt Mahnwachen. Bei der Katastrophe waren im nepalesisch-tibetischen Grenzgebiet nach aktuellen Angaben der Behörden fast 1.400 Menschen ums Leben gekommen. Mehr als 5.000 werden immer noch vermisst. SWR-Nachrichten, Redaktionen Ramin Movasagian und Konstanze Scherrer. Das Wetter in Baden-Württemberg und Rheinland-Pfalz. Sehr warme Mittelmeerluft bestimmt das Wetter. Die Vorhersage? Am Nachmittag scheint die Sonne neben einigen Wolken. Meist bleibt es trocken, nur sehr vereinzelt regnet es kurz. Die Luft ist schwül, bei Temperaturen zwischen 26 und 33 Grad. Es weht ein böiger Südwestwind. In der Nacht ist der Himmel teils wolkig, teils klar. Die Temperaturen liegen zwischen 18 und 12 Grad. Die weiteren Aussichten: Morgen Sonne, später dichte Wolken, ab dem Abend vom Norden her Schauer. Nochmal schwülwarm mit 23 bis 33 Grad. 15.05 Uhr.
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7: Hallo und herzlich willkommen dazu, sagt Martin Kersten. Wir starten mit einem echten Klassiker von Bob Dylan. Don't Think Twice, It's Alright,

Mit einigem Country-Flair und in entspannt lässiger Folk-Manier hat hier Lisa Warland mit ihrem Trio den Bob Dylan-Klassiker Don't Think Twice, It's Alright nochmal aufpoliert. Only Hits heißt das dazugehörige Album, das gerade erschienen ist. Und dieser Titel, der trifft's voll auf die 12, wie man so sagt. Denn tatsächlich haben Lisa Warland, Gitarrist Paolo Morello und Bassist Sven Faller nur die ganz großen Meilensteine aus Pop, Soul, Folk und brasilianischer Musik ins Visier genommen bei ihrer Auswahl für dieses Coveralbum. Von Desafinado bis Wonderful World, vom Simon & Garfunkel Evergreen Bridge Over Troubled Water bis hin zum Madonna-Sommerhit La Isla Bonita. Das Beste war gerade gut genug. Nun kann man natürlich sagen, was für eine Anmaßung, so viele Welthits auf ein Coveralbum zu packen und überhaupt, was soll das Ganze eigentlich? Aber ich finde, diese Only-Hits-Zusammenstellung ist durchaus gelungen. Und zwar nicht wegen der tollen Titel, sondern wegen dem, was Lisa Warland und ihre Kollegen daraus machen. Die Originale irgendwie übertrumpfen zu wollen, geht sowieso nicht. Also machen die drei sich die Stücke zu eigen, interpretieren sie auf ihre eigene Weise. Und das heißt vor allem unaufgeregt, entschleunigt, reduziert auf den Kern der Songs und musikalisch kenntnisreich. Das kleine feine Gitarrensolo eben von Paolo Morello bei Don't Think Twice, It's Alright, das hat da schon mal einen Eindruck vermittelt. Und die Hörbar liefert gleich noch ein weiteres Beispiel zum Start in die erste große Runde Musik grenzenlos, Fever.

Diesen Titel haben Sie wahrscheinlich gleich bei den ersten Tönen erkannt. Fragile war das. Stings gesungene Erkenntnis, wie zerbrechlich wir sind und der Frieden auf dieser Erde und wie zerstörerisch Gewalt auf jeden von uns wirkt. Sting hat sich 2006 bereit erklärt, den Song für die Musikerinitiative Rhythms del Mundo nochmal auf Spanisch einzusingen, dezent unterlegt von einem kubanischen Latin Beat. Davor gab's an der Hörbar in H2 und SWR Kultur Musik von Goran Bregovic, den Christian Letter, eingespielt mit Hilfe der Geigerin Mirjana Neskovic. Die junge Isländerin Anna Greta Sigurdardottir und das Ensemble Federspiel aus Österreich haben die erste Hälfte musikgrenzenlos komplettiert. Eine Übersicht über alle Titel finden Sie immer auch online in den jeweiligen Programmkalendern von HR2 und SWR Kultur. Jetzt gehen wir nach Lausanne und begegnen einer Künstlerin, die sich Billy Bird nennt. Elodie Romain ist ihr bürgerlicher Name. Pas beaucoup, mais toujours heißt ihr neuester Song und der klingt so.

House of the Rising Sun. Auch dieser Klassiker hat ein neues Kleid bekommen bei Lisa Valand und ihrem Trio auf deren neuen Album Only Hits. Klar, ganz neu erfinden wird man solche Klassiker nicht mehr, darum geht's aber auch gar nicht. Die Qualität der Coversongs von Lisa Valand, Sven Faller und Paolo Morello zeigt aber schon, dass hier viel Herzblut und auch Können im Spiel ist und dass die drei wirklich einige ihrer Lieblinge ausgesucht haben, um sie für sich nochmal musikalisch zu fassen zu kriegen. Only Hits. Schönes Album, finde ich. Ein Originalsong ist übrigens auch mit drauf, in dem Fall geschrieben von Paolo Morello. Klänge aus Galizien von Davide Salvado, globale Musik vom Schweizer Jazzbassisten Heiri Kenzig, Jazzvokalistin Anne Hampton Callaway und der Berliner Neoklassiker Nils Frahm. Das waren die übrigen Beteiligten an der zweiten Runde Musikgrenzenlos in der Hörbar, einer Co-Produktion von HR2 und SWR Kultur. 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Hier gibt's jetzt noch zum Abschluss die Black Dog Groove Society mit dem Dog Dance. Mein Name ist Martin Kersten. Machen Sie's gut.

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2: Um 16 Uhr mit Luise Wunderlich. Bundeskanzler Merz hat die Wahl in Sachsen-Anhalt als Schock für die Partei und sich selbst bezeichnet. Das Ergebnis sei eine der schwersten Wahlniederlagen für die CDU seit Jahrzehnten. Weitere Einzelheiten von unserem Berliner JAK-Korrespondenten Jan Zimmermann.
3: Der Parteivorsitzende spricht von großen Erschütterungen für die CDU und das ganze Land. Das Wahlergebnis treffe ihn persönlich. Er sei sich seiner Verantwortung bewusst und wolle sich dieser nicht entziehen. An dem eingeschlagenen Reformkurs hält er fest. Merz kündigte aber Konsequenzen an. Der CDU-Chef sagte, seine Politik künftig mehr und besser erklären zu wollen. Der Kanzler sendet auch ein Signal an alle, die sich im In- und Ausland Sorgen machen, dass womöglich eine in Teilen rechtsextremistische Partei in Regierungsverantwortung kommt. Er betonte, die Institutionen in Deutschland seien wehrhaft und stabil. Die Bundesregierung werde alles tun, um das Grundgesetz durchzusetzen.
2: Die SPD-Spitze im Bund fordert eine Kurskorrektur bei den geplanten Reformen. Parteichefin Baas sagte, ein Weiter-so gehe nicht. Stabilität in der Bundesregierung sei wichtig, trotzdem müsse etwas geändert werden. Parteichef Klingbeil betonte, man wolle zwar Reformen, aber nicht, Zitat, mit dem Kopf durch die Wand. Die Landtagswahl in Sachsen-Anhalt sei eine klare Wahl gegen Berlin gewesen. Die Grünen fordern nach dem Wahlsieg der AfD in Sachsen-Anhalt einen Kurswechsel von der Bundesregierung. Kanzler Merz und die schwarz-rote Koalition müssten ihrer Verantwortung gerecht werden, so Grünen-Chef Banaschak. Er appellierte außerdem:
4: Nach einem solchen Wahlergebnis mit den Auswirkungen, die dieses Wahlergebnis haben wird, darf keine Partei, darf keine Politikerinnen und Politiker einfach weitermachen wie bisher. Business as usual ist jetzt nicht die richtige Antwort.
2: Die Grünen in Sachsen-Anhalt wollen weiter versuchen, ein von der AfD geführtes Kabinett zu verhindern. Spitzenkandidatin Schibora Seidlitz sagte, man werde bis zur letzten Sekunde dafür kämpfen, dass es eine andere Lösung geben werde. Die AfD lotet nach dem Wahlsieg in Sachsen-Anhalt Regierungsmöglichkeiten aus. AfD-Spitzenkandidat Siegmund signalisierte in Berlin, sich der Wahl zum Ministerpräsidenten stellen zu wollen, sofern es eine stabile Regierung gebe und er seine Inhalte durchsetzen könne. Die AfD hat der CDU Gespräche angeboten. Möglich wäre auch eine Zusammenarbeit mit dem Bündnis Sahra Wagenknecht BSW. Von diesem gab es bereits Signale für eine Kooperation. Russland und Nordkorea verbindet ab sofort eine neue Brücke. Am Mittag wurde die 1 Kilometer lange Autobrücke über dem asiatischen Grenzfluss Tumen eröffnet. Der russische Ministerpräsident Mischustin sprach von einem historischen Ereignis. Bisher waren beide Länder nur über eine Eisenbahnbrücke miteinander verbunden. Nordkorea gilt als enger Verbündeter des Kremls. Die Regierung in Pjöngjang liefert Russland unter anderem Raketen für den Angriffskrieg gegen die Ukraine. In Nord- und Ostsee war das Wasser in diesem Sommer ungewöhnlich warm. Das zeigen Messungen des Bundesamtes für Seeschifffahrt und Hydrographie. Demnach lagen die Temperaturen in der Nord- und Ostsee im Juni, Juli und August deutlich über dem langjährigen Mittelwert. In der südlichen Nordsee und im Ärmelkanal habe es neue Höchstwerte gegeben. Die Nordsee war durchschnittlich 15,6 Grad warm, die Ostsee 17,2 Grad. Die Weltorganisation für Meteorologie warnt vor zunehmender Luftverschmutzung durch Waldbrände und Hitzewellen. In einem neuen Bericht der WMO heißt es, bei Waldbränden gelangten große Mengen eines besonders feinen Staubs in die Luft. Bei Hitze und starker Sonneneinstrahlung könne sich außerdem bodennahes Ozon bilden, unter anderem aus Stickoxiden aus dem Straßenverkehr. Das Landgericht Mannheim eröffnet ein Verfahren gegen den Mannheimer Sänger Xavier Naidu, unter anderem wegen des Vorwurfs der Volksverhetzung. Naidu soll zwischen Dezember 2020 und April 2021 über einen Telegram-Kanal antisemitische Inhalte geteilt und den Holocaust geleugnet haben. Ein Verhandlungstermin steht noch nicht fest. SWR-Nachrichten, Redaktion Ramin Movasagian und Konstanze Schirrer. Das Wetter in Baden-Württemberg und Rheinland-Pfalz. Sehr warme Mittelmeerluft bestimmt das Wetter. Die Vorhersage: Am Nachmittag scheint die Sonne neben einigen Wolken, meist bleibt es trocken. Nur vereinzelt regnet es kurz. Die Luft ist kühl bei 26 bis 33 Grad. In der Nacht 18 bis 12 Grad. 16.05 Uhr.
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5: Mit Martin Gramlich, hallo zusammen.
6: Große Ereignisse erfordern große Erklärungen. Flugzeugabstürze, Attentate, Pandemien, Epidemien und so weiter. Also Ereignisse, die als gemeinhin groß wahrgenommen werden, haben eine größere Wahrscheinlichkeit, dass Verschwörungstheorien zu ihnen entwickelt werden.
5: Denn solche Verschwörungstheorien liefern dann eben auch vermeintlich große Antworten und Erklärungen. Erklärungen, die aber mit der Realität meist nur wenig zu tun haben. Warum Verschwörungstheorien oder Verschwörungserzählungen trotzdem bei so vielen Menschen verfangen, das schauen wir uns heute an. Wir sprechen über ein neues Therapieprogramm für Migräne und wir sprechen über einen Meilenstein der deutschen und europäischen Raumfahrt, nämlich über die erste Trägerrakete eines privaten deutschen Raumfahrtunternehmens, die am Wochenende eine Erdumlaufbahn

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1: Es war ein Meilenstein in der deutschen und europäischen Raumfahrtgeschichte. Am Samstagabend hat die Trägerrakete Spektrum bei einem Testflug den Orbit erreicht. Eine Erdumlaufbahn. Hergestellt wurde diese Rakete vom deutschen Raumfahrtunternehmen ISA Aerospace. Und über diesen Start wollen wir sprechen mit unserem Raumfahrtexperten in der SWR-Wissenschaftsredaktion, mit Uwe Gradwohl. Uwe, hallo.
2: Martin, grüß dich.
1: Uwe, hast du den Start am Samstagabend verfolgt?
2: Ja, ich wurde dann irgendwann darauf aufmerksam. Also ich war tatsächlich nicht dann live, sondern mit ein paar Minuten Zeitversatz drin. Mir ging es so wie vielen anderen auch. Ich wusste, ja, die sind jetzt wieder dabei, den Start vorzubereiten. Aber weil die letzten Monate immer wieder verschoben wurde und Startfenster verpasst wurden, weil irgendwas nicht so ganz technisch stimmte, war ich da ein bisschen lockerer und hätte es dann doch auch fast verpasst, aber dann doch noch gesehen.
1: Jetzt hat es also geklappt. Die Bilder aus der Kommandozentrale oder ich glaube sogar von ISA Aerospace am Samstagabend, die waren toll. Die sind alle fast ausgeflippt. Was bedeutet jetzt dieser erfolgreiche Flug tatsächlich in den Orbit für die europäische Raumfahrt? Wie ordnet sich das ein?
2: Also für die europäische Raumfahrt ist das erste sichtbare Zeichen einer Strategie, die man schon die letzten Jahre verfolgt hat, dass man eben versucht, Privatunternehmen in die Lage zu versetzen, solche Raketen zu bauen. Und jetzt hat es zum ersten Mal mit einem Flug geklappt. Das ist natürlich dann schon ein gutes Zeichen aus europäischer Sicht. Man muss aber auch dazu sagen, das ist jetzt keine Schwerlastrakete. Das ist eine Rakete von ordentlicher Höhe, 28 Meter. Wenn du davor stehst, da guckst du schon steil in den Himmel. Das ist schon richtig hoch. Aber zählt immer noch in die Klasse der Micro-Launcher, also der Kleinraketen, weil die kann so um die 1000 Kilo in die Erdumlaufbahn bringen, also eine Tonne. Und eine Schwerlastrakete, die kann das 20-fache hochtragen. Also es ist schon ein kleiner Träger, von daher revolutioniert es nicht die Raumfahrt, aber es ist ein bedeutendes Zeichen.
1: Mal ganz kurz, 1000 Kilo, das wäre zum Beispiel für einen Satelliten, den man da hochschicken könnte.
2: Ja, genau. Okay. In dem Fall sind 5 kleine Satelliten mitgeflogen. Das ist vielleicht so eine Durchschnittszahl, die man annehmen kann. Satellit, so 200 Kilo, da kann man da 5 Stück draufpacken.
1: Okay. Beim ersten Spektrum-Testflug vor 1,5 Jahren, da ist die Rakete noch nach 30 Sekunden nach dem Start abgestürzt. Aber schon das wurde eigentlich als Fortschritt gesehen, weil es ja vor allem darum ging,

0: diese Rakete überhaupt erstmals unter realen Bedingungen zu erproben. Jetzt hat Spektrum tatsächlich den Weltraum erreicht. Wie groß ist dieser Schritt technisch?
1: Ja, also den Weltraum erreicht, genau, das wäre so die Karman-Linie, so heißt die bei 100 Kilometer. Da war sie dann schon drüber, da haben sich alle schon gefreut dann bei diesem Flug. Und dann hat sie eben sogar noch geschafft, so eine Geschwindigkeit zu bekommen, dass sie stabil um die Erde rumkreist. Technisch ist der Fortschritt von vor 1,5 Jahren durchaus interessant, denn die Techniker haben dann erzählt, es war so, dass man in den letzten Monaten eben einfach auf die Daten vom ersten Flug geguckt hat und dann nach und nach an den Punkt kam, dass diese Rakete, die jetzt geflogen ist, zum Beispiel mit deutlich weniger Ventilen geflogen ist als die damals vor 1,5 Jahren, als man auf Ventile verzichtet. Und jedes Ventil ist natürlich eine Fehlerquelle. Und das hat sich sicherlich auch mit ausgezahlt. Und dann hat man eben auch jetzt gründlich vorbereitet, mehrfach geplante Starts verschoben und die Chance dann jetzt genutzt. Und dann hat es gut funktioniert, nachdem man eben viele Monate genutzt hat, um das alles ein bisschen zu verbessern.
0: Trotzdem vermute ich, gibt es immer noch einigen technologischen Rückstand zu den großen Weltraumfirmen, die ja vermutlich eher in den USA zu finden sind. Wie groß ist dieser Rückstand?
1: Tatsächlich ist es so, einen guten Vergleich kann man vielleicht ziehen, nicht unbedingt mit SpaceX, das würde man schnell mal so machen. Es gibt noch einen anderen Anbieter, Rocket Lab. Rocket Lab ist ein amerikanisch-neuseeländisches Unternehmen und die machen genau das, was eigentlich ESA Aerospace auch macht, sogar mit einer noch schwächeren Rakete. Die können nur 300 Kilo in die Umlaufbahn bringen, aber das eben schon seit dem Jahr 2017, 2018. Und die sind jetzt im vergangenen Jahr 18 Mal gestartet, haben also Kundschaft gefunden. Aber was bei diesen kleinen Raketen eben zum Beispiel nicht der Fall ist, die sind alle nicht wiederverwendbar, weder die von Rocket Lab noch die von ESA Aerospace. Und da sieht man dann so den technologischen Unterschied zu Schwerlastraketen, wie eben jetzt so eine Falcon 9 von SpaceX. Da ist die Erststufe wiederverwendbar. Da lohnt sich das auch. Die kleinen Raketen sind einfachere Träger, die Schwerlastraketen sind komplexer und von daher ist der technologische Unterschied natürlich schon per se ein ziemlich großer.
0: Trotzdem für ESA Aerospace jetzt wirklich ein großer Erfolg. Was heißt dieser erfolgreiche Flug? Was bedeutet der für das Unternehmen?
1: Für das Unternehmen bedeutet das, dass sich eine weitere Finanzierungsmöglichkeit auftut. ESA Aerospace ist unter all den Raketen-Startups jenes Unternehmen, das sowieso am geschicktesten ist, wenn es darum geht, Investorengelder einzusammeln. Also die haben das über all die Jahre immer wieder geschafft, sich gut zu finanzieren, haben jetzt auch im Juni eine Finanzierungsrunde mit 270 Millionen Euro abgeschlossen, die ihnen jetzt zur Verfügung stehen. Und jetzt durch diesen Flug in die Erdumlaufbahn haben sie die Möglichkeit von der European Launcher Challenge, das ist so eine Art Wettbewerb von der ESA, Aufträge im Wert von knapp nochmal 200 Millionen Euro zu bekommen. Also sie bekommen nicht das Geld auf das Konto, aber sie bekommen zugesichert, dass sie Aufträge in diesem Wert bekommen werden in den nächsten Jahren. Und damit ist dieses Unternehmen natürlich von der Finanzierung her super aufgestellt. Jetzt muss es aber auch zeigen, dass das Geschäftsmodell eben funktioniert, sprich, dass man Kunden findet, die auf kleineren Raketen ihre Satelliten auf eine ganz spezielle Umlaufbahn geschossen haben wollen und nicht in einem großen Schwarm von Satelliten auf einer Schwerlastrakete mitfliegen wollen, weil dieser große Schwarm, der wird dann im All sozusagen auf eine Umlaufbahn geworfen und die vielen Satelliten müssen dann noch ihre Umlaufbahnen finden, indem sie ihren eigenen Antrieb einschalten. Aber wenn ich auf einer kleinen Rakete unterwegs bin, dann bringt mich die kleine Rakete schon genau auf die Umlaufbahn, auf die ich will und ich kann darauf verzichten, an meinem Satelliten so einen aufwendigen Motor anzubauen, der den nochmal irgendwo hinsteuert. Das ist ein Vorteil für den Kunden und da müssen sie jetzt gucken, dass sie da eben auch dann Kundschaft finden und das Geschäftsmodell funktioniert.
0: Sind da in diesem Jahr, also jetzt ist September, sind da noch tatsächlich möglicherweise Flüge zu erwarten oder auch von anderen europäischen Raketen-Startups?
1: Also die ESA Aerospace-Leute werden jetzt sicherlich diesen riesen Datenschatz von diesem Flug, da hatten sie ja gar nicht mit gerechnet, dass sie den gesamten Flug jetzt mit Daten hier gepflastert bekommen, den müssen sie jetzt erstmal auswerten, das wird Monate dauern, vermute ich, aber dann wollen sie natürlich auch zügig wieder fliegen. Was dieses Jahr noch laufen wird, die Rocket Factory Augsburg, weiterer deutscher Anbieter, wird auch noch versuchen zu fliegen ab Schottland. Die Spanier von PLD Space werden möglicherweise ab Französisch-Guyana fliegen, wo auch die Ariane-Raketen gestartet werden. Da haben die ihren Startplatz. Das sind die für dieses Jahr. Und im kommenden Jahr gibt es nochmal 4 französische Unternehmen und nochmal ein deutsches Unternehmen, Heimpals aus Neuenstadt am Koch in Baden-Württemberg. Die wollen dann fliegen. Und das tun die alle, weil sie auch bei dieser European Launcher Challenge vielleicht eine Chance haben, Geld zu bekommen. Und da ist eben die Bedingung, dass man vor Ende des Jahres 2027 in der Umlaufbahn gewesen sein muss. Und dann hat man Zugriff auf diese Gelder.
0: Also, einiges zu erwarten demnächst oder in den nächsten Monaten in der europäischen Raumfahrt. Am Wochenende, in der Nacht von Samstag auf Sonntag, gab es da schon einen großen Erfolg. Eine Spektrum-Rakete des deutschen Unternehmens ESA Aerospace hat eine Umlaufbahn erreicht. Und was das bedeutet für das Unternehmen, für die europäische Raumfahrt, dazu waren das Einordnungen von unserem Raumfahrtfachmann in der SWR-Wissenschaftsredaktion von Uwe Gradwohl. Danke dafür.
1: Gerne.
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0: Ja, recht abruptes Ende hier bei diesem Stück Jazz Fusion aus Großbritannien vom Ezra Collective, hier zusammen mit der Soul-Sängerin Olivia Dean, die Anfang dieses Jahres übrigens einen Grammy bekommen hat als beste Newcomerin. No One's Watching Me hieß der gemeinsame Titel.
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0: Vor 25 Jahren, am 11. September 2001, haben die Anschläge auf das World Trade Center New York und auf das Pentagon die ganze Welt erschüttert. Sehr schnell haben sich nach diesen Anschlägen aber auch Verschwörungstheorien oder Verschwörungserzählungen entwickelt. Diese Angriffe, die seien von der CIA oder der US-Regierung gesteuert worden, nicht von der Terrororganisation Al-Qaida oder die Türme des World Trade Center, die seien nicht wegen der Flugzeugeinschläge eingestürzt, sondern sie seien gesprengt worden und auch im Pentagon sei überhaupt kein Flugzeug eingeschlagen. Mit der Faktenlage lässt sich das alles nur schwer in Einklang bringen. Trotzdem kursieren solche und ähnliche Verschwörungstheorien oder vielleicht besser Mythen und Erzählungen bis heute. Aber warum glauben manche Menschen solche Geschichten? Welche psychologischen, welche kommunikativen Mechanismen stehen dahinter? Dieser Frage ist Leon Wager aus der SWR Wissenschaftsredaktion nachgegangen und er ist auf einige interessante Erkenntnisse gestoßen, zum Beispiel, welche Rolle soziale Netzwerke bei dem Ganzen spielen oder besser nicht spielen, aber auch dazu, was Verschwörungserzählungen ganz prinzipiell angeht.
2: Verschwörungstheorien sind nicht immer falsch. Ein Beispiel: der VW-Abgasskandal. 2017 wurden in den USA 6 VW-Manager angeklagt. Die damalige US-Justizministerin Loretta Lynch sprach dabei von einer Verschwörung.
3: Die Angeklagten waren nahezu 10 Jahre an einer Verschwörung beteiligt, haben dabei ihre Positionen missbraucht und werden deshalb angeklagt wegen Verschwörung zum Betrug und Verstoß gegen US-Umweltvorschriften.
2: Für viele Verschwörungstheorien gibt es aber keine ausreichenden Belege. Aber wann entstehen Verschwörungstheorien überhaupt? Dazu forscht der Sozialpsychologe Roland Imhoff an der Uni Mainz.
4: Große Ereignisse erfordern große Erklärungen. Ja, ganz selten wird jemand eine Verschwörungstheorie dazu entwickeln, warum ich gestern ohne Fahrschein gefahren bin. Aber Flugzeugabstürze, Attentate, Pandemien, Epidemien und so weiter, also Ereignisse, die als gemeinhin groß wahrgenommen werden, haben eine größere Wahrscheinlichkeit, dass Verschwörungstheorien zu ihnen entwickelt werden, die dann eben eine adäquat große Erklärung liefern.
2: Die Anschläge vom 11. September waren ein solches Ereignis. Die Verschwörungstheorien dazu gibt es auch noch Jahrzehnte später. Eine YouGov-Umfrage von 2023 ergab, rund ein Drittel der US-Amerikaner schließt nicht aus, dass die US-Regierung hinter den Anschlägen gesteckt haben könnte. Roland Imhoff hat sich damit beschäftigt, was Menschen, die an Verschwörungstheorien wie diese glauben, gemeinsam haben.
4: Zum Beispiel geringe formelle Bildung oder eher intuitiver, wenig analytischer Denkstil, also eher so aus dem Bauch heraus beurteilen, ob man etwas glaubt oder nicht. Oder aber auch Menschen, die von sich selber sagen, dass sie das Gefühl haben, nur wenig Kontrolle über ihr Leben zu haben. Und schließlich auch Menschen, die von sich sagen, dass ihnen ganz besonders wichtig ist, etwas Besonderes zu sein und etwas Einzigartiges zu sein. Die sind im Mittel auch eher geneigt, Verschwörungstheorien zuzustimmen.
2: Auch schon lange vor dem 11. September gab es immer wieder Ereignisse, die Verschwörungstheorien hervorgebracht haben. Die Pest im Mittelalter, die Mondlandung und auch nach 9/11 gab es immer wieder neue Anlässe, wie etwa die Corona-Pandemie oder das Attentat auf Donald Trump. Manche haben den Eindruck, der Glaube an Verschwörungstheorien hätte seit dem 11. September zugenommen. Imhoff betont aber:
4: Wir haben keine Evidenz dafür. Wir haben noch nicht mehr Evidenz dafür, dass durch die Covid-19-Pandemie Verschwörungstheorien zugenommen haben. Ist aber auch nicht so leicht zu erfassen, weil jede Einzelverschwörungstheorie erlebt natürlich immer Konjunkturen. Aber wo man sich das ein bisschen systematischer anschauen kann, ist diese allgemeine verschwörungstheoretische Weltsicht, was wir Verschwörungsmentalität nennen. Auch da sehen wir leichte Konjunkturenfluktuationen, wir sehen aber keinen Trend.
2: Sicher ist aber, Verschwörungstheorien sind sichtbarer geworden. Wir sind ihnen also mehr ausgesetzt als früher. Oft unter Verdacht die sozialen Medien. Durch die können sich Verschwörungstheorien sehr schnell verbreiten. Deshalb könnte man meinen, dass Menschen, die viel in sozialen Medien unterwegs sind, auch eher an Verschwörungstheorien glauben. Der Kommunikationswissenschaftler Wolfgang Schweiger von der Uni Hohenheim kommt aber zu einem anderen Ergebnis.
5: Wir haben gar keinen so starken Social-Media-Effekt gefunden. Also es ist gar nicht so, dass Menschen per se, die stark Social Media nutzen, auch stärker an Verschwörungstheorien glauben. Was wir aber gefunden haben, ist, dass es einen Zusammenhang zur Telegram-Nutzung gibt. Also Menschen, die sich sehr stark über Telegram informieren, bei denen finden wir ein signifikant höheres Glauben an Verschwörungstheorien.
2: Aber geht das auch in die andere Richtung? Kann man Menschen ihren Verschwörungsglauben auch wieder ausreden? Eine amerikanische Studie von 2024 will gezeigt haben, künstliche Intelligenz kann das. Zumindest bis zu einem gewissen Grad. Imhoff war von der Studie überrascht. Es nahmen Menschen teil, die an mindestens eine Verschwörungstheorie glauben.
4: Und dann haben sie in der Folge 3 Runden mit ChatGPT über diese Theorie diskutiert und ChatGPT war gepromptet, in diese Theorie auszureden. Mit erstaunlichem Erfolg. Also 10 Minuten Kommunikation mit einem so geprompteten Chatprogramm haben zu einer Reduktion im Glauben an die eigene Lieblingsverschwörungstheorie geführt. Und der Effekt hat persistiert und das hat sehr viele Menschen überrascht.
2: Dazu muss aber noch weiter geforscht werden. Auch Imhoff plant weitere Studien, auch mit Blick auf Kinder.
4: Wir gehen hier in Schulen zu 14-, 13-, 12-jährigen Schülerinnen und schauen, ab welchem Punkt stabilisiert sich so eine Weltsicht und womit hat das zu tun, dass Menschen schon im frühen Alter entweder Autoritäten und Eliten misstrauen oder vertrauen.
2: Warum genau Menschen anfangen, offiziellen Berichten zu misstrauen und lieber an Verschwörungstheorien zu glauben, ist also auch mehr als 2 Jahrzehnte nach dem 11. September immer noch nicht ganz klar.
0: Warum Verschwörungserzählungen für viele Menschen funktionieren, dazu hat sich Leon Wager aus der SWR-Wissenschaftsredaktion bei Fachleuten umgehört für unsere Reihe 9/11 und die Folgen. 16.27 Uhr ist es. 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Mit Musik aus Südafrika von Bongisiwe Mabanda.

0: Am Wochenende gab es einen Aktionstag, mit dem auf eine der häufigsten Gesundheitsbeschwerden überhaupt aufmerksam gemacht werden sollte, der Deutsche Kopfschmerztag am 5. September. Und wir wollen uns hier in Impuls zu diesem Anlass mit einer besonderen Form der Kopfschmerzen befassen, einer schweren Form, die leider aber auch sehr verbreitet ist, mit Migräne. Besonders starke Kopfschmerzen, die aber meist noch von anderen Symptomen begleitet werden, Übelkeit zum Beispiel oder Licht- oder Geräuschempfindlichkeit. Rund 10% der Erwachsenen haben mit solchen Migräneanfällen zu tun, Frauen häufiger als Männer. Die LMU München will Betroffenen jetzt mit einem neuen Therapieprogramm helfen. MIGRA-MD heißt es. Auch die Deutsche Migräne- und Kopfschmerzgesellschaft, die DMKG, ist an diesem Programm beteiligt. Und darüber wollen wir sprechen. Hier in Impuls mit der Neurologin Dr. Ruth Ruschewey. Sie ist Oberärztin an der LMU und auch Leiterin des Migräne-Projekts und auch im Präsidium der DMKG. Frau Ruschewey, grüße Sie.
1: Grüße Sie.
0: Ruschewey, vielleicht nochmal für Menschen, die das Glück haben, jetzt nicht von Migräne betroffen zu sein. Wie macht sich eine Migräne bei Betroffenen bemerkbar?
1: Also natürlich durch Kopfschmerzen, meist starke Kopfschmerzen, typischerweise einseitig, oft pochend. Und dann gibt es eine Menge Begleiterscheinungen, die Sie ja schon genannt haben, teilweise Übelkeit, manchmal sogar Erbrechen, Lärm- und Lichtempfindlichkeit, Geruchsempfindlichkeit. Und viele Patienten sind während der Attacke so erschöpft, dass sie eigentlich liegen müssen oder jedenfalls nicht leistungsfähig sind.
0: Wie wird Migräne bislang in der Regel behandelt?
1: Erstmal braucht man eine Akuttherapie, wenn die Attacke gerade akut da ist. Das kann ein Schmerzmittel sein oder ein Triptan, also ein spezielles Migräne-Akutmedikament. Und wenn die Attacken ziemlich häufig sind, dann braucht man zusätzlich was Vorbeugendes. Und da gibt es nicht medikamentöse Ansätze, aber auch Medikamente, die man zur Vorbeugung von Migräneattacken einnehmen kann.
0: Jetzt haben Sie an der LMU dieses Programm oder diesen Therapieansatz MIGRA-MD entwickelt, der eben aber, glaube ich, eher mit nicht medikamentösen Ansätzen arbeitet. Wie sieht dieses Programm aus?
1: Ja, also der Fokus ist gar nicht auf nicht-medikamentöse Ansätze, sondern insgesamt auf eine gute, optimierte Behandlung der Migräne. Mhm. Also es geht im Grunde genommen darum, die fachärztliche, meistens neurologische oder schmerztherapeutische Migränebehandlung zu optimieren. Und da gibt es verschiedene Ansatzpunkte. Erstens wollen wir die Dokumentation der Patienten verbessern durch einen elektronischen Kopfschmerzkalender und einen Kopfschmerzfragebogen, der ausgefüllt werden muss, und diese Informationen stehen dem behandelnden Arzt dann bei der Behandlung praktisch schon zur Verfügung. Das macht das Ganze sehr viel effektiver, als wenn man alles erst im Detail erfragen muss. Dann gibt es ein Wissensportal für Patienten, wo ganz viel Wissen rund um die Migräne, um die medikamentöse und auch um die nicht-medikamentöse Behandlung vermittelt wird. Und da kann man sich gerade für die nicht-medikamentöse Behandlung eben auch sehr gute Anregungen holen, was man mal selber ausprobieren könnte. Und schließlich werden die teilnehmenden Ärzte auch speziell geschult durch die DMKG, also die Deutsche Migräne- und Kopfschmerzgesellschaft, dass die also praktisch für die Behandlung der Migräne auf neuestem Stand sind.
0: Das klingt für mich jetzt auch ein bisschen so, wie wenn es bisher, ich sage mal, was die Dokumentation, was die Information, auch den Austausch, die Kommunikation über den Stand einer Migräne, über Symptome oder über die Erfahrungen, die die Betroffenen machen, bisher noch ein bisschen lückenhaft ist oder auf jeden Fall verbesserungswürdig.
1: Das ist so, auf alle Fälle. Und da bringen natürlich die neuen digitalen Möglichkeiten einfach Ansatzpunkte, wie man das deutlich verbessern kann. Also im schlechtesten Fall sitzt der Patient vor einem und sagt, ich habe häufig Kopfschmerzen, ich weiß aber nicht, wie oft, und ich habe schon 3 Medikamente ausprobiert, ich weiß aber nicht mehr, wie die heißen. Und dann ist die Behandlung nicht so ganz einfach, und desto besser diese Dokumentation ist, desto gezielter und individueller kann die Behandlung natürlich sein. Deswegen ist das ein ganz wichtiger Ansatzpunkt.
0: Das heißt also, digitale Anwendung, zum Beispiel eine App, in der dann die Betroffenen ihre Kopfschmerzattacken oder auch kopfschmerzfreie Zeiten oder was sie dann dagegen getan haben, eintragen, das ist ein zentraler Punkt.
1: Genau.
0: Das Projekt ist jetzt im Frühjahr gestartet. Sie suchen 1000 Patientinnen und Patienten bundesweit, die daran teilnehmen können. Glaube ich, über 18 Monate werden dann die Daten gesammelt. Wie ist das Programm schon voll oder gibt es noch die Möglichkeit teilzunehmen?
1: Nein, es gibt noch die Möglichkeit teilzunehmen, und interessierte Patienten können sich bei uns melden über eine Webseite, die heißt mitmachen.migra-md.de. Dort gibt es also erstmal Informationen, und dann gibt es so einen kleinen Test, den man machen kann, um zu schauen, ob man die Einschlusskriterien erfüllt. Und falls ja, kann man seine Kontaktdaten dahinter lassen und wird dann von uns kontaktiert und in die Studie eingeschlossen.
0: Mhm. Wenn ich jetzt sage, nein, an der Studie möchte ich jetzt nicht teilnehmen, aber ich habe trotzdem mit Migräne zu tun und weiß mir nicht so richtig zu helfen, an wen können sich solche Leute vor allem wenden oder an wen sollten sie sich wenden?
1: Primärer Ansprechpartner ist natürlich für solche Sachen immer der Hausarzt. Das kommt jetzt ein bisschen darauf an, wie gut der sich damit auskennt und wie gerne der Migränepatienten behandelt. Manche Hausärzte machen das sehr gut, andere haben da nicht so die Priorität drauf. Wenn man da nicht weiterkommt, dann wäre meistens ein niedergelassener Neurologe der nächste Ansprechpartner. Und wenn man einfach weitere Informationen über Migräne sucht, dann kann man auf der Webseite der DMKG gucken. Da gibt es auch eine Expertenliste von Kopfschmerzexperten, die eben besonders viel Erfahrung in der Migränebehandlung auch haben. Oder man könnte auch auf der Webseite der Migräne-Liga gucken. Das ist die Selbsthilfegruppe von Migränepatienten in Deutschland.
0: Okay, also einige Möglichkeiten, Anlaufstellen. Bis 2029 ist dieses Projekt Migra-MD jetzt erst einmal angedacht. Was erhoffen Sie sich von diesem Projekt? Wie können die Ergebnisse möglicherweise in die allgemeinen Behandlungsrichtlinien oder Behandlungen für Migräne einfließen?
1: Das Projekt ist über den Innovationsfonds öffentlich gefördert mit dem expliziten Ziel, eigentlich neue Behandlungsmöglichkeiten zu entwickeln und dann auch in die, wenn möglich, in die Regelversorgung zu übertragen. Und das ist auch unser Ziel. Das heißt, aktuell wird diese Studie durchgeführt und die wird dann ausgewertet. Und wenn das Ergebnis positiv ist, das heißt, diese verbesserte Behandlung tatsächlich einen positiven Effekt auf Kopfschmerzhäufigkeit und auf Beeinträchtigungen zeigt, dann können wir weitere Schritte gehen, das sozusagen größeren Kollektiven von Patienten auch verfügbar zu machen.
0: Dr. Ruth Ruschewey war das, Neurologin und Oberärztin an der LMU, Leiterin des Migräneprojekts Migra-MD, das unter anderem mit digitaler Dokumentation und Informationen zu Migräne sammelt. Bis 2029 läuft dieses Projekt jetzt erstmal. Werden auch noch Teilnehmerinnen und Teilnehmer gesucht, informieren über dieses Projekt und für eine mögliche Teilnahme bewerben können Sie sich auf der Seite mitmachen.migra-md.de. mitmachen.migra-md.de. Sie werden aber auch gut fündig, das habe ich ausprobiert, wenn Sie in einer Suchmaschine nach Mitmachen und Migra suchen. Frau Ruschewey, danke Ihnen sehr.
1: Sehr gerne.

0: Mexikanische Bolero-Musik, in diesem Fall kommt sie aus den USA, vom Duo Miramar, In Mis Sueños, in meinen Träumen heißt der Titel. Hier ein Impuls im Wissensmagazin. Windräder gelten als ein zentraler Baustein der Energiewende, beziehungsweise besonders vor den deutschen Küsten sind es nicht nur einzelne Windräder, sondern ganze Windparks. Ja, tatsächlich drehen sich vor den Nord- und Ostseeküsten auch jetzt schon mehr als 1700 Windräder. Weitere werden noch dazukommen. Das sorgt natürlich auch für Diskussionen über mögliche Nachteile, die die Windräder neben ihren klaren Vorteilen für unsere Energiegewinnung haben könnten. Zu einer Frage, die in dieser Debatte immer wieder auftaucht, liefert jetzt ein Helmholtz-Zentrum in Schleswig-Holstein neues Material, und zwar zur Frage: Beeinflussen Windparks die Niederschläge in ihrer Umgebung? Über die Studienergebnisse informiert Margarete Holzreiter aus der ARD-Klimaredaktion.
1: Am Helmholtz-Zentrum Herion in der Nähe von Hamburg wird zu den drei Themen Klima, Küste und Technologie geforscht. Ganz passend also, dass es dort Wissenschaftlerinnen und Wissenschaftler gibt, die sich damit beschäftigen, wie sich Offshore-Windparks auf Küstenregionen auswirken. Eine von ihnen ist die Leiterin des Instituts für Küstensysteme, Corinna Schrumm.
2: Wir haben gesehen, dass der Niederschlag sich verändern wird als Antwort auf den Ausbau der Offshore-Windenergie.
1: Der Grund: Windräder entziehen dem Wind Energie und verlangsamen ihn. Das verändert die Verdunstung und führt zu Luftwirbeln, bei welchen sich Luftschichten mit unterschiedlichen Temperaturen vermischen können. Unter bestimmten Bedingungen regnen Wolken dann über Windparks ab und hinter Windparks bleibt weniger Niederschlag übrig. Ein Ergebnis der aktuellen Studie: Gäbe es auf der Nordsee Windparks mit über 600 Gigawatt Gesamtleistung, so könnte in manchen Küstenregionen Deutschlands und Dänemarks bis zu 15% weniger Regen fallen. Also Wasser auf die Mühlen von Windkraftgegnern, die in Debatten immer wieder auf Zusammenhänge zwischen Windparks und Dürren abzielen? Nein, denn Deutschland und 8 weitere Länder haben 2023 vereinbart, dass es auf der Nordsee bis Mitte des Jahrhunderts Windparks mit 300 Gigawatt Gesamtleistung geben soll. Also gerade mal die Hälfte des Wertes, den die Studie zugrunde legt. Und selbst hier halten Fachleute es derzeit für unsicher, ob das bis 2050 gelingen wird. Warum wurde dann in der Studie aber mit einer so extrem hohen Anzahl an Windrädern gerechnet?
2: Wir haben alle Flächen, die im Moment untersucht werden und potenziell zur Verfügung stünden, in einem Modell mit einer mittleren Installation berücksichtigt. Und dann kommt man über 600 Gigawatt, die da installiert werden. Also es ist wirklich extrem.
1: Sich auch die unwahrscheinlichen Maximalszenarien anzusehen, hält Corinna Schrumm für sinnvoll. Auch weil politische Pläne sich wandeln können. Aber was bedeutet das jetzt für den aktuell realistischen Windparkausbau? Dazu lassen sich aus der Studie keine direkten Schlüsse ziehen. Denn die Studie betrachtet für das Jahr 2050 eben nur das Maximalszenario, aber nicht den tatsächlich geplanten Ausbau. Das ist auch deshalb schwierig, weil nicht feststeht, wo auf den ausgewiesenen Flächen am Ende tatsächlich Windparks entstehen und wie diese dann aufgebaut sein werden. Trotzdem arbeitet das Forschungsteam von Corinna Schrumm an einer Folgestudie, bei der mit einem realistischen möglichen Ausbauszenario gerechnet werden soll. Aber selbst das würde den Küstenbewohnerinnen und Bewohnern keine genauen Prognosen für das Wetter der Zukunft liefern, erklärt Corinna Schrumm.
2: Das sind keine Vorhersagen. Das Wetter kann man ja über so eine Zeitskala auch nicht so akkurat vorhersagen. Also wir gucken in die Vergangenheit, eine Wetterperiode, die stattgefunden hat, und rechnen die dann eben mit und ohne Windrad.
1: Und dann kommt noch erschwerend hinzu, dass auch der Klimawandel die Regenmengen verändern wird. Der Deutsche Wetterdienst weist außerdem darauf hin, dass es grundsätzlich komplex ist, künftige Niederschlagsmengen vorherzusagen. Das erhöht die wissenschaftliche Unsicherheit zusätzlich. Ob durch Offshore-Windparks langfristige und relevante Veränderungen regionaler Niederschlagsmuster entstehen, bedarf deshalb laut dem Deutschen Wetterdienst noch weiterer wissenschaftlicher Studien. Corinna Schrumm hofft deshalb, dass auch andere Forschungsinstitute mit eigenen Modellen zu dem Thema forschen. Denn ihre Studie bringt zwar neuen Wind in die Debatte, kann aber alleine nicht für endgültige Klarheit an den Nordseeküsten sorgen.
0: Eine neue Studie des Helmholtz-Zentrums Herion in Schleswig-Holstein zeigt, dass sich Windräder theoretisch auswirken können auf Niederschläge, aber dann doch erst ab einer Größenordnung, von der wir weit entfernt sind beim Windkraftausbau. Über diese Studienergebnisse hat Margarete Holzreiter informiert. 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
1: Blackbird von den Beatles, eins der besonders schönen Lieder von Paul McCartney. Blackbird, das ist der englische Begriff für die Amsel, und eine Amsel, die hört man hier im hinteren Teil des Songs auch kräftig mitsingen. Die Aufnahme dieser Amsel haben die Beatles übrigens nicht selbst gemacht, irgendwo draußen vor der Studiotür, sondern sie stammt von einer Soundeffektplatte. Aber Amselgesang, das ist etwas, das viele Menschen als sehr angenehm empfinden. Andere Vogelgesänge kommen nicht ganz so gut an und manche nerven sogar. Eine neue Studie der Uni Tübingen hat untersucht, welche Vogelstimmen gut ankommen und welche nicht, und auch wie sich Vogelgesang auswirken kann auf unsere Stimmung und sogar unsere Gesundheit. Mehr dazu von Julia Nestlen aus der SWR Wissenschaftsredaktion.
2: So klingt sie bei uns. Eine Mönchsgrasmücke. Viele würden intuitiv sagen, das klingt ganz schön. Und bisherige Forschung zeigt, da zuzuhören kann uns auch gut tun, erklärt der Tübinger Biologe Christoph Randler.
3: Wir hatten in früheren Studien herausgefunden, dass Vogelgesang die Leute positiv stimmt und dass es einen positiven Einfluss auf Gesundheit und Wohlbefinden hat, und gesehen, dass so ein Spaziergang die Cortisolwerte, die Stresshormonwerte senken kann, Blutdruck senken kann, kurzfristig auf jeden Fall.
2: Aber finden wir alle Vogelgesänge gleich schön? Mit dem hier, dem Graureiher, würden vielleicht viele nicht gerade Entspannung assoziieren. Welche Vogelstimmen aus unserer Umgebung finden wir schön? Und warum? Das wollten Christoph Randler und sein Team für ihre Studie wissen, die jetzt im Fachmagazin Frontiers in Bird Science veröffentlicht wurde. Sie haben Gesänge von 123 europäischen Vogelarten ins Labor geholt. Rund 80 Menschen hörten sich die Stimmen einzeln über Kopfhörer an und bewerteten sie. Auf einer Skala von 1 bis 5, von gar nicht angenehm bis sehr angenehm, subjektiv, aber statistisch auswertbar. Die Ergebnisse dieses Rankings?
3: Also abwechslungsreich sollte der Gesang sein, aber die Tonsprünge sollten nicht zu stark sein. Also wenn es dann eine Oktave hoch oder runter geht, dann ist es nicht mehr so angenehm, sondern es muss schrittweise gehen. Zum Beispiel Terz, kleine, große Terz. Ein Kuckuck zum Beispiel hat das drin in seinem Ruf.
2: Eine kleine Terz. Damit schafft der Kuckuck es in der Studie immerhin in die Top 15 der angenehmsten Vogelgesänge. Auch weitere Top-Favoriten wie der Fietes oder die Misteldrossel haben
3: eher höhere Töne, aber eben nicht zu hoch und auch nicht zu tief und nicht zu eintönig. Und es darf auch nicht zu laut sein, also zu explosiv. Die Amsel, das finde ich ganz nett, ist bei uns die Nummer 1. Und die Amsel ist auch eine Vogelart, die ist quasi überall erlebbar.
2: Die Ergebnisse bestätigen, was viele Menschen auch bei Musik mögen. Sanft, melodiös, easy listening, ohne extreme Sprünge wie bei Sirenen oder in manchen Opernpassagen. Ganz unten im Ranking finden sich in der Studie diese hier, die Schleiereule.
3: Die Schleiereule, ich würde sagen, sie klingt ein bisschen wie eine Kreissäge. Sehr unangenehm. Oder die Krähenarten, Graureiher, Nilgans, die sind wirklich deutlich schlechter.
2: Sagt Randler, das ist die Nilgans. Und hier haben wir unseren Graureiher wieder. Die Unterschiede zwischen Top-Arten wie Amsel und Flop-Arten wie Nilgans oder Graureiher sind statistisch sehr deutlich. Nicht nur ein bisschen Geschmacksfrage. Warum eigentlich jede Art so anders klingt, erklärt Randler so.
3: Also es gibt die Hypothese, morgens, wenn die Vögel alle gleichzeitig anfangen zu singen, dann müssen die unterschiedlich singen, damit quasi nicht die einzelne Vogelart im Klangteppich untergeht, weil alles gleich klingt. Das hat natürlich dann quasi so evolutionsbiologischen Hintergrund.
2: Eine weitere Erkenntnis der Studie ist, wie viel wir über Vögel wissen, ist in Sachen Schönheit des Gesangs recht egal. Aber Menschen, die Vögel generell mehr mögen und wertschätzen, bewerten ihre Gesänge auch angenehmer. Außer vielleicht eine penetrante Schleiereule ist die ganze Zeit anwesend. Wer entspannen will, kann im Alltag bewusster auf Vogelstimmen achten, sagt Randler. Oder einfach auf Play drücken.
3: Also so DVDs oder klar Streaming-Sachen, die könnte man sich anhören.
2: Noch wirkungsvoller könnte es aber sein, wenn wir rausgehen und dort genau hinhören.
3: Das hatte auch so eine restaurative Funktion, weil es eben die Bewusstmachung war. Also nicht mehr an der Amsel vorbeizulaufen, wenn ich morgens zum Bus laufe, sondern dann im Frühjahr einfach, ach, die Amsel beginnt zu singen, das vielleicht kurz zu genießen. Und Vogelstimmen hin oder her, die Städteplanung muss zumindest in einigen Teilen Deutschlands doch mehr darauf achten, Grünflächen zu etablieren. Wenn die abwechslungsreich strukturiert sind, dann gibt's immer entsprechende Vogelarten.
2: Auch die Top 3. Amsel, Fietes und Mönchsgrasmücke.
1: Eine Tübinger Studie über Vogelgesang und dazu, warum beispielsweise Amseln bei den meisten Leuten akustisch besser ankommen als Graureiher oder Schleiereulen. Über diese Studienergebnisse hat Julian Nestlen berichtet. Nach den 17 Uhr Nachrichten geht es in unserer Diskussionssendung Forum heute um die Wahl in Sachsen-Anhalt, um die Frage, was der Wahlerfolg der AfD bedeutet und wie eine Regierungsbildung in Sachsen-Anhalt aussehen könnte. Das war unser Wissensmagazin Impuls für heute. Redaktion Judith Bühler, Musik Moritz Schelius. Ich bin Martin Gramlich. Ihnen einen schönen Nachmittag.

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4: Um 17 Uhr mit Johannes Wördemann. Bundeskanzler Merz hat die Wahl in Sachsen-Anhalt als Schock für die Partei und sich selbst bezeichnet. Das Ergebnis sei eine der schwersten Wahlniederlagen für die CDU seit Jahrzehnten. Weitere Einzelheiten von unserem Berliner Korrespondenten Jan Zimmermann.
5: Der Parteivorsitzende spricht von großen Erschütterungen für die CDU und das ganze Land. Das Wahlergebnis treffe ihn persönlich. Er sei sich seiner Verantwortung bewusst und wolle sich dieser nicht entziehen. An dem eingeschlagenen Reformkurs hält er fest. Merz kündigte aber Konsequenzen an. Der CDU-Chef sagte, seine Politik künftig mehr und besser erklären zu wollen. Der Kanzler sendet auch ein Signal an alle, die sich im In- und Ausland Sorgen machen, dass womöglich eine in Teilen rechtsextremistische Partei in Regierungsverantwortung kommt. Er betonte, die Institutionen in Deutschland seien wehrhaft und stabil. Die Bundesregierung werde alles tun, um das Grundgesetz durchzusetzen.
4: Die SPD-Spitze im Bund fordert eine Kurskorrektur bei den geplanten Reformen. Parteichefin Baas sagte, ein Weiter-so gehe nicht. Stabilität in der Bundesregierung sei wichtig, trotzdem müsse etwas geändert werden. Parteichef Klingbeil betonte, man wolle zwar Reformen, aber nicht, Zitat, mit dem Kopf durch die Wand. Die Landtagswahl in Sachsen-Anhalt sei eine klare Wahl gegen Berlin gewesen. Die Grünen fordern nach dem Wahlsieg der AfD in Sachsen-Anhalt einen Kurswechsel von der Bundesregierung. Kanzler Merz und die schwarz-rote Koalition müssten ihrer Verantwortung gerecht werden, so Grünen-Chef Banaschak. Er appellierte außerdem:
6: Nach einem solchen Wahlergebnis mit den Auswirkungen, die dieses Wahlergebnis haben wird, darf keine Partei, darf keine Politikerinnen und Politiker einfach weitermachen wie bisher. Business as usual ist jetzt nicht die richtige Antwort.
4: Die Grünen in Sachsen-Anhalt wollen weiter versuchen, ein von der AfD geführtes Kabinett zu verhindern. Spitzenkandidatin Tibora Seitlitz sagte, man werde bis zur letzten Sekunde dafür kämpfen, dass es eine andere Lösung gebe. Die AfD lotet nach dem Wahlsieg in Sachsen-Anhalt Regierungsmöglichkeiten aus. AfD-Spitzenkandidat Siegmund signalisierte in Berlin, sich der Wahl zum Ministerpräsidenten stellen zu wollen, sofern es eine stabile Mehrheit gebe. Die AfD hat der CDU Gespräche angeboten. Möglich wäre auch eine Zusammenarbeit mit dem BSW. Von diesem gab es bereits Signale für eine Kooperation. Die russische Regierung hat jetzt alle dortigen Goethe-Institute geschlossen und die Mitarbeiter aufgefordert, bis spätestens Sonntag das Land zu verlassen. Gleichzeitig hat das Außenministerium in Moskau angeordnet, das deutsche Generalkonsulat in St. Petersburg bis spätestens 18. September zu schließen. Vergangene Woche hatte die Bundesregierung verfügt, das Russlandhaus in Berlin und das Generalkonsulat in Bonn zu schließen. Sie macht Russland für den misslungenen Drohnenangriff auf den Flughafen Leipzig-Halle verantwortlich. Die EU will bis Ende nächsten Jahres weitere 200 Millionen Euro in Grönland investieren. Mit dem Geld sollen kritische Rohstoffe wie seltene Erden erschlossen, Internetverbindungen ausgebaut und Unterseekabel verlegt werden. In einer Erklärung heißt es, die wirtschaftlichen und politischen Beziehungen mit Grönland würden vertieft. Die EU setzt damit ein Zeichen gegen die Ansprüche von US-Präsident Trump. Er hatte wiederholt erklärt, die Insel in der Arktis kaufen zu wollen. Die Weltorganisation für Meteorologie warnt vor zunehmender Luftverschmutzung durch Waldbrände und Hitzewellen. In einem neuen Bericht der WMO heißt es, bei Waldbränden gelangten große Mengen eines besonders feinen Staubs in die Luft. Bei Hitze und starker Sonneneinstrahlung könne sich außerdem bodennahes Ozon bilden, unter anderem aus Stickoxiden aus dem Straßenverkehr. Das Landgericht Mannheim eröffnet ein Verfahren gegen den Mannheimer Sänger Xavier Naidu, unter anderem wegen des Vorwurfs der Volksverhetzung. Naidu soll zwischen Dezember 2020 und April 2021 über einen Telegram-Kanal antisemitische Inhalte geteilt und den Holocaust geleugnet haben. Ein Verhandlungstermin steht noch nicht fest. SWR Nachrichtenredaktion Konstanze Schirrer. Das Wetter in Baden-Württemberg und Rheinland-Pfalz. Warme Mittelmeerluft bestimmt das Wetter, die Vorhersage. Heute Abend ist es freundlich mit Sonne und Wolken, vereinzelt Schauer oder kurze Gewitter. Nachts teils wolkig, teils klar bei 18 bis 12 Grad. Die weiteren Aussichten. Morgen scheint die Sonne zu lockeren Wolken. Gegen Abend beginnt es in der Eifel und im Westerwald zu regnen. In Südbaden ziehen Gewitter auf. Schwülwarm bei 23 bis 33 Grad. Die Zeit 17.05 Uhr.
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7: Rechtsruck im Osten nach der Wahl in Sachsen-Anhalt. Am Mikrofon ist Thomas Ihn. So wie diese Wahl war noch keine in Deutschland. Die AfD verdoppelt ihren Stimmenanteil, die CDU halbiert ihn. Der Landtag in Sachsen-Anhalt ist gelähmt. Die AfD verpasst knapp die absolute Mehrheit. CDU, SPD und Grüne sind gemeinsam nicht stark genug. Und die Linke und das BSW, das sind keine Kräfte, mit denen eine stabile Regierung denkbar ist. Irritationen, wohin man blickt. In Sachsen-Anhalt, in Berlin, im Ausland. Die Wahl in Sachsen-Anhalt führt zu vielen offenen Fragen und manchen unbequemen Antworten. Keine gute Perspektive für die kommenden Wahlen in Mecklenburg-Vorpommern und Berlin, für die Zukunft von Union und SPD. Im Forum in SWR Kultur diskutiere ich hierüber mit Ingo Schulze. Er ist Schriftsteller und Präsident der Deutschen Akademie für Sprache und Dichtung. Sein neuer Roman »Das Wasser im August« spielt in Mecklenburg, wo in 2 Wochen gewählt wird. Ebenso wie in Berlin. Albrecht von Lucke ist Redakteur des Fachblattes Blätter für deutsche und internationale Politik. Und das ist insofern passend, weil die Neuigkeit aus Sachsen-Anhalt in national und auch international Wellen schlagen. Und mit dabei ist Jana Hensel, Journalistin und Autorin. Ihr neues Buch heißt »Es war einmal ein Land«. Darin stehen so irritierende Sätze wie: Das Ende der Demokratie in Ostdeutschland wird kommen. Vielleicht ist es schon da.

0: 44% landen würde, das ist doch schon ein wirklicher, das ist eine wirkliche Zäsur. Und ja, das Regierungsprogramm bzw. Wahlprogramm der AfD für Sachsen-Anhalt ist wahnsinnig radikal. Es ist sehr disruptiv. Es trägt extrem autoritäre Züge und hat mit der Demokratie, die wir kennen und schätzen und sicher auch verteidigen wollen, nicht mehr viel zu tun. Also es ist all das eingetreten, was ich befürchtet hatte, leider, ja.
1: Ja, und Sie sind jetzt so eine Art Cassandra, nicht? Die muss man sich, glaube ich, als unglückliche Person vorstellen.
0: Anders gesagt, ich hätte gern Unrecht gehabt, ja.
1: Herr Schulze, Ihnen eilt der Ruf voraus, ein genauer Beobachter und Zeuge der Zeitläufe zu sein. Im Augenblick sind Sie mit Ihrem neuen Roman auf Lesereise unterwegs. Näheres findet sich auf Ihrer Homepage, wen das interessiert. Sie beobachten bei den AfD-Wählern Ohnmachtserfahrungen. Ist damit die Wahl der AfD in Sachsen-Anhalt so eine Art Selbstermächtigung?
2: Ja, auf jeden Fall muss man sie als einen Ausdruck für einen Willen, etwas zu verändern, nehmen. Die Frage steht natürlich, was man verändern will. Und da wäre ich jetzt aber vorsichtig, dass alle, die die AfD gewählt haben, sich mit dem Programm vertraut gemacht haben und jetzt exakt das wollen, was da in diesem Programm geschrieben ist. Da wird es schon einen großen Prozentsatz geben, der, ich sage erstmal, ausländerfeindlich ist und der da einiges oder vieles aus diesem Wahlprogramm gut heißt. Meine Erfahrung ist, dass eben doch ein großer Prozentsatz auch etwas ändern will und das auf diese, glaubt, nur auf diese Art und Weise zum Ausdruck zu bringen. Man muss ja sagen, es ist eine sehr, sehr hohe Wahlbeteiligung. Ich glaube, die höchste in Sachsen-Anhalt seit 1990. Und das spricht ja erstmal für politisch interessierte, aktive Bürgerinnen und Bürger.
1: Die Ohnmächtigen, das waren auch immer die, die sich ausgeschlossen fühlten vom demokratischen System. Die wurden dann vielleicht mal zu Protestwählern, aber eigentlich waren sie doch eher Nichtwähler. Wie erklären Sie sich das, dass die AfD gerade in dieser Gruppe so attraktiv ist?
2: Ja, weil sie vielleicht, also sie hat etwas, man kann das jetzt Vision nennen, auf jeden Fall ein etwas anderes als den Status quo. Das wird sich, glaube ich, meiner Ansicht nach als eine Illusion erweisen, weil diese Vision etwas sehr rückwärtsgewandtes hat. Und wenn man dann konkret wird, wird da sehr vieles bröckeln. Aber natürlich ist es jetzt der Versuch, gerade in Kultur und Bildung, wo man schneller etwas ändern kann als anderswo, etwas zu tun. Aber die Schwierigkeit ist meiner Ansicht nach, dass ein Gegenentwurf fehlt und dass alle anderen Parteien mehr oder weniger den Status quo verteidigt haben. Und für den Zustand des Landes, wie es jetzt ist, kann man ja dem AfD oder kann man ja erstmal nicht verantwortlich machen. Die war ja bisher nicht in Regierungsverantwortung. Und da ist einfach auch eine ganze Menge schief gelaufen oder läuft schief. Und da muss man ansetzen. Und statt diejenigen, die vielleicht wirklich nur aus Protest gewählt haben, als Faschisten oder was auch immer zu brandmarken, sollte man schauen, wo man aufzeigt, wo sich etwas ändern lässt oder vielleicht eben tatsächlich etwas ändert, was von da aus gefordert wird.
1: Herr von Lucke, schon Ihr Namensvetter ohne von Bernd Lucke, wurde vor über 20 Jahren maximal ausgegrenzt. Dabei war seine AfD eine verglichen mit heute ziemlich freundliche Professorenpartei. Jetzt erschüttert deren Wahlsieg in Sachsen-Anhalt alle diejenigen, die die AfD am liebsten verbieten wollen. Ist denn nun der gestrige Wahlabend die Quittung für ein jahrzehntelanges Versagen von Union, SPD, Grünen und so weiter?
3: Ja, da gibt es eine berechtigte Anfrage, auch wenn die AfD-Geschichte noch kürzer ist. Sie ist nur 13 Jahre alt und das zeigt, in welch rasendem Tempo wir eine Radikalisierung einer Partei erlebt haben, die am Anfang in der Tat eine völlig andere war. Und ich würde das gar nicht nur kritisch in andere Richtungen oder vielleicht ein Stück weit auch selbstkritisch in die meinige sagen. Wir haben damals, und das trifft natürlich vielleicht am stärksten die Union, verkannt, dass dort ein Protest artikuliert wurde, der ja zunächst mal sehr stark wirtschaftspolitischer Natur war. Dieser Protest hat sich aber dann im Zuge der immer wieder weitergehenden Radikalisierung, ich erinnere daran, Bernd Lucke war schon im Jahr 2015 Geschichte. 2 Jahre später erging es Frauke Petry genauso, dann folgte Jörg Meuthen. Das heißt, wir haben eine immer weiter gesteigerte Radikalisierung, bei gleichzeitiger übrigens Anpassungsbereitschaft einer Figur beispielsweise wie Alice Weidel, die früher einmal Björn Höcke aus der Partei schmeißen wollte und dann erkannte, ich springe auf den Radikalisierungszug auf und mache da mit und fahre vielleicht

0: jetzt bis ins Ziel. Denn ich muss Ihnen sagen, das eigentliche Phänomen des Wahlsieges von Ulrich Siegmund, das muss man schon sehr stark personalisieren, war in Anknüpfung an das, was Jana Hensel und Herr Schulze gesagt haben, es war das Unterfangen, letztlich so etwas zu zeichnen wie ein gutes, altes, sicheres Land, in das man zurückkehrt. Das war der immer gleiche Satz. Ich will das gute, alte, sichere Deutschland wieder zurückhaben. Und das ist das Erstaunliche. Siegmund ist es tatsächlich, ich sage es mit als Rechtsradikaler, fast neun Typs. Einen Typus dieser Art hat es in Deutschland noch nicht gegeben. Ein Raumbedufter und ein Mensch, der gute Düfte verkaufen wollte, übrigens davor keineswegs so rechtsradikal, früher bei der Union, der es aber schaffte, und das ist das Phänomen, die Sehnsucht in drei verschiedene Richtungen. Einerseits hochgradig nostalgisch aufgeladen mit Simson, Blauhemd, zum Teil auch mit der DDR-Hymne an der Seite von Uwe Steimle, dem, ja, man muss schon hart sagen, mit Attentatsfantasien schwangergehenden Kabarettisten. Die Sehnsucht nach der Ostalgie, dann aber auch die Sehnsucht ein Stück weit nach dem Völkischen. Das, was Jana Hensel anspricht, was im Programm steht. Also mehr Bismarck, weniger Hitler. Und drittens aber auch so etwas wie die Sehnsucht nach den Kohlzeiten der 80er Jahre. Diese Sehnsucht einer zumutungsfreien, guten alten Zeit, vorgebracht mit dem Lächeln eines Udo Siegmund, das ist es, was gegen die Zumutungen und natürlich auch das harte Versagen, man muss es deutlich sagen, dieser großen Koalition ausgestrahlt hat und den Menschen in ihrer ungeheuren Wut eine positive Vision bereitet hat. Und ich habe ehrlich gesagt noch nie solche Ansteckungsphänomene erlebt wie am gestrigen Abend, als selbst Alice Weidel plötzlich und Björn Höcke dem Siegmund-Style folgten und beseelt in die Kamera lächelten und man den Eindruck hatte, Frau Weidel will alles vergessen machen, was sie noch vor einer Woche sagte, als sie davon sprach, dass die DNA der CDU die Lüge ist. Und wir es alles nur mit, was war das Wort, Kampfwort, mit einem mit Verzwergten regelrecht in Berlin zu tun hätten. Also ja. Dieses Phänomen, eine neue, heile, schmerzfreie Republik, das hat gezogen. Und das hat heute auch dem Kanzler, wenn wir die Rede heute gesehen haben, regelrecht den Schock in die Glieder fahren lassen.
1: Zum März kommen wir gleich nochmal. Zunächst einmal herzlichen Dank für die kleine Korrektur. Das war ein gesprochener Tippfehler. Tatsächlich ist die AfD doch nicht so alt. Kommt einem aber vielleicht fast manchmal so vor. Frau Hensel, wie sehen Sie das? Wie kann so ein Typ wie Ulrich Siegmund mit so einer Popstar-Attitüde so erfolgreich sein? Da kamen Leute von sonst woher, haben sich stundenlang angestellt, um von ihm ein Autogramm zu bekommen. Seine Tour auf der Schwalbe, diesem DDR-Moped, legendär, tolle Bilder. Wann hat es das überhaupt zuletzt mal in Deutschland gegeben? Ich glaube, vielleicht bei Willy Brandt, aber auch nicht in diesem Stil.
2: Naja, und vor allem nicht aus dieser politischen Richtung. Also natürlich, Ulrich Siegmund hat am Ende, glaube ich, schon auch nochmal entscheidende Punkte für den Wahlsieg hinzugebracht. Aber man muss einmal klar sagen, die AfD steht heute in allen ostdeutschen Flächenländern bei ungefähr 40%. Also sie ist unter Friedrich Merz außer Kontrolle geraten. Und solche Wahlsiege wie der jetzt von Ulrich Siegmund liegen auch in den anderen Bundesländern nahe, auch wenn wir später noch über Mecklenburg-Vorpommern sprechen werden, sicherlich. Da hat sich jahrzehntelang etwas angestaut. Wir sind jetzt am Endpunkt einer Entwicklung angekommen. Und es ist ja schon die Wahlbeteiligung kurz angesprochen worden. Und das ist eigentlich ein relativ altes Phänomen. Wir sehen es jetzt erneut, weil wir die Zahlen von gestern Abend mit denen vor 5 Jahren vergleichen. Aber die Wahlbeteiligung war bereits bei der Bundestagswahl im letzten Jahr sehr, sehr hoch. Und sie geht eigentlich immer auf das Konto der AfD. Interessant ist aber jedoch, wann diese Wahlbeteiligung eigentlich zum ersten Mal zurückging. Nämlich das geschah nach der Einführung von Hartz IV im Jahr 2004. Und nach den Recherchen für mein Buch ist also dieser Protest, der Rückzug, auch der Abschied von dem demokratischen Parteiensystem, der währt eben, nicht in den Anteilen von heute, aber der währt eben seit 20 Jahren und zeigt sich von 2005 bis 2015 erstmal in der Weigerung, an den Wahlen teilzunehmen, also in einer passiven Phase, und wird dann 2015 mit jener AfD, westdeutsch, anti-europäisch, professoral, da tritt ein neuer politischer Player auf den Plan. Und die Ostdeutschen kapern diese Partei und machen sie zu einer Partei, die sie gar nicht werden wollte, nämlich zu jener rassistischen und migrationsfeindlichen Partei, für die sie heute steht. Interessant ist nun...
1: Also wenn Sie das so sagen, die Ostdeutschen kapern diese Partei, dann muss man ja richtig Angst bekommen vor den Ostdeutschen.
2: Nein, das ist aber sicherlich nicht gemeint. Nein, aber wir sehen sozusagen schon an den Wahlergebnissen von vor 10 Jahren, dass die AfD quasi von 0 auf 15% kommt. Und das kann man nur dadurch erklären, dass es eben schon einen Anteil der Bevölkerung gegeben hat, der sich bereits zurückgezogen hatte. Und deswegen, nochmal, deswegen kann der Wahlerfolg von Siegmund ist gestern deswegen so hoch ausgefallen. Ja, weil er mit der Simson rumgefahren ist und ja, weil die AfD unter Merz außer Kontrolle geraten ist, aber weil eigentlich dieser Prozess schon sehr, sehr lange andauert. Und interessant ist jetzt, und diesen Punkt möchte ich kurz noch zum Schluss machen, wenn wir uns gestern angeschaut haben, die Analysen der Wahl in Sachsen-Anhalt, was hat die Leute eigentlich am meisten beschäftigt? Es sind soziale und wirtschaftspolitische Fragen. Nur 9% haben gesagt, dass sie sich für Migration, dass Migration das entscheidende Thema gewesen ist. Und das ist ja, scheint ja ein Widerspruch zu sein, eben von jener rassistischen und migrationsfeindlichen Partei. Und dann sozusagen spielt Migration eine so untergeordnete Rolle bei der Wahlentscheidung. Deswegen, es geht schon ein Stück weit auch um die Abwahl einer in den Nachwendejahrzehnten entstandenen Realität in Ostdeutschland. Es geht darum, sozusagen dieses Wohlstandsgefälle zwischen Ost und West, das sich manifestiert hat, das aus ostdeutscher Perspektive ein großes Thema ist, das von der Politik in Berlin aber ignoriert wird. Wir sehen es auch an der Rentendebatte. Also dass all das zusammen hat zu diesem systemumsturzhaften, zu dieser systemumsturzhaften Stimmung geführt, die wir bei den Wahlkampfveranstaltungen von Ulrich Siegmund gesehen haben und jetzt eben zu diesen 44%.
1: Herr Schulze, sehen Sie das ähnlich wie Frau Hensel? Sehen Sie es auch ähnlich in dieser dramatischen Beschreibung, das Ende der Demokratie in Ostdeutschland wird kommen, ein langfristiger Prozess der Loslösung. Beobachten Sie das auch?
3: Also auf jeden Fall finde ich das sehr gut, was Jana Hensel jetzt getan hat, dass sie zu diesem Hartz IV zurückgegangen ist. Es ist natürlich die Frage, man kann, also das ist glaube ich ein ganz wesentlicher Einschnitt, man kann aber sicherlich noch weiter zurückgehen. Also wenn heute ich hoffe, die Zahl stimmt. Ich habe sie immer wieder gehört, dass nur 2% der Erbschaftssteuer auf Ostdeutschland, auf die ostdeutschen Bundesländer entfallen. Dann weiß man ungefähr, wie die Besitzverhältnisse sind. Und das hat natürlich seinen Grund in der Geschichte, auch vor 89, aber natürlich im Wesentlichen auch in den Entscheidungen, die 1990, 91, 92 getroffen worden sind. Also dass Besitzverhältnisse hergestellt worden sind, das lässt sich jetzt nicht einfach so umkehren. Und das ist schon ein sehr langer Prozess, wo auch beispielsweise Universitäten oder Ämter, die ja anfangs als ein Übergangsphänomen gesehen wurde, dass da so viele aus dem Westen kamen. Das war, also da gab es ja dann die sogenannte Bush-Zulage und so, das ist jetzt etwas schon wieder vergessen. Aber das hat man im Osten offenbar hingenommen. Also ich hatte meine große Wut schon 1990, muss ich sagen, auf die eigenen Leute und aber auch auf das, was da sich des Ostens bemächtigte. Aber offenbar ist das sehr lange hingenommen worden und dann gab es, darauf würde ich gerne hinweisen, Ende der 90er Jahre, Anfang der 2000er, gab es wirklich ganz starke Montagsdemonstrationen, in denen es wirklich um die sozialen Belange ging. Und da hat sich eigentlich überhaupt niemand drum geschert. Also ich sehe noch in Leipzig diese große Demo, wo ich erstmal gar nicht wusste, was ist jetzt. Eigentlich müsste ich mit denen gehen. Und also ich war da selbst so etwas ratlos. Aber das ist nicht gehört worden. Und das Fatale ist, dass ich habe das bei Pegida sehr genau beobachten können. Das war dann schon 2014.
1: Das war ja in Dresden, wo Sie jetzt gerade sitzen.
3: Ja, gut, ich hatte gestern hier eine Lesung und da komme ich her und ich bin auch gern hier. Aber da sah man, also die Mehrheit waren nicht die Gegendemonstranten, sondern am Anfang die Pegida-Demonstranten. Und das war, erfuhr eine Aufmerksamkeit, die in keiner Relation zu anderen Demonstrationen stand, die vielleicht ein paar Tage später in Berlin stattfanden, die noch größer war. Aber dafür interessierte sich überhaupt niemand, die einen ganz anderen Charakter hatte. Und man hat gemerkt, oder AfD wählen, zu Pegida gehen, erregt erstmal Aufmerksamkeit. Und das hat man mit sozialen Dingen nicht geschafft, so wie eben die Linke immer nur belächelt wurde, oder PDS früher noch. Mit denen wollen wir überhaupt nichts zu tun haben. Die sind ja bis heute nicht fähig. Und das wäre jetzt noch eine längere Geschichte, die ich selbst erlebt habe von 2010 in Dresden, wo hier, wo dann die nach dem 13. Oktober, wo so viel Gegendemonstration war gegen den sogenannten Trauermarsch, das der Tagesspiegel titelte, Dresden ist das Synonym für Antifaschismus. Und das kam aus einer, also das war ein ganz anderer Aufbruch. Und das ist irgendwie in so eine Wirkungslosigkeit gelaufen. Und dann kam Pegida, die sich ja am Anfang überlegt haben zu sagen, patriotische Europäer gegen die Amerikanisierung des Abendlandes, das Islamisierung, das hat miteinander gekämpft. Also es ging auch gegen den Westen, gegen die Amerikanisierung. Und das hat einen Nerv getroffen, der dann diese sozialen Sachen in Aufmerksamkeit umgewandelt hat.
1: Herr von Lucke, eine Frage an Sie mal. Die CDU-Generalsekretärin Franziska Hoppermann gab sich gestern im Fernsehen ja ziemlich einsilbig, aber immerhin ließ sie sich entlocken, dass die CDU die Menschen emotional nicht abgeholt habe. Ich glaube, Merz möchte jetzt auch seine Politik wieder besser erklären. Das hört man häufig nach solchen Schlappen. Finden Sie das in irgendeiner Weise überzeugend?
0: Nein, das ist es natürlich nicht. Und wenn wir jetzt hier an dem Erzählstrang von Ingo Schulze noch mal bleiben wollten, was sehr, sehr spannend ist, dann bleibt die eine große zu erklärende Frage, die wirklich noch einer gewissen Antwort verlangt, nach einer Antwort verlangt, die wie ein eigentlich einmal sozial grundierter Protest, der ja tatsächlich im Zuge der Hartz-IV-Reform, übrigens ganz stark instrumentalisiert, damals schon vom Duo Wagenknecht und Lafontaine aufgenommen wurde, sich dann aber im Zuge, und ich finde das hoch bemerkenswert, ich wusste das nicht mal, dass tatsächlich Pegida mit patriotische Europäer gegen die Amerikanisierung des Abendlandes spielte, dann in die nationalistische Richtung gegen Islamisierung, dann durch die Fluchtgeschichte, durch die große Flucht von 2015 endgültig quasi in rechtes nationalistisches Fahrwasser abgeglitten ist, amalgamiert 2020, kann man hinzufügen, durch die Corona-Proteste in eine verschwörungstheoretische Linie. Und damit letztlich dieser anti-westliche Bias, und wahrscheinlich war das von Anfang an ein Stück weit drin, letztlich von einer erstmal links intonierten Richtung durch BSW, damals noch, BSW war es ja noch nicht, aber es war damals die neue Linke, WSG hieß es damals, WSG, WASG. Dann WASG, ich danke Ihnen genau, Mensch, das kam natürlich, aber das war die Westfraktion gewissermaßen, dann gemeinsam mit den Resten gewissermaßen der Linken, der PDS, dann noch einen Rechtsdrall bekommen hat. Und das Ironische ist, dass genau der Kampf gegen den Amerikaner heute in den Worten von Höcke anklingt, wenn er sagt, die im Westen sind doch alle Amerikaner geblieben und wir sind die wahren weiter Deutschen, die im Osten leben. Ohne ironischerweise dabei zu sagen, dass er Höcke natürlich im wahrsten Sinne nie Ossi war. Er ist ja Westler, er ist westhessischer Geschichtslehrer. Also insofern kann man das Bild, Sie sagten das so schön, Frau Hensel, des Kaperns durch den Osten natürlich auch so sehen. Es waren lange Zeit die westlichen Protagonisten vom Schlage Höcke, übrigens auch Weidel. Und wir erleben jetzt mit Siegmund so etwas wie eine erstmal sehr sichtbare Selbstermächtigung einer ostdeutschen Führungsfigur meinetwegen auch, sekundiert von Chrupalla, wo tatsächlich so etwas wie der Osten die Führer, den Vorrang oder den die Führerschaft übernimmt. Ja, es war aber lange eben interessanterweise, und das finde ich so erklärungsbedürftig, eine eher links konnotierte Bewegung, die dann sehr stark im Zuge der 10er Jahre über die Flucht, über Corona radikal ablehnend nationalistisch rechts wurde. Und das scheint mir dann doch längere Linien auch zu beerben, die ein Stück weit aus der DDR-Geschichte mit einer nicht bearbeiteten nationalistischen Strömung dann verstärkt durch die natürlich fatalen Prozesse der nicht gelungenen Einheit nach 1990 in das überführt wurden, was jetzt nationalistische Abgrenzung ist, mit dem Wunsch ein Stück weit, man könnte es böse sagen, die alte, sichere, ja, ein Stück weit ja auch ummauerte, nicht eben durch die Stürme der Globalisierung betroffene DDR wieder zu haben. Das haben wir in diesem Wahlkampf natürlich eben auch gesehen.
2: Da kann ich Abhilfe schaffen, Herr von Lucke, weil das ist genau das, was ich in meinem Buch erzähle. Das ist genau die Geschichte. Es ist eine Art politische Biografie der ostdeutschen Gesellschaft, die eben bis 2013 bei jeder Bundestagswahl linker wählt als die Westdeutsche, die aus der DDR kommend, ist die ostdeutsche Gesellschaft nicht nur eine kleine Leutegesellschaft, sondern eher eine strukturell linke Gesellschaft gewesen. Und der erste große Bruch ist eben natürlich, Herr Schulze, nach den desillusionierenden Erfahrungen der 90er Jahre, der hohen Arbeitslosigkeit, der Deindustrialisierungserfahrung, ist dann eben Hartz IV. Das ist der erste Einschnitt, wo eben ein sozialdemokratischer Bundeskanzler, Gerhard Schröder, der mit den Stimmen der Ostdeutschen überhaupt nur ins Kanzleramt gekommen ist, wie er dann sozusagen die größte Reform der sozialen Sicherungssysteme in der Geschichte der Bundesrepublik als eine Antwort auf jene hohen Arbeitslosigkeiten der ersten 15 Jahre, der ersten 15 Nachwendejahre einleitet. Und das Mantra oder die Idee von Hartz IV war ja sozusagen, die Verantwortung, der Staat gibt die Verantwortung für die strukturell gewordene Arbeitslosigkeit quasi an die Arbeitslosen zurück. Und sie sind sozusagen ein bisschen sich selbst überlassen. Der Arbeitsmarkt soll sich flexibilisieren, Minijobs und so weiter. Es werden eine ganze Reihe von Maßnahmen ersonnen, von denen aber schon damals Experten sagen, dass sie auf den ostdeutschen Arbeitsmarkt, wo es schlicht keine Arbeit gibt, gar nicht passen. Das heißt, der Protest gegen Hartz IV der Jahre 2004 und 2005, der ist erfolglos in Berlin, aber er wird das letzte Mal sein, dass die Ostdeutschen von links auf die Straße gehen. Dann verschwinden sie für 10 Jahre. Die Linkspartei erlebt nochmal einen kleinen Höhepunkt, vereinigt sich mit dem WASG, wird aber dann eigentlich schaut eher nach Westdeutschland, dafür ist Lafontaine vor allem zuständig. Und dann kommen sie 2015, nachdem sie 10 Jahre sozusagen passiv protestiert haben, kommt die ostdeutsche Gesellschaft von rechts. Und diese 10 Jahre, die sind ganz entscheidend. Wir können den Rechtsruck von heute nicht erklären, wenn wir immer nur ins Jahr 2015 schauen, sondern entscheidend sind die 10 Jahre davor, in denen entfaltet Hartz IV seine Wirkung. Der sogenannte Niedriglohnsektor wächst im Osten auf ein Niveau von ungefähr 37%. Die Angleichung der Lebensverhältnisse, die Löhne zwischen Ost und West, das stagniert. Im Prinzip haben wir in dieser Entwicklung eine Stagnation seit ungefähr 20 Jahren. Und die letzte, man könnte noch länger reden, aber das letzte, Angela Merkel wird Bundeskanzlerin. Und später dann auch Joachim Gauck wird Bundespräsident. Und dieses wiedervereinigte Land richtet sich in der zugegeben sehr schönen Erzählung ein. Ostdeutsche können in diesem Land alles werden. Wir werden jetzt von Ostdeutschen regiert. Die Wiedervereinigungsgeschichte ist eine Erfolgsgeschichte. Und unter dieser oder jenseits dieser sehr schönen Geschichte gerät die Realität in den ostdeutschen Provinzen im ländlichen Raum aus dem Blick. Und 2015, die Willkommenskultur, die ostentative Großzügigkeit, dieses, wir machen die Arme auf für Leute aus anderen Ländern, die unsere Hilfe brauchen, die triggert all jene, die sich von Hartz IV, vom Staat verraten gefühlt haben, und die gehen dann auf die Straße und ja, rufen dort rassistische, ausländerfeindliche Parolen, von denen man sich nur distanzieren kann. Aber den Kern oder der, weswegen es sie auf die Straße getrieben hat, diese Fragen haben wir in den Jahren nach 2015 viel zu wenig gestellt und tun es eigentlich bis heute.
0: Naja, ich meine, das würde ja einleuchten, liebe Jana Hensel, wenn es so wäre, dass es vielleicht 10-15% der wirklich Deklassierten wären, die die AfD wählen würden. Dann könnte man die Hartz-IV-Folge als plausibel erzählen. Aber jetzt handeln wir es, jetzt haben wir es mit 44% der Wählerschaft AfD zu tun, die offensichtlich alle nicht über primär nur ökonomische Fragestellungen AfD. Sie dürfen ja gleich, ich will das doch nur mal kurz aus, wir waren ja doch recht lange, ich wollte das nur in Frage stellen. Ich halte das für eine verkürzte Darstellung und auch für eine gefährliche Darstellung. Weil es ein Momentum der Exkulpation birgt, denn natürlich war 2015. Ich will das gar nicht in Abrede stellen. Die Geschichte von 2005 bis 2015 spielt eine Rolle. Ist doch
1: jetzt werfe ich noch mal ganz kurz mein Handtuch in den Ring, Herr von Lücke.
0: Ich mache nur einen Satz. Wir müssen aufpassen, die Radikalisierung ab 2015, die nicht primär durch soziale Fragen nur zu erklären ist, sondern auch durch Tiefsitzen, übrigens in West und Ost. Ich will das sehr deutlich machen. Da beginnt die AfD in Ost und West zu wachsen. Und das ist natürlich eine nationalistisch-völkische Strömung in Abgrenzung von denen, die zu uns kommen wollen. Das ist der eigentliche Treibstoff, der die nationale Welle der AfD antreibt.
1: Ich bin ja auch Historiker und ich finde solche Diskussionen immer ausgesprochen spannend. Allerdings frage ich mich manchmal, jedes politische Ereignis hat immer eine Vorgeschichte und wie sehr legt einen denn diese Vorgeschichte fest oder wie viel Freiheit hat man noch? Das ist eine ganz grundsätzliche Frage. Wir reden hier im Forum in SWR Kultur über Rechtsruck im Osten nach der Wahl in Sachsen-Anhalt mit der Journalistin und Autorin Jana Hensel, mit Albrecht von Lucke, Redakteur der Blätter für deutsche und internationale Politik, und mit Ingo Schulze, Schriftsteller und Präsident der Deutschen Akademie für Sprache und Dichtung. Und wenn ich darf und wenn Sie mich lassen, dann würde ich versuchen, ein bisschen von dem Komplex der Vorgeschichte, die ja vieles erklärt, wieder in die Gegenwart zurückzukehren. Die AfD hat ja eine ganze Reihe wirklich problematischer Ansichten, sind wir uns einig. Der Verfassungsschutz hält sie in Teilen für gesichert rechtsextrem, aber sie ist jetzt nun auch ein Wahlgewinner. Und sollte das nicht den Versuch wert sein, einmal zu schauen, wo sie eventuell diskursfähig und kompromissbereit ist? Stichwort Brandmauer. Muss man vielleicht doch mal mit der AfD reden?
3: Naja, ich glaube, auf dem kommunalen Parkett geschieht das schon längst. Also ich habe da keine eigenen Erfahrungen, aber das hört man ja immer wieder. Aber wenn Sie zum Aktuellen kommen, kommt man auch noch zu einem sehr ungemütlichen Thema. Das ist das Verhältnis zum Ukraine-Krieg beziehungsweise auch zu Gaza-Israel, dass eigentlich doch klar wird, dass man mit sehr unterschiedlichem Maß da urteilt. Und ich meine, ich muss, würde ich jetzt ganz persönlich sagen, ich bin sehr enttäuscht von Europa, dass es eigentlich in diesen 4 Jahren keinen einzigen wirklichen Vorschlag gegeben hat, der jenseits ist, wir müssen Waffen liefern, wir müssen die Ukraine unterstützen, militärisch, aber auch finanziell, also auch zivil, was ja völlig richtig ist. Aber das hat früher immer noch eine ganz starke diplomatische Komponente gehabt und die ist völlig ausgefallen. Und dann haben wir uns gewundert, dass es jemand ist wie Trump, der sowas in die Hand nimmt. Und da spielen dann natürlich geschichtliche, kulturelle, historische Gründe eine Rolle. Da ist ein anderes Verhalten im Osten und Westen, weil im Osten sozusagen das Schreckenswort vom Russen niemals dann so weitergegangen ist, wie das vielleicht im Westen ist. Also das würde ich für einen Punkt halten.
1: Aber halten Sie diese außenpolitische Komponente tatsächlich für so wahlentscheidend bei einer Landtagswahl?
3: Na, ich denke schon. Gucken Sie auf das BSW. Da wird das als erstes genannt. Und wenn viele davon sprechen, dass es eben tatsächlich, das ist ja vorhin gesagt worden, dass also Zuwanderung irgendwie nur bei 9% liegt und die wirtschaftliche Lage und ja, eigentlich es um Gerechtigkeit geht, spielt das eine Rolle. Das wird, glaube ich, auch in der Berichterstattung nicht besonders nach oben gehoben. Aber ich bin mir von dem, was ich an Gesprächen habe, spielt das in meiner Erfahrung nach, und ich muss auch sagen, für mich selbst spielt das eine große Rolle.
2: Ich kann da Herrn Schulze nur beipflichten. Also wenn wir auch nochmal in die Geschichte der AfD gucken, die wächst nach 2015 durch die Migrationspolitik von Merkel. Von Corona kann sie gar nicht so stark profitieren und sie wächst dann ganz entscheidend eben nach dem Beginn des russischen Angriffskriegs auf die Ukraine. Und die AfD inszeniert sich als Friedenspartei, und dass das BSW jetzt völlig überraschend so stark abgeschnitten hat mit 5,4%, glaube ich. Die Partei ist in allen Prognosen bei 3% gesehen worden, macht jetzt nochmal einen doch erkennbaren Satz nach oben. Das hat, glaube ich, mit der eher überalterten Bevölkerungsstruktur in Sachsen-Anhalt zu tun, der Wichtigkeit eben das Krieg- und Friedensthema, und das die Wählerinnen und Wähler dann eben doch nochmal zu dem BSW gehen, bei dem man sich, dass man ja eher schon glaubte, das würde heute gar nicht mehr existieren. Und um nochmal auf die Frage, und unter dem liegen, wir hier in Berlin diskutieren viel zu häufig diese Fragen haltungspolitisch. Und diese Fragen müssen debattiert werden. Aber ich glaube, gerade die materielle Frage, und da komme ich auf meine Herleitung von Hartz IV noch einmal zurück, ich glaube, dass letztlich die materielle Frage die alles Entscheidende ist und die politischen Auseinandersetzungen definiert. Herr von Lucke, 61% der Arbeiterinnen und Arbeiter haben gestern AfD gewählt. 61% der Leute, die sagen, dass sie in finanziellen Schwierigkeiten stehen, haben gestern AfD gewählt. Das ist der mit Abstand größte Wert. Ja, die AfD liegt bei 44% und wird von allen gesellschaftlichen Gruppen und allen sozialen Milieus mittlerweile leider gewählt. Aber der Anteil von Arbeiterinnen und Arbeitern, der steigt seit 10 Jahren kontinuierlich. Wir sehen dieses Phänomen auch längst in Westdeutschland. Und die Frage, ob so eine überalterte, weniger wohlständische Gesellschaft als die westdeutsche, ob diese Gesellschaft sich so einen Konflikt wie den Krieg in der Ukraine leisten will, das ist ein zentrales Thema, das die Ostdeutschen umtreibt und von dem ich wieder sagen würde, dass wir das bundespolitisch viel zu wenig besprechen. Genau. Also insofern, ich gebe Herrn Schulze da total recht.
0: Es ist bloß leider weit mehr als eine soziale Frage. Also wenn Sie sich umhören, dann werden Sie erleben, dann werden Sie leider sage ich Ihnen, das ist aber entscheidend. Deswegen sage ich das, wenn Sie es auf die soziale Frage reduzieren wollen, dann würde ich da hart widersprechen, denn das würde die 44%.
2: Ja,
0: natürlich. Sie haben gesagt, die materielle Frage. Ja, entschuldigen Sie bitte. Sie haben gerade die materielle Frage als die primär entscheidende dargestellt. Ich würde es sogar beipflichten. Der Materialismus, und das macht die Brutalität aus, ist aber eben nicht nur in den marginalisierten Schichten zu Hause, sondern mittlerweile in hohem Maße auch bei Besitzständigen, sehr gut Ausgestatteten, die schlichtweg das Verständnis dafür, Solidarität zu üben, in harten Zeiten, beispielsweise mit einer imperialistisch überfallenen Ukraine, schlichtweg ablehnen. Das ist eine weit über die Schichten, die sich, denen es besonders schlecht geht, hinausgehende Haltung, die man übrigens im Westen, ich kann Ihnen das nur mitteilen, das im Westen genauso erlebt. Und da, wenn dazu noch kommt die Tatsache, dass offensichtlich die Leichtfertigkeit, mit der man, und das war für viele, wird das übrigens im Westen noch stärker sein, für viele der Grund mittlerweile AfD zu wählen, wenn mittlerweile die Leichtfertigkeit hinzukommt, die da lautet, jetzt schafft es dieser Merz also auch nicht, der ja interessanterweise bis vor kurzem noch der andere Hoffnungsträger in erheblichen Teilen auch des Ostens war. Wenn es erst auch nicht schafft, dann wählen wir jetzt eben einfach blau. Das ist diese Haltung, die weit, weit über die Schicht der Marginalisierten hinausgeht, die in den besten Kreisen mittlerweile grassiert, wo die Bereitschaft, diese AfD zu wählen, ungeachtet ihres rechtsradikalen Weges vorhanden ist. Und deswegen sehe ich die Problematik als viel tiefgreifender an.
1: Also wir haben viele Probleme, das ist klar. Aber eine Frage hätte ich dann doch noch, und das ist die ich eigentlich vorhin schon gestellt habe. Wie geht es weiter mit der Brandmauer?
2: Also genau, diese Frage ist noch offen geblieben, Herr Ihm. Ich glaube, dass die Brandmauer in Sachsen-Anhalt noch stehen bleibt. Das hat auch ein bisschen damit zu tun, dass die AfD jetzt ein so starkes Ergebnis eingefangen hat, dass sich das BSW da schon andient. Also wenn ich die politischen Zeichen des heutigen Tages richtig deute, dann lässt die AfD sich erst einmal Zeit und hofft wahrscheinlich auf Überläufe der Union. Mein Gefühl ist, dass die AfD, dass Sigmund gerne es noch irgendwie organisieren möchte, doch alleine mit der absoluten Mehrheit zu regieren. Ich glaube, er hat keine Lust, sich abhängig zu machen vom BSW und deswegen wird er die anderen ein bisschen erpressen. Wir haben es ja auch gestern Abend schon gehört, da wurden dann von neuerlichen Neuwahlen und so weiter, wurde davon ja schon kurz erzählt. Also ich glaube, die AfD wird in den kommenden Tagen und Wochen alles dafür tun, doch noch irgendwie die absolute Mehrheit herzustellen. Und wenn sie das nicht schafft, wird sie vielleicht doch noch mal Neuwahlen abhalten. Sie wird sich nicht abhängig machen vom BSW.
1: Ingo Schulze, was halten Sie von der Brandmauer?
3: Ich muss sagen, dass Jana Hensel da sehr, sehr recht hat. Also ich hatte mit sachsen-anhaltinischen Politikern zu tun, weil wir mit der Akademie Ende Mai in Halberstadt waren. Und da sagte einer, der Schicksalstag ist der 6. Oktober. Und wir dachten alle, der hat sich versprochen. Er meint den 6. September. Aber offenbar kommt am 6. Oktober der Landtag konstituierend zusammen. Und das ist genau das, was jetzt Jana Hensel gesagt hat, dass damit durchaus Überläufern gerechnet wird. Ich kann das überhaupt nicht selbst beurteilen, kann das nur so wiedergeben. Und ich muss sagen, ich bin sehr froh, ich meine, das ist jetzt eine Binsenweisheit, dass es keine AfD-absolute Mehrheit gibt. Aber ich muss Ihnen auch sagen, eine absolute Mehrheit, die nur zustande käme mit CDU, SPD, Grünen und Linken, das wäre auch irgendwie das Ende der Politik. Also das kann nicht sein, dass sich dann vier da zusammenraufen müssen, um nur sozusagen also die Nicht-AfD zu sein. Und insofern glaube ich, dass einfach jetzt wirklich, dass das Politische im eigentlichen Sinne wirklich gefordert ist, dass man sich nicht auf das zurückziehen kann, was man die ganze Zeit, glaube ich, so gemacht hat mit Abgrenzung, und sondern jetzt muss man sehen, wie man damit zurechtkommt, mit vielleicht eben auch wechselnden Mehrheiten. Oder es gibt Neuwahlen, dann fürchte ich, wird die AfD vorne liegen. Aber darf ich noch ein Wort sagen zu diesen 61%, die von den Arbeitern, also das Arbeiter, die AfD gewählt haben. Das finde ich nämlich wirklich enorm wichtig, weil die AfD ist ja keine Arbeiterpartei. Das ist ja eigentlich die sie als sozusagen Arbeitende wählen, verstoßen eigentlich gegen ihre eigenen ökonomischen Interessen. Das ist das Verrückte. Aber es hängt eben auch damit zusammen, dass mit einer gewissen Sichtbarkeit, stellen Sie sich einfach mal die Vorabend- oder Spätabendserien, stellen Sie sich den Tatort vor. Aber ich nehme auch, muss ich auch sagen, unsere Romane, unsere Erzählungen, ich nehme mich da überhaupt nicht aus. Wo kommen da die vor, die unter Einsatz ihres oder Verschleiß ihres Körpers etwas leisten? Die kommen bestenfalls im Tatort dann vielleicht, weil sie in prekären Verhältnissen leben, tauchen sie dann auf. Aber es sind immer Büroarbeiter mit relativ schicken Wohnungen. Und es ist ein derartiges Ausblenden einer Bevölkerungsschicht, was schon sehr lange geht. Und ich habe das, da kann man wirklich zu 1990, 91 zurückgehen, wo ein ganz harter Einschnitt ist in der Abwertung körperlicher Arbeit. Das stimmte natürlich nie in der DDR mit die Arbeiterklasse als führende Klasse, und habe aber trotzdem die Privilegien, die Arbeiter genossen, eigentlich erst nach 1990 dann erkannt, was das alles war, weil es plötzlich weg war. Und das ist auch etwas, was uns alle angeht und was wir auch berücksichtigen sollten, diese Sichtbarkeit oder Unsichtbarkeit.
1: Wenn ich da mal kurz was zu sagen dürfte, das fand ich einen starken Moment gestern, als Chrupalla in dieser Generalsekretärsrunde gesagt hat, er zumindest wisse, was eine Flachzange ist und wie man sie benutzt. Da hat er tatsächlich einen Punkt. Viele Menschen in der AfD, das sind eben nicht Akademiker, das sind nicht Leute, die in Universitätsstädten leben, sondern die haben einfach einen normalen, bürgerlichen, beruflichen, handwerklichen Hintergrund. Und auch das scheint ja ein Teil deren Attraktivität auszumachen.
0: Offenbar. Ja, absolut. Und das war gestern vor allem deswegen so bemerkenswert, weil der Vorwurf erhoben wurde von Pantisano, dem Chef der Linkspartei, der sich gewaltig aufschwang und den Begriff, ich hatte ihn vorhin gesucht, den Begriff der Flachzange, der ja von Frau Weidel ursprünglich gegen Herrn Merz in Stellung gebracht wurde, den nutzte Pantisano, um ihn Chrupalla quasi an den Kopf, die Flachzange an den Kopf zu schmeißen. Und in der Tat, wenn auch eine Linke, denn die hat kein starkes Ergebnis erzielt, beileibe nicht, wenn eine Linke es nicht schafft, diese Arbeiterschaft anzusprechen, sondern sich primär auf die universitären, eher queeren und sonstigen Milieus der Alternativszene oder einer Palästinenser-Solidarität reduziert, dann ist das natürlich die ideale Möglichkeit der AfD, genau in das Arbeiterinnen- und Arbeitermilieu einzufallen. Gar keine Frage. Das hat ja zum Teil auch die Linke fast global erkannt. Wenn AOC, die große Ikone der US-amerikanischen Linken, jetzt sagt, ja, wir haben unsere Queer-Debatten übertrieben, wir müssen sehen, dass wir den Kontakt wieder zur Arbeitergesellschaft herstellen, dann ist das ein Teilproblem der Linken.
1: Kurz und mal übersetzen, AOC, Tego Cortez,
0: Alexandria Ocasio-Cortez,
1: ganz berühmte demokratische Politikerin, so,
0: ja. Famas. Ja, das war jetzt das Kürzel. Ja, und insofern ist das richtig, da hat man es der AfD ungemein leicht gemacht in einer Zeit, und dieser Spruch steht eigentlich fast über allem. Deutschland aber normal. Diesen Anspruch, und da fließt dieser Wunsch nach Sicherheit der alten Provenienz zusammen mit einer Idee, wir wollen das alles nicht mitmachen, dieses Neue. Und das verbindet, glaube ich, weit über die Milieus hinaus den Arbeiter mit denen, die sich zum Teil auch, denken wir an Frau Wagen, Knecht letztlich beispielsweise der Sprachregelung entziehen wollen, weil sie sagen, wir können die Innen- und die Buchstaben, die Großbuchstaben, um jede gesellschaftliche Schicht abzubilden, wir wollen sie nicht mitmachen. Das war, glaube ich, ein enormer Pluspunkt dieser AfD, die da in alle Milieus vorgedrungen ist.
2: Ja, obwohl ich, also ich stimme beiden zu, obwohl man schon auch nochmal ganz richtig sagen muss, also das Programm, mit dem die AfD jetzt in Sachsen-Anhalt angetreten hat, löst natürlich die sozialen Fragen nicht, die die Wählerinnen und Wähler an die Partei adressieren. Also richtig. Wenn Sigmund schlau wäre, würde auch er jetzt weite Teile seines Wahlprogramms über Bord werfen. Wenn er sich die Wahlanalysen genau anschaut, dann muss man zu dem Schluss kommen, die soziale Frage wird heute in großen Teilen rechts adressiert und das, was die AfD in Sachsen-Anhalt vorhat, das ist eine ideologische, migrationsfeindliche Politik, die eben Verschärfung der Bildungspolitik, Kulturpolitik, Entzug der Gelder für linke NGOs und das ganze Zeug, davon werden die Menschen in Sachsen-Anhalt nicht satt. Das wird erstmal den Fokus weiter auf dem Land halten und wenn es um Sichtbarkeit geht, da auch gewisse Bedürfnisse befriedigen. Aber wenn die AfD diesen enormen Rückhalt auch in 2 Jahren noch haben will, sollte sie regieren, dann muss sie vielmehr genau diese Sozialpolitik machen, für die sie die linken Parteien gerne verlacht.
1: Und weil wir gerade auf der Zielgeraden dieses Forums in SWR Kultur sind, noch eine kurze Frage mit der Bitte um eine kurze Antwort. Ingo Schulze, es wurde häufiger gesagt, das sei ein historischer Tag, eine historische Wahl. Finden Sie das auch? Und wenn ja, warum?
3: Für Deutschland trifft das sicherlich zu. Wir müssen nur sehen, dass wir das im Rahmen von europäischen Problemen, vielleicht sogar weltweiten Trends und Entwicklungen sehen, wenn man nach Holland, Frankreich, Italien, Österreich, gewisserweise auch Polen schaut, so anders, also Ostdeutschland ist nicht so anders wie der Rest der Welt, muss man sagen, was überhaupt nicht heißt, und das haben wir ja auch versucht zu tun, dass man das nicht sehr ernst nimmt, was hier passiert. Aber ich wünschte mir eben auch eine Runde, die zwei Schriftsteller aus dem alten Westen und ein Politikwissenschaftler aus dem Osten, die über die eine Million AfD-Wähler in Baden-Württemberg mal reden. Also das gehört da auch dazu.
1: Nehmen wir gerne mit auf. Herr von Lucke, historisch oder nicht? 20 Sekunden.
0: Ja, es ist unbedingt historisch, weil es das, nämlich den Sieg einer erwiesen rechtsextremistisch eingestuften Partei in der gesamten Geschichte der Bundesrepublik nicht gegeben hat. Und damals galt noch immer die alte Devise von Franz Josef Strauß, der nun wahrlich ist, auch an rechten Populismus mit vielen Aufnahmen, rechts von der Union ist nur noch die Wand. Diese Zeit ist Geschichte und ich habe Frau Weidels Wort im Ohr, das wird der letzte Sieg der Union bei der letzten Bundestagswahl gewesen sein. Das könnte durchaus ein Vorschein von sehr ungemütlichen Seiten auf dem rechten Parteienspektrum werden.
1: Und jetzt ganz, ganz kurz, Frau Hensel, Ihr Zwischenendfazit.
2: Ja, also was soll historisch sein, wenn nicht die gestrige Wahl? Das ist die Geschichte der Wiedervereinigung kommt auf eine Art an ein Ende. Wir merken, wir brauchen eine neue Geschichte der Wiedervereinigung. Wir brauchen eine neue Geschichte für Ost und West. Und wir müssen uns jetzt auf die Suche danach machen.
1: Jana Hensel, Journalistin und Autorin, Ingo Schulze, Schriftsteller und Albrecht von Lucke, Redakteur der Blätter für deutsche und internationale Politik. Mein Name ist Thomas Ihm. Das war das Forum zur Wahl in Sachsen-Anhalt.
4: 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Auch da geht's natürlich um die Wahl in Sachsen-Anhalt und um die Machtoption der AfD. Darüber reden wir gleich in SWR Kultur aktuell mit einem Politikwissenschaftler, das und mehr ab 18.05 Uhr hier bei uns.
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4: Von seinem brandneuen Album ist hier Nino Wenger und Ensemble mit dem Song Deadline.

0: Nino Wenger und Ensemble waren das vom neuen Album First Light mit dem gleichnamigen Titel First Light. Und da haben wir eben noch gehört, an der Gitarre Fabio Gouvea, Tabea Kind Bass und Palmo Almeida an den Drums.
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0: Um 18 Uhr mit Johannes Wördemann. In Berlin haben die Parteien über Konsequenzen aus dem Wahlergebnis in Sachsen-Anhalt beraten. Bundeskanzler und CDU-Chef Merz erklärte nach dem Sieg der AfD, die staatlichen Institutionen seien wehrhaft und stabil. Wenn in Sachsen-Anhalt Grenzen überschritten würden, werde die Bundesregierung das korrigieren. Aus Berlin Jan Zimmermann.
8: Das Wahlergebnis in Sachsen-Anhalt treffe ihn persönlich. Der Verantwortung werde er sich aber nicht entziehen, sagte der CDU-Vorsitzende. Er will den eingeschlagenen Reformweg weitergehen und künftig mehr und besser erklären, warum dieser notwendig ist. Die SPD will den Kurs der Reformpolitik überdenken. Zwar seien Veränderungen bei Rente, Gesundheit und Pflege nötig, sie dürften aber nicht gegen die Menschen erfolgen, erklärten die SPD-Chefs Baas und Klingbeil. Die Grünen fordern vom Kanzler einen Politikwechsel. Die Linke hält die Politik der Bundesregierung ebenfalls für gescheitert. Co-Vorsitzende Schwertner wirft der Koalition einen Sozialkahlschlag vor.
0: Die AfD lotet nach dem Wahlsieg in Sachsen-Anhalt Regierungsmöglichkeiten aus. AfD-Spitzenkandidat Siegmund signalisierte in Berlin, sich der Wahl zum Ministerpräsidenten stellen zu wollen, sofern es eine stabile Mehrheit gebe und er seine Inhalte durchsetzen könne. Die AfD bot der CDU Gespräche an. Möglich wäre auch eine Zusammenarbeit mit dem Bündnis Sarah Wagenknecht BSW. Von diesem gab es bereits Signale für eine Kooperation. Die russische Regierung hat jetzt alle dortigen Goethe-Institute geschlossen und die Mitarbeiter aufgefordert, bis spätestens Sonntag das Land zu verlassen. Gleichzeitig hat das Außenministerium in Moskau angeordnet, das deutsche Generalkonsulat in St. Petersburg bis spätestens 18. September zu schließen. Vergangene Woche hatte die Bundesregierung verfügt, das Russlandhaus in Berlin und das Generalkonsulat in Bonn zu schließen. Sie macht Russland für den misslungenen Drohnenangriff auf den Flughafen Leipzig-Halle verantwortlich. Die EU will bis Ende nächsten Jahres weitere 200 Millionen Euro in Grönland investieren. Mit dem Geld sollen kritische Rohstoffe wie seltene Erden erschlossen, Internetverbindungen ausgebaut und Unterseekabel verlegt werden. In einer Erklärung heißt es, die wirtschaftlichen und politischen Beziehungen mit Grönland würden vertieft. Die EU setzt damit ein Zeichen gegen die Ansprüche von US-Präsident Trump. Er hatte wiederholt erklärt, die rohstoffreiche Insel in der Arktis kaufen zu wollen. Deutschland hat seine Rüstungsexporte nach Israel vor dem Internationalen Strafgerichtshof verteidigt. Sie seien vereinbar mit internationalem Recht und es gebe dafür strenge Prüfverfahren, sagte die deutsche Rechtsvertreterin beim Beginn der mehrtägigen Anhörung in Den Haag. Geklagt hat das autoritär regierte Nicaragua. Deutschland leiste mit dem Rüstungsexporten Beihilfe zum Völkermord. Als erstes Autowerk in Deutschland wird das Volkswagenwerk in Osnabrück zum Rüstungsstandort. Das Land Niedersachsen und der israelische Finanzinvestor Aurelius übernehmen die Fabrik, hieß es in einer Mitteilung. Wenn im nächsten Sommer die Autofertigung ausläuft, soll ein Kompetenzzentrum für Sicherheits- und Verteidigungslösungen entstehen. Für 3/4 der rund 1.800 Beschäftigten gäbe es somit eine Jobperspektive. Der Bund will die Rückhaltebecken für den Hochwasserschutz im Ahrtal nicht aus dem Wiederaufbaufonds finanzieren lassen. Der Fonds sei nur für den Wiederaufbau gedacht, nicht für neue Baumaßnahmen, hieß es von Seiten der Bundesregierung. Die Landrätin im Landkreis Ahrweiler weigernd und zwei weitere Landkreise hatten gefordert, den Fonds für Hochwasserschutzprojekte zu öffnen. Für geplante Rückhaltebecken fehlten bis zu 1,5 Milliarden Euro. Das Landgericht Mannheim eröffnet ein Verfahren gegen den Mannheimer Sänger Xavier Naidu, unter anderem wegen des Vorwurfs der Volksverhetzung. Naidu soll zwischen Dezember 2020 und April 2021 über einen Telegram-Kanal antisemitische Inhalte geteilt und den Holocaust geleugnet haben. Ein Verhandlungstermin steht noch nicht fest. SWR Nachrichten, Redaktion Peter Mühlfeld. Das Wetter in Baden-Württemberg und Rheinland-Pfalz. Warme Mittelmeerluft bestimmt das Wetter. Die Vorhersage. Heute Abend ist es freundlich mit Sonne und Wolken, vereinzelt Schauer oder kurze Gewitter. In der Nacht teils wolkig, teils klar bei 18 bis 12 Grad. Die weiteren Aussichten. Morgen scheint die Sonne zu lockeren Wolken. Gegen Abend beginnt es in der Eifel und im Westerwald zu regnen. In Südbaden ziehen Gewitter auf. Schwülwarm bei 23 bis 33 Grad. Die Zeit 18.05 Uhr.
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9: Mit Florian Rudolph einen schönen Montagabend. Berlin unter Schock. Wir berichten über den Tag nach der Wahl in Sachsen-Anhalt und wir besprechen die Machtoptionen der AfD dort. Außerdem, Volkswagen gibt den Standort Osnabrück auf und das Elend der Kinder in Afghanistan. Darum geht es hier bis 6:30. Die Wahl in Sachsen-Anhalt lässt keinen Stein auf dem anderen. Der AfD fehlen 3 Stimmen zur absoluten Mehrheit. Mit 43,8% ist sie so stark wie CDU, SPD, Grüne und Linke zusammen. Wie geht es jetzt weiter? Und was macht das Bündnis Sarah Wagenknecht? Das wollen wir hier klären. Zunächst aber blicken wir nach Berlin, wo sich Bundeskanzler Friedrich Merz heute erschüttert zeigt und zugleich seinen Reformkurs verteidigt. Eine Debatte über Ursachen, Konsequenzen und den Kurs der schwarz-roten Koalition hat begonnen. Dietrich Karl Meurer berichtet.
10: Die absolute Mehrheit hat die AfD zwar verpasst, die Partei spricht dennoch von einem klaren Regierungsauftrag und erhöht gleich den Druck auf die anderen Parteien. Parteichef Tino Chrupalla.
11: Die Hand ist ausgestreckt, wir sind gesprächsbereit. Ich denke, und das habe ich ja heute schon gesagt, die Brandmauer ist abgewählt worden. Und die Bürger erwarten jetzt von allen Parteien, dass man sich zusammenrauft und dass man endlich die Probleme in diesem Land wirklich angeht.
10: Für heftige Reaktionen sorgt das Wahlergebnis vor allem bei der CDU.
12: Wir sind alle zutiefst schockiert.
10: Sichtbar angefasst wirkt Bundeskanzler und CDU-Chef Friedrich Merz.
12: Das macht etwas mit uns, auch mit mir persönlich.
10: Dennoch einen Kurswechsel bei den geplanten Kernreformen der schwarz-roten Koalition lehnt Merz ab.
12: Es geht um nicht mehr und um nicht weniger als um die Zukunft unseres Landes und die Chancen unserer Kinder und Enkelkinder. Und die dürfen wir nicht verspielen. Deswegen ist meine Entschlossenheit, den Reformkurs fortzusetzen, ungebrochen.
10: Viele Bürger sorgten sich um Wirtschaft, Sozial-

0: sozialen Sicherungssysteme auch in Zukunft bestehen können und die Wirtschaft wieder in Schwung kommt.
1: Allerdings mit Blick auf die große Unzufriedenheit im Land sagt sie:
0: Wir dürfen die Sozialreform nicht gegen die Menschen machen.
1: Über den weiteren Reformkurs dürfte also neu diskutiert werden. Auch die kleineren Parteien suchen nach Antworten auf den AfD-Erfolg in Sachsen-Anhalt. Grünen-Chef Felix Banatschak bleibt dabei gleich im Oppositionsmodus.
2: Business as usual ist jetzt nicht die richtige Antwort. Und einfach zu glauben, man müsse den Menschen nur besser erklären, was man Glorreiches tue und nochmal sich in die Selbstverleugnung zu begeben, es gäbe keinen Zweifel am grundsätzlichen Kurs der Bundesregierung, halte ich wirklich für die denkbar falsche Reaktion.
1: Linken-Chefin Ines Schwertner blickt auf die AfD und warnt: Noch nie seit dem Ende des Zweiten Weltkriegs stand eine rechtsextreme Partei wieder in der Nähe der Macht.
3: Es könnte einige wenige Stimmen nur brauchen, um sie wieder an die Schalthebel der Macht zu bringen. Wir sind angetreten, sie davon fernzuhalten. Dazu stehen wir weiter.
1: Das BSW hält am Tag nach der Wahl als einzige Partei keine Pressekonferenz ab. Im ARD-Interview bekräftigt Parteichefin Amira Mohamed Ali die Idee eines überparteilichen Ministerpräsidenten.
4: Wir meinen das wirklich sehr ernst.
1: Die Gesellschaft sei politisch tief gespalten, sagt sie. Deshalb brauche es neue Wege bei der Regierungsbildung. Zwischen Jubel, Schockstarre, Ursachensuche und Blick nach vorn. Die Parteien am Tag nach den Landtagswahlen in Sachsen-Anhalt.
5: Und das war aus Berlin der Bericht von Dietrich Karl Meurer. Für Sachsen-Anhalts noch Ministerpräsident Schulze von der CDU liegt der Regierungsauftrag jetzt klar beim Wahlsieger AfD. Schulze selbst sieht in seiner auf 15 Abgeordneten geschrumpften Fraktion keine Abweichler, die fortan die Rechtsextremen unterstützen würden. Die Brandmauer solle weiter bestehen. Aber Schulze glaubt auch, dass das BSW Ulrich Siegmund ins Ministerpräsidentenamt hieven wird. Das schauen wir uns gleich noch genauer an. Zunächst aber der Blick auf den Tag danach in Magdeburg mit André Damm.
6: Ein Land, zwei politische Lager. Dementsprechend unterschiedlich fallen die Reaktionen zum Ausgang der Landtagswahl aus. Viele freuen sich über den turmhohen Sieg der AfD, bejubeln das Rekordergebnis von knapp 44% und verspüren eine Art Aufbruchstimmung.
7: Es sollte langsam ein Wechsel stattfinden, weil unsere Altparteien sehr dolle versagen und die Ängste der Nöte der Menschen und Bürger leider komplett ignorieren.
8: Ich bin sehr gespannt, auf alle Fälle, weil es alles ungewiss ist und die Leute sind nicht zufrieden. Und ich denke, damit ist das Wahlergebnis zu begründen.
9: Ja, das ist Demokratie. Wenn Probleme gelöst werden, dann wahrscheinlich so schneller.
10: Naja, ist doch ganz gut, dass der AfD ja mal was reißt. Es wird doch mal Zeit.
6: Stolz werden bereits erste Fahnen mit dem AfD-Logo geschwenkt, auf dem flachen Land, aber auch in Städten. Ganz anders die Stimmungslage bei denjenigen, die nichts mit der AfD am Hut haben. Auch sie rechnen damit, dass die rechtsextreme Partei an die Regierung kommt, erwarten aber nichts Gutes.
11: Ich glaube, die Probleme kann keiner so richtig lösen. Ich denke mal, das kann keiner.
12: Bildungspolitik, Gesundheitspolitik, Kulturpolitik steht ja alles auf der Kippe.
13: Das ist besonders schlecht für Sachsen-Anhalt.
14: Weil die AfD hat auch nicht die Lösung für die Probleme, die wir haben. Die können auch nicht die Asylkrise, die Wirtschaftskrise und was wir noch so für Krisen haben, bewältigen. Weil die Probleme haben wir ja nicht nur in Deutschland, die haben wir ja auch in den anderen EU-Ländern parallel.
6: Vorbehalte hier, Zuversicht dort. Die Landtagswahl hat Sachsen-Anhalt polarisiert. Ein tiefer Riss geht durch die Gesellschaft. Muss auch der katholische Magdeburger Bischof Gerhard Feige zugeben, der sich selbst immer für Verständigung und Versöhnung einsetzt.
15: Für mich war es eine Offenbarung, einmal wie gespalten unsere Gesellschaft doch ist und wie stark die Befindlichkeiten gegenüber der bisherigen Politik und ihren Vertretern ist. Das hatte ich in dieser Weise so nicht erwartet.
6: In einer Erklärung fordert der Bischof die AfD dazu auf, im Fall einer Regierungsverantwortung Grundgesetz und Landesverfassung uneingeschränkt zu achten und die Würde aller Menschen zu wahren. Doch kommt es wirklich schnell zu einer Regierungsbildung? Da gibt es Zweifel in Sachsen-Anhalt, auch bei Patrice Heine, Chef des Chemieparkes in Bitterfeld-Wolfen, wo etwa 300 Firmen mit 12.000 Mitarbeitern angesiedelt sind.
16: Ich glaube, dass uns im Moment jedenfalls eine längere Hängepartie droht, bis wir Klarheit darüber haben, wie es dann weitergehen soll und auch weitergehen kann. Das sind eben in der Regel dann keine guten Voraussetzungen für weitere wirtschaftliche Entwicklungen, weil speziell Investitionen, auch neue Investitionen, natürlich gerne an Orte gehen, wo klar ist, was demnächst.

0: passieren.
1: Von einer Aufbruchstimmung ist in der Wirtschaft nach dem AfD-Wahlsieg wenig zu spüren.
2: Soweit der Bericht von André Damm aus Magdeburg. Eine schwierige Regierungsbildung wird das jetzt. Das kann dauern. Sowas hört man häufiger. Laut Landesverfassung muss der neu gewählte Landtag von Sachsen-Anhalt spätestens nach 30 Tagen zu seiner konstituierenden Sitzung zusammenkommen. Eine Frist für den ersten Wahlgang des Ministerpräsidenten gibt es dagegen in der Landesverfassung nicht. André Brodotz ist Politikwissenschaftler an der Universität Erfurt. Herr Brodotz, die Wahl des neuen Ministerpräsidenten jetzt absichtlich zu verschleppen, wäre das eine gute Idee?
3: Nö, das ist natürlich keine gute Idee, weil natürlich die Bürgerinnen und Bürger einen Effekt ihrer Wahl sehen wollen. Und der besteht natürlich darin, eine Regierung zu bilden. Deswegen sind Parteien immer angehalten, möglichst zügig in den Prozess der Regierungsbildung zu kommen.
2: Dem AfD-Wahlsieger Siegmund fehlen nach amtlichem Endergebnis 3 Stimmen zur Macht. Das BSW bringt 5 Stimmen mit in den neu gewählten Landtag und hat nichts gegen eine Zusammenarbeit mit der AfD. Aber müsse die AfD dann nicht Kompromisse eingehen? Würde der BSW sich das nicht bezahlen lassen?
3: Ja, mit Sicherheit wird man sich eine politische Unterstützung eines politischen Gegners, am Ende sind ja alle auch Gegner, politisch auch bezahlen lassen müssen.
2: In welcher Form?
3: Ja, das kommt darauf an, welche Art von Absprachen man trifft. Idealerweise strebt das AfD natürlich als stärkere Partei hier einen Koalitionsvertrag an, der das möglichst schon im Vorfeld alles regelt, so wie wir das in anderen Parlamenten, anderen Bundesländern im Bund auch schon kennen. Mhm. Es gibt aber auch andere Varianten der Unterstützung, etwa eine Minderheitsregierung, in der es lose Reformen der Absprachen gibt. Das wäre hier sicherlich auch denkbar. Das scheint etwas zu sein, an das das BSW eher denkt, die AfD aber eigentlich ablehnt.
2: Der AfD-Spitzenkandidat Siegmund hat ja vor der Wahl gesagt, er wolle, wenn, nur allein regieren. Gestern klang das dann auch gerade von der Spitze der Bundes-AfD anders. Da reicht schon eine stabile Mehrheit. So eine vom BSW, sagen wir mal, geduldete AfD, wie stabil kann die denn sein?
3: Ja, wie jede Minderheitsregierung. Sie ist einerseits stabil, da sie ja nur durch eine neu gewählte Landesregierung, die ihrerseits eine Mehrheit braucht, aus dem Amt getragen werden kann. Diese Stabilität hat man immer. Und wir haben ja hier in Thüringen beispielsweise gesehen, dass das auch eine ganze Legislaturperiode halten kann. Bodo Ramelow etwa hat eine solche Minderheitsregierung tatsächlich über fast 5 Jahre geführt. Aber mit der Durchsetzung der eigenen Programmatik, da hat man deutlich weniger Stabilität. Man muss mit anderen Partnerinnen und Partnern im Parlament ins Gespräch kommen. Und das sind alle die Parteien mit Ausnahme des BSW, die die AfD scharf kritisiert, wenn nicht bösartig beleidigt hat in den vergangenen Wochen und Monaten, sodass die Bereitschaft dort natürlich sehr gering ausgeprägt sein wird. Und am Ende wird man wieder mit dem BSW zusammensitzen.
2: Bundes-AfD-Chefin Alice Weidel deutete gestern Abend ja an, dass es schon Gespräche auch mit potenziellen Überläufern aus der CDU gebe. Noch eine andere Möglichkeit, vielleicht für Mehrheiten zu sorgen. Herr Brodotz, halten Sie das für einen Bluff oder für tatsächlich möglich?
3: Also, dass vielleicht Gespräche geführt und gesucht wurden, kann man nie ganz ausschließen. Dass die aber ein Stadium erreicht haben, dass CDU-Abgeordnete dies ernsthaft erwähnen, quasi am Wahlabend aus ihrer eigenen Partei faktisch auszutreten, um den politischen Gegner ins Amt zu verhelfen, das scheint mir dann doch sehr, sehr gewagt zu sein und eher unter der Kategorie Bluff zu verbuchen.
2: Jetzt erinnern wir uns aber an den Brandbrief mehrerer CDU-Politiker aus dem Ostharz im Vorfeld der Wahl, die gegen jede Tolerierung einer CDU-Minderheitsregierung durch die Linke sind. Wie groß schätzen Sie das Spaltpotenzial denn dieses AfD-Siegs und dieses vernichtenden CDU-Debakels ein?
3: Ich glaube, für die CDU ist es jetzt sehr ambivalent gelaufen. Einerseits ist es katastrophal, ein unglaublich schlechtes Wahlergebnis, im Grunde keine Chance an der Regierung beteiligt zu werden. Auf der anderen Seite ist gerade Letzteres, dass keine politische Chance besteht, an der Regierung beteiligt zu werden, für die CDU in dieser Situation sehr dankbar. Sie muss sich nicht entscheiden zwischen AfD und Links an dieser Stelle. Und das wird wahrscheinlich die Gemütslage ein Stück weit beruhigen können. Manche werden aufatmen, dass sie gar nicht in die Versuchung kommen, mit den Linken verhandeln zu müssten, vielleicht nur, um irgendetwas herzustellen. Insofern sehr ambivalent die Lage in der CDU. Und ich glaube, dass tatsächlich gerade wegen des sehr schlechten Ergebnisses und den wenigen Chancen, die man jetzt noch hat, an der Regierung beteiligt zu werden, das Spaltproblem für die CDU zumindest mal vertagt ist.
2: Das heißt, die Brandmauer bleibt vorerst bestehen?
3: Ah, so weit würde ich nur nicht ganz gehen. Man wird schon darüber diskutieren, aber ich glaube nach einer anderen Maßgabe, nämlich nach der Maßgabe, ob die Brandmauer der CDU tatsächlich hilft. Weil wenn die CDU jetzt Bilanz zieht diesbezüglich, muss sie sagen, dass ihr das bei Wahlen offensichtlich nicht sehr geholfen hat, zumindest nicht dahingehend, dass sie wahnsinnig viele Sitze gewinnen konnte und die AfD klein halten konnte. Das ist am Ende gescheitert, an dem Punkt gleichzeitig durch die simultane Ablehnung der Linken als Koalitionspartner bleibt gerade in den Ostländern, wo AfD und Linke zusammen ein starkes Wählerpotenzial haben, für die CDU wenig über, um überhaupt noch mit anderen Partnern Regierung bilden zu können. Hier ist man quasi gelähmt. Wir sehen in Thüringen, wir sehen in Sachsen, wie man das mit Minderheitsregierungen versucht, wie schwierig das ist, wie anstrengend das ist und wie die CDU von Wahl zu Wahl aber auch Stimmen verliert. Das scheint kein Erfolgsrezept zu sein. Deswegen glaube ich, nach der Maßgabe wird man darüber reden, wie man es aber entscheidet und auflöst. Das werden wir doch erst sehen müssen.
2: Sagt der Politikwissenschaftler André Brodotz von der Universität Erfurt. Wie wird der Wahlsieg der gesichert rechtsextremen AfD in Baden-Württemberg und Rheinland-Pfalz gesehen? Beginnen wir mit dem Blick auf den Wahlausgang aus Mainz. Matthias Zahn fasst die politischen Reaktionen zusammen.
0: Der rheinland-pfälzische Ministerpräsident und CDU-Chef Gordon Schnieder zeigt sich am Tag danach besorgt.
4: Der fühlt sich nicht gut an und das fühlte sich schon gestern Abend nicht gut an. Das macht mir große Sorge.
0: Man dürfe jetzt nicht einfach zur Tagesordnung übergehen, fordert Schnieder mit Blick nach Berlin. Die schwarz-rote Bundesregierung müsse klare Entscheidungen treffen und weniger streiten. Die geplante Rentenreform müsse besser erklärt werden.
4: Wenn wir jetzt nichts tun, wenn wir dieses Paket aufschnüren, wenn wir es kaputt reden, dann stehen wir an dem Punkt, dass wir weder an den Beiträgen etwas senken können, was wir auch tun müssen, damit die Lohnnebenkosten runtergehen, noch eine ordentliche Altersversorgung garantieren können. Und deswegen muss ich das erklären, auf welchen Weg ich mich mache. Und ich bin überzeugt, dass die Menschen das annehmen und diesen Weg dann auch mitgehen.
0: Diskussionsbedarf sieht Schnieder allenfalls in einzelnen Punkten. In der SPD zeichnet sich dagegen eine Grundsatzdebatte über die Rentenpläne ab. Der stellvertretende SPD-Bundesvorsitzende und Fraktionschef in Rheinland-Pfalz, Alexander Schweizer, sprach von einer professoralen Rentenkommission, die einige Vorschläge vorgelegt habe, die die SPD nicht mittragen dürfe.
5: Es muss darüber nachgedacht werden, insbesondere auch über die Frage, was ist leistungsgerecht? Und wenn Menschen 45 Jahre und mehr gearbeitet haben und dann nicht ohne Abschläge in Rente gehen können, obwohl sie eigentlich nicht mehr in der Lage sind zu arbeiten, dann ist das nichts anderes als vernünftig leistungsgerecht. Und ich finde, die SPD sollte hier eine klare Position haben.
0: Der AfD-Landesvorsitzende und Bundestagsabgeordnete Sebastian Münzenmeier gibt sich angesichts des Erfolgs seiner Partei in Sachsen-Anhalt optimistisch. Die AfD wolle bei der nächsten Landtagswahl in Rheinland-Pfalz 2031 auch stärkste Kraft werden. Die Grünen-Landtagsfraktionsvorsitzende Katrin Eder hat sich erneut dafür ausgesprochen, ein mögliches AfD-Verbotsverfahren zu prüfen.
2: Soweit Matthias Zahn aus Mainz. Wie die Politik in Baden-Württemberg auf das Wahlergebnis in Sachsen-Anhalt blickt, berichtet Knut Bauer.
6: Nichts kann bleiben, wie es ist. Die Ansage von Cem Özdemir ist deutlich. Der Wahlausgang in Sachsen-Anhalt sei ein politisches Beben. Jetzt müssten sich Art und Inhalt der Politik grundlegend ändern, so der grünen Regierungschef. Änderungen regt auch Isabel Cademartori an. Die Bundestagsabgeordnete und Co-Landesvorsitzende der SPD in Baden-Württemberg stellt die bisherige Ukraine-Politik zur Debatte.
7: Was die Unterstützung der Ukraine angeht und den Umgang mit Russland, da müssen wir auch darüber nachdenken, ob wir das immer als so alternativlos darstellen müssen oder ob auch Impulse, sag ich mal, einer Friedenslösung gegenüber gesetzt werden müssen.
6: Linkenchef Luigi Pantisano fordert von der Bundesregierung, das Reformpaket zu stoppen. Diskussionen wie über die Rente mit 63 hätten zu diesem Wahlergebnis beigetragen, sagt der Bundestagsabgeordnete aus Stuttgart.
8: Das Ergebnis der Wahlen in Sachsen-Anhalt ist ein klares Misstrauensvotum an die Bundesregierung.
6: Die AfD dagegen sieht sich auch in Baden-Württemberg im Höhenflug und hält die Brandmauer für gescheitert. Co-Landeschef Emil Senze.
9: Es ist schon lange überfällig, dass wir zu einem unverkrampften Umgang miteinander umgehen, auch mit der CDU. Und die Brandmauer ist meiner Ansicht nach gescheitert. Und das wird sich auch für Baden-Württemberg auswirken.
6: Davon will der baden-württembergische CDU-Landesvorsitzende nichts wissen. Manuel Hagel schließt eine Zusammenarbeit mit der in Teilen rechtsextremistischen AfD aus und verweist auf die Grundsätze seiner Partei.
10: Für mich ist eines völlig klar, dass die deutsche Christdemokratie die Grundsätze, auf denen die CDU mal gegründet worden ist, nach dem Zweiten Weltkrieg, für Menschlichkeit, für unsere christdemokratischen Überzeugungen, dass wir diese Überzeugungen jetzt nicht einfach so an der Garderobe abgeben können.
6: Dennoch dürfte die Brandmauer-Diskussion in der CDU weitergehen. Der ehemalige Fraktionschef Wolfgang Reinhardt zieht sie als gescheitert an und fordert eine grundlegende innerparteiliche Debatte nach den Wahlen in Berlin und Mecklenburg-Vorpommern.
2: Knut Bauer, SWR Landespolitik. Und es gibt noch mehr zu berichten an diesem Tag, außer dem Ausgang der Wahl in Sachsen-Anhalt. Volkswagen fährt einen harten Sparkurs. Die Zukunft mehrerer Werke steht auf der Kippe. Im Werk Osnabrück wurden früher von Karmann der legendäre Karmann Ghia und der Cabrio-Käfer gebaut. Nach der Übernahme durch VW 2009 verschiedene, meist Cabrio-Ausführungen von T-Roc, der Arteon und vom Golf. Jetzt soll das Werk verkauft und auf Rüstungsproduktion umgestellt werden. Oliver Jürgens aus Osnabrück mit Einzelheiten.
11: Es ist wieder einmal der große Schulterschluss, den Niedersachsens Ministerpräsident Olaf Lies demonstriert. Nach der Einigung über den Zukunftsplan bei Volkswagen in der vergangenen Woche, jetzt der Auftritt des Sozialdemokraten zusammen mit der Gewerkschaft, dem Betriebsrat, mit Volkswagen und sogar mit der CDU, der Opposition im Land. Niedersachsen steigt mit ein beim bisherigen Volkswagen-Werk in Osnabrück. Mehrheitsinvestor wird die internationale Investmentgesellschaft Aurelius mit Sitz in Tel Aviv. Ohne das Land geht es jedoch nicht, sagt Ministerpräsident Olaf Lies.
12: Am Anfang war nicht die Rede davon, dass das Land selber sich auch finanziell beteiligen wird an dem neuen Unternehmen. Es war aber das klare Commitment, es muss einen weiteren Partner geben. Volkswagen hat diese Aufgabe nicht wahrnehmen können. Und insofern sind wir als Land in die Verantwortung gegangen. Und deswegen ist, glaube ich, ganz wichtig, dass wir das hier gemeinsam tun.
11: Die Investition des Landes soll etwa so hoch sein wie bei der Meyer-Werft. Das waren seinerzeit 200 Millionen Euro. Produzieren soll in Osnabrück der israelische Rüstungskonzern Rafael. Der ist vor allem bekannt für das Raketenabwehrschild Iron Dome. Für die Rüstungsproduktion sei das bisherige VW-Werk gut geeignet, so Lies.
12: Also eine echte Zukunftsperspektive, bei der ich Entwicklung brauche, bei der ich die Kompetenz des industriellen Baus brauche, bei dem ich qualifizierte Mitarbeiterinnen und Mitarbeiter brauche. Und das ist der Grund, weshalb ein Unternehmen wie Rafael sagt, Osnabrück ist der richtige Standort. Hier sehen wir Perspektiven.
11: 1.400 der 1.800 Beschäftigten sollen übernommen werden. Am Ende sollen es nach Abgängen durch Rente und Altersteilzeit noch 1.200 sein. Die bekommen eine Beschäftigungssicherung bis 2029. Allerdings ist die VW-Gesamtbetriebsratschefin Daniela Cavallo nicht ganz zufrieden.
13: Es wird darum gehen, dass aus unserer Sicht natürlich die 1.400, die bis jetzt eine Absicherung bekommen können, nicht ausreichen, dass wir jetzt über weitere Perspektiven sprechen müssen.
11: Die Perspektiven für die anderen zur Debatte stehenden Werke in Hannover, Emden, Zwickau und Neckarsulm bleiben unklar. Die Lösung für Osnabrück sei keine für alle nicht profitabel laufenden Werke von Volkswagen, sagt der Automobilexperte Frank Schwope.
14: Es gibt ja auch andere Vorschläge wie Landmaschinen und dergleichen oder für die Raumfahrtindustrie. Das sind sicherlich Optionen für einen kleinen Teil eines Werkes, aber die realistischere Option ist, glaube ich, wirklich, dass man die Werke ein bisschen schlanker aufstellt, dass man die Werke restrukturiert, dass sie konkurrenzfähig sind im Wettkampf des Konzerns und dass mindestens 3 von 4 Standorten zukünftig auch noch neue Zuschläge von Fahrzeugen bekommen.
11: Andere Autoexperten hingegen halten es für unrealistisch, alle Werke zu retten. Wie es für die Beschäftigten dort weitergeht, soll in spätestens einem Jahr klar sein.
2: Oliver Jürgens berichtete. Wer diese Bilder aus afghanischen Krankenhäusern sieht, bekommt sie nicht mehr aus dem Kopf. Kinder unterernährt, sodass sie nichts mehr bei sich behalten. Zu viert in ein Bett gepfercht, weil der Platz fehlt. Afghanistan hat Jahrzehnte des Kriegs und Terrors hinter sich. Not und Armut sind groß. Und vor allem die Kinder leiden. 3,7 Millionen sind akut mangelernährt. Lena Bodewein.
15: Im Indira Gandhi Kinderkrankenhaus in Kabul muss die 30-jährige Basira mit ansehen, wie ihr jüngster Sohn dahinschwindet. Sein winziger Körper versagt. Sein Bauch ist schmerzhaft aufgebläht und er kann das bisschen Nahrung, das ihm zur Verfügung steht, nicht mehr verdauen. Da der Lohn von Basiras Mann weggefallen ist, kämpft die Familie gegen den Hunger. Unsere Armut ist so schrecklich. Ich habe kein Geld für die Behandlung meines Kindes. Ich verliere ihn. Alles, was ich zu Hause hatte, habe ich verkauft für Medikamente. Mir ist nichts mehr geblieben. Basiras Albtraum spiegelt sich auf jedem Bett dieser überfüllten Station für mangelernährte Kinder wider. Kleine Körper, fragile Gliedmaßen, die Augen von Kindern wie Müttern gleichermaßen voller Schmerz und Sorge. Das Ausmaß des Leids innerhalb dieser Mauern ist überwältigend. Doch es ist nur ein Bruchteil einer stillen, landesweiten Katastrophe. Die Armut in Afghanistan ist groß. Die Hälfte der Bevölkerung ist abhängig von humanitärer Hilfe. 9 von 10 Kindern sind unter- oder mangelernährt. Daniel Timme vom Kinderhilfswerk UNICEF ist mehr als alarmiert.
16: Ja, die Situation der Mangelernährung bei Kindern ist dieses Jahr sehr dramatisch angestiegen. Wir haben 3,7 Millionen Kinder, die akut mangelernährt sind. Und davon sind 1 Million Kinder in einem lebensbedrohlichen Zustand. Die müssen dringend behandelt werden, damit ihr Leben gerettet werden kann.
15: Dr. Mohammed Aref Hassanzai arbeitet seit 40 Jahren hier auf dieser Kinderstation. Jahrzehntelange Kriege, sagt er, brutale Dürren und ein plötzliches Einfrieren der Entwicklungshilfe hätten für die schlimmstmöglichen Bedingungen in Afghanistan gesorgt. Und diese Kinder sind die Leidtragenden.
17: Ihr Immunsystem ist schwach. Das bedeutet, dass sie sich sehr schnell mit Bakterien infizieren. Sie bekommen Nieren- und Atemwegsinfektionen, Durchfall und andere gesundheitliche Probleme. Und wenn sie dann nicht ausreichend Nahrung erhalten, führen diese beiden Faktoren zu Mangelernährung.
15: Die Krise ist so groß geworden, dass die Taliban-Regierung an die internationale Gemeinschaft und ausländische Hilfsorganisationen appelliert.
17: Wir benötigen daher die anhaltende Unterstützung der internationalen Gemeinschaft. Die Hilfe im Gesundheitssektor sollte von der Politik getrennt bleiben,
15: fordert Sharafat Zaman Amar vom afghanischen Gesundheitsministerium. Doch die Hilfe bleibt zunehmend aus. Westliche Staaten wollen das extremistische Regime der Taliban weder legitimieren noch finanzieren. Daniel Timme vom Kinderhilfswerk UNICEF warnt:
16: Nur um ein Beispiel zu nennen, dieses Jahr mussten wir schon 100 Ernährungszentren schließen. Und letztendlich, da darf man sich nichts vormachen, wird es dazu führen, dass Kinder, die wir retten könnten, sterben werden.
15: Mütter wie Basira sind zwischen Weltpolitik und leeren Versprechungen gefangen. Ihr bleibt nur das qualvolle Warten an der Seite eines stillen, hungernden Kindes.
2: Über die Not der Kinder in Afghanistan berichtete unsere Korrespondentin Lena Bodewein. Soweit SWR Kultur aktuell. Ich bin Florian Rudolph. Es ist 18.30 Uhr.
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19: Guten Abend.

Das war Soul von Jonathan Jeremiah Lush. Und damit willkommen in SWR Kultur am Abend. Dass die Erde eine Kugel ist, darauf hat sich der größte Teil der Menschheit ja verständigt. Diese Kugel auf eine zweidimensionale Karte zu übertragen, das ist wirklich schwierig. Die Weltkarte, die uns vertraut ist, die löst dieses Problem über eine Verzerrung der Größe der tatsächlichen Landmassen. Die Vereinten Nationen haben jetzt für eine neue Darstellung gestimmt, eine neue Darstellung der Weltkarte gegen den Widerstand der USA. Darüber wollen wir sprechen. Nach King Mensa und Amen in SWR Kultur am Abend.

0: SWR Kultur am Abend mit Musik von der goldenen Stimme Togos, wie er in seinem Heimatland genannt wird, von King Mensah. So nennt er sich selber. King Mensah lebt in Tomé, der Hauptstadt von Togo, wo er neben seiner Musik auch eine Stiftung hat, die sich um Waisenkinder kümmert. Und aus Afrika kommt auch die Initiative, die Weltkarte zu verändern. Unsere Weltkarte, wie wir sie aus Schulbüchern kennen, von Postern oder von Google Maps, die soll in Zukunft anders aussehen. Dafür hat jedenfalls die Generalversammlung der Vereinten Nationen gestimmt. Die traditionelle Mercator-Projektion soll durch eine neue Version ersetzt werden, die vor allem die Größe Afrikas präziser darstellt. Equal Earth heißt das neue Modell, also gleiche Erde. Für die Resolution Correct the Map haben 164 Staaten gestimmt bei den UN. 6 haben sich enthalten. Dagegen gestimmt haben die USA als einziges Land. SWR-Redakteur Lukas Fleischmann hat sich intensiv mit dieser vertrauten Mercator-Projektion befasst. Hallo Lukas.
1: Hallo Anno, grüß dich.
0: Warum war es vor allem für die Afrikanische Union so wichtig, diese Karte zu verändern? Was ist aus deren Sicht das Problem gewesen?
1: Also, das Problem ist, dass vor allem der afrikanische Kontinent auf unseren bisherigen Karten, die wir so gewohnt sind, in der Regel viel zu klein dargestellt ist. Aber nicht nur Afrika, sondern im Prinzip alle Regionen der Erde, die möglichst viel Landmasse nah am Äquator haben. Denn nach dieser aktuellen Mercator-Projektion sind genau diese Länder viel kleiner dargestellt als diejenigen, die besonders weit nördlich oder südlich des Äquators liegen. Eine Folge daraus ist, dass zum Beispiel Grönland genauso groß dargestellt wird wie der gesamte afrikanische Kontinent, obwohl Afrika flächenmäßig 14 Mal größer ist. Und es sieht auf der aktuellen Karte so aus, als wäre Russland deutlich größer als Afrika, obwohl die Landmasse Russlands fast 2-mal in den afrikanischen Kontinent passt. Also das sind beträchtliche Unterschiede und diese Karte nun zu korrigieren, bedeutet in meiner Sicht nichts weniger, als die Art und Weise zu korrigieren, wie wir die Welt sehen.
0: Diese Projektion, die kommt aus dem ausgehenden 16. Jahrhundert. Warum diese heftige Verzerrung in dieser Projektion?
1: Ja, genau. Also diese Projektion stammt aus dem Jahr 1569 und die ist entwickelt worden vom niederländischen Kartografen Gerardus Mercator. Und der hat versucht, ein grundsätzliches Problem der Kartografie zu lösen. Und jetzt wird es ein bisschen theoretisch. Die Erde ist ja bekanntlich ein Globus und es ist unmöglich, einen gekrümmten dreidimensionalen Globus auf ein flaches Blatt Papier zu überführen. Man muss zwangsläufig verzahnen. Und der gute Mercator hatte nun eine Idee, die vor allem für die Seefahrer der damaligen Zeit von unschätzbarem Wert war, geradezu revolutionär. Denn die Schiffe der Spanier, Portugiesen und Niederländer, die waren zu diesem Zeitpunkt ja zum ersten Mal in der Geschichte auf dem ganzen Erdball unterwegs und mussten deswegen extrem weite Distanzen zurücklegen. Und je länger diese Entfernungen waren, desto schwieriger war es, die exakte Position oder vor allem die exakten Kurse zu bestimmen. Und mit seiner Projektion hat er nun für eine deutliche Verbesserung oder ich sag mal Vereinfachung gesorgt, denn es war jetzt möglich, dass Kapitäne nur mit Kompass und seinen Karten navigieren konnten, weil das Winkelmaß der Erde nun umgerechnet mit seiner Verzerrung, also mit diesem Verzerrungsfaktor, geraden Linien entsprach. Ich mach's mal bildlich, weil sonst klingt es vielleicht ein bisschen abstrakt. Wenn du auf einer heutigen Mercator-Projektion mit einem Lineal eine Linie von zum Beispiel Portugal nach Brasilien ziehst, dann ist diese gerade Linie genau der Kurs, den damalige Seefahrer benutzt haben und eben keine komplizierte Krümmung, die man erst irgendwie umrechnen muss. Und das hat eben auch zur Folge, dass alles umso verzerrter ist, je weiter es an die Ränder geht.
0: Also es hat ja keinen kolonialistischen Hintergrund gehabt, sondern einen pragmatischen Hintergrund wegen der Seefahrt der Moderne.
1: Ja, also so ganz bestimmt kann man das so auch nicht sagen, denn die Europäer haben sich natürlich trotzdem ganz klar ins Zentrum dieser Welt gerückt und haben sich auf dieser Projektion natürlich da auch nicht zufällig hingesetzt. Also dieses eurozentristische Weltbild war schon für die Europäer ganz essentiell. Und außerdem ist es natürlich auch für das europäische Selbstverständnis gut, denn der europäische Kontinent liegt ja weit oben im Norden und wird deswegen eben viel größer dargestellt und wirkt damit auch in seiner Bedeutung viel größer.
0: Jetzt haben die Europäer der neuen Kartendarstellung zugestimmt, aber die USA als einzige Nation nicht. Warum?
1: Ich glaube, das rüttelt gerade so ein bisschen wieder am Selbstverständnis der USA, denn die USA liegen geografisch gesehen ja auch weit im Norden und sind ebenso größer als in der Realität dargestellt. Und du weißt, bei der aktuellen Regierung, die Seen, Meere und Golfe umbenennen will oder das bereits getan hat, kommt natürlich eine kartografische Schrumpfung des Territoriums, auch wenn es nur kartografisch ist, nicht in Frage. Die USA sprach wortwörtlich von einem radikal ideologischen Projekt.
0: Okay, wenn dieses Projekt umgesetzt wird, werden dann tatsächlich alle Karten umdesignt? Wenn ja, wer würde sowas beschließen müssen?
1: Also die Entscheidung der UN ist natürlich erstmal eine Resolution und damit ist sie nicht bindend. Die UN stellt auch klar, dass sie die Mercator-Projektion gar nicht abschaffen will oder dass sie nur eine einzige Weltkarte vorschreiben möchte. Aber sie ermutigt Regierungen, Schulen, internationalen Organisationen, aber auch Tech-Unternehmen wie Google, die natürlich mit Google Maps ganz wichtig für unsere Wahrnehmung sind, eher das Equal Earth-Modell, das erst 2018 entwickelt wurde, künftig zu verwenden. Im Prinzip müssten solche Entscheidungen aber von Regierungen auf nationaler Ebene getroffen werden. Frankreich hat das jetzt zum Beispiel offiziell angekündigt, nimmt aber wiederum nicht das Equal Earth Modell, sondern die 1906 entstandene Eckert 4 Projektion. Die ist dem Equal Earth Modell zwar ziemlich ähnlich, aber nicht ganz identisch. Also es gibt ganz schön viele verschiedene Projektionen, weil es verschiedene Möglichkeiten gibt, diese Verzerrung eben darzustellen. Was hingegen jetzt mal abseits aller gedruckten Karten sehr nah an die Realität rankommt, das ist das, was die Internetseite www.thetruesize.com anbietet. Das ist eine Seite, auf der Nutzerinnen und Nutzer auf einer Karte Länder auswählen können und dann fiktiv über den Globus schieben können. Ich empfehle es mal auszuprobieren, um mal zu gucken, wie viele der größten Länder der Erde in den afrikanischen Kontinent passen.
0: Lukas Fleischmann über die Art und Weise, wie wir künftig unsere Blicke auf die Weltkarte verändern werden, zumindest wenn es nach den Vereinten Nationen geht. Die Webseite, die er genannt hat, war www.thetruesize.com. Danke, Lukas.
1: Gerne doch.

0: Das ist die Sängerin, Trompeterin und Bandleaderin Andrea Motis aus Barcelona. Die covert in kleiner Besetzung alte Songs. Das gerade gehörte Tudo e Ilusão stammt ursprünglich aus Brasilien aus den 1950er Jahren.
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0: Das ist Soul von den The Sinceres in SWR Kulturabend. The Sinceres sind eine neunköpfige Band aus Los Angeles. How Lonely is Lonely hieß ihr Song. Zwischen der Stadt Kaiserslautern und der Rammstein Airbase liegen nur ein paar Kilometer. Vieles verbindet die Menschen in der Stadt mit den Menschen im Hauptquartier der United States Air Force in Europa. Und so waren vom Singen begeisterte Amerikaner die Keimzelle des Rheinland-Pfalz International Choir. Aus Kirchenchören von verschiedenen US-Army-Bases in der Westpfalz haben die sich vor 40 Jahren zusammengetan, um Handels Messias aufzuführen. Das Projekt war ein großer Erfolg und der neue Chor, der hat sich dann geöffnet für Singende aller Nationalitäten, egal ob Army-Angehörige oder Zivilisten. Geprobt wird bis heute in Kaiserslautern. Susanne Böhme, die hat zugehört.
1: Auch wenn noch T-Shirt-Wetter ist, stehen Stücke fürs Weihnachtsprogramm auf dem Probenplan des International Choir. Alle sind konzentriert bei der Sache, trotzdem wirkt die Stimmung locker. Die Chorsprache ist Englisch. Das zieht vor allem Menschen aus anderen Nationen an oder Deutsche mit Erfahrungen im Ausland, so wie Goscha Schulze. Die erste Vorsitzende mit polnischen Wurzeln hat 8 Jahre lang in den USA gelebt.
2: Ich fühle mich wie zu Hause. Und das ist auch ein bisschen lockerer. Wir dürfen lachen, wir dürfen auch Witze machen und dabei noch ein bisschen singen. Ja.
1: So unterschiedlich wie die Nationalitäten ist auch die musikalische Vorbildung, erklärt die US-Amerikanerin Hannah Arendt.
3: Es ist wunderbar, in einer gemischten Gruppe zu singen von Leuten mit so unterschiedlichem Hintergrund. Manche haben eine gute Ausbildung, für manche ist das alles neu. Aber unser Mix und die Vielfalt wirken auf alle sehr anziehend.
1: Um die Unterschiede im musikalischen Niveau auszugleichen, sitzen Profis neben Anfängern. Außerdem gibt es Musikdateien zum Üben zu Hause. Hannah Arendt lebt seit 12 Jahren als Angestellte der US Army in Deutschland. Viele ihrer Landsleute werden nach wenigen Jahren in ein anderes Land versetzt, so wie Spencer Lee. Er arbeitet seit 2024 hier und weiß, dass er im nächsten Sommer Abschied nehmen muss. Das ist er inzwischen gewöhnt und fokussiert sich auf die guten Aspekte des häufigen Wechsels.
4: Du bist immer traurig, aber du bist auch gespannt auf die nächsten Möglichkeiten. Und du hast irgendwann überall Freunde, was auch eine schöne Sache ist.
1: Das internationale Repertoire hält auch deutschsprachige Stücke parat und reicht stilistisch vom Choral über Popsongs und klassische Musik bis zu zeitgenössischen Kompositionen. Die Singenden dürfen sich auch Stücke wünschen. Ob die wirklich geübt und aufgeführt werden, entscheidet eine kleine Jury, der natürlich auch Chorleiter Eric Weddle angehört. Seit 6 Jahren hat er diesen Job. Besonders die Intonation des Chores liegt ihm am Herzen. Dafür denkt er sich immer wieder neue Übungen aus und die Sänger folgen ihm gerne, denn sein Enthusiasmus ist ansteckend.
4: Ich liebe es. Ich freue mich auf unsere Dienstagabende und auf unsere Konzerte. Ich bin erfreut über die Fortschritte des Chores, wie er gewachsen ist zu einer Gemeinschaft von Musizierenden. Also lasst uns Spaß haben, denn schließlich verbringen wir hier unsere Dienstagabende. Wenn es quälend wäre, warum sollte man dann kommen?
1: Spaß haben ist oberstes Gebot. Deshalb bleibe die Weltpolitik außen vor, erzählt Altistin Conny Desloch.
5: Nur mit Leuten, die man halt ein bisschen näher kennt, außerhalb vom Chor, dann kann man solche Gespräche führen, aber hier lassen wir das.
1: Ein neues Chor-T-Shirt trägt die Aufschrift »We sing the world together, no borders, just voices«. Das ist die klingende Botschaft des Rheinland-Pfalz International Choir.
5: Die unterschiedlichen Sprachen, die Wesensarten, die Musik hält uns zusammen und es funktioniert wirklich sehr gut.

Der Rheinland-Pfalz International Choir. Jetzt noch mehr Chormusik bei uns. Musik vom Deep Throat Choir, vor gut 10 Jahren in London gegründet. Etwa 20 Frauen stark, mit mehreren Instrumenten verstärkt, sind mittlerweile mehrere Alben herausgekommen, auch mit eigenen Songs wie diesem hier. Patience in SWR Kultur am Abend.

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1: Um 19 Uhr mit Johannes Wörthermann. Die Unionsfraktion stützt den Kurs von Bundeskanzler Merz, die in der Koalition verabredeten Einschnitte im Sozialsystem schnell umzusetzen. Aus dem Ergebnis der Landtagswahl in Sachsen-Anhalt dürfe man keine falschen Schlüsse ziehen, sagte Fraktionschef Frey in Berlin. Er kündigte an, mit der SPD darüber zu sprechen. SPD-Chefin Baas hatte zuvor von einem Weiter-so gewarnt. Für mehr Entlastungen im Rahmen der geplanten Steuerreform zeigte sich Frey offen. Allerdings müsse das zum Haushalt passen. Steuersenkungen auf Pump solle es keine geben. Die AfD lotet nach dem Wahlsieg in Sachsen-Anhalt Regierungsmöglichkeiten aus. AfD-Spitzenkandidat Siegmund signalisierte in Berlin, sich der Wahl zum Ministerpräsidenten stellen zu wollen, sofern es eine stabile Mehrheit gebe und er seine Inhalte durchsetzen könne. Die AfD bot der CDU Gespräche an. Möglich wäre auch eine Zusammenarbeit mit dem Bündnis Sarah Wagenknecht BSW. Von diesem gab es bereits Signale für eine Kooperation. Die russische Regierung hat jetzt alle dortigen Goethe-Institute geschlossen und die Mitarbeiter aufgefordert, bis spätestens Sonntag das Land zu verlassen. Gleichzeitig hat das Außenministerium in Moskau angeordnet, das deutsche Generalkonsulat in St. Petersburg bis spätestens 18. September zu schließen. Vergangene Woche hatte die Bundesregierung verfügt, das Russlandhaus in Berlin und das Generalkonsulat in Bonn zu schließen. Sie macht Russland für den misslungenen Drohnenangriff auf den Flughafen Leipzig-Halle verantwortlich. In der serbischen Hauptstadt Belgrad haben tausende Menschen an der Beisetzung des bosnisch-serbischen Kriegsverbrechers Mladic teilgenommen. Der serbisch-orthodoxe Patriarch Porfir nannte den als Schlächter des Balkans bekannten Armeechef einen so wörtlich aufopferungsvollen Führer und Christen. Mladic war Ende August in einem Gefängniskrankenhaus in Den Haag verstorben. Er verbüßte dort eine lebenslange Strafe, unter anderem wegen Völkermords im Bosnienkrieg. Die EU will bis Ende nächsten Jahres weitere 200 Millionen Euro in Grönland investieren. Mit dem Geld sollen kritische Rohstoffe wie seltene Erden erschlossen, Internetverbindungen ausgebaut und Unterseekabel verlegt werden. In einer Erklärung heißt es, die wirtschaftlichen und politischen Beziehungen mit Grönland würden vertieft. Die EU setzt damit ein Zeichen gegen die Ansprüche von US-Präsident Trump. Er hatte wiederholt erklärt, die rohstoffreiche Insel in der Arktis kaufen zu wollen. Als erstes Autowerk in Deutschland wird das Volkswagen-Werk in Osnabrück zum Rüstungsstandort. Das Land Niedersachsen und der israelische Finanzinvestor Aurelius übernehmen die Fabrik, hieß es in einer Mitteilung. Wenn im nächsten Sommer die Autofertigung ausläuft, soll ein Kompetenzzentrum für Sicherheits- und Verteidigungslösungen entstehen. Für drei Viertel der rund 1.800 Beschäftigten gäbe es somit eine Jobperspektive. Das Landgericht Mannheim eröffnet ein Verfahren gegen den Mannheimer Sänger Xavier Naidoo, unter anderem wegen des Vorwurfs der Volksverhetzung. Naidoo soll zwischen Dezember 2020 und April 2021 über einen Telegram-Kanal antisemitische Inhalte geteilt und den Holocaust geleugnet haben. Ein Verhandlungstermin steht noch nicht fest. SWR-Nachrichtenredaktion, Peter Mühlfeit und das Wetter in Baden-Württemberg und Rheinland-Pfalz. Heute Abend oft freundlich, kaum Schauer, in der Nacht Tiefstwerte 18 bis 12 Grad, morgen Sonne, Wolken und heiß, Höchstwerte 23 bis 33 Grad, gegen Abend in der Eifel und im Westerwald Regen, in Südbaden Gewitter, Mittwoch in Baden-Württemberg Durchzug eines Regengebiets, 19.04 Uhr.
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2: Guten Abend. Über die Menschen in Sachsen-Anhalt reden. Das tun viele in diesen Tagen, gerade heute nach dem hohen Sieg der AfD bei der Landtagswahl. Die Autorin und Literaturagentin Christine Koschmieder, die wollte mit den Menschen dort reden und ist 2019 nach Sachsen-Anhalt gezogen. Über ihre Erfahrungen und Erwartungen sprechen wir mit ihr. Nach neuer Musik am Abend, die taiwanesische Jazzsängerin Yen Ting Lo zeigt sich in diesem Song als Social-Media-Kritikerin. Die meisten der Stories auf Insta oder TikTok, die könnte man genauso gut löschen, singt sie, oder gar nicht erst posten. Sie ist allerdings selber da ganz gut vertreten mit Stories und Postings.
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0: Das waren die Curly Strings aus Estland. Dort so erfolgreich, dass in der Hauptstadt Tallinn sogar eine Straßenbahn nach ihnen benannt worden ist. Wir haben gehört von den Curly Strings Mix Samudat Mint. Warum brichst du mich? In SWR Kultur am Abend. Ja, es wird viel geredet über Sachsen-Anhalt. Die Schriftstellerin, Übersetzerin, Literaturagentin Christine Koschmieder, die wollte nicht über die Menschen reden, sie wollte mit ihnen reden und sie wollte unter ihnen leben. Und so ist Christine Koschmieder nach Sachsen-Anhalt gezogen. Vor 6 Jahren hat dort ein Haus gekauft und erlebt jetzt aus nächster Nähe die Veränderungen, auch den Erfolg der AfD bei der Landtagswahl gestern. Guten Abend, Frau Koschmieder.
1: Schönen guten Abend.
0: Sie haben 2019 dieses Haus in Aachen gekauft. Nach einem Leben der vielen Umzüge sollte das Ihr Lebensort werden, nach dem Studium in Leipzig, nach dem Leben mit Ihren Kindern in Leipzig. Was hat Sie denn nach Aachen, Sachsen-Anhalt gezogen? Schifferstadt an der Elbe, 7000 Einwohner.
1: Genau, also Sie haben gerade schon den Begriff Lebensort genannt und das wird auch häufig erwartet oder vermutet, aber exakt das war es gar nicht. Ich habe jetzt nicht gedacht, die Kinder sind aus dem Haus und ich ziehe mich jetzt zurück und suche mir ein Häuschen auf dem Lande. Das war es überhaupt nicht, sondern vielmehr die Tatsache, dass in den letzten 10, 20 Jahren ein vermehrtes Gespräch über diese dubiosen Menschen, die da im ländlichen ostdeutschen Raum leben und alle blau wählen und alle verkappte Nazis sind, stattgefunden hat. Das hat mir nicht gefallen. Und da mein Vater früher auf dem Dorf auch Kommunalpolitik gemacht hat, dachte ich so, oder habe ich das mitgenommen, dass es sinnvoller ist, mit Menschen in einer Gemeinschaft eine Weile zu leben, um herauszufinden, ob man mit ihnen leben und arbeiten kann und möchte, statt von den Städten heraus über ihre Bedürfnisse zu urteilen.
0: Wie haben Sie sich denn eingelebt als Zugezogene?
1: Das war relativ einfach. Also zum einen, weil ich ja eben diesen Anspruch nicht hatte, ich komme her und alle warten auf mich und nehmen mich mit offenen Armen auf, sondern weil mir klar war, ich habe hier ein sehr

0: sanierungsbedürftiges kleines Häuschen erworben. Und da ist viel dran zu tun. Und das war ein guter Einstieg, weil man dadurch eben gar nicht sagen muss, guten Tag, ich bin jetzt hier und will hier sein. Sondern ich hatte sehr viele Kontakte mit örtlichen Handwerksfirmen und mit dem Baumarkt und mit allen hier in der Nachbarschaft und im Umkreis, die ich dann auch befragen konnte, musste, durfte, wie das mit der Müllabfuhr und mit den Mülldeponien und dergleichen ist. Also es gab konkrete Anlässe und das ist immer ein guter Einstieg.
1: Sind Sie denn so angekommen und angenommen worden in Aachen?
0: Angenommen worden, sogar stärker, als ich das vermutet hätte. Also man hat mir gesagt, oh Gott, wie kommst du denn hier so an? Hier ist es doch so schwierig und ich empfand es nicht als schwierig. Aber man muss dazu sagen, ich bin Autorin, ich bin viel unterwegs. Ne? Ich bin jetzt nicht so, dass ich sage, ich muss jeden Sonntag in einen bestimmten Kaffeekreis oder mit meinen Nachbarn engste Freunde werden. Man respektiert einander, ich werde wahrgenommen, ich werde gegrüßt und gesehen, man behandelt mich freundlich, man weiß, wer ich bin. Mhm. Und umgekehrt ist es genauso. Aber ich bin jetzt nicht Teil der verschworenen, schon lange ortsansässigen Vereinslandschaft oder so.
1: Sie haben eine Plakataktion gemacht, ich wähle demokratisch, weil, und haben da ganz normale Menschen ins Bild genommen, die sich ja zu demokratischen Grundwerten bekannt haben. Wie ist die entstanden, diese Plakataktion?
0: Da spreche ich sehr gerne drüber. Da geht es nämlich auch tatsächlich gar nicht so sehr um die einzelnen Aussagen auf den Plakaten, als mehr um die Tatsache, dass in Aachen, mein Verein, der heißt Wir mit dir, und dann gibt es auch in Zerbst, das ist auch eine kleine Kommune im Landkreis Anhalt-Bitterfeld, in Köthen, das ist eine größere Stadt in Anhalt-Bitterfeld, und in Bitterfeld-Wolfen sich 4 Bündnisse zusammengefunden haben, die ein paar Monate vor der Wahl gesagt haben, der Argumente sind genug ausgetauscht und gewechselt. Wir haben Statistiken angebracht, wir waren auf der Straße. Eigentlich könnte jede Wählerin, jeder Wähler wissen, was es mit der AfD oder mit undemokratischen Parteien dieser undemokratischen Partei auf sich hat. Wir haben das Gefühl, so geht es nicht. Und dann ist uns ein und aufgefallen, dass wir immer von einem Idealwähler oder einer Idealwählerin ausgehen, die politisch informiert, auf Basis von Statistiken und Grundwerten und politischer Informiertheit wählt. Aber das ist ja gar nicht bei allen Menschen der Fall. Da spielt ja ganz viel Beziehung und Vertrauen eine Rolle. Und wenn mein Handwerker, wenn der Lehrer meiner Tochter, wenn mein Yogalehrer, wenn der örtliche Handwerksmeister XY wählt, dann könnte das für mich ja vielleicht auch was sein. So war unsere Grundannahme, dass wir gesagt haben, vorzugsweise Multiplikatorenpersonen, also die Blumenhändlerin oder der Pfarrer oder der Handwerksmeister, der jetzt schon mehrfach zitierte, oder die Horterzieherin. Also alle stellen sich mit ihrem Gesicht, und das ist in einer kleineren Kommune wirklich auch was, was mir tiefsten Respekt abnötigt, dass sich Menschen gefunden haben, stellen sich hin und sagen ihren Satz, was Demokratie für sie so lebenswert macht, und sagen implizit damit natürlich auch, was auf dem Spiel stünde und was verloren zu gehen droht, wenn man anders wählte. Und so entstand diese Kampagne mit insgesamt, ich glaube, 60 Plakatmenschen, Plakatmotiven, Plakatsätzen in diesen 4 Kommunen.
1: Jetzt hat die AfD die Landtagswahl hoch gewonnen. Mit Ihren Erfahrungen der letzten Wochen und Monate, wo gelingt der Austausch, wo gelingt er nicht mehr? Denn das ist ja das, was jetzt in die Zukunft weist. Es muss ja weitergehen miteinander in Sachsen-Anhalt.
0: Ja, ja. Also ich gehe weiter einkaufen, ohne vorher abzufragen, wie hast du gewählt? Ich war heute in meiner Straße, da steht auf einem Fensterbrett immer saisonales Gemüse. Das darf man sich auf einer Kasse des Vertrauensbasis mitnehmen, schmeißt meine Münze in den Briefkasten. Ich weiß auch nicht, wie der oder die gewählt hat. Ich mache das trotzdem weiter. Und wir checken einander ja nicht regelmäßig ab. Und ich glaube, was es jetzt aber gilt, die Linie zu ziehen, wäre zu sagen, wem vermiete ich noch einen Raum, wenn ich einen Raum zu vermieten hätte? Oder bei wem miete ich einen Raum, wenn ich einen mieten möchte? Wo ist die Grenze zu sagen, das ist wie früher die CSU-Wähler, mit denen ich überhaupt nichts teilen kann, aber sie dürfen ihre eigene Meinung zu Steuerpolitik und Sozialpolitik haben? Und wo ist ganz klar, dass jemand verstanden hat, dass er etwas wählt, was verfassungswidrige Ziele anpeilt, was nicht von einem Land zu entscheidende politische Maßnahmen anstrebt. Also wer das ganz klar will und auch weiterhin einfordert, da ist für mich die Grenze. Ich denke, das braucht man sich nicht schön zu reden. Also das ist die Spaltung, die eigentlich stattfindet, dass die einen ein Interesse an der Spaltung haben und ein bisschen vielleicht darauf spekulieren, oder nicht nur vielleicht, darauf spekulieren, dass es Menschen gibt, die nur die Bratwurstseite und nur den netten Herrn Siegmund und nur das Lächeln und das Selfie sehen. Aber es ist ja keine Politik. Mhm. Ne? Das löst ja kein einziges Problem in diesem Land. Und die vermeintlichen Lösungen, die dann dahinter stecken, wenn die sichtbar werden und dann Menschen immer noch sich da nicht distanzieren, dann ist da für mich auch eine Grenze überschritten. Klingt wie eine Drohung, vielleicht ist es eine, wie ich die umsetzen kann, das werde ich jetzt rausfinden müssen.
1: Wie wird sich Ihr Engagement verändern? Bleiben Sie engagiert?
0: Also, ja, nur ich sehe mich überhaupt nicht als Demokratiekämpferin oder Aktivistin. Und mir ist aufgefallen, ich bin Geschichtenerzählerin. Schuster, bleib bei deinen Leisten. Das hat so gelitten. Ich bin irgendwie so zur Demokratiewahlkämpferin geworden. Und das ist Quatsch, das haben wir vielleicht auch alle gemerkt. Mit Beharren auf Vielfalt und Buntheit und Kreidekreisen auf der Straße und bunten Festen. Das ist nicht das, was die Demokratie alleine ausmacht, sondern eigentlich geht es ja um Sozialpolitik, um Innen- und Außenpolitik, um Wirtschaftspolitik. Und das sollen die PolitikerInnen machen und ich bin die, die das mit Geschichten begleiten kann und vielleicht auch andere in Geschichten einladen kann und deren Geschichten erzählen, wo es möglicherweise etwas anstößt. Aber das ist stark begrenzt, wenn man Romane schreibt.
1: Jetzt leben Sie in Aachen. Sie gehen jeden Morgen an diesem Fenster mit dem Gemüse vorbei, einem Fensterbrett mit dem Gemüse, das Sie gerade beschrieben haben. Was legen Sie denn Menschen anderswo in Deutschland ans Herz, die nicht in Aachen oder Sachsen-Anhalt leben, damit die Spaltung, das Unverständnis, ja diese Entsolidarisierung nicht fortschreitet?
0: Danke für diese Frage. Also wir haben sehr viel Bedürfnis nach Solidarität von Seiten anderer Bundesländer erlebt. Also die wollten uns ihre Solidarität zeigen und haben immer gefragt, was kann man denn für euch noch tun? Und das ist so liebenswert wie hilflos. Denn wenn man sich anguckt, jetzt gucken alle entsetzt, zu Recht entsetzt auf unsere 40% und wir haben vor 4 oder 6 Jahren entsetzt auf irgendwann mal 12% geguckt. Und inzwischen ist das ja aber auch in den westlichen Bundesländern, in Großstädten verbreitet, dass man 20-30% hat. Und dann denke ich so, was die Demokratie, wie wir sie mal hatten und vielleicht nie wieder kriegen, aber was sie ausgemacht hat, ist ja, dass wir lebenswerte Einheiten, angefangen vom Verein über die Freiwillige Feuerwehr, über funktionierende Schulen und so weiter hatten. Das heißt, Menschen sollten sich an ihren Orten einbringen über Virtue Signaling und Proklamationen demokratischer Werte hinaus, indem man seinen Hintern aus dem Sessel kriegt, wenn er denn da überhaupt noch drin ist, indem man Teilhabe möglich macht, teilhat, gestaltet, sich aussetzt, in Konflikte geht. So, ohne ist es nicht zu haben.
1: Die Schriftstellerin, Übersetzerin, Literaturagentin Christine Koschmider war unser Gast in SWR Kultur am Abend. Danke für Ihren Besuch.
0: Gerne, danke schön.

Der Musiker Nana Osei Tumbarima ist von Ghana nach Belgien, nach Gent gezogen und hat über diesen Umzug gerade gesungen in SWR Kultur am Abend. Die Künstlerin Ruth Lyon kommt aus Newcastle upon Tyne in Nordengland. Sie macht nachdenkliche Musik, in der es viel um Selbstsuche und Neuanfänge geht. Der Song hier, Wicker Man, greift das heidnische Wicker Man-Ritual auf, bei dem ein Opferfeuer entzündet wird, um alte Sorgen und Lasten symbolisch zu verbrennen. Ruth Lyon.

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1: Der Autor Michael Kleeberg hat einen Roman geschrieben, in dem ein Forscher den Mythen rund um den Literaturnobelpreisträger Ernest Hemingway auf den Grund geht. Der Forscher trägt den Namen des Autors Michael Kleeberg. Holger Heimann hat mit dem echten Michael Kleeberg gesprochen und den Roman gelesen mit dem Titel Achilles in Taormina, ein Leben auf der Suche nach Hemingways letztem Geheimnis.
2: Michael Kleeberg hat Hemingway, wie so viele, als junger Mann für sich entdeckt. Zum Interesse für die Literatur sei rasch die Faszination für die Biografie des legendenumwobenen Schriftstellers gekommen, sagt Kleeberg.
3: Bei Hemingway geht das eine ja nie ohne das andere. Genauso sehr wie mich als 17-, 18-Jähriger die Geschichten interessiert haben, hat mich eben auch diese Expertise vom guten Leben interessiert. Reisen machen, gut trinken, gut essen.
2: Das Interesse am Schreiben Hemingways habe jedoch bald nachgelassen. Andere Autoren seien für ihn wichtiger geworden. Dem Ich-Erzähler des Romans, der so wie der Autor heißt, aber außer ein paar Lebensdaten nicht viel mit diesem gemein hat, geht es anders. Die Leidenschaft des fiktiven Dr. Michael Kleeberg für Hemingway flaut ein Leben lang nicht ab. Mehr noch, der Roman Kleeberg macht den schillernden Großschriftsteller und Kriegsfreiwilligen nicht nur zum Zentrum seines Lebens, er ahmt ihn obsessiv nach.
4: Ich war so im Banne Hemingways, dass ich sein Leben 1:1 kopieren wollte. Vielleicht in dem Glauben, dass nur ein solches Leben zu einer solchen Literatur befähigen konnte.
2: So zu schreiben wie das Vorbild, das klappt nicht. Einfacher ist es da schon, sich ein Ticket nach Nicaragua zu besorgen und in den Krieg zu ziehen. Aber auch dort wartet nur die nächste Desillusionierung. Nicht das ersehnte Heldentum, sondern vor allem Ignoranz und Sinnlosigkeit.
3: Er ist eigentlich ein vermindertes Zerspiegelporträt von Hemingway, weil natürlich alles 4 Nummern kleiner ist und weil er eben auch derjenige ist, das wird ihm ja dann irgendwann auch direkt auf die Nase gebunden, dass er also die Eigenschaften, die Hemingway zu Hemingway gemacht haben, nicht besitzt.
2: So bleibt für den fiktiven Dr. Kleeberg nur ein Forscherleben im Dienste Hemingways. Und diese Forschungen sind das eigentliche Zentrum und der spannende Kern des Romans. Denn der reale Michael Kleeberg lässt seinen Erzähler nicht nur mit akademischer Gründlichkeit den Hemingway-Sound analysieren. Der deutsch-amerikanische Journalist, der es schließlich bis zum Professor bringt, trifft vor allem eine ganze Reihe von Menschen, die für Hemingway wichtig waren. Darunter Geliebte, Freunde, seine 3 Söhne und, ein Höhepunkt des Romans, Martha Gellhorn, die verhasste 3. Frau des Schriftstellers. Vorbild sei für ihn Thomas Manns Lotte in Weimar gewesen, der Roman also, in dem Goethe in konzentrischen Zirkeln umkreist wird, sagt der echte Michael Kleeberg.
3: Die Lotte kommt nach Weimar und trifft alle möglichen Leute aus Goethes Umkreis, die dann Goethe spiegeln, meistens extrem negativ. Und so entsteht dann also eine Negativform, die Goethe aber besser erklärt, und ähnlich habe ich das eben auch gemacht.
2: Der fiktive Dr. Michael Kleeberg geht der Frage nach, warum Hemingway in seinen letzten 21 Lebensjahren kaum noch etwas veröffentlichte, obwohl er unablässig schrieb und 3000 Manuskriptseiten füllte. Die Antwort des Romans: Hemingways Schreiben war zuletzt vor allem radikale Selbsterkundung, ohne dafür jedoch eine überzeugende literarische Form zu finden.
3: Er muss sich eingestehen, dass sein Leben eine große Lüge ist, dass er sich sehr viel in die Tasche gelogen hat und dass das jetzt mit zunehmendem Alter alles auf ihn selbst zurückkommt. Die Macho-Pose, die er sich abzwingen muss. Man weiß ja mittlerweile, dass er zu Hause im Bett sehr gerne so androgyne Spiele machte.
2: Der Hemingway des Romans ist ein Mann voller Widersprüche. Ein androgyner Künstler, der mit Nachdruck seine Männlichkeit inszenierte. Aber gerade dadurch, dass die Klischees und Mythen rund um den Abenteurer und Macho durchbrochen werden, gewinnt der Mensch und Schriftsteller unverfälscht Kontur. Michael Klebergs Buch, das elegant Erfindung und Wahrheit verbindet, macht jedenfalls Lust, Hemingway wieder zu lesen und ihn im Licht der Erkenntnisse des Romans womöglich auch neu zu entdecken.
1: Michael Kleeberg, Achilles in Taormina, ein Leben auf der Suche nach Hemingways letztem Geheimnis, erschienen bei Penguin, 336 Seiten. Der Country-Sänger Kenny Chesney aus Tennessee, der sagt, ich habe alle Bücher von Hemingway gelesen und er hat Musik aufgenommen, die sich direkt auf Hemingway und sein Leben bezieht. Hemingway's Whiskey heißt ein ganzes Album von ihm und so heißt auch dieser Song hier. Hemingway's Whiskey, Kenny Chesney in SWR Kultur am Abend.

Kenny Chesney, Hemingways Whisky in SWR Kulturabend. Und wir bleiben im Lebensmittelbereich. Aquafaba heißt die Band. Der Song heißt Seme da Prase. Zu Deutsch, wenn es mir Spaß macht, von der Band Aquafaba aus Südamerika. Diese sieben Musikerinnen und Musiker, die haben sich einen eigenwilligen Bandnamen gegeben. Aquafaba nennt man auch dieses ja, dickflüssige Kochwasser, wenn man Kichererbsen gekocht hat oder Bohnen. Aquafaba in SWR Kulturmarkt.

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1: Die Frage geben wir jeden Montag weiter an unabhängige Kinomacherinnen und Kinomacher hier im Land. Heute an Max Riebelmann vom Kino im Waldhorn in Rottenburg. Guten Abend, Herr Riebelmann.
2: Guten Abend.
1: Welche Filme haben denn Ihre Stammgäste und Ihre Besucher besonders beschäftigt in den letzten Tagen?
2: Ja, wir hatten jetzt am Wochenende vor allem zwei Filme im Programm. Wir hatten die Lebensansichten eines Huhns und den Film The Invite. Und beide ganz unterschiedlich, haben auch in ganz unterschiedlichen Weisen die Leute beschäftigt.
1: Der eine, Lebensansichten eines Huhns, da geht es um ein reales Huhn, das bei einem Tiertransport abhaut. Man begleitet dann dieses Huhn, das ist wirklich spannend, und plötzlich gerät dieses Huhn in eine wirklich dramatische Schleppergeschichte in Griechenland und schreibt diese Geschichte gewissermaßen auch selber mit. Was hat die Menschen denn an diesem Film beschäftigt?
2: Ja, was wir so in Rückmeldung bekommen haben, war, dass es sehr fesselnd war. Es ist natürlich mal was ganz anderes, einen Film aus Sicht von einem Huhn zu erleben. Ja. Und die Geschichte ja wirklich nur, wenn man folgt dem Huhn und man lebt es wirklich nur aus dieser Perspektive. Und die Leute fanden es alle sehr fesselnd, obwohl es ja auch teilweise sehr unschön zugeht.
1: Ja, das ist ein heftiger Film tatsächlich.
2: Es ist tatsächlich ein heftiger Film, und man denkt irgendwie, wenn man hört, der Film wird aus Sicht des Huhns erzählt, denkt man irgendwie an Schweinchen, Babe und sprechende Tiere. Aber es ist durchaus ein ernstes Thema und auch ein ernster Film. Und der schafft es einfach, die Leute mal mit einer anderen Perspektive einen Lebensumstand darzustellen, was die Leute durchaus faszinierend und spannend fanden, aber wie gesagt auch teilweise hart.
1: Und der andere war The Invite.
2: Ja, The Invite ist ein Kammerspiel mit Olivia Wilde, Seth Rogen, Penelope Cruz und Edward Norton, wo es im Prinzip um eine bisschen eingeschlafene Ehe geht, die ihre Nachbarn einladen. Und die ein etwas anderes Beziehungskonzept haben. Und so fangen die langsam an, mit denen zu flirten. Und es nimmt ein paar spannende Wendungen. Ist ein richtiges Erwachsenenkomödie. Macht sehr viel Spaß. Und was ich sehr schön fand, was man immer bei einem Film will, ist, dass der die Leute wirklich danach zum Reden anregt. Und viele sich über ihre Kommunikation in ihrer Beziehung danach noch unterhalten haben bei uns im Foyer. Weil der Film sehr gut aufzeigt, wie gut oder schlecht man in einer Beziehung kommunizieren kann und wie so man manchmal so nebeneinander herleben kann.
1: Aber es haben alle Paare als Paare ihr Kino verlassen.
2: Es haben alle als Paare das Kino verlassen und sind vielleicht ein bisschen schlauer geworden.
1: Auf welchen Film, auf welches Ereignis freuen Sie sich am meisten in den nächsten Wochen?
2: Ja, jetzt am Donnerstag ist ja Vaterland gestartet. Den haben wir ab nächster Woche auch im Programm. Vaterland begleitet der Thomas Mann und seine Tochter, wie sie nach dem Krieg quasi zurück nach Deutschland kommen und dann beide Seiten im Prinzip an Thomas Mann zerren. Da freuen wir uns sehr drauf. Sandra Hüller, immer ein Publikumsmagnet und auch immer toll, ihr zuzugucken, wie sie in die unterschiedlichen Rollen reinschlüpft. Da freuen wir uns sehr drauf. Und vielleicht auch ein bisschen später im Jahr. Wir haben Ende September bei uns, wir sind ja Rottenburg, eine Bischofsstadt. Und wir haben den Bischof aus Madagaskar zu Besuch bei uns. Wir zeigen den Film Disco Afrika. Und im Anschluss findet ein Filmgespräch mit dem Bischof Luc Olivier statt aus Madagaskar, der ein bisschen was über die Zustände in Madagaskar und die Projekte, die sie dort haben, erzählt. Und da freuen wir uns sehr drauf. Das wird auf jeden Fall spannend.
1: Also der Bischof aus Madagaskar besucht den Bischof aus Rottenburg und kommt dann zum Filmgespräch zu Ihnen. Disco Afrika?
2: Genau, Disco Afrika. Es ist ein Drama, das so ein bisschen die Jugend in Madagaskar begleitet und so ein bisschen die Zustände der jungen Leute dort ganz gut aufzeigt. Das ist ganz spannend, weil man kennt Madagaskar irgendwie als Reiseziel für die Flitterwochen und ganz schön, aber es gibt da durchaus auch ganz andere Zustände in dem Land, und das zeigt der Film ganz gut.
1: Das also die nächsten Wochen im Kino im Waldhorn in Rottenburg. Danke an Max Riebelmann für Ihren Besuch in SWR Kultur am Abend.
2: Ja, vielen Dank.

0: Das war Indie-Pop aus Nancy von Laura Caron. Die hat diese besondere hohe Stimme. Sie spielt Gitarre und baut in ihre Songs immer wieder diese ja verspielten Synthie-Klänge ein. Damit sind wir genau richtig. Wir sind in Frankreich in SWR Kultur am Abend mit Laura Caron. Wenn Flugzeuge, Züge oder Metrowaggons ans Ende ihrer Bestimmung kommen, dann gibt ihnen der Franzose Guillaume Staub eine neue Bestimmung. Für ihn sind ausrangierte Verkehrsmittel kein Schrott, sondern Schätze. Auf seinem Campingplatz in Saint-Michel-Chef-Chef in der Bretagne können seine Gäste in diesen Schätzen dann übernachten. Lilly Weiler hat ihn in diesem Campingplatz gewordenen kleinen Jungstraum besucht.
1: Nichts tut Guillaume Staub lieber, als an Steuer der Pariser Metro zu sitzen. Aber nicht der echten, sondern der auf seinem eigenen Campingplatz. Alles wirkt hier so, als könnte man einfach einsteigen und losfahren. Ein Steuerpult voller Hebel und Schalter, mintgrüne Metrotüren, Graffiti an den Fenstern und vor der Tür sogar ein echtes Drehkreuz.
2: Wir versuchen, so viele Originalelemente wie möglich zu erhalten. Es ist eine Pariser Metro, deswegen ist unsere auch mintgrün, wie die in Paris. Wir haben Betten hinzugefügt, aber es soll möglichst natürlich aussehen. Hier haben wir das echte Schild der Station Saint-Michel in Paris. Und da unser Dorf Saint-Michel-Chef-Chef heißt, hatte ich sehr viel Glück, dass ich das passende Schild gefunden habe.
3: Ich hatte die Chance, die Plaque zu finden, die correspond.
1: Nach der Metro geht es weiter zum Helikopter. Checken, ob alles ist, wie es sein soll. Es ist sein neuestes Projekt. Erst seit 2 Monaten können Gäste hier übernachten. Der alte Helikopter wurde in Frankreich hergestellt, aber genutzt von der US-amerikanischen Armee. Am Lebensende des Helikopters hat Guillaume Betten, Badezimmer und eine Heizung eingebaut und ihm damit ein zweites Leben in der Bretagne geschenkt. Die Idee zu diesem Campingplatz, der mit Zelt und Gaskocher nicht viel zu tun hat, kam Guillaume vor 15 Jahren, als er ein altes Flugzeug auf eBay zum Kauf entdeckte.
2: Das Konzept ist, nichts zu machen wie alle anderen. Jeder andere Campingplatz macht mehr oder weniger das Gleiche. Alle haben riesige Pools und der Nachbarcampingplatz macht einen noch riesigeren Pool. Da habe ich mir gesagt, es reicht. Ich mache etwas, was keiner macht.
1: Guillaume beobachtet, Besucher wollen Luxus, Originalität und trotzdem Natur. Aus einer originellen Campinghütte wurden also über die Jahre 8. Inzwischen stehen unter anderem ein alter Bus, 2 Waggons eines französischen Zuges aus den 30er Jahren, 2 Flugzeuge und ein Helikopter auf dem Campingplatz. Suzanne und Bernard sind an diesem Tag zum ersten Mal hier. Ihre Kinder haben ihnen eine Übernachtung im Passagierflugzeug zum 50. Hochzeitstag geschenkt.
2: Wir sind natürlich schon mal mit dem Flugzeug geflogen, aber das wird etwas ganz anderes sein. Dieses hier wird sich nicht bewegen.
1: Oder vielleicht doch.
4: Ah, die Toilette ist auf dem Sitz des Co-Piloten. Da setzt du dich drauf und das Flugzeug hebt ab.
1: Für Emily, Guillaumes Assistentin, sind es genau diese Momente der Überraschung, die ihr an ihrer Arbeit auf dem Campingplatz Spaß machen.
5: Manche kommen mit verbundenen Augen hier an. Ihre Freunde verbinden ihnen die Augen, weil das Fahrzeug, in dem sie übernachten werden, eine Überraschung sein soll. Dann verraten wir natürlich auch nichts. Aber die Reaktion der Kinder ist die lustigste. Sie erwarten nicht, dass man in einem Flugzeug schlafen kann. Dann kommen sie mit leuchtenden Augen zu mir und sagen, das ist so cool.
1: Leuchtende Augen, die hat auch Guillaume immer wieder bei der Arbeit. Konkret weiß er noch nicht, was als nächstes auf ihn zukommt, aber träumen, das tut er. Und zwar aktuell von einem französischen TGV quer über seinem Campingplatz.
0: Boah. Aber ein ganzer TGV quer um Campingplatz, das muss aber ein großer Campingplatz sein. Sehr beeindruckend. Das war SWR Kultur am Abend, Redaktion der Sendung Martina Kögel, Musikzusammenstellung Moritz Schelius. Nach 8 geht's hier weiter, nach 20 Uhr geht's hier weiter mit dem ARD Radio Festival, mit dem Bayreuth Barock Opera Festival, Übertragung aus dem markgräflichen Opernhaus in Bayreuth. Und wir waren ja gerade auf diesem Campingplatz mit den alten Fahrzeugen, auch gut würde sich dort eignet auf diesem Campingplatz ein sogenannter Jeepney. Das ist ein ehemaliges Militärfahrzeug, von denen die Amerikaner nach dem Zweiten Weltkrieg ganz viele auf den Philippinen zurückgelassen haben und die dort jetzt als quietschbunte Busse herumfahren. Einen solchen Jeepney hat sich auch der Halbfilipino Chaz Bandic heißt er genau, gekauft. Der nennt sich als Musiker Toro y Moi, der Stier und ich, Toro y Moi. Und seinem Jeepney hat er auch einen Namen gegeben. Sein Jeepney heißt Mahal, das ist philippinisch und heißt so viel wie Liebe. Und den besingt er jetzt, Toro y Moi, seinen Jeepney, in Magazin in SWR Kultur am Abend mit Anno Wilhelm. Schönen Abend.

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1: 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Neuer Brasil-Jazz in Stuttgart. Die vielfach ausgezeichnete Sängerin Celine Rudolph tourt mit ihrem Trio Amaré, das brasilianischen Jazz neu erfindet. Ohne Rhythmusabteilung, nur mit akustischer Gitarre, Klavier und Stimme besetzt, erkundet die Band das Verhältnis von Groove, Harmonik und Gesang so subtil wie souverän. Ihr Talent für das Verschmelzen von Genres und der Erschaffung neuer Klänge macht Celine Rudolph zu einer einzigartigen Stimme im Jazz, hieß es zur Verleihung des Deutschen Jazzpreises 2024. Celine Rudolph und Amaré, Freitag 20.30 Uhr, Bix Stuttgart. Lyriknacht in Stuttgart. Seit 2004 laden zum Herbstbeginn das Literaturhaus, die Stadtbibliothek und das Schriftstellerhaus Stuttgart zur Lyriknacht. Ein Abend voller Lesungen, Gespräche, Performances und Musik zu allen möglichen Formen von Gedichten. In den Wochen danach folgen Singer-Songwriter-Workshops, tierisches Texten und Schulwerkstätten. Es geht um Elvis, Sternbilder, kompostierte Frauen, Bertolt Brecht und das Meer. Kurzum, mehr Lyrik in poesiefernen Zeiten. Stuttgarter Lyriknacht, Stadtbibliothek Stuttgart, Freitag und Samstag ab 19 Uhr. Synagogenkonzert in Mainz. Am kommenden Sonntag musizieren Solisten des Mainzer Staatsorchesters in der ehemaligen Synagoge Mainz-Weisenau. Als einziges jüdisches Gotteshaus der Stadt hat sie den Nationalsozialismus überstanden, weil die Bebauung zu dicht war, um sie einfach niederzubrennen. Am 27. Mai 1996 weihte der 83-jährige Rabbiner Leo Trepp, ein gebürtiger Mainzer, die Synagoge wieder ein. Auf den Tag 900 Jahre, nachdem die damalige Gemeinde in einem Pogrom nahezu völlig ausgelöscht wurde. Kammerkonzert in der Synagoge, Sonntag, 11 Uhr, Mainz-Weisenau.
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3: Um 20 Uhr mit Johannes Wördemann. Die Unionsfraktion stützt den Kurs von Bundeskanzler Merz, die in der Koalition verabredeten Einschnitte im Sozialsystem schnell umzusetzen. Aus dem Ergebnis der Landtagswahl in Sachsen-Anhalt dürfe man keine falschen Schlüsse ziehen, sagte Fraktionschef Frei in Berlin. Steuersenkungen auf Pump solle es keine geben. Der SPD-Fraktionschef Miersch sagte, man werde mit der Union über einen Spritpreisdeckel sprechen. Die Lebenshaltungskosten liefen an vielen Stellen aus dem Ruder. Die AfD lotet nach dem Wahlsieg in Sachsen-Anhalt Regierungsmöglichkeiten aus. AfD-Spitzenkandidat Siegmund signalisierte in Berlin, sich der Wahl zum Ministerpräsidenten stellen zu wollen, sofern es eine stabile Mehrheit gebe und er seine Inhalte durchsetzen könne. Die russische Regierung hat jetzt alle dortigen Goethe-Institute geschlossen und die Mitarbeiter aufgefordert, bis spätestens Sonntag das Land zu verlassen. Gleichzeitig hat das Außenministerium in Moskau angeordnet, das deutsche Generalkonsulat in St. Petersburg bis spätestens 18. September zu schließen. Es ist eine Reaktion auf die Sanktionen der Bundesregierung. Sie macht Russland für den Drohnenangriff auf den Flughafen Leipzig-Halle verantwortlich. Finnland hat seinen Grenzzaun zu Russland fertiggestellt. Er ist 4,5 Meter hoch, 200 Kilometer lang und erstreckt sich über verschiedene Grenzabschnitte. Der Zaun ist mit Kameras und Sensoren ausgestattet. Die Anlage soll vor allem verhindern, dass Russland, wie schon 2023, noch einmal massenweise Migranten ohne Visa an die Grenze schickt. In der serbischen Hauptstadt Belgrad haben tausende Menschen an der Beisetzung des bosnisch-serbischen Kriegsverbrechers Mladic teilgenommen. Der als Schlächter des Balkans bekannte Mladic war Ende August in einem Gefängniskrankenhaus in Den Haag verstorben. Er verbüßte dort eine lebenslange Strafe, unter anderem wegen Völkermords im Bosnienkrieg. Als erstes Autowerk in Deutschland wird das Volkswagenwerk in Osnabrück zum Rüstungsstandort. Das Land Niedersachsen und der israelische Finanzinvestor Aurelius übernehmen die Fabrik, hieß es in einer Mitteilung. Dort soll ein Kompetenzzentrum für Sicherheits- und Verteidigungslösungen entstehen. Für 3/4 der rund 1.800 Beschäftigten gäbe es somit eine Jobperspektive. SWR-Nachrichtenredaktion Peter Mühlfeit und das Wetter in Baden-Württemberg und Rheinland-Pfalz. Heute Abend oft freundlich, kaum Schauer, in der Nacht Tiefstwerte von 18 bis 12 Grad. Morgen Sonne, Wolken und heiß, Höchstwerte 23 bis 33 Grad. Gegen Abend in der Eifel und im Westerwald Regen, in Südbaden Gewitter. Am Mittwoch in Baden-Württemberg Durchzug eines Regengebiets. Die Zeit gleich 20.03 Uhr.
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5: Wenn man ihn höre, würde man vor Staunen das Atmen vergessen, schreibt die Süddeutsche Zeitung. Kritiker feiern ihn als strahlenden Star der Opernszene, mal in Hosen, mal im Kleid. Einer, der mit Rollenklischees spiele, ein moderner Influencer der Klassikwelt. Gemeint ist der brasilianische Sänger Bruno de Sá. Heute Abend ist er zu Gast beim Festival Bayreuth Baroque. Und damit ganz herzlich willkommen. Ich bin Tobias Hürenbach und darf Sie durch diesen sicherlich stimmungsvollen Konzertabend begleiten. Wir von BR Klassik übertragen aus dem wunderschönen markgräflichen Opernhaus dieses Konzert im Rahmen des ARD Radio Festivals. Seit vergangenem Freitag läuft das Bayreuth Baroque Opera Festival, das zum 7. Mal unter der künstlerischen Leitung von Max Emanuel Zenzic stattfindet. Der Fokus liegt auf der Wiederentdeckung seltener Barockopern. Internationale Spitzenensembles spielen auf Originalinstrumenten. Renommierte Weltstars, Barockkünstler und Gesangssolistinnen prägen die Besetzungen. Und dazu zählt auch Bruno de Sá, der in den vergangenen Jahren bereits mehrfach in Bayreuth das Publikum verzaubert hat und das vor eindrucksvoller Kulisse. Das markgräfliche Opernhaus ist UNESCO-Welterbe und bietet die Akustik und opulente barocke Optik wie vor 300 Jahren mit kunstvoll geschnitztem und bemaltem Holz aus edlen Stoffen und blitzendem Blattgold. Ein wahrhaft fürstliches Ambiente. Eigentlich sollte hier die Sopranistin Julia Lezhneva heute auftreten. Die ist leider erkrankt und so konnte Bruno de Sá für diesen Abend gewonnen werden. Sein Programm heißt Delirio d'Amore, also Liebesrausch, uns erwartet eine hochemotionale Ariensammlung. Und flankiert wird der Sänger vom diesjährigen Orchester in Residence bei Bayreuth Baroque, dem Wrocław Baroque Orchestra aus Polen. Die Leitung hat Petro Berisso. Es geht los mit einem Auszug aus der Kantate Aminta e Filide von Georg Friedrich Händel. Das ist ein einziger Flirt. Der verliebte Hirte Aminta verfolgt da die Nymphe Filide, die der Liebe abgeschworen hat und vor ihm flieht. In leidenschaftlichen Arien versucht er, sie von der Aufrichtigkeit seiner Gefühle zu überzeugen. Bühne frei für Orchester und Solisten, uns allen jetzt leidenschaftliche Minuten.

Applaus und die ersten Bravo-Rufe für Bruno Dessart im markgräflichen Opernhaus Bayreuth. In Schwarz gekleidet ist er. Er trägt aber eine Art funkelnde Weste, die besteht nämlich aus geschliffenen Glassteinen, die das Licht reflektieren. Blitzsaubere Wahl, würde ich sagen. Wo er auftritt, da wird gestaunt. Das liegt vor allem an seiner Höhe, die er erreichen kann, haben wir eben schon erlebt, und an seiner engelsgleichen Stimmfarbe. Dem brasilianischen Sänger ist es wichtig, dass er als männlicher Sopran bezeichnet wird und nicht als Countertenor. Da gibt es feine Unterschiede. Seine Stimme ist ein natürlicher Sopran und heute Abend, da können wir uns von ihr umschmeicheln und mitreißen lassen, obgleich das jetzt gleich emotional eine ganz andere Nummer wird, denn in der nächsten Arie regiert die Eifersucht, ein Auszug aus Archie Galatea e Polifemo, der dramatischen Kantate von Georg Friedrich Händel, in der es um eine tragische Dreiecksbeziehung aus der griechischen Mythologie geht, zwischen dem eifersüchtigen Riesen Polifemo, dem Hirten Archie und seiner Geliebten, der Meeresnymphe Galatea. Das jetzt gleich, vorweg eine Ouvertüre von Georg Philipp Telemann mit dem Wrocław Barock Orchestra.

Da haben sich Solist und Orchester die Verzierungen und Melodien zugeworfen. Viel Beifall im markgräflichen Opernhaus in Bayreuth für Bono di Sar und das Wrocław Barock Orchestra aus Polen unter der Leitung von Pedro Berisso. Das war hier eben ein Auszug aus Arci Galatea e Polifemo, der dramatischen Kantate von Georg Friedrich Händel. Barockwerke bekannter Meister und unbekanntes Opernrepertoire. Genau dafür wurde 2018 dieses Festival in Bayreuth ins Leben gerufen. Bayreuth Baroque, mittlerweile eine gefragte Adresse im Festspielkalender und eine große Erfolgsgeschichte. Der Sopranist Bruno di Sar hat die Bühne für einen Moment verlassen. Das Wrocław Barock Orchestra spielt jetzt den langsamen, schreitenden Auftakt zur Sinfonie E-Moll. Das Ganze für zwei Oboen, zwei Violinen, zwei Violen und Basso Continuo von Georg Philipp Telemann. Und dann heißt es wieder Taschentücher bereithalten, denn der Hirte Aminta legt sein Herz seiner angebeteten Philidae zu Füßen in einer hinreißenden Arie. Und danach dann, im Anschluss, wird es dramatisch mit einer verzweifelten Kleopatra. Bruno di Sar im Gefühlschaos und wir mittendrin. Weiterhin gute Unterhaltung.

0: Eine bewegte und, wie Sie hören, bewegende Arie aus Marc Antonio e Cleopatra. Ein psychologisches Barockdrama von Johann Adolf Hasse, in dem es um die letzten gemeinsamen Stunden und den Freitod des legendären historischen Liebespaares geht. Der Sopranist Bruno di Sa und das Wadsworth Barock Orchestra umjubelt im markgräflichen Opernhaus von Bayreuth. Wir von BR Klassik übertragen heute Abend im ARD Radio Festival dieses stimmungsvolle Konzert des aktuell stattfindenden Bayreuth Barock Opera Festivals. Und da geht es jetzt in eine knapp 20-minütige Pause. Die versüßen wir Ihnen mit verschiedenen Beiträgen. Zunächst mit einem kleinen Interview mit dem Solisten des heutigen Abends, Bruno di Sa. Mein Kollege Thorsten Preuß hat ihn im Vorfeld getroffen und auf das für alle, auch für ihn, eigentlich unerwartete Konzerterlebnis angesprochen.
1: Bruno di Sa, Sie hätten heute Abend eigentlich ganz gemütlich durch Bayreuth spazieren können oder einen gemütlichen Abend auf dem Sofa verbringen können. Aber dann ist Julia Leschnieva krank geworden und Sie sind kurzfristig für sie eingesprungen. Wann und wie haben Sie denn erfahren, dass Sie diesen Abend auf der Bühne verbringen werden?
2: Well, I discovered last week on Wednesday, so not long ago.
3: Das war letzten Mittwoch. Da habe ich erfahren, dass meine Kollegin sich leider krank fühlte und ihre ganze Tournee absagen musste. Und dann musste ich schnell gemeinsam mit dem Orchester ein Programm zusammenstellen. Die große Herausforderung war der enge Terminkalender. Am Freitag habe ich hier die Premiere von Händels Oper Floridante gesungen. Samstag war der einzige Tag, um das neue Konzert zu proben. Dann gestern Oper, heute das Konzert und morgen schon wieder Oper. Das ist ziemlich anstrengend. Aber jetzt freue ich mich sehr darauf, heute Abend für Sie alle aufzutreten.
1: Und was war das für ein Gefühl, als Sie davon erfahren haben, dass Sie einspringen?
2: It's a mixed feeling.
3: Gemischte Gefühle. Zunächst einmal bin ich natürlich traurig für meine Kollegin, denn es ist immer schwer, ein Konzert abzusagen. Ich bin auch nervös. Zwar bin ich ja eigentlich in Bayreuth ziemlich bekannt. Nächstes Jahr wird es das 9. Mal sein, dass ich hier auftrete. Das Publikum kennt mich also und weiß ungefähr, was es von mir zu erwarten hat. Aber gleichzeitig steht immer der Gedanke im Raum, eigentlich wollten sie ja Julia hören. Und jetzt ist es Bruno. Manche Leute geben vielleicht sogar ihre Karten zurück. Also, diese Furcht schwingt immer mit. Gleichzeitig freue ich mich, weil es ein schönes Programm ist. Und weil es schön ist, hier für andere aufzutreten. Das sind also meine gemischten Gefühle.
1: Sie haben es aber schon angedeutet, Sie sind quasi von Anfang an jetzt beim Festival dabei. Was bedeutet Ihnen das Festival? Was ist das Besondere an diesem Festival?
2: I think the incredible thing about this festival is the combination between
3: Ich denke, das Tolle an diesem Festival ist die Kombination von Ort und Musik. Das markgräfliche Opernhaus ist an sich schon ein unglaubliches Erlebnis. Normalerweise ist es ein Museum. Die Leute kommen zur Besichtigung. Aber jetzt, während des Festivals, haben Sie noch dazu die Möglichkeit, die Barockmusik an diesem Originalschauplatz zu erleben. Noch dazu ist es eine brillante Idee von Festivalchef Max Zenzic, jedes Jahr eine unbekannte Barockoper wieder zu entdecken. Das ist für die gesamte Barockmusikszene toll. Und dann ist Bayreuth so eine schöne kleine Stadt. Wo man hingeht, trifft man Leute, die wegen des Festivals hier sind. Egal ob im Restaurant oder im Café. Es fühlt sich sehr familiär an.
1: Haben Sie einen Lieblingsort in Bayreuth?
2: If you just walk around.
3: Wenn man hier umherläuft, gibt es hinter jeder Ecke etwas Interessantes zu entdecken. Neulich bin ich zufällig in eine ganz kleine Seitenstraße eingebogen und stand plötzlich vor einem gigantischen Dinosaurier. Und es war nicht der bekannte große Dinosaurier auf dem Marktplatz, der für das Urweltmuseum wirbt. Ich dachte nur, wow, damit habe ich überhaupt nicht gerechnet. Das ist die niedliche Seite von Bayreuth.
1: Sind Sie denn auf Ihren Streifzügen auch schon mal zum Grünen Hügel hochgelaufen, zum anderen Festspielhaus hier in Bayreuth?
2: Yes, I went there and of course it's just
3: ja, und natürlich ist das einfach großartig. Ich mag den Gedanken, dass diese beiden Orte, obwohl sie so unterschiedlich sind und aus unterschiedlichen Zeiten stammen, doch miteinander verbunden sind. Wagner hat das markgräfliche Opernhaus besucht, sich einige Vorstellungen dort angehört und wurde davon inspiriert. Und wenn man heute ins markgräfliche Opernhaus kommt und das ganze Rokoko dort sieht, all die Gemälde, die Linien, die Sanftheit, dann vermittelt das einem einen Eindruck von Legato. Und das ist wiederum ziemlich stark damit verknüpft, wie Wagner seine Musik komponiert hat.
1: Interessanter Gedanke. Wenn Sie auf der Bühne stehen im markgräflichen Opernhaus und dann bei einem Konzert in den Saal hineinschauen, in den Publikumsraum, was ist das für ein Gefühl?
2: I kind of feel home in this stage.
3: Ich fühle mich irgendwie zu Hause auf dieser Bühne, weil ich schon so oft hier aufgetreten bin. Aber gleichzeitig bin ich jedes Mal nervös. Ich mag es eigentlich sehr, beim Singen visuell mit den Menschen in Verbindung zu sein. Und bei einem Gala-Konzert kann man die Reaktionen der Menschen besser beobachten als in einer Oper. Also, es gibt immer die Aufregung. Und es gibt die Schönheit. Für mich ist es einer der schönsten Konzertsäle überhaupt. Und das erzeugt Freude. Es ist magisch. Und dann ist da noch die Frage der Akustik. Wenn man zum ersten Mal dort auftritt, kann sie sehr tückisch sein und trocken wirken. Man muss dann quasi erst mal den Punto Callas auf der Bühne finden. Kleine Erklärung dazu. Maria Callas ist oft in der Meile in der Scala aufgetreten. Und sie wusste, je nachdem, wo man dort auf der Bühne steht, hat man ein anderes akustisches Feedback. Und Maria Callas stellte sich immer genau auf denselben Punkt, wenn sie wollte, dass man sie deutlich hört. Das ist der berühmte Punto Callas. Und ich denke, wir haben so einen Punto Callas auf der Bühne von Bayreuth. Je nachdem, wo man sich hinstellt, empfindet man ein anderes akustisches Feedback.
2: Depending where you place yourself, you feel the acoustic different and then gives you an interesting feedback.
1: Das Programm, das Sie heute aufführen, trägt den Titel Delirio d'amore. Was ist die Idee dahinter?
2: So, well, first of all, the idea is it was to collect arias that I could put together easily.
3: Zuerst einmal ging es darum, kurzfristig machbare Arien zusammenzustellen. Und dann habe ich sehr schnell gemerkt, dass die alle mit Liebe zu tun haben und mit dem Verrücktwerden durch Liebe. Eine der Arien stammt aus einer Händel-Kantate namens Delirio Amoroso. Also haben wir beschlossen, das Wort Delirio daraus zu verwenden, weil da vieles mitschwingt. Aufregung, Angst, Koketterie und D'amore, weil alle Charaktere des Konzerts, ob Archie, Cleopatra oder Aminta, von ihrer Liebe geleitet werden.
2: Aminta, they are all being guided by their love.
1: Dieses Delirio d'amore, kennen Sie das eigentlich nur von der Bühne oder von den Kantaten oder auch aus dem Privatleben?
2: I mean, I have the passion of singing, I have the passion to be on stage.
3: Ich kenne jedenfalls die Leidenschaft für das Singen, die Leidenschaft auf der Bühne zu stehen. Und das Delirio, diese Art von Liebe, leitet uns alle. Wir alle haben eine Leidenschaft, für die wir Schwierigkeiten auf uns nehmen. Das kann eine romantische Leidenschaft sein oder auch in der Arbeit, in der Familie oder ein Hobby. Zum Beispiel, wenn deine Leidenschaft darin besteht, ein Konzert anzuhören, nimmst du dafür vielleicht eine weite Anreise auf dich. Noch dazu mit der Deutschen Bahn, die, wie wir alle wissen, nicht sehr zuverlässig ist. Also, das ist dann auch so ein Delirio d'amore.
1: Und haben Sie das Programm dann innerhalb von kürzester Zeit so zusammengestellt?
3: Ja, also zum Beispiel habe ich in dieser Saison viel Händel gesungen. Und dann habe ich auf meine Saison zurückgeschaut und die Arien, die mir gefallen. Und dann habe ich das am Mittwoch spontan so zusammengestellt. Aber Kleiner Fun Fact, ich glaube, ich werde dieses Programm beibehalten. Am Samstag nach der Probe habe ich gedacht, oh, eigentlich ist das ein wirklich interessantes Programm. Ich werde das also in mein festes Repertoire aufnehmen.
1: Sie haben ja eine ganz besondere Stimme, also Sie sind ja kein Countertenor, der im Falsett singt, sondern Sie haben eine natürliche Sopranstimme. Die Stücke, die Sie heute singen, für welche Stimmen wurden die komponiert damals?
2: They were all composed for soprano. Some of them castrati soprano, so for example.
3: Die wurden alle für Sopran komponiert, einige für Kastratensopran, zum Beispiel Aminta, Aci, Cleopatra. Denn Hasse hat die Rolle der Cleopatra für Farinelli geschrieben. Andere Arien entstanden für Sängerinnen und alle sind ziemlich hoch. Viele hohe Cs, auskomponierte hohe Cs, also nicht nur in meinen Verzierungen. Alles sehr hoch.
2: High top C's written, so E flat, B flat, C's, so it's quite high.
1: Aber Sie haben sich selber ausgesucht. Also ist das auch eine Herausforderung oder es macht es Spaß, das dann zu probieren?
2: Yeah, I mean, and also that's just my voice, so it's not.
3: Ja klar, das ist einfach meine Stimme. Es ist zwar schwierig, aber es gehört dazu. Und dann füge ich noch ein paar andere verrückte Töne hinzu. Ja, so machen wir das eben.
1: Sie haben vorhin schon noch diesen besonderen Spot, den besonderen Ort angesprochen auf der Bühne, den man sich suchen muss, wo man das Konzert gibt. Wie ist es denn mit dem Kostüm für den Abend, die Kleidung? Wie suchen Sie das aus?
2: That's a big discussion. I still didn't decide my costume. I still have few hours to decide because I wasn't prepared.
3: Das ist eine große Frage. Ich habe mein Kostüm noch nicht festgelegt und habe noch ein paar Stunden Zeit, um zu entscheiden. Denn ich war ja gar nicht vorbereitet. Fun Fact: Am heutigen Tag hätte ich eigentlich ein Fotoshooting gehabt und das wollte ich diesmal gerne ein bisschen casual machen. Also ist mein Koffer voller Kleidung. Aber nichts davon kann ich auf der Bühne tragen. Hoodies, Jeans, könnte ich natürlich schon anziehen, aber bei einem Galakonzert erwarten die Leute schon etwas mehr. Besonders von mir, der ja immer mit verrückten Sachen auf die Bühne kommt. Also habe ich Corina Gramostiano, unsere Kostümdesignerin für die Oper Floridante, um Hilfe gebeten. So nach dem Motto, Corina, kannst du mir vielleicht was aus der Opernproduktion leihen? Also, es wird eine Überraschung. Bis jetzt weiß ich noch nicht, was ich anziehe.
2: So, it will be a surprise. Until now, I don't know.
1: Kurze Frage noch zum Abschluss. Welche Musik macht Sie glücklich, wenn Sie nicht auf der Bühne stehen?
2: You know, I'm kind of person that I
3: also, ich bin so jemand, wenn mir eine Musik gefällt, höre ich sie ständig und lege sie dann nach ein paar Wochen wieder beiseite. Vor 2 Wochen zum Beispiel war ich wirklich besessen von einem Lied namens Perechero. Ich weiß nicht einmal, wie man das übersetzen soll. Also, im Norden des Amazonasgebiets gibt es eine Stadt, 12 Stunden Bootsfahrt von Manaus entfernt, und dort haben sie ein Festival, auf dem sie einheimische Mythen feiern. Es geht um einen Stier, der getötet wurde und dann wieder zum Leben erweckt. Es ist ein riesiges Festival im Norden Brasiliens. Und eines der Lieder dieses Festivals habe ich vor kurzem entdeckt. Und es hat mich einfach umgehauen. Die Musik ist sehr folkloristisch, sehr poppig. Es gibt eine Choreografie, Menschenmassen tanzen dazu. Und ich habe das wochenlang in Dauerschleife gehört. Ich habe mein Haus geputzt und dabei getanzt und die Choreografie nachgemacht. Also keine Oper, keine klassische Musik, sondern brasilianische Folklore.
2: I was cleaning my house and dancing and doing the choreography. So, no opera, no classic music at all, pretty much Brazilian

0: Schöne Einblicke von Sopranist Bruno Dissart und neue Lieblingsmusik von ihm haben wir gehört. Klar, hängen wir die noch dran. Bruno Dissart, gern gesehener Gast beim Bayreuth Baroque Orchestra und auch beim Bayreuth Baroque Opera Festival. Heute Abend gibt er gemeinsam mit dem Wroclaw Baroque Orchestra ein Rezital beim Festival Bayreuth Baroque, ein Festival, das seine Heimat im markgräflichen Opernhaus hat. Ein Prachtbau der Stadt, der lange Zeit renoviert wurde und dann nach Wiedereröffnung 2018 mit dem Opernfestival Bayreuth Baroque zu neuem Leben erweckt wurde. Der Bau geht auf die Markgräfin Wilhelmine von Bayreuth zurück, der Schwester von Friedrich des Großen. Sie kam vom preußischen Hof ins kleine Bayreuth und hat das Städtchen ordentlich umgekrempelt. Zusammen mit Museumspädagogin Cornelia Weiß hat sich Stefanie Billmeier-Frank in Bayreuth auf Spurensuche gemacht, und zwar im dortigen Schloss. Wie sie es von zu Hause in Potsdam kannte, hat Wilhelmine sich dort ein Musikzimmer eingerichtet.
1: Es ist ein Traum in Pastell mit Goldornamenten, großem Kronleuchter in der Mitte, und über uns an der Decke thront Orpheus.
2: Ja, richtig. Also erstmal muss man sagen, dass der Raum für die damalige Zeit schon was Modernes, Neuartiges ist, weil Musikzimmer so in der Zeit erst in Mode kommen. Also ein Raum extra für die Musik.
1: Wie wenn man sich heutzutage vielleicht eine Sauna einbaut, wenn man sich was gönnen will, dann musste es für Wilhelmine das Musikzimmer sein.
2: Da gibt es hier in der Hohlkehle stuckierte, vergoldete Instrumente.
1: Also ich sehe eine Flöte Musik. Und ein Fagott hier direkt.
2: Genau,
1: über uns.
2: Da drüben, das ist ganz witzig, gibt es sogar einen Dudelsack.
1: Notenblätter sehe ich in Gold an der Decke.
2: Und Notenblätter und natürlich dann auch hier die ganzen Bilder, die Herrschaften an der Wand.
1: Es schauen uns ganz viele Augen von den Wänden an.
2: Das sind Sänger, Schauspieler und Musiker, die Wilhelmine engagiert hat. Also es war ihr ganz, ganz wichtig, ein gutes Ensemble aufzubauen. Sie mistet aus und sie schafft es, internationale Künstler nach Bayreuth zu holen.
1: Da war sie wahrscheinlich auch eine sehr durchsetzungsstarke Person, oder?
2: Ich glaube, sie hatte einfach ein Ziel. Also so aus ihrem Leben heraus, Tochter eines Königs, Friedrich Wilhelm in Preußen, Prinzessin, der mal 20 Jahre lang eintrichtert, du wirst mal Königin von England. Denn gleich nach ihrer Geburt hat man eben ins Auge gefasst, dass sie einen Cousin ihrer Mutter heiraten soll, der vermutlich später die englische Krone übernehmen sollte.
1: Und dann war es aber nicht London, sondern Bayreuth.
2: Provinzstadt, kleines, unbedeutendes Fürstentum, begrenzte finanzielle Mittel.
1: War sie anfangs nicht so begeistert?
2: Überhaupt nicht. Aber sie hat ein Ziel dann. Sie möchte den Anschluss Bayreuths an die tonangebenden Höfe der Zeit finden. Das ist Berlin, Wien, Dresden. Und wie schafft sie das? Indem sie die kulturellen Formen, die damals zu einem Hof gehörten, nämlich italienische Oper und französische Komödie, auch nach Bayreuth holt. Weil mit den Künstlern, die nach Bayreuth kommen, hat sie auch Unterricht nehmen können. Also zum Beispiel in Gesang, zum Beispiel in Komposition, und hat sich da natürlich gewaltig engagiert.
1: Sie hat nicht nur Opern komponiert, sondern sie hat sich gleich ein ganzes Opernhaus gebaut.
3: Und was für eins! Das markgräfliche Opernhaus war für das kleine Bayreuth ziemlich größenwahnsinnig. Vom neuen Schloss aus erreicht man es in wenigen Gehminuten. Als wir da sind, lotst mich Museumspädagogin Cornelia Weiß nicht gleich in den Zuschauerraum, sondern erstmal die Stufen rauf. Da gibt's den besten Blick, sagt sie.
1: So, da ist die Fürstenloge.
2: Wenn ich hier mit Schülern hochgehe, egal wie oft ich mache, es läuft mir immer noch kalt den Rücken runter.
1: Wow, atemberaubend. Also hier ist einfach auf jedem Zentimeter Gold oder Gemälde, Ornamente. Also das Auge kommt gar nicht zur Ruhe und weiß gar nicht, wo es hinschauen soll.
2: Und es sieht teuer und prachtvoll aus.
1: Und wo hat die Wilhelmine jetzt gesessen, wenn sie sich ihre Opern angeschaut hat?
2: Naja, eigentlich ist natürlich der offizielle Platz für die Wilhelmine hier die Fürstenloge. Aber während der Oper geht man davon aus, dass sie eher nah an der Bühne gesessen ist.
1: Aber ich würde mich jetzt trotzdem mal da vorne auf den Sitz setzen.
2: Natürlich, ein bisschen Ambiente.
1: Sich einmal so fühlen wie Wilhelmine. Ja, funktioniert. Diesen Blick, wenn man unterm Baldachin sitzt, da muss ich, glaube ich, noch ein Foto machen, weil den hat man, glaube ich, nicht so oft.
2: Nee.
3: Im benachbarten Museum zeigt mir Cornelia Weiß dann noch einen Brief, den Wilhelmine an Voltaire geschrieben hat. Dem berühmten Philosophen gegenüber, der am Hof ihres Bruders in Potsdam lebte, nimmt sie kein Blatt vor den Mund.
2: mit den Mitgliedern der königlichen Familie wird ein Theaterstück aufgeführt und mangels Schauspielerinnen werden alle Frauenrollen aus dem Stück gestrichen. Und das findet sie furchtbar. Und schreibt dann an Voltaire, wäre es nicht möglich, dass sie eines ihrer Stücke für uns umschreiben und dort die zwei Hauptrollen an Frauen vergeben?
1: Meinen Sie, man kann sagen, sie war eine frühe Feministin?
2: Ja, oder jemand, der erkannt hat, dass Frauen genauso viel drauf haben wie Männer? Das hatte sie bestimmt.
0: Stefanie Billmeier-Frank über Wilhelmine von Bayreuth. Ihr ist es zu verdanken, dass sich Bayreuth von einer provinziellen Residenzstadt im 18. Jahrhundert zu einem glanzvollen europäischen Kulturzentrum entwickelte und das bis heute. Und das bringt uns zurück zur Konzertübertragung heute Abend. Nach der Pause geht es jetzt gleich weiter im markgräflichen Opernhaus Bayreuth. Der männliche Sopran aus Brasilien, Bruno de Sá, präsentiert heute Abend das Programm Delirio d'Amore. Ein einziger Liebesrausch mit Kantatenauszügen und Opernarien. Und los geht der zweite Teil mit dem Werk, das diesem Programm seinen Namen gab, Il Delirio Amoroso, der Kantate von Georg Friedrich Händel. Da fliegt ein Liebesgebet zum Himmel. Dann folgt ein instrumentales Durchatmen mit der Sonate C-Moll von Johann Georg Pisendel und dann, wie im ersten Teil bereits gehört, eine Kleopatra, die sich mit einer politischen Niederlage und Liebesleid herumschlagen muss. Da müssen bzw. dürfen wir jetzt alle durch mit Bruno de Sá und dem Wroclaw Baroque Orchestra. Hier bereits erwartungsfroh empfangen im Saal und oha, Bruno de Sá hat sich umgezogen. Er trägt jetzt eine rote, wehende, weite Buntfaltenhose und ein mit Ornamenten verziertes ärmelfreies Top. Weiterhin gute Unterhaltung.

Das Publikum hörbar hingerissen, Beifall für Bruno Dissart und das Wrocław Barock Orchestra im markgräflichen Opernhaus Bayreuth. Da geben sie heute Abend ihr Programm Delirio d'Amore im Rahmen des Opera Festivals Bayreuth Barock. Wir von BR Classic übertragen diesen Konzertabend im Rahmen des ARD Radio Festivals. Im Mittelpunkt heute Arien verschiedener Komponisten aus der Zeit des Barock. Arien, die die Liebe in all ihren Facetten behandeln, mal melancholisch, mal aufwühlend, jubilierend, hinreißend, mal schmerzvoll und niedergeschlagen. Dafür zuständig der Sopranist Bruno Dissart. Er ist eng mit dem Opernfestival verbunden. Seit einigen Jahren ist er regelmäßig hier in Opernproduktionen zu erleben. Und nicht nur in Bayreuth, weltweit ist er ein gefeierter Star der Opern und insbesondere der Originalklangszene. Das Rezital neigt sich langsam dem Ende entgegen. Das Wrocław Barock Orchestra spielt nun ein Concerto aus Ottone Redi Germania, der Oper von Georg Friedrich Händel. Und dann wird es vertrackt, denn der römische Kaiser Adriano verliebt sich leidenschaftlich in seine Gefangene Emirena. Das sorgt für massive politische und private Verstrickungen. Eine Oper von Giovanni Battista Pergolesi, daraus eine Koloratur-Arie vom Feinsten zum Abschluss des Konzerts. Und bestimmt gibt's noch eine Zugabe. Zunächst also das Wrocław Barock Orchestra und dann nochmal alle Ohren und Augen gerichtet auf Sopranist Bruno Dissart.

Sie hören es, da ist was los im markgräflichen Opernhaus Bayreuth. Ovationen, stürmischer Beifall für den Solisten, für Bruno Dissa und das Wrocław Baroque Orchestra. Da stehen sie alle auf der Bühne, auch der künstlerische Leiter, der das Konzert vom Cembalo aus begleitet hat, Pedro Berisso.

Romantische und, wie gehört, ausgelassene Liebe vor dem Hintergrund der antiken Olympischen Spiele. Ein Auszug aus der Oper L'Olimpiade von Antonio Vivaldi. Eine feurige Zugabe von Bruno di Sarr und dem Wroclaw Baroque Orchestra.

Das Publikum im markgräflichen Opernhaus in Bayreuth ist hin und weg. Hier sitzt kaum mehr jemand. Die haben noch Lust auf mehr. Und ihr Wunsch wird wohl erfüllt. Sopranist Bruno Dissart und das Orchester haben wohl noch was dabei.

Haben Sie sich erkannt? Der Schwan aus dem Karneval der Tiere von Camille Saint-Saëns, Anmut in Musik gegossen und hier in einer schönen Fassung als Vokalise präsentiert von Bruno Dissart und mit ihm auf dem Wasser das Wrocław Baroque Orchestra.

Ja, die Stimmung ist magisch. Das Publikum ganz hingerissen von der Darbietung. Ein stimmungsvoller Konzertabend geht zu Ende. Wir von BR Classic übertrugen heute vom Festival Bayreuth Barock diesen Arienabend von Bruno di Sarr. Wir hoffen, dass es Ihnen ebenso gefallen hat wie den Besuchern im Saal. Und vielleicht schaffen Sie es ja auch mal live nach Bayreuth zu schauen. Das Opernfestival im markgräflichen Opernhaus dauert noch bis zum 13. September und ist wirklich mehr als eine Alternative zu den berühmten Bayreuther Festspielen. Der Tonmeister unserer Übertragung war Christian Jäger, Toningenieur Andreas Turnwald, Tontechnik Tanja Bauer, in der Senderegie Christian Beer und Benjamin Richter, die Redaktion hatte Thorsten Preuß. Soweit diese Übertragung. Wegschalten brauchen Sie aber nicht, denn bis 23 Uhr, da geht es im ARD Radio Festival weiter mit einem Konzertmitschnitt aus dem Jahr 2021 beim Bayreuth Barock Opera Festival. In diesem Jahr fand das Barockfest in der oberfränkischen Wagnerstadt zum zweiten Mal statt. Der Initiator und künstlerische Leiter Star-Countertenor Max Emanuel Zenzic hatte erneut ein reiches Programm zusammengestellt. Opern- und Oratorienaufführungen flankiert von Konzerten, dies alles mit internationalen Gesangsstars und exzellenten Originalklangensembles. Am 8. September 2021 gastierte dort das Och Orchestra aus Polen. Gegründet 2012 in Katowice. Seither wird es von der Geigerin Martina Pastuschka geleitet. Schwerpunkte des Repertoires bilden die italienische und französische Musik des Hoch- und Spätbarocks. Ihr Konzert hatte die Überschrift Musica Princeps, fürstliche Musik, und ja, präsentierte höfische Musik in Auftrag gegeben von bayerischen und fränkischen Fürsten. Einer dieser Fürsten hat sogar selbst komponiert. Es ist der Kurfürst Maximilian III. Joseph von Bayern, der unter anderem 12 Triosonaten für zwei Violinen und Basso Continuo schrieb und zu Beginn eine davon gespielt vom Och Orchestra unter der Leitung von Martina Pastuschka.

Musik eines komponierenden Fürsten, das war die Sonate für zwei Violinen und Basso Continuo in G-Dur, eine Triosonate von Maximilian III., Joseph von Bayern. Dessen Großvater Maximilian II., Emanuel von Bayern, komponierte zwar nicht selbst, aber er war ein großer Liebhaber der Kunst und der Musik, er trat gerne als Mäzen in Erscheinung. Neben vielen anderen förderte er auch den italienischen Geiger und Komponisten Michele Maschiti, ein Neapolitaner, der Anfang des 18. Jahrhunderts in Paris große Karriere machte. Dort veröffentlichte er sein Opus 4, eine farbenfrohe Sonatensammlung. Gewidmet ist sie dem Kurfürsten Max Emanuel von Bayern. Ja, und so klingt das erste Stück der Sammlung, eine Sonate für Violine und Basso Continuo in D-Dur.

Martina Pastuschka und ihr Och Orchestra mit Barockmusik von Michele Maschiti. Ein Konzertmitschnitt aus dem Jahr 2021, mitgeschnitten beim Opera Festival Bayreuth Barock. Musiker Prinzeps, fürstliche Musik, so war das Konzert des polnischen Originalklangensembles im markgräflichen Opernhaus Bayreuth überschrieben. Und was dann folgte, war eine Hommage an die Hausherrin, Markgräfin Wilhelmine von Bayreuth, die nicht nur kunstbeflissen, sondern auch eine vielseitige Komponistin war. Ihr solides musikalisches Handwerk lernte sie bei einem Nürnberger, bei Johann Pfeiffer, ein Komponist und Kapellmeister, der nach Stationen in Weimar und Berlin nach Oberfranken kam und zum Hofkapellmeister des Markgrafen Friedrich III. In Bayreuth avancierte. Hier kommt sein Konzert für Viola da Gamba in A-Dur. Es spielt wieder das Och Orchestra.

Das virtuose A-Dur-Konzert für Viola da Gamba von Johann Pfeiffer, seines Zeichens Bayreuther Hofkapellmeister Mitte des 18. Jahrhunderts. Die Viola da Gamba spielt auch in unserem nächsten Stück eine wichtige Rolle. Es stammt einmal mehr von dem Neapolitaner Michele Maschiti, der 1711 seine Sonaten Opus 4 dem Kurfürsten Maximilian Emanuel von Bayern widmete. Wir hören daraus jetzt gleich die 11. Sonate, die neben den beiden Solo-Violinen und dem Basso Continuo als besondere Pointe noch einen Basso Obbligato fordert, also ein drittes Solo in tiefer Lage, das beim Och Orchestra von der Viola da Gamba übernommen wird.

Applaus im markgräflichen Opernhaus Bayreuth für das Originalklangorchester aus Polen, dem Och Orchestra. Ein Konzertmitschnitt aus dem Jahr 2021 beim Festival Bayreuth Barock. Und da hatten die Musikerinnen und Musiker aus Polen noch ein Gampenkonzert im Gepäck, und zwar aus der Feder von Johann Pfeiffer. Der Solist ist Krzysztof Firlus, flankiert vom Och Orchestra.

Konzert für Viola da Gamba und Obligates Cembalo von Johann Pfeiffer, ein Teil des Konzerts in Bayreuth mit dem Och Orchestra. Fürstliche Musiken hatten sie zusammengestellt und das Konzert endete mit der Triosonate Nummer 6 G-Dur von Kurfürst von Bayern Maximilian Joseph III.

Die Triosonate Nummer 6 G-Dur, präsentiert vom Och Orchestra aus Polen unter der Leitung von Martina Pastuszka. Soweit diese Sendung hier im ARD Radio Festival. Wir von BR Classic präsentierten Ihnen heute ein Konzert vom diesjährigen Bayreuth Baroque Opera Festival und ein Konzertmitschnitt aus dem Jahr 2021 aus Bayreuth. Wir hoffen, Sie hatten eine gute Zeit. Gleich übernehmen hier die Kolleginnen und Kollegen vom Mitteldeutschen Rundfunk. Tobias Führenbach bedankt sich bei Ihnen fürs Einschalten. Einen klangvollen Abend noch. Ciao, tschüss.

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1: Um 23 Uhr mit Felix Sprung. Die CDU in Sachsen-Anhalt zieht nach dem schlechten Abschneiden bei der Landtagswahl Konsequenzen. Wie Landeschef und Spitzenkandidat Schulze nach einer Sitzung mitteilte, stellen alle Mitglieder des Landesvorstands ihre Ämter zur Verfügung. Über eine neue Parteiführung soll auf einem Sonderparteitag im November oder Dezember entschieden werden. Der Bundestagsabgeordnete Sepp Müller hat als erster angekündigt, für den Landesvorsitz zu kandidieren. Die CDU ist bei der Wahl am Sonntag auf 17,2% abgestürzt. Vor 5 Jahren kam sie noch auf 37,1%. Nach der Landtagswahl in Sachsen-Anhalt ist Deutschland laut einer repräsentativen bundesweiten Blitzumfrage gespalten, ob AfD-Spitzenkandidat zum Ministerpräsidenten gewählt werden sollte. Für den ARD-Deutschland-Trend Extra hat Infratest DIMAP etwa 1000 Wahlberechtigte befragt. Aus Berlin Markus Sambale.
2: 45% der Befragten deutschlandweit sind dafür, dass er gewählt wird. 48% meinen, der AfD-Mann Siegmund sollte nicht zum Ministerpräsidenten gewählt werden. Klar ist, dass natürlich die Anhänger der AfD das mit großer Mehrheit befürworten. Aber interessant, auch unter den Anhängern der Union gibt es ein gutes Drittel und bei den Anhängern der Grünen knapp ein Fünftel, die es zumindest für folgerichtig halten, wenn Ulrich Siegmund jetzt zum Ministerpräsidenten gewählt würde.
1: Als Reaktion auf die jüngsten deutschen Sanktionen hat Russland nun auch angeordnet, das Generalkonsulat in St. Petersburg zu schließen. Das teilte das russische Außenministerium heute mit. Die deutsche Dienststelle muss spätestens am 18. September ihre Arbeit einstellen. Bereits bekannt ist, dass die Goethe-Institute in Russland geschlossen werden. Die Bundesregierung hatte zuvor die Schließung des russischen Hauses in Berlin und des Generalkonsulats in Bonn verfügt. Dies ist eine Reaktion auf den mutmaßlich von Moskau initiierten Drohnenangriff auf den Flughafen Leipzig-Halle. Die Temperaturen in Nordsee und Ostsee haben in diesem Sommer deutlich über dem langjährigen Mittel gelegen. Das zeigen neue Daten des Bundesamtes für Seeschifffahrt und Hydrographie. Danach hat die durchschnittliche Oberflächentemperatur der Nordsee im Sommer bei 15,6 Grad gelegen, knapp 1 Grad über dem langjährigen Mittel. Die durchschnittliche Oberflächentemperatur der Ostsee lag bei 17,2 Grad. Das waren die Nachrichten. Das Wetter in Deutschland. In der Nacht meist wechselnd bewölkt, Schauer erst im Südosten und später im äußersten Nordwesten. Tiefstwerte 18 bis 12 Grad. Morgen fast überall Schauer oder Regen, im äußersten Süden und in Ostsachsen meist trocken und sonnig. Höchstwerte zwischen 18 Grad im Norden und 32 Grad im Süden. Mittwoch 16 bis 22 Grad. Es ist 23.03 Uhr.
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3: Reden wir doch mal über das Great American Songbook. Weil Michael Feinstein singt dieses Songbook die ganze Zeit und er lehrt es, er sammelt es und er macht Shows drumherum. Weil er so verhindern will, dass diese Lieder in Vergessenheit geraten, weil er eine Tradition bewahren will, die für ihn zu den größten kulturellen Errungenschaften der USA zählt. Heute wird Michael Feinstein 70, der Chronist des Songbooks. Ich bin Ralf Dorschel.

Michael Feinstein singt Gershwin. Und zwar mit Dolly Parton. Love is Here to Stay aus seinem aktuellen Album mit dem programmatischen Titel Gershwin Country. An dem vieles erstaunt. Erstmal sind da die Gäste, neben Dolly Parton auch Liza Minnelli, Alison Krauss und Roseanne Cash. Aber halt auch der spielerische Ansatz. Gershwin im Country-Sound, das ist neu für den strengen Traditionalisten, der doch an sich überhaupt nicht spielen will mit diesem Liedgut, mit dem andere seit einem Jahrhundert so erfolgreich gespielt haben. Denn Feinstein hat eine Mission. Das Great American Songbook, also die Songs von Cole Porter, Irving Berlin, Jerry Herman oder natürlich der Gershwins, bewahren, sie aufarbeiten und dann fit für die Zukunft machen. Für Feinstein sind diese Songs das kollektive Erbe Amerikas. Sie sind ein Schnappschuss einer unglaublich kreativen Szene im New York der späten 1920er, als eine Gruppe von oft jüdischen Einwanderern verarbeitete, was sie in der neuen Heimat so aufnahm und dann große und sehr elegante Kunst draus machte. Kunst, die ein ganzes Jahrhundert lang die US-Kultur geprägt hat. Auf den Bühnen, in den Studios, in Hollywood-Filmen, auf dem Broadway, in jeder Hotelbar und in jedem Jazzclub. Irgendwas muss Mitte der 1920er im Wasser gewesen sein, um so viele Genies gleichzeitig Musik schreiben zu lassen. So vermutet Feinstein und hat sein ganzes Leben diesem Songbook gewidmet. Weil er einen unwiederbringlichen Verlust fürchtet, wenn diese Lieder erstmal in Vergessenheit geraten. Die Musik, aber vor allem auch die Texte, dann die Aufführungspraxis, der ganze Kontext. Weshalb das auch überhaupt keine halsstarrige Nostalgie ist, die wäre ja eher absurd bei einem Künstler, der erst Jahrzehnte nach dieser Ära überhaupt geboren wurde. Das ist mehr eine Art Rettungsring für eine untergehende Kultur, den er da auswirft. Feinstein ist so vieles auf einmal. Sänger, Pianist, Dirigent, Songwriter, Musikhistoriker, Lehrer, nicht zuletzt Clubbesitzer und Entertainer. Geboren wurde er 1956 in Columbus, Ohio. Mit 5 spielte er am Klavier ohne Noten Musik nach, die er so gehört hatte. Eine Art Wunderkind, das von klein an fremdelte mit allem, was in seiner Jugend an Sounds eigentlich sonst trendete. 12 Jahre lang jobbte er als Pianist in Bars, seit er 20 ist dann in Los Angeles. Und genau dort kam er in den Orbit der Gershwins. Was alles für ihn veränderte, wirklich alles.

Die Gershwins, so sagt Michael Feinstein, wurden zum Soundtrack seines Lebens. Und 1977, da kam er durch einen Zufall über eine Bekannte ins Haus von Ira Gershwin, George Gershwins Bruder und der Texter. Er erinnert sich, an sich sollte ich Ira Gershwin nur helfen, seine Schallplatten zu katalogisieren. Und da waren dann Heimaufnahmen bei, die nicht mal richtig beschriftet waren. Da waren Aufnahmen einer Privatparty von 1938 mit Harold Arlen und Jip Harburg. Feinstein begann Feuer zu fangen. Und er riss den damals 80

20-jährigen Gershwin dabei mit. Gemeinsam spielten und sangen die beiden sich Sachen vor, lebten in der Geschichte und in all diesen Geschichten. Sie fanden Manuskripte bislang unveröffentlichter Gershwin-Songs. Sie rätselten über eine ziemlich mitgenommene Aufnahme mit einem Song, den Harold Arlen selbst gesungen hatte, den Gershwin aber überhaupt nicht kannte. Gershwin schickte den jungen Assistenten zum nicht minder greisen Kollegen Jip Harburg. Doch der winkte müde ab. Der Text, die eher lahmen Reime, das konnte doch wohl nur von Ted Köhler sein. Feinstein tauchte ein in eine Welt alter Lieder und alter Komponisten. Viele von ihnen lebten damals noch. Und mittendrin immer Ira Gershwin. Er erinnert sich, ich wurde dafür bezahlt, Zeit mit einem meiner Idole zu verbringen. Ira wurde für mich eine Art Großvater. Was im Hause Gershwin begann, das setzte sich dann bei Jerry Herman fort, bei Julie Stein und Andre Previn. Soweit diese Komponisten damals noch lebten, suchte Feinstein den Kontakt. Er fuhr hin und er durchforstete Archiv nach Archiv. 1985 erschien dann sein Debüt Pure Gershwin und seine frühen Alben, die folgen gern solchen Themen. Sings the Julie Stein Songbook oder Sings the Hugh Martin Songbook. Und einer der Songs, den Michael Feinstein und Ira Gershwin damals entdeckten, das war Ask Me Again. Geschrieben hatten die Gershwin-Brüder das mal für Girl Crazy, dann aber im Musical nicht benutzt. Feinstein, der erinnert sich, Ira hatte viele solcher unveröffentlichten Gershwin-Songs, war sich aber nicht sicher, was mit denen nach Georges Tod 1937 passieren sollte. Und dann gab er sie Feinstein in die Hand. Und 1996 erschien dieses Ask Me Again auf dem Album Nice Work, If You Can Get It.

Michael Feinstein singt Jerry Herman, 1993 war das. Auch mit Herman, dem Komponisten dieses Hello Dolly und der ewigen Queer-Hymne I Am What I Am, hat er intensiv zusammengearbeitet. Die beiden haben ganze Shows ausgearbeitet. Und dann ist da Harry Warren. Über seine Zeit mit dem Komponisten von Songs wie Lullaby on Broadway und I Only Have Eyes for You, da sagt er, 3 Jahre lang war ich morgens bei Harry Warren und nachmittags bei Ira Gershwin. Harry hatte Stapel voller Schallplatten, ich habe die Musik dann transkribiert. Ira Gershwin hatte ihm alle diese Türen geöffnet und die führten in die Katakomben der großen Studios, in die Keller der Komponisten und aufs Sofa noch lebender ZeitzeugInnen, wo man sich austauschte über die Entstehung bestimmter Songs, über die genaue Wortwahl der Texte und über die Strophen, die dann am Ende weggelassen wurden. Was Michael Feinstein dabei feststellte, ganze Schatztruhen drohten zu verschwinden. Die Studios stellten damals Originalbänder raus, historische Karteikarten mit den Sessionterminen, mit den Gagen und der Besetzung. Sie räumten Orchesterarrangements aus den Regalen. Und das alles landete auf Flohmärkten und es landete in den Privatsammlungen irgendwelcher reicher Sammler. Und nun wollte Feinstein diese Songs nicht nur singen, sondern auch sichern. Er wollte die Ergebnisse seiner Forschung professionell aufarbeiten. Das Ganze gipfelte 2007 in der Great American Songbook Foundation in Carmel, Indiana. Ursprünglich hieß die Feinstein Foundation for the Education and Preservation of the Great American Songbook. Und dort gibt es ein Museum, gibt es eine Hall of Fame, gibt es Arbeitsplätze für StudentInnen und weil diese Musik nicht nur studiert und bewundert werden soll, sondern auch aufgeführt, gibt es Förderprogramme für junge KünstlerInnen, dazu Masterclasses und eine Songbook Academy. Feinstein sagt, jede Form Musik bleibt nur am Leben, wenn es auch ein Publikum für sie gibt.

One Day at a Time, das ist Michael Feinstein 1999 mit Maynard Ferguson und dessen Big Band. Nur, was ist das jetzt eigentlich, was Feinstein da macht? Jazz kann es gar nicht sein. So viel ist schon mal klar. Das merkt man, wenn man seinen Namen nachschlägt. Kein Jazzlexikon, das irgendwas auf sich hält, führt den Sänger auf. Generell pflegen gestrenge KritikerInnen gern eine Kultur der Verachtung gegenüber Michael Feinstein. Der Autor Will Friedwald, der feiert ja gern Amerikas große Stimmen, aber Feinstein kanzelt er ab als kreatives Leichtgewicht, als banal. Für Friedwald ist Feinstein das Bambi unter allen, die sich jemals des Songbooks angenommen haben. Was ganz viel damit zu tun hat, dass Feinstein dieses Material notengetreu singt und vor allem textgetreu. Also anders als Jazzlegenden wie Billie Holiday oder Betty Carter oder auch ein Frank Sinatra. Weil es gerade auch die Inhalte sind, die Feinstein in den Mittelpunkt stellen will. Er sagt, die Texte, die sind doch oft noch faszinierender als die Musik. Der Text ist für mich die treibende Kraft hinter meiner Interpretation. Er sagt, die Texte, die sind doch oft noch faszinierender als die Musik. Der Text ist für mich die treibende Kraft hinter meiner Interpretation. Weil diese Texter immer wieder aufs Neue frische Wege fanden, um Gefühle auszudrücken, die doch schon millionenfach zuvor ausgedrückt worden waren. Feinstein betont diese Texte. Er singt sie aus, er nimmt sie hörbar sehr ernst und er fügt schrecklich gern zu Welthits noch vergessene Originalstrophen hinzu, die er dann irgendwo unter einem Sofa gefunden hatte. Sinatra hat er gleich zwei Alben gewidmet und zwar durchaus originelle und liebevolle Verbeugungen vor Old Blue Eyes. Doch sein Ansatz, das betont Feinstein dann eben auch, der ist halt ein anderer. Sinatra hat sich jeden dieser Evergreens geschnappt und zu eigen gemacht. Das war dann sein Stil, sein Timing. Michael Feinstein lässt die Songs aber am liebsten, wie sie sind. Hier ist Sway aus Feinsteins zweitem Sinatra-Projekt.

Die Songs von Jimmy Webb gehören nicht zum Great American Songbook, die sind im Vergleich nun ja auch fast schon zeitgenössisch. MacArthur Park, The Moon's Harsh Mistress und dieses Up, Up and Away eben, das ist eine total andere Generation als Irving Berlin und Cole Porter. Evergreens sind es aber mittlerweile auch. Feinstein hat Webb 2003 ein ganzes Album gewidmet. Klingt komisch, muss man aber angesichts seines Lebenswerks gelegentlich anmerken. Feinstein liebt eben auch Lieder, die in der zweiten Hälfte des 20. Jahrhunderts entstanden sind. Ihm fallen dann Namen ein wie Elton John, Van Morrison und Billy Joel. Er hat aber auch einen Song der Indigo Girls aufgenommen und, wenig überraschend, er feiert die Musik von Burt Bacharach. Für Feinstein sind solche Songs eine perfekte Ergänzung für das Great American Songbook, denn das ist ja nicht in Stein gemeißelt, das ist für ihn eine lebende Sammlung, ein weiter aktiver Kanon. Und wer passt da rein? Songs müssen für Feinstein musikalisch und bei den Texten Substanz haben. Sie müssen sich anbieten für Interpretationen, die sich dann lösen vom Original. Und Jimmy Webb ist für Feinstein das Bindeglied zwischen den Klassikern und den zeitgenössischen KomponistInnen. Hier ist jetzt Feinsteins Blick auf einen neuzeitlichen Klassiker, Joni Mitchells Both Sides Now.

Michael Feinstein singt, Joni Mitchell, Both Sides Now. Reden wir übers Gendern. Was macht ein männlicher Sänger, wenn er Gershwins The Man I Love singt? Klar, der nimmt die andere Version und der singt dann The Girl I Love. Außer natürlich, man ist queer, dann wird's knifflig, weil dann diese Wahl ein Statement sein kann. Michael Feinstein, der sagt heute, dass er anfangs arg vorsichtig war in Bezug auf die eigene Homosexualität, dass er den Weg des geringsten Widerstandes ging, obwohl er sich nie verleugnet hat. Also The Girl I Love. Feinstein hat aber auch in späteren Jahren mit großer Liebe den schwulen Subtext dieser Songs rausgearbeitet. Den gibt's ja schon allein deshalb, weil Cole Porter, Billy Strayhorn, Stephen Sondheim und eben auch Jerry Herman schwul waren. Und bei George Gershwin, da sagen ja auch manche so und manche so. Schon die ersten Engagements als Pianist, die führten den jungen Michael Feinstein oft in schwulen Bars, wo er mit seiner Liebe zu Torch-Songs, Showstoppern, zu all diesen Broadway-Dramen bestens aufgehoben war. Feinstein über diesen Teil der schwulen Szene, warum da eine solche besondere Offenheit für Ironie und Camp und Kunst ist, das kann ich bis heute nicht erklären. Aber diese Sensibilität hat die Welt ganz bestimmt reicher gemacht. Seit 18 Jahren ist Feinstein nun mit Terence Flannery verheiratet und den Text zu The Man I Love, den singt er heutzutage nach Lust und Laune, mal mit Man, mal mit Girl. Und wenn er sich gar nicht entscheiden kann, dann kommt das halt instrumental am Flügel. Feinstein hat 2010 eine ziemlich turbulente Revue mit Dame Edna gemacht und als er 2009 gemeinsam mit dem Musical- und Filmstar Cheyenne Jackson die Show The Power of Two rausbrachte, da blieben überhaupt keine Zweifel, vor allem wenn die beiden gemeinsam We Kiss in a Shadow aus The King and I singen.

Hoffnungslose Romantiker, Hopeless Romantics, das sind Michael Feinstein und der britische Jazzpianist George Shearing. Gemeinsam haben sie 2005 ein ganzes Album rund um die Songs von Harry Warren gemacht. Mit solchen Projekten, mit seinen TV-Features, seinen Nachtclubs in New York, Los Angeles und Carmel und seiner Stiftung wurde Feinstein zum Retter solcher Lieder, zu einem Songdetektiv, im Prinzip einem totalen Nerd. Er erinnert sich an ein Gespräch mit Ira Gershwin. Wie viele von deiner Sorte gibt es noch? Und mir wurde plötzlich klar, dass ich eine Anomalie bin, ungewöhnlich, und dass ich mir das nur noch bisher gar nicht klar gemacht hatte. Für Feinstein leben diese Songs. Und wenn dann heute die Fans in seinen Shows wieder jünger werden, dann weiß er, dass dieser Rettungsring angekommen ist. Er sagt, jüngere Leute entdecken diese Songs heute wieder auf einem Dana Crawl-Album, im Abspann eines neuen Hollywood-Films, in einem Werbespot oder weil Annie Lennox das singt. Ich habe mir früher viele Sorgen gemacht, dass mein Publikum stirbt, im Alter oder an AIDS. Aber diese Musik wird überleben. Und wie könnte man die US-Kultur des 20. Jahrhunderts auch besser verstehen als durch diese Songs? Heute wird Michael Feinstein 70, der Chronist des Songbooks, und hier feiert er noch das Überleben dieser Musik. Swing is back in style. Mein Name ist Ralf Dorschel, tschüss und danke fürs Zuhören.

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1: Um 24 Uhr mit Karin Schumacher. Nach dem Absturz bei der Landtagswahl in Sachsen-Anhalt zieht die CDU erste Konsequenzen. Im Herbst will sie sich auf einem Parteitag neu aufstellen und den Landesvorstand neu wählen. Damit auch den Nachfolger für den noch amtierenden Ministerpräsidenten Sven Schulze als Landeschef.
2: Der stellvertretende Vorsitzende der Bundestagsfraktion von CDU und CSU, Sepp Müller, kündigte bereits an, den Landesvorsitz übernehmen zu wollen. Müller war allerdings von Kanzler Friedrich Merz und Fraktionschef Thorsten Frey gerügt worden. Er hatte bereits vor der Wahl erklärt, bei entsprechendem Wahlergebnis liege der Auftrag zur Regierungsbildung bei der AfD. Merz und Frey erklärten, Müller sei Schulze in den Rücken gefallen. Aus Magdeburg, Annette Schneider-Sulis.
1: Russland schließt auch das deutsche Generalkonsulat in St. Petersburg. Wie das Außenministerium in Moskau mitgeteilt hat, gilt das ab Freitag kommender Woche. Zuvor hatten die Behörden schon die Schließung aller Goethe-Institute in Russland angeordnet. Das ist eine Reaktion darauf, dass die Bundesregierung Moskau für den Anschlagsversuch auf dem Flughafen Leipzig-Halle verantwortlich gemacht hat. 1300 Kilometer lang ist die Grenze zwischen Russland und Finnland. Auf 200 Kilometern haben die Finnen einen Grenzzaun errichtet, 4,5 Meter hoch, kombiniert mit Kameras und Sensoren. Nach 2 Jahren Bauzeit meldet Helsinki jetzt die Fertigstellung. Seit fast 3 Jahren sind schon die Grenzübergänge dicht. Damals hatten mehr als 1000 Migranten ohne Visa versucht, von Russland aus ins Land zu kommen. Nach einer Serie von Sabotageaktionen gegen die Stromversorgung in mehreren Bundesländern sucht die Polizei weiter nach einem Verdächtigen. Beamte rückten zu einem Kraftwerk bei Aachen aus, wo in der Nähe von Hochspannungsleitungen neue Abschussvorrichtungen gefunden wurden. Bei der Fahndung nach dem Mann wurde zeitweise auch die A4 gesperrt. Auch in Sachsen sind heute selbstgebaute Sprengvorrichtungen gefunden worden. Volkswagen will sein Werk in Osnabrück an einen israelischen Investor verkaufen und zu einem Rüstungsstandort umbauen. Schrittweise soll hier ein Kompetenzzentrum für Sicherheits- und Verteidigungslösungen entstehen, so VW heute. Als erstes Projekt sollen in der Fabrik Luftverteidigungssysteme produziert werden. Das Wetter in Deutschland in der Nacht zunächst in der Mitte und im Südosten noch Schauer, im Nordwesten und Norden örtlich Regen, 19 bis 11 Grad. Am Tag vom Süden bis in den Osten viel Sonne, im Nordwesten oft dichte Wolken, an der Nordsee Regen, 19 Grad auf Sylt bis 33 Grad im Breisgau, ab Mittwoch zunehmend wechselhaft. Damit ist es 0 Uhr und 3 Minuten.
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4: Ihr Wegbegleiter durch diese Nacht auf Dienstag ist Tobias Führenbach. Ganz herzlich willkommen zu dieser Ausgabe des ARD-Nachtkonzerts. Die beginnt in Großbritannien. Wir hören eine Orchestersuite von Henry Purcell, die Andrew Manzi zusammengestellt hat, der Dirigent, der hier das Deutsche Symphonieorchester Berlin dirigiert, ein Konzertemitschnitt aus der Berliner Philharmonie 2009.

Das Deutsche Symphonieorchester Berlin unter der Leitung von Andrew Manzi mit der Orchestersuite von Henry Purcell. Hier im ARD-Nachkonzert geht es weiter mit der Krönungsmesse von Mozart, eine Komposition, die im Salzburger Dom zuerst erklang und dann später immer wieder mal bei Krönungsfeierlichkeiten, etwa in Prag oder in Wien, aufgeführt wurde. Die Messe C-Dur, Köchelverzeichnis 317, geschrieben im Auftrag von Fürst Erzbischof Hieronymus Graf Colloredo. Als Salzburger Hoforganist stand Mozart in Diensten des Bischofs. Mit der liturgischen Pflichterfüllung und der prächtigen musikalischen Ausgestaltung der Messen hatte Mozart keine Probleme, dafür allerdings mit der tyrannischen Art seines Dienstherrn ein Grund, warum die Zusammenarbeit der beiden bald enden sollte. Wir hören hier die Messe C-Dur mit Miriam Mayer Sopran, Ruth Sandhoff Alt, Markus Ullmann Tenor, Sebastian Noack Bass, dem Dresdner Kammerchor und der Kammerakademie Potsdam unter der Leitung von Hans-Christoph Rademann.

Messe C-Dur, Köchelverzeichnis 317, die sogenannte Krönungsmesse von Wolfgang Amadeus Mozart für Solichor und Orchester. Das waren hier Miriam Mayer, Sopran, Ruth Sandhoff, Alt, Markus Ullmann, Tenor, Sebastian Noack, Bass, Hans-Christoph Rademann dirigierte den Dresdner Kammerchor und die Kammerakademie Potsdam. Sie befinden sich im ARD-Nachtkonzert, präsentiert von BR Klassik. Und da erwartet uns jetzt das Konzert für Violoncello, Streicher und Basso Continuo A-Moll von Carl Philipp Emanuel Bach mit Hans-Jakob Eschenburg und dem Kammerorchester Carl Philipp Emanuel Bach aus Berlin. Die Leitung hat Hartmut Hähnchen.

Konzert für Violoncello, Streicher und Basso Continuo A-Moll aus der Feder von Karl Philipp Emanuel Bach. Nach ihm benannt hat sich hier auch das Kammerorchester aus Berlin, Karl Philipp Emanuel Bach. Und der Cellist war hier Hans Jakob Eschenburg, die Leitung hatte Hartmut Hähnchen. Das ist das ARD-Nachtkonzert und da geht es jetzt mit Musik von Robert Schumann in diese Nacht auf Dienstag. Und zwar seine Studien für den Pedalflügel eigentlich, die 6 Stücke in kanonischer Form. Hier an der Orgel sitzt Arvid Gast.

An der Orgel in der Marienkirche Küritz zu hören, Arvid Gast. Er präsentierte hier Auszüge aus den Studien für den Pedalflügel von Robert Schumann. Schumann selbst hat seine Werke für Pedalklavier auch für eine Verwendung auf der Orgel vorgesehen. Hier im ARD-Nachtkonzert als nächstes nun noch eine Sinfonie von Franco Alfano, einem italienischen Komponisten und Pianisten, Jahrgang 1876. Seine Sinfonie in E-Dur, präsentiert vom Brandenburgischen Staatsorchester Frankfurt. Am Pult Israel Yenon.

Sinfonie Nummer 1, E-Dur von Franco Alfano. Wir hörten das Brandenburgische Staatsorchester Frankfurt, dirigiert von Israel Yenon. Kurz vor 2 Uhr, das ist das ARD-Nachtkonzert, raus aus dieser Stunde mit Musik von Frédéric Chopin.

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1: Um 2 Uhr mit Ronald Lessig. Die CDU in Sachsen-Anhalt will ihren Landesvorstand neu aufstellen. Der bisherige Vorsitzende, Ministerpräsident Schulze, sagte nach einer Sitzung, die Neuwahl solle Ende November oder Anfang Dezember stattfinden. Aus der Nachrichtenredaktion Johannes Zuber.
2: Schulze selbst will dann nicht mehr für den Landesparteivorsitz kandidieren. Damit zieht er Konsequenzen aus dem schlechten Abschneiden seiner Partei bei der Landtagswahl. Mit ihm als Spitzenkandidat hatte die CDU ihr Ergebnis im Vergleich zur Wahl vor 5 Jahren mehr als halbiert und stellt künftig nur noch 15 der 83 Abgeordneten im Magdeburger Landtag. Als Nachfolger für Schulze will sich der Bundestagsabgeordnete Sepp Müller bewerben. Das hat der 37-Jährige am Abend angekündigt.
1: Im Bundestag beginnt heute die erste Debattenrunde über den Haushalt für das kommende Jahr. Der Entwurf von Bundesfinanzminister Klingbeil sieht Ausgaben in Höhe von mehr als 555 Milliarden Euro vor und damit etwas mehr als in diesem Jahr. Bei den Beratungen bis Freitag dürfte auch der Wahlsieg der AfD in Sachsen-Anhalt eine Rolle spielen. In Teilen der Koalition in Berlin werden nun die erklärten Reformkurse in Frage gestellt. Nach einer Serie von versuchten Sabotageangriffen auf das Stromnetz sind weitere Abschussvorrichtungen entdeckt worden. Sowohl in Nordrhein-Westfalen als auch in Sachsen meldete die Polizei entsprechende neue Fälle. In der Nähe von Eschweiler bei Aachen wurde demnach auch eine verdächtige Person beobachtet. Die Sicherheitsbehörden fahnden bereits seit Tagen nach einem 48-Jährigen. Er soll in verschiedenen Bundesländern versucht haben, mit Raketen einen Kurzschluss an Hochspannungsleitungen zu verursachen. Mehrere italienische Gewerkschaften haben seit gestern Abend für 24 Stunden zu einem landesweiten Bahn